0: Sex against the Spülmaschine.
1: Reis, also wie der Reis?
0: Reis wie der Reis und Spülmaschine schreibt sie aus Spülmaschine. Ist kein Tippfehler im Manuskript. Ja. Die heißen wirklich so. Und das ist eine Band, die jetzt vielleicht nicht unbedingt damit auffällt, dass die Musik schlimm ist. Aber das ist eine Band, die damit auffällt, dass die Musik extrem lustig ist. Und sowas spielen wir ja auch sehr, sehr gerne in dieser Sendung.
1: Ja.
0: Bereit für was Komisches?
1: Na klar.
0: Gut. Hier ist In the Netto.

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1: In the Netto von Reißergänse Spülmaschine.
2: Oh, herrlich. Ist das großartig. Das ist Kunst. Das ist Kunst.
1: Ja, gut, dass die Mikrofone aus waren. Wir mussten sehr lachen. Ja, was Weihnachtliches? Ah, nee. Nein.
2: Ja,
1: nein.
2: Ist ja auch
1: nein.
2: Viel zu warm.
1: Wir renovieren lieber. Bei den Temperaturen macht das doch richtig Spaß.

0: Witzig.
1: Großartig. Race Against the Spülmaschine. Ja, fließ mal das Bad, hieß der Titel. Ja, und jetzt haben wir so uns überlegt, könnten wir jetzt alles hintereinander weg verschießen, unser Pulver? Nee, das heben wir uns auch für die komplette Stunde. Da hören wir jetzt immer mal ein bisschen was rein in das Album von Race Against the Spülmaschine. Aber wenn wir jetzt schon am Einkaufen sind, wir brauchen Fliesen, wir brauchen zwei Komponentenkleber. Na, wo holen wir das am besten? Im Baumarkt.
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1: Jasmin Tabatabai, David Klein und Quintett. Ist das mit Männer im Baumarkt? Das ist im Original von Reinhard May. So, wenn wir jetzt am Baum...
2: Ist auch nicht lang, hast du gesagt, ne?
1: Ja, das geht bald 5 Minuten. Aber so viel Zeit haben wir ja hier nicht. Ja. Ich würde es jetzt nicht ausbaggern, weil es klingt ja doch sehr schön.
2: Baggern,
1: ja. Wir sind jetzt in der Baubranche angekommen, thematisch. Und das darf ja auch auf keiner Baustelle fehlen. Eins der wichtigsten Baumaterialien. Und nachhaltig ist es außerdem das gute
3: Holz.
1: Auch lang nicht gespielt hier.
3: Ich schau mein Holz.
1: Hier sind die 257.

0: 257er sind ja auch so ein bisschen dafür bekannt, dass sie gern mal ein bisschen Quatsch machen statt Musik. Aber ich finde, es klingt erstaunlich oft nach Musik, was sie da als Quatsch produzieren. Oder wie siehst du das?
1: Ja, ich habe auch mehrere andere Alben von denen gehört und die sind nicht wirklich jugendfrei. Also das ist eines der wenigen Titel, die mal so quasi richtig zivil ist. Also so ein richtiger Ausnahme, würde ich sagen.
0: Oder wie man auch sagt, das kann man im Radio im Tagesprogramm spielen.
1: So, das
0: jetzt,
1: schon, ja.
0: Jetzt waren wir beim Holz. Rest
1: 80% der nicht.
0: Ja, wir überlegen die ganze Zeit aber schon, wo das Holz eigentlich herkommt. Ich weiß es.
1: Aus Bad Segeberg.
0: Richtig. Wir sind die Wise Guys.
2: Sind Sie mal in Bad Segeberg, dann kommen Sie uns besuchen. 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

0: das bekannte Sägewerk in Bad Segeberg, besungen von den Wise Guys. Und mit Abstand die beste Stelle, finde ich, ist diese hier.
1: Du bist jetzt hier im Sägewerk, da vorne liegt dein Daumen.
2: Yo.
3: Jo.
0: Jo. Ja, das ist ja in Norddeutschland, da sagt man auch gern einfach nur mal Jo.
1: Du bist jetzt hier im Sägewerk, da vorne liegt dein Daumen.
2: Jo.
0: Jo.
3: Jo. Da habe ich auch so letztens so einen tollen Spruch mal, wo wir gerade bei Sprüchen sind.
0: Ja.
3: Komma. Im Rest der Nation ein Satzzeichen. Im Ruhrpott eine ganze Konversation.
0: Jawohl. Und wenn wir jetzt bei schlechten Witzen sind, wobei du wolltest zu den Wise Guys noch was anmerken.
3: Ja, die Wise Guys, das ist ja, muss man nochmal dazu sagen, weil nicht alle das erkennen, macht ja auch nichts, ist eine A-Cappella-Band. Was bedeutet, die ganzen Instrumente in großen Anführungsstrichen sind quasi mundgemacht. Also quasi jede Person hat verschiedene Instrumente, die imitiert werden. Und unter dem Gesichtspunkt, wenn man das weiß, dann hört man die Titel ganz anders. Wir haben da auch von der Band auch noch eine Empfehlung zu dem Titel
0: Thank you for Trembling, Deutsche Bahn.
3: Oder wie hieß der Titel nochmal? Das habe ich vergessen, aber auf jeden Fall.
0: Der Titel heißt Deutsche Bahn, den du gerade. Ja, so schnell war er gerade nicht. So, da ist er. Hier, kann man auch noch.

0: weiter geht.
1: Ja, ein etwas satirischer Titel über die Zustände auf dem deutschen Schienennetz. Deutsche Bahn von den Wise Guys.
2: Darf ich mich laut meines Arbeitsvertrags nicht lustig machen, oder?
1: Muss man ja hier nicht erwähnen.
2: Ach, das haben wir immer schon.
1: Wir kommen zurück zu Reis ergänzte Spülmaschinen. Hast du Saufen mal probiert?
3: Ja, nö, das mache ich so jeden Abend. 2 Bier bitte.
4: So,

0: Gesagt.
1: Ja, ja, ja.
2: Gesagt.
1: Matze, noch ein Bier?
2: Ach, das ist schön. Das. Jo, gib her.
1: Jo.
2: Ach, du hast ja einen Korken gehabt, das
1: ja,
2: Bier.
1: Ja, ja, ja. Das ist original abgefüllt
2: mein Bier
1: und
2: schmeckt viel
1: original
2: nicht.
1: Verkorkt. Von Palhuber
2: und Söhne.
1: Palhuber und Söhne. Nee, na, na, na.
2: Nee.
1: Doch, so heißt der kommende Titel.
2: Nee, nee, na, na.
1: Nee, na, na. Von Reisergänze-Spülmaschinen. Aufpassen, ne?

0: Olé, Reißergänse Spülmaschine.
1: Ich mag alles daran.
0: Es ist großartig. Das ist wirklich.
1: Keiner mehr da.
0: Wir spielen viel
1: das
0: zu gut.
1: Das ist vor allem Ohrwurm.
0: So, jetzt haben wir immer ein Problem. Wir spielen hier Musik, die wir ganz gut finden, aber wir haben vergessen, wie die Sendung heißt. 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

0: Ja, das hier sind nämlich die musikalischen Verbrechen, heute zum 141. Mal. Mir gegenüber der Matthias.
1: Hallo, und mir gegenüber ist dann auch der Gregor.
0: Ja. Und jetzt haben wir den Durchschnitt so ein bisschen, also wir haben jetzt

0: so viel Musik gespielt, die dann doch eigentlich wieder gut war. Ich glaube, jetzt müssen wir mal zum Ausgleich.
1: Was Grausames.
0: Ja. Hier ist die Hüttenabendzeit von Hotel Alpenland. Ja. Das, die Hand schwebt überm Buzzer.

0: Bayern.
1: Satz freundlich.
2: Jawohl.
1: Satz freundlich, hab ich gesagt.
2: Jawohl.
1: Satz freundlich, hab ich gesagt nochmal.
2: Jawohl.
1: Mir kannst nur ein Weißbier bringen. Bayern.

0: Mei, hat er jetzt alles gesagt?
1: Ja, das geht doch noch.
0: Mei, ja, mei. Das hat er gesagt. In der Sendung hat er alles gesagt. Schreibt mir in Bayern ja mit O.
1: Ach,
0: Arschkatzalz. Ja. So, genug Bayern und Bavaria. Ach ja, da kriegt man direkt Durst, wenn man das also hört. Machen wir weiter mit unserer heutigen Bandvorstellung. Reis against the Spülmaschine. Hier ist der Titel Shirt weg. 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

0: Ey, dann sind wir doch aber nackig, wenn wir das Shirt wegschmeißen.
1: Sowas aber.
0: Ja. Ein Titel habe ich noch von Reis against the Spülmaschine. Machine, ja, schreibt sich so. Ich lasse natürlich das Licht an. Featuring Julia Gammes-Martin.

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Still und dunkel ist das Zeitloch, in das er in seinem Schlummer gefallen ist. Der vermeintliche Schlaf der Gerechten wird jedoch jäh unterbrochen. Die Sonne geht auf und es folgt das Grauen des Morgens.

0: Rise Against the Spülmaschine. Und wie hat dir die Band gefallen?
1: Ja, also der letzte Titel, den fand ich jetzt ein bisschen langweilig, aber so ein paar andere Titel, die wir am Anfang hatten, die waren schon sehr witzig, sehr geil. Also großartig. Ich mag's, ja.
0: Ist eine lustige Band.
1: Ich werde das Album hier in Ruhe durchhören.
0: Ja, wir haben heute ein bisschen zu wenig schlimme Musik gespielt. Ich kann es auch verstehen, dass jetzt da manche ein bisschen enttäuscht sind. Wir versuchen jetzt in den letzten Minuten der Sendung noch ein bisschen nachzuholen.
1: Bitte? Tegochen ist auch enttäuscht. Tego,
0: ja, und der Buzzer.
1: Hat noch keinen Einsatz.
0: Haben wir heute schon einmal gebuzzert? Ich kann mich ja jetzt nicht dran erinnern.
1: Wir lassen nach, du.
0: Neuwertiger Buzzer abzugeben. Kaum gebraucht.

0: Also ich muss ja wirklich sagen, eine der besten Erfindungen der Musikgeschichte ist die Gesangsschlumpfmaschine.
1: Ja.
0: Was hätten wir nur alles verpasst, wenn wir diese Maschinen nie gehabt hätten?
1: Das macht ja auch sonst keiner im Radio. Wir
0: nee.
1: Sind im Prinzip die Einzigen, die sich das trauen.
0: Und die zweitbeste Erfindung nach der Gesangsschlumpfmaschine ist ja der Notausbuzzer. Ja,
1: ganz genau. Den haben auch nur wir.
0: Aber ich habe da immer so einen Eindruck, wenn man den ausbuzzert, dann weiß man nicht, ob es danach nicht vielleicht doch noch schlimmer wird.
1: Die Gefahr ist immer da. Latent.
0: Und irgendwie habe ich gerade so den Eindruck schon bei den ersten Tönen, dass das jetzt genau der Fall ist.
1: Es klingt nach Gang vom Altersheim.
0: Ah, ja, ja.
1: War tatsächlich mal in so einem Altersheim zu Gast, wo das in dem Flur solche Musik die ganze Zeit spielte. Also es war recht grauenhaft.
0: Wir hören nun von der Kapelle Oberalp und den Sackstreamers Du bist die Liebst für mich. Schreibt sich wirklich so. Wir können es zur Not, also wenn du sagst, so schlimm muss es jetzt auch nicht sein.
1: Ich finde das jetzt schön grausam für die Sendung.
0: Gut,
1: da können
0: ja,
1: wir ruhig mal ein bisschen quälen.
0: Ja, wir müssen ja eigentlich was nachholen. Ne? Wir haben ja viel zu viel was Gutes geschrieben.

0: So, ich bin hier am Telefon. Eine Sekunde. Ja, ja, wir machen es nicht mehr. Tut uns leid. Ja, tschüss. So, wir hatten hier gerade einen Anruf aus Genf vom Europäischen Gerichtshof. Die haben gesagt, wir würden gerade gegen die Genfer Konvention gegen Menschenrechte verstoßen mit dem Lied. Also, wir sollen es sofort ausmachen.
1: Gut, dann machen wir es halt sofort aus. Aber hat keiner gesagt, dass man danach nicht vielleicht... Mach mal das Telefon aus, bevor die noch immer...
0: Ja, das war ja nur für den Titel bezogen.
1: Ja, ja.

0: Ich gebe dir.
1: Also das ist langweilig.
2: Das ist langweilig. Komm, ich passe das noch schnell weg.
1: Das war jetzt weder gut noch schlecht. Das war
2: das war alles, um den Durchschnitt heute nochmal ein bisschen runterzuziehen. Wir haben es während der Sendung heute, wir haben nicht so ganz performt, wie wir das hier sonst machen. Da mussten wir das jetzt am Ende hier noch so ein bisschen wieder gerade ziehen. Bevor es nachher noch heißt, dass wir hier gute Musik spielen in der Sendung. Also das wollen wir ja dann auch nicht. So, machen wir Feierabend, oder? Wir kommen nun zur Preisverleihung, zur goldenen Klobürste. Ein Titel, der uns ganz besonders im Ohr geblieben ist. Den hören wir immer am Ende
1: der Sendung. Manche Leute können sich schon denken, welcher Interpret es sein könnte. Vielleicht.
2: Wir verabschieden uns schon mal. Mein Name ist Gregor Börner.
1: Und ich bin der Matthias Kreuzberger. Macht's gut, bis zur nächsten Sendung.
2: Und gewonnen hat...
1: Reißergänzte Spülmaschinen mit In the Netto.
2: In the Netto. Tschüss.
1: Ciao.
2: Ohrwurm-Charakter.
1: Man trifft sich im Netto.
2: Mit dem Cornetto.
3: Und der Schnee

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Herzlich willkommen zu einer neuen Ausgabe hier von Fresh Music. Und weiter geht's mit einer Neuheit aus Kanada von Sophia Bell. You're not really a ghost.

0: aus Liverpool und er hat vergangenes Jahr 2020 bereits weltweiten Erfolg gefeiert mit seiner Single Someone to You. Und hier ist Musik aus Deutschland, Sarah Straub und Vergiss nicht zu lächeln.
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Mein Name ist Christian Graf und hier ist eine Neuheit aus dem Erzgebirge. Das DJ und Producer Duo aus dem Erzgebirge hatte mit dem Remix-Album Schlager bereits Platz 6 in Deutschland die Charts erobert und jetzt gibt's ein neues Werk von ihnen. Hier sind Stereo Act und Chris Kronauer mit der neuen Single So wie wir sind.

0: Details.
1: Im Jahr 2020 hat er über 15 Millionen Streams und über 5,5 Millionen Aufrufe auf YouTube erzielt. Jetzt ist er wieder zurück, der südafrikanische Sänger, Songwriter und Produzent Jeremy Loops. Und hier ist seine neue Single Postcards.

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Herzlich willkommen zu Meyers Jukebox bei Radio RFM. Einen schönen guten Abend und herzlich willkommen bei einer neuen Ausgabe von Meyers Jukebox. Aus gegebenen Anlass erfolgt heute eine Planänderung. Die ursprünglich vorgesehene Folge Deutsche Schlagernostalgie der 50er Jahre wird im kommenden Monat nachgeholt. Aufgeschoben ist nicht aufgehoben, versprochen. Ich hatte schon eine ganze Weile eine Sendung im Kopf mit den beiden Reibeisenstimmen von Bonnie Tyler und von Joe Cocker. Beginnen wir, wie so angedacht war, mit Bonnie Tyler, die nun leider nicht mehr unter uns weilt. Eine Stimme mit Narben. Sie kam aus Wales. Ewige Heimat. Sie schlief ein in Portugal. Ihr Paradies. Die britische Rockhörer Bonnie Tyler ist tot. Tylers Familie und ihr Team gaben dies mit tiefem Bedauern in der vergangenen Woche bekannt. Die Sängerin ist im Alter von 75 Jahren unerwartet in einem Krankenhaus in Portugal an den Folgen der Krankheit, wegen der sie behandelt wurde, verstorben. Ein kleiner Nachruf. Bonnie Tyler sang als Mädchen mit einer Haarbürste Beatles-Songs nach. Mit Tonband kopiert vom Radio. Mit 32 eroberte sie die Welt mit dem Ex-Vampir-Song Total Eclipse of the Heart. 57.000 Platten wurden an einem Tag verkauft. Ein Lied, ein Welthit, ein Weltstar. Nie Skandale. 53 Jahre Ehe, nie Exzesse, nie Drogen. Wenn ich singe, bin ich wieder der Teenager in mir. Ich wollte nie ruhen, nur einfach singen. Bonnie Tyler begeisterte die Musikwelt mit ihrer einzigartigen Stimme. In den späten 70er Jahren feierte sie mit Hits wie Lost in France und It's a Heartache ihren Durchbruch. Wir beginnen die erste Liedrunde von Bonnie Tyler mit Lost in France von 1976, dann aus dem Jahre 78 It's a Heartache und Here Am I und aus dem Jahr 1982 Straight from the Heart, In Memoriam, Bonnie Tyler.

1976 feierte Bonnie Tyler mit ihrem Hit Lost in France erste Erfolge und erreichte Platz 3 der Charts in Deutschland. Doch es war 1982, als Jim Steinman mit Total Eclipse of the Heart einen entscheidenden Meilenstein in ihrem musikalischen Werdegang setzte. Der Song, ein Meisterwerk der Metapher über Liebe, Glück, Verlust und Schmerz, katapultierte Tyler an die Spitze der Charts und war ein großer Erfolg. Ihr Album Faster Than the Speed of the Night festigte ihren Status als eine der größten Sängerinnen der 80er Jahre. Bonnie Tyler war klein, 1,58 Meter, Stoppelkopf, schwarzes Leder, Botox-Stirn, pummeliger Wirbelwind mit sensationeller Husky-Röhre. Die Frauenpower-Antwort auf Rod Stewart. Es ist ein Aschenputtel-Pop-Märchen. Vater Bergarbeiter, Kriegsveteran von Dünkirchen. Die Mutter Hausengel mit 6 Kindern. Kein TV, aber ein Piano. Keine Waschmaschine, Toilette am Hof, aber das Radio als Traummaschine. Sie hört die Kultsendung Top of the Pops und RTL Luxemburg. Wir hören jetzt von Bonnie Tyler aus dem Jahr 1983 Total Eclipse of the Heart, 1984 Holding Out of a Hero, 1985 Here She Comes, 1987 Islands und noch von 1988 Save Up All Your Tears.

Woher kam bloß diese raue Stimme? Ein Schicksalsschock, Knoten auf den Stimmbändern, OP, 6 Wochen Sprechverbot. Ich fürchtete, ich kann nie wieder singen. Das Wunder, weil sie heimlich sprach, halten die Stimmbänder anders. Brüchiger, rauer, tiefer. Aus ihrer hellen Popstimme wurde das zerbrochene Organ. Ihr Markenzeichen. Ein Touch Janis Joplin. Das war ihr Idol. Bonnie was born. Eine verwundete Stimme der Sehnsucht. Eine Stimme nach einer langen Nacht. Das Paradox einer OP als Neugeburt. Selbst im Jahr 2024, nach einer weiteren Operation, setzt sie ihre inspirierende Musikkarriere unermüdlich fort. Bonnie Tyler wurde mit vielen Preisen ausgezeichnet, darunter der Grammy und der Brit Award. Ihre beeindruckende Diskografie und ihre bewegende Lebensgeschichte machen sie zu einer der herausragendsten Künstlerinnen ihrer Zeit. Anfang April diesen Jahres wurde Bonnie Tyler in Portugal, ihrer Wahlheimat, in ein Krankenhaus eingeliefert. Dort musste sie sich einer Notoperation unterziehen mit der Diagnose Darmdurchbruch. Die Operation verlief zunächst gut. Kurz darauf verschlechterte sich ihr Zustand. Sie wurde in ein künstliches Koma versetzt. Und jetzt trauert die Welt um Bonnie Tyler. Aber ihre Musik stirbt nicht. Ruhe im Frieden. Rest in Peace. In würdevoller Erinnerung auch an den grandiosen Konzertabend vor 4 Jahren an der Schlag de Manfred, hier noch eine letzte Musikrunde zur Erinnerung an Bonnie Tyler. Aus dem Jahr 1988 Don't Turn Around und 3 Songs aus dem Jahr 1991 Against the Wind, My Guns Are Loaded und Bitter Blue. Bonnie Tyler, Ruhe in Frieden.

Joe Cocker, geboren 1944, verstorben 2014, war ein britischer Rock- und Blues-Sänger. Er war einer der talentiertesten Sänger seiner Generation und hatte eine der bekanntesten, markantesten Stimmen überhaupt. Joe Cocker war ein verrückter Hund, der froh war, dass er die markantischen 70er Jahre überstanden hatte. Der englische Sänger war vor allem für seine düstere und bluesige Singstimme und seine ausdrucksstarken Körperbewegung bei Auftritten auf der Bühne bekannt. Dazu kommen wir aber in wenigen Minuten nochmal. Der große Durchbruch gelang ihm dann 1968 mit einer von Danny Caudle aufgenommenen Coverversion des Beatles-Liedes With a Little Help from My Friends und brachte Platz 1 in England und Platz 3 in Deutschland. Die erste Liedfolgenrunde von Joe Cocker jetzt und hier, von 1968 With a Little Help from My Friends, von 1974 When the Night Comes und You Are So Beautiful, sowie den Top-Erfolg 1982 mit dem Duett mit Jennifer Warnes Up Where We Belong.

Kokos Stern ging weltweit 1969 beim legendären Woodstock Festival auf. Im August 1969 eröffnete er den dritten Tag des Festivals. Seine gefühlvoll zappelnde und zuckende Bühnengestik, die er vor dem Mikrofon pflegte, wurde von da an sein Markenzeichen. Während des Gitarrensolos von With a Little Help from My Friend bildete er die Musik unbewusst mit bloßen Händen nach und prägte so die Bewegungsformen der Luftgitarre. Nach manchen Presseberichten soll seine Motorik durch Kinderlähmung gehemmt gewesen sein, was die einzigartigen Zuckungen und Greifbewegungen zur Folge gehabt habe. Cocker selbst äußerte sich dem gegenüber, Ausgangspunkt seiner eigentümlichen Bewegung sei die Orientierung an denen seines Vorbildes Ray Charles gewesen. Wir spielen jetzt von 1974 Summer in the City. Das Original stammt von The Lovin' Spoonful von 1966 und dann kommt von 85 Shelter Me, Don't You Love Me Anymore und von 1986 You Can Leave Your Head On. Da war das Original von Randy Newman im Jahr 1972.

Kirchhockers Leben war ein einziges Auf und Ab. Er überlebte trotz Drogen- und Alkoholexzessen, er überlebte alle musikalischen Trends, stand immer wieder auf und eroberte mit seiner unglaublichen Stimme Generationen von Fans. Die meisten seiner größten Hits waren Coverversionen von Hits anderer Künstler, obwohl er zusammen mit seinem Songwriter-Partner Chris Stanton auch eine Reihe seiner eigenen Tracks schrieb. Vielleicht bekamen ja einige dieser Coverversionen gerade durch seine Stimme erst das gewisse Etwas. Jetzt spielen wir von 1987 Unchain My Heart, aus dem Jahr 91 Night Calls, dann den ursprünglich von Elton John gesungenen Song Sorry Seems to be the Hardest Word und die legendäre Werbung der Firma Beckspier Sail Away und zum Abschluss dann von 1997 N'oubliez jamais Joe Cocker.

0: Und wieder geht eine Folge von Meyers Jukebox zu Ende. Ich hoffe, es hat euch gefallen. Sowohl die Erinnerung an Bonnie Tyler als auch diejenigen an Joe Cocker. Und ich würde mich sehr freuen, wenn ihr beim nächsten Mal wieder dabei sein würdet. Dann wird die Musik deutsch. Und ich plane eine Unterteilung der Sendezeit in Herbert Grönemeyer und Peter Maffay. Für heute sage ich Tschüss, bis zum nächsten Mal. Bye bye, euer Rainer Meyer. 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

0: Hey ihr Lieben, wir sind Chris und Marietta vom Seelenhausverein in Eschwege. Ja, und wir haben das ein oder andere für euch geplant. Mehr erfahrt ihr jetzt.
1: Ja, wir sind zum Open Flair Festival am Start mit unserem wunderbaren Kunstgarten. Der findet statt vom 6. bis 9. August in der Mangelgasse 9 bis 11 in Eschwege.
0: Ja, lasst euch überraschen, denn wir haben richtig geile Bands am Start. Insgesamt 11 Bands aus verschiedenen Genres und das über 4 Tage.
1: Wer kommt denn da so?
0: Am Start haben wir natürlich unser Eschweger Urgestein Peter Klebe, der so ein bisschen vom Leben erzählt. Mit seiner Klampfe in der Hand nimmt er das Leben auch manchmal gar nicht so ernst. Aber auch freut euch auf Marc Hochstein als Singer-Songwriter, auf Rüdiger Bierhorst. Viele werden ihn kennen, mehr verrate ich erst einmal nicht. Und ein persönliches Highlight von mir ist die Punkrock-Band Erstausgabe aus Mühlhausen, die hier und da so ein bisschen aus ihrer Gegend flanieren und das in ihren Liedern auch verarbeiten.
1: Und wer kommt noch?
0: 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Richtig coole Geschichte.
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1: Wir freuen uns auf eine coole, chillige Open Flair Zeit mit euch. Kommt
0: in Scharen!
1: Yeah!

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1: Die Radio-Crew für euch. Ich bin Nanette Hott und mit dir im Studio sind Frau Bierfreund, Frau Ratgeber, Lena Rimbach, Josie und Gerd Pfaffenbach. Und an der Technik wie immer Torben. Heute sind wir mal nicht unterwegs, sondern haben uns einen Gast ins Studio eingeladen. Wir sprechen heute mit Nicole Ratgeber, der Landrätin des Werra-Meißner-Kreis. Und wir haben ganz viele Fragen. Liebe Frau Ratgeber, wie geht es Ihnen?
2: Ja, erstmal hallo und schön, dass ich bei euch sein darf. Wie geht's mir? Ich würde sagen, ein bisschen müde tatsächlich, so nach der Kommunalwahl. Die Woche war sehr anstrengend, aber jetzt geht's mir total gut, weil ich hier sein darf und freue mich total auf das Interview jetzt.
3: Ist die Landrätin so ähnlich wie Bürgermeisterin?
2: Also wenn Sie jetzt die Bürgermeister oder Bürgermeisterin des Werra-Meißner-Kreises fragen würden, dann würden die natürlich sagen, auf gar keinen Fall. Ich würde es schon so ähnlich beschreiben. Ne? So ein Bürgermeister, der hat ja so eine Kommune unter sich und hat auch Einwohnerinnen und Einwohner und versucht das Beste für seine Stadt oder für seine Gemeinde zu machen. Und beim Landkreis ist das ähnlich. Ich habe halt nicht nur eine Kommune, ich habe 16 Kommunen, so ist das bei uns im Werra-Meißner-Kreis. Und auf die gucke ich halt drauf und dann versuchen wir zusammen, gemeinsam für einen ganzen Kreis was zu machen. Von daher ist es schon so ähnlich, nur einfach größer, muss man sich vorstellen.
4: Wie ist das, in einem Schloss zu arbeiten?
2: Ha, das war was ganz Aufregendes. Als ich Landrätin geworden bin und bin das erste Mal so richtig im Landgrafenschloss gewesen, das ist ja der Sitz des Werra-Meißner-Kreises, wo wir sind, war das schon spannend. Das ist ein altes Gemäuer, manchmal auch ein bisschen gruselig, gerade wenn man mal sonntags arbeitet und überall knackt und knirscht. Und man hatte mal so ein bisschen Angst, als wenn gleich ein Gespenst um die Ecke kommt. Aber es ist schon was richtig Cooles. Es ist so ein bisschen auch majestätisch tatsächlich. Also ich kann nur empfehlen, wenn es wieder fertig ist, kommt uns auf jeden Fall mal besuchen. Da würde ich mich sehr drüber freuen.
4: Okay. Das machen wir gerne.
2: Cool, dann freue ich mich schon jetzt drauf.
5: Welche Erlebnisse hatten Sie schon mit dem Familiendienst und mit den Werra-Land Lebenswelten?
2: Tatsächlich mit dem Familiendienst an sich so erstmal privat, muss man sagen. Gar keine Berührungspunkte. Dienstlich, aber natürlich dann schon ganz viel. Und das freut mich auch immer, wenn wir, man muss sich ja auch so vorstellen, wir entscheiden ja auch im Kreis darüber, in so einem Kreisausschuss, was wollen wir eigentlich im Kreis Gutes tun? Und dann haben wir ganz viele Anträge immer, die auch WAD und den Familiendienst betreffen. Und dann kann ich sagen, ist die Resonanz immer bei uns ganz, ganz positiv, weil wir hier eine richtig tolle Sache haben mit dem Familiendienst und wir das total gerne fördern. Mit den Werra-Land Lebenswelten, wenn ich privat bleibe tatsächlich, dann sogar auch, habe ich private Kontakte dahin, denn einige von euch kommen mit den Werra-Land Lebenswelten zu meinem Partner auf den Hof, der Ramon Mente, mit dem Christian Mente. Und ihr helft da ganz toll immer und da freue ich mich immer. Das ist so für mich einfach die gelebte Inklusion und da geht mein Herz persönlich tatsächlich auf. Und wenn wir wieder in den dienstlichen Kontext gehen, dann haben wir natürlich auch ganz viel mit Werra-Land zu tun und wir freuen uns auch immer, wenn wir da gut unterstützen können.
5: Es ist toll, dass Sie uns so unterstützen.
2: Das machen wir total gerne, weil es einfach was ganz, ganz Wichtiges ist für uns auch als Kreis, das zu unterstützen.
1: Wo sind Sie zur Schule gegangen? Wie war Ihre Schulzeit?
2: Ja, in die Schule. Ich habe vorhin ja schon mal gesagt, ich bin in Wanfried groß geworden. Dann geht man natürlich als erstes auf die Grundschule, auf die Gerhard-Hauptmann-Schule nach Wanfried. Jetzt hat die einen neuen Schulcampus, da bin ich ein bisschen neidisch drauf, gebe ich zu. Da wäre ich damals auch gerne gewesen. Dann habe ich gewechselt an die Friedrich-Wilhelm-Schule, bin aufs Gymnasium hier nach Eschwege gegangen, meine ersten großen Fahrten mit dem Bus, auch ganz aufregend als junges Mädchen. Dann habe ich gewechselt ans Oberstufengymnasium nochmal, habe da mein Abitur gemacht und habe so ja, den ganzen Kreis so ein bisschen kennengelernt. Aber ich gebe es auch zu, ich war froh, dass die Schule vorbei war. Ne?
3: Was haben Sie nach der Schule gemacht?
2: Also am liebsten hätte ich nach der Schule gar nichts gemacht. Weil ich erst mal gedacht habe, ich muss erst mal frei machen. Das wäre total toll gewesen. Das hätten meine Eltern nicht so gut gefunden im Übrigen. Deswegen habe ich dann gesagt, gut, da muss man sich natürlich entscheiden, was macht man denn? Und dann stand ich vor der großen Herausforderung, macht man erst eine Ausbildung oder geht man doch gleich studieren? Und das fand ich ganz schwierig, weil ich hatte so ganz viele Lebensträume. Also ich wollte auch mal Pfarrerin werden, das gebe ich zu. Ja, mit 14 wollte ich mal Pfarrerin werden, ich wollte auch Tierärztin werden. Und plötzlich war es Jura. Ja, und dann bin ich zum Studium nach Marburg gegangen, habe in Marburg Jura studiert. spannend. Meine Eltern hätten sich was anderes erwartet, glaube ich. Die haben immer gedacht, ich gehe mal in den medizinischen Bereich, weil wir da sehr affin sind in der Familie. Aber ich habe in der Juristerei dann in Marburg einfach meine Affinität gefunden. Es hat Spaß gemacht.
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1: Sie hören die FD Radio Crew, das Radioteam vom Familiendienst der Wehrerland Lebenswelten. Unser Studiogast ist heute Landrätin Nicole Rathgeber.
2: Warum wollten Sie Landrätin werden?
3: Puh, das ist eine ganz spannende Frage. Wenn wir ganz vorne anfangen, dann hätte ich mir nie vorstellen können, dass ich jemals in meinem Leben Landrätin werde oder hatte auch tatsächlich gar nicht den Wunsch, als junges Mädchen Landrätin zu werden. Politik hat mich immer interessiert und ich fand das immer spannend und habe aber immer gesagt, ich mache erst so richtig Politik, wenn ich irgendwo angekommen bin, wenn ich sage, da ist mein Lebensmittelpunkt. Das war dann tatsächlich nach dem Studium, hatte ich ja eben gesagt, war ich in Marburg, dann habe ich in Kassel mein Referendariat gemacht. Und dann war ich nochmal in Fulda zwischendurch, der Liebe wegen, wie das so ist, nochmal weggezogen. Und dann habe ich hier im wunderschönen Werra-Meißner-Kreis, wo ich herkomme, endlich ein Haus gebaut. Und dann habe ich gesagt, so, und jetzt geht's los. Und dann stand die Kommunalwahl in 2021 vor der Tür. Und dann habe ich gesagt, ich möchte mich gern für meinen Ort, für Kremendorf engagieren. Bin auf die Ortsbeiratsliste draufgegangen, bin Ortsvorsteherin geworden und war total stolz. Und dachte, jetzt geht's los, ich komme für meinen kleinen Ort. Das finde ich ganz wichtig, was Schönes machen, mit den Bürgerinnen und Bürgern zusammen unseren kleinen Ortsteil aufwerten. Tja, und dann habe ich einen Anruf bekommen, werde ich nicht vergessen, mittwochs abends. Ich habe mit meinem besten Freund gekocht, das machen wir immer mal. Und habe ich gesagt, komische Nummer, ich gehe mal dran. Und da hat sich jemand von den Freien Wählern bei mir gemeldet und hat mich gefragt, ob wir uns mal treffen könnten. Und sie könnten sich vorstellen, der Landratsposten wird ja frei, weil Herr Reuß ja was anderes macht, dass ich ja kandidieren könnte. Ich war sehr überrascht, weil damit hatte ich nicht gerechnet, das gebe ich zu. Und dann habe ich die Freien Wähler besucht und habe mir das angeguckt. Ich bin ja in Meinhard auch in der ÜWG gewesen, das ist alles so ein bisschen ähnlich. Ja, und dann ging das ziemlich schnell, dass ich innerhalb von 2 Wochen eine Entscheidung getroffen habe und gesagt habe, ich wollte mich immer politisch engagieren, ich bin Ortsvorsteherin. Eigentlich wollte ich Bürgermeisterin werden in Meinhard, das gebe ich zu. Das war der eigentliche Plan, zu sagen, wenn ich in meinem Ortsteil was mache, dann vielleicht auch in meiner Gemeinde. Und dann habe ich aber gesagt, wenn es die Chance gibt, dann werfe ich meinen Hut in den Ring, wie man so schön sagt. Und ja, dann ging es los, 2021 aufgestellt von den Freien Wählern, auch in die Partei eingetreten, weil mir das gut gefällt. Eine Partei in der Mitte, die überall tatsächlich mit den Themen gut unterwegs ist. Das hat mir gut gefallen. Ich kann mich da selber verwirklichen. Tja, und dass ich dann wirklich am 7.11.2021 eine Stichwahl gewinne, ich habe es immer gehofft, aber natürlich, wenn man gegen 3 gestandene Bürgermeister antritt, dann war man auch ein bisschen realistisch und hat gedacht, naja, wenn es nicht wird, ist es nicht schlimm, dann werde ich Bürgermeisterin in Meinhard und so musste ich meinem Bürgermeister danach sagen, jetzt bin ich deine Dienstvorgesetzte, es tut mir leid. Ja, aber so war der Werdegang und deswegen wollen gar nicht so sehr am Anfang, weil ich das gar nicht so für mich in meinem Lebensplan drin hatte, aber als es dann losging, habe ich gesagt, und jetzt will ich es auch werden.
4: Herzlichen Glückwunsch nachträglich nochmal von uns.
3: Danke.
5: Was macht ein Landrätin genau?
3: Ja, das ist, glaube ich, die Frage, die mir am meisten gestellt worden ist, gerade am Anfang, weil viele wissen das gar nicht. Bei so einem Bürgermeister, ne, wie wir es eben am Anfang hatten, da wissen ja die meisten, was so ein Bürgermeister schon macht. Und dann fragt man sich immer, was macht denn die Frau Rathgeber den ganzen Tag? Das muss man sich so vorstellen. Wir haben ja die Kreisverwaltung und die muss ich nach innen leiten. Wir haben über 650 bis 700 Mitarbeiter in ganz vielen verschiedenen Fachbereichen, heißt das bei uns. Da gibt es Jugend und Familie, das Veterinäramt, Gesundheitsamt, also ganz breit aufgestellt. Da müssen wir nach innen ganz viel leiten und mit Mitarbeitern sprechen und ganz spannende Sachen machen. Tatsächlich haben wir 52 verschiedene Berufsgruppen. Da sieht man mal, wie vielfältig wir unterwegs sind. Und dann tatsächlich erstmal nach innen zu gucken, damit die Kreisverwaltung auch läuft. Und alles, was wir aber in der Kreisverwaltung entscheiden, hat immer ganz viel Ausfluss auch dann auf den ganzen Landkreis. Das ist so meine zweite Aufgabe, Kreisverwaltung nach innen. Aber dann nach außen auch den ganzen Werra-Meißner-Kreis zu repräsentieren mit all dem, was wir dann umsetzen müssen in unseren Gremien. Wir haben mal so einen Kreisausschuss und einen Kreistag. Der Kreistag kontrolliert uns nämlich, den Kreisausschuss, und guckt, ob wir unsere Aufgaben richtig machen und ob die Landrätin auch gut arbeitet und all das umsetzt, damit der Werra-Meißner-Kreis, damit hier die Bürgerinnen und Bürger gut leben können. Und dann gehe ich am Wochenende auch dann auf ganz viele Veranstaltungen, um auch den Kreis zu repräsentieren. Das ist auch eine meiner Funktionen, die ich tatsächlich dann auch nach außen habe. Also ganz spannend, innen und außen. Und wer übrigens mal gucken will und stalken will bei uns, wir haben auf YouTube ein ganz cooles Video erstellt, was eine Landrätin den ganzen Tag so macht.
4: Das ist alles richtig spannend.
3: Ja, das stimmt.
1: Wie sieht Ihr Arbeitstag aus?
3: Tja, das ist immer auch eine gute Frage. Also meistens beginnt er mit dem Aufstehen irgendwo so um 6 Uhr. Das Wichtigste ist für mich morgens erstmal, ich brauche einen Cappuccino. Das ist das Allerwichtigste. Und dann zu Hause erstmal ganz kurz klar Schiff machen, weil danach habe ich nämlich keine Zeit mehr. Danach geht's an die Arbeit. Dann habe ich meistens so zu Hause, also an der Arbeit erstmal so eine Stunde noch, wo ich so ein bisschen Büroarbeit machen muss. Denn es bleiben ganz viele Akten auch da liegen, die unterzeichnet werden müssen, wo ganz viele Schriftstücke reinkommen. Und dann geht's meistens richtig los. Dann kommen die ersten Termine und die sind dann entweder in der Verwaltung, wo ich dann meine Fachbereichsleiter sehe, mit denen bespreche, wo es gerade vielleicht Probleme gibt, wo es gut läuft, was sind unsere nächsten Projekte, was steht eigentlich so an. Dann natürlich auch mit meinem Vorzimmer Absprachen zu Terminen treffen muss. Das passiert immer so ein bisschen halb zwischen Tür und Angel. Mit meinem Verwaltungsleiter spreche ich ganz viel den Tag über, weil der ja auch in meinem Kreisausschuss sitzt und da der Schriftführer ist. Ja, und dann kommen die meisten Termine auch nach außen. Ich sitze in ganz vielen Verwaltungsräten, Aufsichtsräten, bin Mitglied in ganz vielen Gremien. Und dann geht es dann manchmal durch den ganzen Kreis. Ich fahre nach Kassel, ich fahre nach Wiesbaden über den Kreis hinaus, ich fahre manchmal nach Berlin. Ja, und dann ist man manchmal froh, wenn abends um 22 Uhr irgendwann der Laptop zugeht, meistens nach einer Videokonferenz noch, und man dann sagen kann, so, jetzt ist der Tag der Landrätin dann irgendwann auch mal vorbei. Und das ist, wie gesagt, ganz spannend und ganz, ganz breit gefächert den ganzen Tag.
0: Was macht Ihnen an Ihrer Arbeit Spaß?
3: Alles. Also tatsächlich, ich würde gar nichts, es gibt nichts, was mir nicht Spaß macht. Das heißt nicht, dass jeder Tag gut ist, das heißt es nicht. Aber ich freue mich einfach jeden Tag für einen wundervollen Werra-Meißner-Kreis arbeiten zu können, zu gucken, dass es den Bürgerinnen und Bürgern hier gut geht, dass wir unseren Werra-Meißner-Kreis voranbringen können, dass wir ihn auch in der Öffentlichkeit gut repräsentieren können, dass die Kreisverwaltung gut läuft. Das freut mich immer, wenn Mitarbeiter zufrieden sind und einem morgens mit einem Lachen auch mal begegnen und einfach gerne für den Kreis arbeiten. Und deswegen macht mir meine Arbeit unfassbar viel Spaß, vor allen Dingen auch tollen Menschen jeden Tag zu begegnen. Und auch wenn es manchmal Probleme gibt, aber das Gefühl zu haben, man kann helfen.
1: Ja, das klingt nach ganz viel Herzblut.
3: Das würde ich sogar unterschreiben.
2: Was ist ihm bei der Arbeit besonders wichtig?
3: Auf der einen Seite, das geht in die Frage eben hinein, dass es mir Spaß macht. Das ist mir immer ganz wichtig, denn wenn mir die Arbeit keinen Spaß macht, dann kann ich sie nicht gut erledigen. Und deswegen ich habe einen sehr hohen Anspruch an mich. Ich möchte es immer gut machen, damit es auch meiner Kreisverwaltung gut geht und meinen Bürgerinnen und Bürgern gut geht. Und das ist so, ja, der Anspruch an mich selber. Aber das freut mich einfach immer, wenn man sagt, besonders wichtig sind mir ja die Bevölkerung, dass man die nach vorne bringen kann, dass man auch die Sorgen und Nöte ernst und wahrnimmt und ihnen aber auch tatsächlich, wenn man sie besuchen kann, auf all ihren festen Veranstaltungen, wo man eingeladen wird, auch Wertschätzung und Anerkennung zurückgeben kann, auch gerade den Menschen, die im Ehrenamt arbeiten. Das ist mir besonders wichtig, dass ich da immer auch gerne hingehe und ja sagen kann, sie machen das einfach großartig.
2: Das ist schön, dass es dir gefällt.
4: Was machen Sie, wenn Sie Stress haben?
3: Verschiedene Sachen. Wenn ich nach der Arbeit Stress habe, versuche ich, meine Schafe zu besuchen. Das versuche ich jeden Tag zu machen. So eine Viertelstunde, eine halbe Stunde auf jeden Fall, egal wann der Tag vorbei ist. Gestern Abend zum Beispiel war es 9:30. Dann bin ich nochmal hingefahren. Einfach, die geben mir Ruhe, die geben mir Gelassenheit und die können mich auch wieder runterholen, wenn der Tag tatsächlich mal stressig war. Das ist einfach was Schönes. Tiere sind was Wundervolles und die sind einfach auch so dankbar und freuen sich auch immer, wenn ich komme. Und sie geben auch keine Widerworte. Das ist auch okay. Das ist wirklich okay. Ansonsten, wenn ich tagsüber Stress habe, versuche ich mir immer mal so 1-2 Minuten Auszeit zu nehmen und tatsächlich so ein bisschen Musik zu hören auch mal. Und wenn es nur mal so 5 Minuten sind, einfach mal was anderes, einen Fokus anders wo drauf zu lenken. Und morgens versuche ich meinen Tag, ich habe es eben mal gesagt, mit dem Cappuccino am liebsten auf der Terrasse zu starten. Übrigens ohne Handy, ohne iPad, nur ganz allein einfach mal so 10 Minuten den Tag gut starten zu lassen. Und am besten bei so einem schönen Sonnenaufgang wie gestern Morgen, dann ist es perfekt, würde ich sagen.
1: Wir gehen in eine kurze Musikpause.
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0: Wenn ich Unternehmen besuche, wenn ich das Ehrenamt besuche, dann wünsche ich mir mehr Zeit. Und das ist dann so der Punkt, wo ich denke, wenn mir was nicht gefällt an meiner Arbeit, dann müsste mein Arbeitstag am besten 48 Stunden haben, dass ich mich jedem noch ein bisschen mehr widmen könnte und für jeden ein bisschen mehr Zeit hätte und mein Ohr einfach noch mehr an der Bevölkerung wäre. Das würde ich mir wünschen.
1: Was war Ihr schönstes Erlebnis als Landrätin?
0: Puh, ich mache das jetzt seit über 4 Jahren und das ist ganz schön schwer. Ich würde sagen, auf der einen Seite war ich unfassbar stolz und auch es war ein schönes Erlebnis, als wir es endlich geschafft haben, das Wärmepumpenkompetenzzentrum, schwieriges Wort, wir können das auch WKZ abkürzen, als wir das eröffnet haben. Und das war ein steiniger Weg, den habe ich fast 4 Jahre verfolgt von Anfang an. Und wenn man sowas eröffnet, dann ist es einfach ein wundervolles Erlebnis. Da haben so viele Menschen mit dran gearbeitet und es war ein toller Erfolg, es war ein wunderbares Erlebnis. Aber es war auch was ganz Kleines, was mich total erfreut hat. Ich habe in meinem Büro so einen kleinen Dinosaurier stehen und der ist in grün angemalt. Und als ich an meinem ersten Vorlesewettbewerb teilnehmen durfte und jungen Menschen dabei zugehört habe, wie sie vorlesen und sich angestrengt haben, hatte mir ein Junge aus der 3. Klasse einen kleinen Dinosaurier geschenkt und ich war da auch zum Vorlesen. Und das hat mich einfach unglaublich stolz gemacht und den habe ich heute immer noch, den Dinosaurier.
2: Maskottchen.
0: Ja, das stimmt. Das ist ja wie so ein kleines Maskottchen. Der steht auf dem Schreibtisch und den gibt's immer noch. Und die Mutter habe ich jetzt mal getroffen und sie sagte, den gibt's immer noch. Ich sagte, ja, den Dinosaurier habe ich immer noch.
2: Dinosaurier halt.
0: Ja, genau.
3: Cool. Haben Sie ein Vorbild?
0: Ich finde, das ist eine ganz schwierige Frage, weil es gibt so viele tolle Menschen, die ich super finde, wo ich immer sage, von jedem hätte ich gerne so ein bisschen was. Deswegen finde ich es ganz schwierig zu sagen, ob ich nur ein einziges Vorbild habe. Das habe ich tatsächlich nicht. Es ist bei mir ganz breit gefächert. Für mich waren immer meine Vorbilder meine Familie. Meine Eltern und meine beiden großen Schwestern sind beide älter als ich und ich habe die immer bewundert, weil die sind alle sehr zielstrebig, die waren immer sehr strebsam, aber auch auf der anderen Seite immer lustig und haben mir auch meinen Optimismus, den ich immer habe. Ich bin grundoptimistisch beigebracht und das sind immer für mich einfach meine großen Vorbilder, sind meine Familie. Aber ganz spannend, ich finde ja auch tatsächlich Iron Man total toll. Mal so eine ganz andere Figur, die es nicht so als reale Person gibt, sondern weil der auch viel Gutes für die Menschheit getan hat. Da ist viel geforscht worden auch bei ihm. Und der versucht immer für alle da zu sein. Den fand ich auch immer toll. Also ich würde gar nicht sagen, ich habe so ein Vorbild. Ich habe tatsächlich ganz viele, aber ich finde das größte Vorbild für mich ist wirklich einfach meine Familie, die mich auch immer unterstützen.
4: Was würden Sie für Menschen mit Behinderung besser machen?
0: Wenn ich mir was wünschen dürfte, dann würde ich sagen, es wäre eine Wunschvorstellung. Wir müssten gar nichts mehr besser machen, weil alles wäre schon perfekt und wir würden Inklusion jeden Tag leben und müssten überhaupt nicht mehr drüber sprechen. Das ist aber leider noch nicht so. Also wir haben noch viel zu tun und wir haben heute gerade zum Beispiel drüber gesprochen, wir haben noch ganz viele Gebäude, die immer noch nicht barrierearm oder barrierefrei sind, wo wir noch ganz viel zu tun haben. Wir müssen immer noch gucken, dass wir auch im Ehrenamt, die sind zwar alle total engagiert, aber auch da gibt es immer noch Barrieren und Hürden, die wir abbauen müssen. Deswegen haben wir im Werra-Meißner-Kreis ja auch den Runden Tisch Inklusion gegründet zum Beispiel, wo wir gesagt haben, dass wir auch Vereinen unter die Arme greifen und da auch Barrieren abbauen, weil da sind manchmal einfach Hemmschwellen, weil man nicht weiß, wie man miteinander umgeht. Das ist gar nicht böse gemeint, sondern einfach da auch Angst vorherrscht auf beiden Seiten. Und da versuchen wir, unterstützend zur Seite zu stehen. Das ist etwas, was ich mir auch, ich würde es mir einfach wünschen, dass wir irgendwann nie wieder drüber sprechen müssen, weil dann wäre es großartig für alle zusammen.
3: Was wünschen Sie sich für Ihre Zukunft?
0: Das, was ich mir am meisten wünsche, ist Gesundheit. Das ist das. Ich habe so ein paar Schicksalsschläge auch schon als junge Frau tatsächlich auch in meinem Leben gehabt, dass mir Gesundheit immer am wichtigsten ist. Ich wünsche mir, dass meine Familie ganz, ganz lange um mich rum da ist, dass ich sie unterstützen kann, sie mich unterstützen können, dass wir einfach gemeinsam eine wundervolle Zeit haben. Und wenn ich auf mein Berufsleben gucke, dann wünsche ich mir, dass ich ganz lange diesen Beruf der Landrätin ausüben kann, weil es mir einfach unglaublich viel Spaß macht, es mir auch persönlich sehr viel zurückgibt und ich abends einfach nach Hause gehen kann und für mich rundum zufrieden bin sehr häufig. Und deswegen Gesundheit, Glück und eine

0: gute Zukunft für meine berufliche Perspektive.
1: Darf ich noch eine persönliche Frage stellen?
0: Aber nicht nach dem Alter.
1: Nein. Ob Sie jemals schon mal gesagt haben, jetzt habe ich aber mal die Schnauze voll von dem Job oder...
0: Ich will nicht verhehlen, dass ich manchmal abends nach Hause komme, wenn der Tag wirklich anstrengend war und es vielleicht wirklich manchmal nicht so gut gelaufen ist. Vorhin hatten wir auch wieder einen Telefonanruf, dann muss ich aus meinem Meeting raus und dann ist man auch manchmal wirklich genervt abends zu Hause und denkt, oh, warum mache ich denn diesen Job eigentlich? Ja. Aber eins kann ich verraten. Ich stehe am nächsten Morgen wieder auf und bin einfach wieder glücklich, dass ich die Landrätin bin.
1: Das ist toll.
0: Danke.

0: Haben Sie manchmal auch einen Promi-Bonus? Und noch eine Frage, was machen Sie denn in Ihrem Privatleben?
1: Ich beantworte erst den Promi-Bonus. Das ist mir super unangenehm, aber ja, das gibt es tatsächlich, weil wenn ich privat auch häufig irgendwo hinkomme, dann spricht man mich oft als Landrätin an, da muss ich erstmal erklären, nein, ich bin heute privat hier, und dann versucht man schon auch mich, ich nenne es mal so ein bisschen, zu hofieren. Ich mag das persönlich gar nicht so gerne. Ich bin auch persönlich häufig nicht die, die gerne in der ersten Reihe sitzt, weil ich immer sage, lass doch die Menschen in der ersten Reihe sitzen, die das Stück, egal was es ist, oder die Veranstaltung am besten beobachten sollen. Und ich kann auch in der letzten Reihe sitzen, deswegen mag ich das nicht. Aber es ist tatsächlich so. Und auf der anderen Seite ist es natürlich auch was Schönes, weil man merkt, dass man selber auch gewertschätzt wird und die Personen auch die Arbeit, die dahinter steckt. Von daher, ja, aber es müsste nicht unbedingt sein, das gebe ich jetzt zu. So, und was mache ich in meinem Privatleben? Jetzt kommt, das ist ja wie die Frage nach dem Alter, ne? Also, wenn ich so wirklich mal privat sein kann, bin ich unglaublich gerne in der Natur. Ich liebe meinen Garten. Ich könnte eigentlich den ganzen Tag im Garten irgendwas Neues pflanzen, irgendwas zurechtschneiden, Blumen pflücken. Mein Hochbeet, was jetzt gerade neu gekommen ist, da freue ich mich am Sonntag drauf. Ich habe Sonntag keine Termine. Da wird das neue Hochbeet aufgebaut, und einfach wirklich mich in meinem Garten zu verwirklichen, in der Natur zu sein, frische Luft zu atmen, spazieren zu gehen. Und mit meinen Schafen spazieren zu gehen, das ist nämlich auch ganz wichtig, weil die sind so ein bisschen wie Hunde dressiert, die laufen auch mit mir eine Stunde spazieren. Und das mache ich tatsächlich am liebsten in meiner Freizeit und dann natürlich, wenn es ganz toll sein soll, mit meinem Partner und meiner Familie zusammen. Dann ist es perfekt.
2: Das ist toll.
3: Seit wie lange haben Sie Ihre Schafe schon?
1: Ha. Also, meine zwei Jungs, wie ich sie liebevoll nenne, das sind Winnetou und Fritzchen. Die gibt es seit Ostern 2022. Die hat mir mein Partner damals zu Ostern geschenkt, zwei kleine Osterlämpchen. Und dann habe ich gesagt, naja, zwei ist ja ganz schön wenig. Und dann hat er gesagt, das habe ich schon geahnt. Und dann gab es tatsächlich dann ein Jahr später noch zwei Mädchen dazu, Frieda und Wilma. Und seitdem sind wir zu viert unterwegs. Und ich nenne sie immer liebevoll meine kleine Mädelskuh, auch wenn zwei Jungs dabei sind, das gebe ich zu. Aber das ist meine kleine Crew.
3: Das ist schön.
1: Ja. Ja,
3: weil ich mag auch Tiere.
1: Ah, dann vielleicht doch gerne mal auf einen Besuch.
3: Ja.
4: Welche Musik hören Sie gerne?
1: Das ist meine Lieblingsfrage. Das ist die schwierigste Frage überhaupt, weil ich total musikaffin bin. Ich habe 7 Musikinstrumente als Kind gelernt und bin tatsächlich von klassischer Musik bis Pop, Rock total unterwegs. Was ich gar nicht mag, gebe ich zu, ist Black Music. Da habe ich mich nie zu Hause gefühlt. Das fanden meine Freundinnen damals, als ich jung war, total super. Da habe ich in meiner Disco gesagt, ich bleib dann mal sitzen und ihr geht tanzen, das ist okay. Ich mag sehr gerne deutsche Musik. Ich finde, wir haben großartige deutsche Künstler mittlerweile. Das muss nicht unbedingt deutschsprachig sein, aber ich bin gerne im deutschsprachigen Raum auch unterwegs.
3: Was für Instrumente haben Sie früher als Kind gelernt?
1: Also, ich habe, klassisch fängt man, glaube ich, immer an mit Flöte. Das habe ich aber nicht gemacht. Ich habe mit Gitarre gleich angefangen, mit 5 Jahren, weil meine Mutter eine Gitarre hatte und ich habe die geliebt. Dann habe ich natürlich aber auch Flöte gelernt, und zwar nicht nur die Blockflöte, auch Altflöte, Tenorflöte und Klarinette. Ich habe Geige gelernt, sehr intensiv, ja. Und dann klassisch noch Keyboard und Klavier. Und dann haben meine Eltern gesagt, jetzt würde es dann irgendwann mal reichen, weil die Musikinstrumente zu Hause immer mehr geworden sind. Was ich nie gelernt habe, was ich aber total gerne gemacht hätte, wäre Schlagzeug. Aber ich hatte jetzt einmal die Gelegenheit, bei Hier spielt die Musik, habe ich mich mal wieder in eine kleine Wette begeben vor 2 Jahren und durfte dieses Jahr ein Trommelstück aufführen. Aber also auch das kann ich. Ich bin für ein Spiel mal zu reingeladen worden.
2: Das macht Ihnen auch Spaß, oder?
1: Ja, das macht mir sehr viel Spaß.
3: Und können Sie doch Instrumente spielen?
1: Ja, das habe ich eben nicht verraten. Ja. Aber so, wenn ich wirklich viel Zeit habe und Muße habe, dann spiele ich immer noch leidenschaftlich Gitarre.
2: Na, das macht Ihnen bestimmt auch Spaß.
1: Ja, ganz, ganz, ganz viel sogar.
2: Ja.
4: Was ist Ihr Lieblingsgericht?
1: Puh, eigentlich ganz einfach. Von meiner Mama. Nudeln mit Tomatensauce. Mhm. Die macht die weltbeste Tomatensauce und das ist großartig. Ich liebe das Gericht.
4: Mhm.
2: Das esse ich auch gerne.
1: Das kann ich super verstehen.
3: Ist das Ihre natürliche Haarfarbe?
1: Ja, ich bin blond. Ein bisschen dunkler, als es jetzt ist, so wie es gerade an meinem Ansatz aussieht. Gott sei Dank kann das keiner sehen. Das habe ich nämlich gestern auf dem Bild gesehen, dachte, ich muss mal wieder zum Friseur. Aber ansonsten bin ich blond, ja. Aber ich habe früher ganz viele Haarfarben gehabt. Mhm.
3: Haben Sie eine Lieblingsfarbe?
1: Ja, Pink. Habe ich auch, genau, gerade an. Ich finde, Pink macht Freude. Pink ist fröhlich und es strahlt mich auch aus. Und es ist eine kräftige Farbe. Und für mich ist das, wenn ich das anhabe, auch nochmal so ein bisschen unterstreichen meiner selbst. Ich liebe Pink.
5: Wie lange geht das, die Landrätin, dieses Job?
1: Also insgesamt ist so eine Wahlperiode, so heißt das bei uns immer, 6 Jahre. Ich habe jetzt 4 Jahre und knapp 3 Monate, die jetzt vorbei sind, leider schon. Das ging total schnell. Und damit wird meine Wiederwahl hoffentlich positiv nächstes Jahr in 2027 sein, sodass ich dann zum 01.01.2028 die nächsten weiteren 6 Jahre antreten darf.
0: Wir drücken ganz doll die Daumen dafür.
1: Dankeschön, das brauche ich auch.

0: Liebe Frau Rakiba, wir sind am Ende unserer Sendung angekommen. Vielen Dank, dass Sie bei uns waren und unsere Fragen beantwortet haben.
1: Ja, ich habe zu danken, dass ich heute da sein durfte, dass ich eingeladen worden bin. Ich fand das großartig und kann euch allen nur sagen, macht so weiter. Und vor allem, dass vor allem ganz, ganz viele immer eure Sendung hören. Ich drücke auf jeden Fall weiter die Daumen. Das ist einfach großartig, was ihr hier macht.
2: Ich hoffe, es hat dir sehr Spaß gemacht. Und so, ich hoffe, man sieht sich bald mal wieder. Mir hat es auch Spaß gemacht. Und wir sehen uns bald mal wieder.
1: Ja, das hoffe ich auch. Es hat super viel Spaß gemacht.
3: Das war eine Sendung der FD Radio Kühl. Im Studio waren Nicole Ratgeber, ich Nanette, Josie, Lena und Gerd. Und an der Technik saß Torben und Manuel.
4: Ich möchte noch ein paar Grüße loswerden, und zwar an meine Mutter Ulrike Hauswald und Helga und Hans-Jörg Schneider aus Eschwege.
2: Wir lassen ganz lieb von Steffen Köhler grüßen von der Radiosendung. Und einen Gruß an Lena Honshausen und an Jannis, dass er bald wieder bei uns ist in der Radiogruppe. Habe ich gemacht. Lieber Jannis, ich hoffe, du bist bald wieder in Radio mit deinem Studium in Radio mit dabei. Ich hoffe, du hast deine Unterlagen gut geschafft. Das wird die Daumen drücken von der Conny aus. Und einen Gruß an Steffen Köhler, dass du wieder bei uns bist, bald wieder in der Radiogruppe. Und Grüße an Lena Ronshausen von der Radiogruppe. Habe ich gesagt.

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5: Warum singt die Nachtigall nachts und was passiert eigentlich sonst noch so in unseren Wäldern und Parks? Was leben da für Vögel? Wie leben die? Wie klingen sie vor allem? Dies und mehr besprechen wir in dieser Sendung. Schönen Dank, dass Sie eingeschaltet haben. Ich bin Stefanie Müller und ich habe mir einen Studiogast eingeladen, weil das kennen Sie ja, ne? Ich weiß nicht alles. Ich lade mir immer Experten ein und lasse sie dann ganz viel erzählen. Heute ist das Eva Maria Strelo. Hallo Eva.
6: Hallo Stefanie. Ich freue mich und danke auch sehr dafür, dass ich hierher komme und mich vorstellen darf, vor allem aber mein Märchen vorstellen.
5: Genau, darum geht es heute. Das Märchen Die kleine Nachtigall. Warum singt die Nachtigall nachts? Das ist ein kleines Märchen, das du selber geschrieben hast. Und ich möchte gerne in dieser Sendung mit dir darüber sprechen, wer bist du eigentlich? Warum schreibt man ein Märchen? Wie schreibt man sowas? Wer das noch nicht gemacht hat, kann sich das gar nicht vorstellen, vor so einem leeren Blatt Papier zu sitzen und einfach mal was aus Papier zu bringen, was so aus einem selbst herauskommt. Und was auch ganz spannend ist, das kommt dann auch im Laufe der Sendung, dass du, liebe Eva, dir natürlich auch was dabei gedacht hast. Du bist selbst Lehrerin, pensionierte Lehrerin und hast immer so die Idee, ich mache das nicht nur für mich, ich mache das nicht nur, weil ich Spaß habe, sondern ich möchte was damit erreichen, dass das Märchen gelesen wird, dass Lehrer was damit mit ihren Schülern machen, Erzieherinnen mit den Kindergartenkindern und so weiter und so weiter. Was das alles ist. Hören Sie, erfahren Sie, liebe Hörer, in dieser Sendung. Erstmal, liebe Eva, möchte ich dich gerne vorstellen. Ich habe schon verraten, du warst, wobei man hört ja nie auf, Lehrerin zu sein, man wird halt irgendwann pensioniert.
6: Ich hoffe, ich habe aufgehört. Mensch.
5: Wo kommst du her, wo hast du unterrichtet und welche Fächer?
6: Ich bin in Heiligenstadt geboren, also nicht weit von hier, und vor etwa 30 Jahren nach Lengenfeld gezogen, um dort am Gymnasium zu unterrichten, und zwar Sprachen, Russisch, Englisch und Latein. Sprachen liebe ich sehr und das kommt sicher auch in den Märchen immer mal wieder hervor, kann ich nicht verbergen. Ja, und seitdem ich jetzt pensioniert bin, habe ich auch ein bisschen mehr Zeit. Aber das Wichtigste ist eigentlich das dringende Problem, etwas zu tun für die Natur.
5: Ja.
6: Ja. Ja, weil ich sie so sehr liebe. Und das ist schon von Kindheit an so. In meiner Erinnerung war ich ein sehr ruhiges, zurückhaltendes braves Kind.
5: Mit den Augen, die ich gerade gesehen habe, naja.
6: Ja, die Wildheit musste ich immer ein bisschen unterdrücken. Und dieses leise und still sein müssen, hat sich wahrscheinlich ausgewirkt, dass ich eben zugehört habe, zum Beispiel den Vögeln. Wenn ich morgens aufgewacht bin im Frühsommer und die Schwalben haben gezwitschert, war ich einfach glücklich. Oder die Mauersegler, die über die Straße sausen, hoch oben natürlich, die ich aber als Kind als Schwalben angesehen habe, macht ja nichts. Man kann immer dazulernen. Und viele andere Vögel, die Amseln natürlich auch mit ihrem wunderschönen Gesang. Was mich damals schon gewundert hat, ich weiß nicht in welchem Alter, als ich bewusst nachgedacht habe über Namen und Wörter, wusste ich nicht und habe mich gefragt, warum die Nachtigall Nachtigall heißt. Nachts. Alle Vögel singen bei Tag. Dass sie das auch nachts tun, wusste ich nicht, weil als Kind musste man immer schön brav schlafen nachts und konnte nicht rausgehen. Hätte ich aber schon damals gern getan. Und die Nachtigall hat dann wieder sich schlafen gelegt für eine ganze Weile. Aber in meiner späteren Kindheit, als ich angefangen habe zu lesen, unter anderem, also ich glaube, es heißt Der chinesische Kaiser und die Nachtigall oder so ähnlich, von Andersen, ein wunderschönes Märchen, hat mich das sehr beeindruckt. Später kam dann Harper Lee mit seinem Buch Wer die Nachtigall stört dazu, ist übrigens falsch übersetzt, na gut. Jedenfalls, die Nachtigall hat mich immer beschäftigt und eigentlich wollte ich sie schrecklich gern hören. Ist mir nie gelungen. Das erste Mal habe ich sie tags gehört und da habe ich mich gewundert, weil ich dachte nur nachts.
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2: Hallo und schön, dass Sie eingeschaltet haben. Ich bin Mathilda und in der heutigen Sendung geht's um das Thema Kunst, weil ich selber gerne kreativ bin, Geschichten schreibe und selber male. Heute habe ich mir einen Gast eingeladen. Marietta Haltmeier-Stückrath ist selber Künstlerin und Mitglied vom Kunstverein. Möchtest du dich selber einmal vorstellen?
7: Ja, gerne. Also ich bin Marietta Haltmeier-Stückrath vom Seelenhausverein und bin jetzt heute hier, um ein bisschen über die Kunst und die Kultur zu reden. Ja, danke auch Mathilda für die nette Einladung.
2: Gerne. Okay, dann kommen wir zur ersten Frage. Wie bist du denn zur Kunst gekommen?
7: Oh, künstlerisch aktiv bin ich schon immer gewesen. Also das ist mir sozusagen als Kind schon immer leicht gefallen. Aber so wirklich künstlerisch im Verein bin ich jetzt seit 2023, weil mich das immer sehr fasziniert hat, auch Kunst zu machen, dabei zu sein, mit Künstlern und Kulturschaffenden Kontakt zu haben. Meistens habe ich Kunst verstanden oder mitbekommen über Museen. Ich bin viele Museen gewesen, habe Konzerte besucht und habe mich da mit Kunst immer sehr wohl gefühlt. Und das wollte ich dann auch selber mal machen. Und wenn man nicht irgendwo hingeht, zu Hause, schaffe ich es selten wirklich künstlerisch aktiv zu sein, irgendwas herzustellen. Oder beziehungsweise habe ich immer gedacht, dass es so ist. Also bin ich zum Verein Seelenhaus gegangen und hab da meinen ersten Workshop gemacht.
2: Und mit welchen Materialien arbeitest du am liebsten?
7: Am liebsten arbeite ich mit Acrylfarben. Allerdings bin ich eher so eine Künstlerin, die ja eher progressive Kunst macht. Und ich mag auch gerne Dinge herstellen und experimentieren mit Materialien. Alles so, was mir zur Verfügung steht, ist immer in meinem Kopf drin. Und dann überlege ich, wie man das gut kombinieren kann. Ich improvisiere auch gerne. Und es gab mal einen Moment, wo ich ganz viel immer auch repariert habe mit Gaffertape und Kabelbindern. Und das wurde mir dann immer schon angetragen. Ja, die immer mit ihrem Gaffertape. Aber es ist so, alles, was irgendwie verbindend ist, was zur Verfügung steht. Ich kann alles irgendwie gebrauchen, um es zur Kunst zu machen.
2: Ja, das ist schön. Und wie kommen dir die besten Ideen?
7: Tatsächlich kommen mir die besten Ideen durchs Tun. Also wenn ich schon an irgendwelchen Projekten dran bin, ist das wirklich gut, macht doch viel Spaß. Und tatsächlich auch in der Natur. Also wenn ich spazieren gehe und die Natur sehe, mich da bewege, kommen mir unfassbar viele Ideen. Und dann klären sich auch Projekte, wo ich manchmal noch nicht so genau weiß, wie ich etwas umsetzen soll. Klären sich die Projekte, wie ich das dann umsetzen kann. Dann kommen mir die tollsten Gedanken, was ich benutzen kann dafür. Wie jetzt zum Beispiel, ich wollte unbedingt eine Figur machen. Und jetzt habe ich die ganze Zeit überlegt, mit Draht ist das, also so eine lebensgroße Figur mit Draht zu bauen, ist schon echt herausfordernd und auch nicht stabil genug. Ja, und jetzt kam mir die Idee, das alte Gestänge von einem Zelt zu benutzen dafür. Ja. Genau, so kam es. Mhm. Und manchmal auch im Schlaf. Das ist ja bei vielen so.
2: Ja, und was bedeutet dir die Kunst?
7: Oh, die Kunst, das ist für mich ein Ventil. Ja, die Kunst ist für mich auch ein Zufluchtsort, wenn ich mich nicht wohlfühle oder wenn ich mich ablenken muss oder möchte von Dingen, die meinen Alltag vielleicht manchmal auch schwer machen. Die Kunst ist für mich strahlend. Immer wenn ich darüber spreche, strahle ich. Wenn ich Projekte vorhabe, strahle ich. Die Kunst ist für mich horizonterweiternd. Sie fördert meine Kreativität. Und die Kunst hilft mir auch, Brücken zu bauen. Ja, mit anderen Menschen in Kontakt zu kommen. Was mir zwar an sich relativ leicht fällt, aber die Qualität ist eine andere.
2: Und wie lange brauchst du so, um ein Projekt fertigzustellen?
7: Ja, das ist nicht so ganz einfach. Es gibt Projekte, die entstehen sofort. Dann kann ich ganz schnell mir irgendwas greifen und da sofort was Tolles herbasteln. Und sei es nun von den Hüllen von diesen, ich weiß nicht, ob du die kennst, diese Babybell. Ja. Diese Hüllen, und die sind so wachsartig. Da habe ich schon, was weiß ich, wie viele Entlein und Schwäne draus gebastelt, so geknetet. Aber es gibt auch Projekte, die können über Jahre dauern. Die lasse ich dann mal liegen und da arbeite ich dann mal wieder mal hier mal ein bisschen weiter und dort mal ein bisschen weiter, weil sich doch nicht der richtige Moment ergeben hat oder der richtige Gedanke ergeben hat, wie es dann wirklich am Ende ausschauen soll. Mein Garten ist zum Beispiel ein ganz, ganz großes Kunstprojekt. Oh. ja, es ist momentan ein bisschen brachliegend, das Ganze. Ja.
2: Es gibt ja viele Leute, die in ihrer Kunst ihre Gefühle ausdrücken und Themen behandeln, die ihnen sehr wichtig sind oder die sie beschäftigen. Wie ist das bei dir?
7: Ja, ich schaffe auch thematische Kunst durchaus. Wir hatten ja jetzt auch vom Seelenhaus zum Beispiel vor 2 Jahren die Ausstellung über das Thema Treibgut. Da kamen ganz furchtbar viele Gedanken hoch, was man damit verbinden kann. Dann war es auch nicht mehr nur mein Kunstwerk, was ich gemacht habe, mein Skulpturen, sondern es kamen auch Gedichte zustande, also Poetry. Und das ist auch so meins. Ich mache unglaublich gerne Poetry, Texte. Und meistens geht es darum, um meine eigenen Gefühle, also wie ich gerade dastehe, auch in meinem Alltag, dann, also bei dem Treibgutprojekt ging es zum Beispiel um das Treiben lassen auch. Wo treibt es uns denn hin? Es ist auch oft ein bisschen kritisch und manchmal auch vielleicht ein bisschen Melancholie in meinen Texten. Und auch so verstehe ich meine Kunst ein bisschen, ne? Also es ist Melancholie und es ist meine Kunst besteht immer auch aus kritischen Werken. Zum Beispiel meine Figur, wo ich eben erzählt habe, dass ich sie aus Zeltgestänge herstellen will. Das ist diese John Travolta-Figur aus, wo er diese Saturday Night Fever, glaube ich, getanzt hatte. Also dieser berühmte Tanz, weiß ich nicht mehr, wie der hieß. Auf jeden Fall habe ich die nachgestellt, weil das zu unserem Thema, Ausstellungsthema gerade passt. Disco-Kult, Kult-Disco, was jetzt am Wochenende stattfindet, vom 27. bis zum 29.3. im Seelenhaus. Allerdings nehme ich mir da die Vorlage von Alberto Giacometti, der viele Skulpturen gemacht hat, die so langgezogen sind, so wo die Proportionen des Menschen aufgelöst sind. Und das nehme ich mir vor, weil ich diese Zerrissenheit von diesem Menschen, von diesem Alberto Giacometti verstehen kann, auch was Proportionen, was Körpergefühl, was Blickwinkel auf Größen und Maße betrifft, durchaus verstehen kann und auch in mir trage, diese Zweifel oder diese Gedanken, was ist denn jetzt wirklich richtig und was ist falsch, welche Maße gibt es denn, was ist Masse, und was ist zerbrechlich oder Zerbrechlichkeit.
2: Ja, und wenn du jetzt ein Projekt von dir irgendwo siehst oder wenn das fertig ist, bist du dann auch stolz darauf?
6: Ja, tatsächlich. Ich bin furchtbar stolz darauf. Manchmal auch so denke ich so, naja, es ist meins, ne? Ich denke mir immer, ja, es ist meins. Es muss auch nicht perfekt sein. Also den Anspruch des Perfektionismus habe ich nie. Es geht mir eher darum, dass es eine gute Aussage hat und dass sie zumindest überwiegend verstanden wird. Aber ja, ich bin stolz darauf und bin noch stolzer drauf, wenn es anderen gefällt oder andere verstehen, was ich damit meine.
2: Ja, das ist schön. Und du hast ja jetzt schon ein paar Mal das Seelenhaus erwähnt. Ja. Kannst du kurz erklären, was das ist?
6: Ja, also das Seelenhaus ist ein Kunstverein, ein gemeinnütziger Verein zur Förderung von Kunst und Kultur. So steht es tatsächlich auch in unserer Überschrift. Und wir sind ein Verein für alle möglichen Menschen, die das Gefühl haben, sie möchten mit Kunst zu tun haben und fühlen sich auch damit wohl und möchten auch was lernen oder sich mal austoben oder einfach nur unterstützen. Was heißt nur unterstützen? Wir sind angewiesen auf unsere großartigen Unterstützer, die sowohl uns mit Man- bzw. Woman-Power unterstützen, als auch natürlich finanziell. Das braucht man, braucht jeder Verein irgendwo, dass man Mitglieder hat, die da sind, ne? Und auch finanziell da sind. Das ist ganz wichtig. Sonst kann man nicht gut existieren. Ja, und ansonsten, wir bieten halt ein niederschwelliges Angebot an Workshops, an Veranstaltungen. Jetzt wird es dieses Jahr auch unseren unser musikalisches Kunstcafé geben. Im Garten wollen wir das veranstalten. Am 18. April findet das mit dem Kolbinger statt. Das ist ein ganz, ganz großartiger Singer und Songwriter. Und dazu gibt es eine kleine Ausstellung und noch die Möglichkeit, auch selbst Kunst mitzumachen. Vielleicht kann man selber was malen oder basteln, bauen. Der Plan jedenfalls, das zu gestalten und eben dazu die ganz, ganz großartige Musik von Kolbinger. Es wird eine Spende am Eintritt gerne gesehen und also da kann man natürlich uns auch gerne besuchen und im Mai kommt dann Matthew James White am 23. Mai und da wird das genauso auch sehen. Das ist auch ein musikalisches Kunstcafé im Garten. Und das wird jetzt über die nächsten Monate immer einmal im Monat stattfinden. Also solche Veranstaltungen haben wir. Dann gibt es den Kunstgarten zum Open Flair, wo auch ganz, ganz viele Aktionen geplant sind. Unglaublich tolle Bands kommen. Und jederzeit sind wir natürlich gerne ansprechbar für Workshops, für Kunstprojekte, die jeder so für sich mal ausprobieren möchte. Und natürlich gerne auch, wenn jemand Mitglied werden möchte, freuen wir uns darüber. Und wir sind eine ganz unglaublich tolle Gemeinschaft. Wir sind füreinander da. Wir sind ansprechbar und freuen uns, immer im Kontakt miteinander zu sein. Wir haben zum Beispiel schon alleine 3 WhatsApp-Gruppen, einfach nur so, damit wir im Kontakt bleiben können, wenn mal was ist oder wenn wir Projekte planen. Und für jedes Projekt gibt es eine extra WhatsApp-Gruppe.
2: Wie lange gibt es das Seelenhaus schon und wie ist es entstanden?
6: Das Seelenhaus gibt es seit 2018. Ich lache deswegen, weil ich das auch immer drüber nachdenken muss, weil ich gar nicht von Anfang an dabei war. Das Seelenhaus war eigentlich ursprünglich ein gefördertes Projekt von dem Verein Aufwind, die gesagt haben, wir wollen auch Kunst und Kultur halt eben nach Eschwege bringen und Möglichkeiten, Raum schaffen für Kunst- und Kulturschaffende. Und genau, und die haben sich, also als allererstes kam dann das Projekt in der Töpfergasse zustande, wo ein Haus, ein Abrisshaus gestaltet werden sollte. Und da war der Kontext im Prinzip jeder Raum eine Seele. Und da konnten ganz viele Künstler und auch alle möglichen Leute kommen und die Wände dort gestalten und die Räume gestalten als Hommage nochmal an so ein altes Gebäude und auch als Fläche, ne, als Kunstfläche. Und daraus hat sich dann tatsächlich auch diese Erweiterung des Vereins, des Seelenhaus entwickelt.
7: der Name, das Seelenhaus ist dort auch entstanden. Und dann ging es weiter in die Gebrüderstraße. Dort wurde das Projekt dann ausgebaut und der Verein wirklich dann auch gegründet. Der sollte dann auch selbstständig bestehen bleiben. Das Problem war dann nur, dass dann irgendwann Corona kam und dem Ganzen ein Ende bereitete, weil man konnte dann natürlich sich nicht mehr treffen. Dann musste auch der Raum geräumt werden und somit war dann erstmal das Seelenhaus nur auf dem Papier vorhanden. Es gab einige, die sich dann zusammengeschlossen haben und gesagt haben, okay, wir versuchen das weiter laufen zu lassen. Und dann kam das Projekt Kunst am See zustande, weil wenn man schon keinen Raum hat, dann kann man ja trotzdem Kunst machen. Und es war gut, da haben sich viele Leute noch gefunden, um dieses Projekt umzusetzen, eine wunderbare Ausstellung zu gestalten, Menschen wieder zusammenzuführen und zu treffen. Ja, und dann irgendwann kam die Möglichkeit zustande, dass wir in die alten Räume von der AWO Kleiderstube ziehen konnten. Das war dann in 2023, genau weiß ich das nicht. Und die Räume wurden dann zurechtgemacht und da konnten wir dann einen Vereinsraum haben und eine schöne, wunderbare Werkstatt. Ja, und in 2023 bin ich dann dazugekommen und habe im Oktober den ersten großen Workshop mitgemacht. Weiß ich noch, das war mit Pappmaché-Bilder machen, Bilder herstellen. Das war ganz lustig. Und ab dem Zeitpunkt habe ich überhaupt so die neue Truppe sozusagen vom Seelenhaus kennengelernt und habe mich sofort unglaublich wohl gefühlt und habe gesagt, da will ich mitmachen.
2: Ja, aber es ist ja schön, dass es trotz Corona jetzt wieder so existiert.
7: Genau, und wir wachsen auch. Wir sind ein anderes Seelenhaus, als das es früher gab. Es hat eine andere Seele. Nichtsdestotrotz ist die alte Seele nicht verloren oder sie lebt immer noch da. Sie wird auf jeden Fall geehrt. Aber dennoch machen wir doch recht andere Sachen, als es damals so gewesen ist.
2: Okay, und wer macht bei euch alles so mit?
7: Ja, also wir haben ja einen Vorstand und da ist die Vorstandsvorsitzende, die Chantal Wiechern, die das echt super gut leitet alles und managt. Ich bin die zweite Vorsitzende und unterstütze in jeglicher Hinsicht die Chantal. Wir arbeiten auch wirklich gut zusammen, es macht auch viel Spaß und genau, und dann haben wir momentan noch den zweiten Kassenwart, den Sven Knierim, der sich um die Zahlen und die Rechnungen alle kümmert. Dann haben wir die erste Kassenwartin, die Susanne Jung, die managt das alles. Und die Schriftführerin ist die Susanne Sauer, die auch im alten Seelenhaus noch vorhanden war und auch damit gearbeitet hat. Genau, ansonsten haben wir unglaublich tolle Mitglieder, die ganz, ganz, ganz aktiv sind. Von Tobi über Betty. Also wir haben ganz, ganz tolle Leute, die uns unterstützen beziehungsweise gerne immer auch selber aktiv sind und vom Waffelbacken über irgendwelche Gartenarbeiten bis hin zu tollen Kunstwerken, Ausstellungen ausstatten, aktiv sein, Veranstaltungen managen und aufbauen. Und wir hatten ja jetzt im letzten Jahr unser Projekt, was über die Förderung von Allerland, wir machen Kultur, gefördert wurde. Das fand vom Oktober bis Dezember statt. Und wirklich, ich hätte nicht gedacht, dass es so viele unglaublich tolle Menschen gibt, die wirklich dann auch so großartige Workshops zustande bringen, Events zusammenbauen. Und die dann wirklich immer präsent auch waren, ja. Das hat unglaublich viel Spaß gemacht. Und ich freue mich über alle weiteren, wenn die jetzt weitermachen oder die neuen, die dazugekommen sind jetzt schon. Es ist einfach eine großartige Arbeit.
2: Ja, das glaube ich. Und kann bei euch denn jeder mitmachen?
7: Ja, tatsächlich machen sogar von Chantal und mir die Söhne mit, ne? Die sind auch dabei. Und es kann jeder mitmachen. Natürlich. Wir haben auch nur einen geringen Mitgliedsbeitrag im Jahr von 24 Euro für Einzelpersonen und 42 Euro für Familien. Also ist alles sehr überschaubar. Und wie gesagt, wir schließen niemanden aus. Ganz im Gegenteil, wir freuen uns über alle Generationen. und auch alle Menschen, die Lust haben dazu. Und genau, man kann mit uns gerne ins Gespräch kommen, sich melden bei vorstand@seelenhaus-eschwege.de und dann geben wir gerne weitere Informationen.
2: Was ist eure Motivation?
7: Motivation, Menschen zusammenzubringen, Kunst machen, Kultur fördern. Das klingt alles so platt, ne? Also ein bisschen. Aber tatsächlich ist es so. Also wir möchten Menschen zusammenbringen, tolle Projekte schaffen. All das, was man alleine nicht macht. Eine Plattform bieten. Wir haben, wie gesagt, eine ganz großartige Werkstatt, wo man echt ganz viel arbeiten kann und tolle Sachen machen kann. Wir wollen uns auch gerne, wir lieben den Austausch, dass man Fähigkeiten und Fertigkeiten anderen halt mitgeben kann. Oder der eine kann dies, der andere kann das. Und dass man sich da auch wiederum austauscht. Genau, das ist so der Hauptgrund, warum wir zusammenkommen.
2: Okay. Und ihr habt ja bald eine Festanstellung. Kannst du uns da schon mal irgendwas sagen?
7: Ja, also tatsächlich über das Projekt Allerland, die Förderung von Allerland für den Werra-Meißner-Kreis, wir machen Kultur, war es uns jetzt möglich, eine Projektstelle vollfinanziert zu bekommen, wo das Projekt offene Werkstatt und eben die Netzwerkbildung für Kunst und Kultur vollfinanziert wird. Was beinhaltet, dass man guckt, dass die Menschen zusammenkommen, die auch einzelne Projekte haben, wo halt keine Förderung sind, dann auch Fördertopfakquise sozusagen. Das beinhaltet das auch. Das wird auch meine Arbeit sein, dass ich diese Projektleitung übernommen habe, wo wir zusehen, auch für jugendliche Menschen Plattformen herzustellen, wie zum Beispiel, wo man sich treffen kann, dass die Kinder dort abgeholt werden und Jugendlichen dort abgeholt werden, wo sie gerade stehen. Und ihnen auch die Möglichkeit geben, in unserer Werkstatt zum Beispiel Fähigkeiten auszubauen, ja, oder mit Materialien mal zu experimentieren, wo sie sonst vielleicht die Möglichkeit gar nicht so hätten. Und dann halt eben auch diese Arbeit mit den Brennpunkten in der Stadt, dass die Brennpunkte keine Brennpunkte mehr sind, sondern Orte für Kunst und Kultur werden. Und auch insgesamt man wieder so ein bisschen mehr für sich einsteht und das halt alles über die Kunst. Und das ist ein sehr, sehr guter Weg und ein gut machbarer Weg. Er braucht Zeit, keine Frage, er braucht Geld, ist noch viel klarer. Und er braucht ganz viel Motivation und Enthusiasmus und das bringe ich alles mit, beziehungsweise auch der Seelenhausverein bringt das mit.
2: Ja, das ist schön. Okay, dann machen wir eine kleine Pause und hören etwas Musik.
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0: Ja, hallo. Hier ist Mathilda und
1: Marietta Haltmeier-Stückrath von Seelenhaus.
0: Genau, wir haben eben schon ein bisschen über die Kunst und das Seelenhaus gesprochen. Ja, du bist ja nicht nur selbst Künstlerin, sondern kämpfst auch dafür, dass die Kunst sichtbar wird. Warum ist dir das so wichtig und wie kann man sich das vorstellen?
2: Also mir ist es wichtig, weil Kunst eben auch für viele Menschen ein Ventil ist, auch eine Tür ist, um nach ins Außen zu kommen. Wenn sie sich selber nicht wohlfühlen in der Öffentlichkeit oder zurückgezogen sind oder schüchtern sind, ist Kunst oft ein Mittel des Ausdrucks oder des nach außen Kommens. Und auf diese Art und Weise können die Menschen all das sagen und erzählen, was sie sich sonst vielleicht so nicht trauen würden. Und wiederum ist Kunst auch ein Mittel, also es gibt nicht umsonst die sogenannte Kunsttherapie, auch psychische Problematiken, Alltagsproblematiken zu bewältigen. Ja? Auch diesen Gedanken, die da manchmal mitspielen, einen Raum zu geben und die auch zu verarbeiten. Es gibt viele Menschen, die sehr schwer krank sind und dann den Weg zur Kunst finden und da ein bisschen Frieden finden, ein bisschen Ruhe finden und auch Zuversicht und Hoffnung. Einfach, weil es immer was Kreatives ist, immer, man stellt etwas her, man schafft etwas Schönes. Die Kunst beschäftigt sich mit vielen schönen Dingen. Es gibt natürlich auch die Kunst, die sich mit den nicht so schönen Dingen beschäftigt, die auch kritisch ist, die kontrovers ist, aber selbst das ist ein guter Ansatz, weil man dann auch endlich mal sagen kann, was einem vielleicht nicht so gut gefällt in diesem Leben, in der Gesellschaft, in dem eigenen Kontext. Oder manchmal auch schwarze Gedanken werden dann zum Ausdruck gebracht, die man so vielleicht sonst nicht rausbringen könnte. Und das geht über die Malerei, bisschen auch musikalisch. Viele Menschen drücken sich musikalisch stark aus, schreiben ihre eigenen Texte. Manche sind Autoren, schreiben Bücher und erzählen von sich. Und manchmal sind es die sogenannten Horrorgeschichten oder es sind romantische Erzählungen. Manchmal ist es Lyrik. All diese Dinge sind Kunst. Auch die Musik ist Kunst, der Tanz ist Kunst. Manche können nicht sprechen, aber sie können tanzen. Und das ist ein ganz, ganz, ganz großes Gut und ein großes Geschenk, was wir Menschen haben und was wir nutzen können. Und vor allen Dingen, die anderen Menschen können es immer irgendwie verstehen oder sehen. Und man muss deswegen trotzdem nicht die Hose runtergelassen haben und trotzdem kann man immer noch still bleiben. Aber man hat sich trotzdem mal erklärt oder hat trotzdem mal was gesagt, was man sich sonst vielleicht nicht trauen würde zu sagen.
0: Ja, das stimmt. Das finde ich auch. Wir unterscheiden ja gerne zwischen Kunst und Kultur. Du möchtest das ändern, aber was stört dich daran?
2: Ja, Kunst ist meistens so das, was geschaffen wurde. Also man denkt dann eher so an Bilder und Ausstellungsstücke, irgendwelche Skulpturen oder ähnliches. Und Kultur wird oft in Zusammenhang gebracht mit Bühnenwerken, mit musikalischen Einflüssen oder mit Tänzen. Und ich habe das auch jetzt erst vor kurzem gehört oder auch so erfahren von anderen Künstlern, die das Gefühl hatten, dass ihre Kunst, also das, was sie hergestellt hatten, von der Kultur überlagert wurde oder platt gemacht wurde. Und umgekehrt soll es das wohl auch geben. Ich finde, sowohl das eine als auch das andere hat beides seine Berechtigung. Und vor allen Dingen muss es gleich berechtigt nebeneinander stehen dürfen. Was ich mir wünschen würde, wäre, dass zum Beispiel Künstler, die auf einer Bühne stehen und ihre Performance zeigen, ob das nun Tanz, Musik oder ähnliches ist, auch verweisen auf die kreative Kunst im Sinne von Gemälden oder Skulpturen, die vielleicht direkt nebendran stehen oder Nachbarveranstaltungen, dass man sich gegenseitig in dieser Szene der Kunst und Kultur gegenseitig wertschätzt und achtsam miteinander umgeht. Das ist ja das, was wir eigentlich immer und überall gerne wollen. Da gibt es sogar ganze Workshops und Seminare zu. aber warum können wir das nicht im Kleinen? Oder warum können wir das nicht in diesem Kontext, wo es doch einfach so, wirklich so einfach wäre, ne? Sich gegenseitig auch zu bewerben, weil wir nehmen uns nichts weg. Weil jeder, der Kultur wahrnimmt, hat auch die Gelegenheit, Kunst zu sehen. Und das darf man sich nicht gegenseitig nehmen, wegnehmen, sondern man muss es wirklich zumindest gleichberechtigt nebeneinander stehen lassen. Und man muss es beides auch gut, achtsam einbringen in das, was man in seinem Leben macht. Das ist ganz wichtig, finde ich.
0: Oh ja, das stimmt. Und warum ist der Begriff Kulturschaffender so problematisch?
2: Oh ja, das ist mir tatsächlich selbst gar nicht so bewusst gewesen. Vor kurzem kam diese Geschichte auf in einem Gespräch, was ich geführt hatte mit ein paar Leuten. Da wurde mir gesagt, ja, Moment, Kulturschaffender, das mit diesem Begriff gehe ich nicht mehr konform. Wo ich gesagt habe, was ist denn jetzt los? Ja, es liegt tatsächlich daran, dieser Begriff Kulturschaffender ist belastet mit nationalsozialistischen Hintergründen. Also es war früher so, dass Juden, die nicht Propaganda gemacht haben, durften sich nicht kulturschaffend nennen und sind tatsächlich auch verfolgt worden. Nur diejenigen, die Propaganda gemacht haben, sind als Kulturschaffende tatsächlich am Leben geblieben sozusagen. Also es hat eine ganz, ganz düstere Vergangenheit, dieser Begriff. Ich weiß noch nicht mal so richtig, ob ich das jetzt genauso richtig alles wiedergegeben habe, wie es. Ich habe mich so kurz damit beschäftigt, damit ich überhaupt ein bisschen verstehen kann, woher diese Abneigung gegen diesen Begriff kommt. Aber letzten Endes kommt es auch gar nicht so sehr genau drauf an. Es ist so, dass es für viele Menschen der Begriff Kulturschaffende einen negativen Faktor hat. Sei es nun aus familiären Kontexten, aus politischen Kontexten. Für mich ist es aber wichtig, dass dieser Begriff Kulturschaffender, ein gut Kulturschaffender, ein guter Begriff ist, weil wir sind Schaffende einer Kultur.

0: für etwas Gutes stehen zu lassen. Und dazu sind wir in der Lage. Das können wir tun und das sollten wir tun, ohne die Vergangenheit zu vergessen. Aber wir sollten vielleicht hier und da einfach vergeben und schauen, dass wir es besser machen. Und das ist mit all diesen Dingen so. Wir sollten aufpassen und gut zuhören und wir müssen es besser machen.
1: Ja, das stimmt. Und was kann das Seelenhaus vielleicht dazu beitragen, den Begriff wieder positiver zu belegen?
0: Ja, wir sind Kulturschaffende. Wir sind eine Plattform, die Kultur zusammenbringt. Und ich plädiere noch dafür oder möchte das jetzt auch in die Wege leiten und schaffen, jetzt über auch meine Projektstelle, meine Projektleitung, dass wir Netzwerktreffen machen, wo wir alle Menschen, die schaffend sind, die Kunst machen, die Kultur machen, zusammenbringen, um Brainstorming zu machen und zu überlegen, was kann man tun? Und dass bestimmte Themen auch mal aufgebracht werden, dass man guckt, wer kann sich zusammentun. Und das belegt diesen Begriff auch wieder neu, ja? Weil dann ist es ein Schaffen, ein gemeinsames Tun und das können wir. Das können wir richtig gut. Und das Seelenhaus ist da die perfekte Plattform für.
1: Ja, ich habe mich in der Schule mal mit Frida Kahlo beschäftigt. Die hat ja auch mal für die Kunst gekämpft. Hast du auch Vorbilder und wenn ja, welche?
0: Mhm. Ja, Frida Kahlo ist eine ganz großartige Person anscheinend gewesen. Also sie ist mir vor einigen Jahren über den Weg gelaufen tatsächlich erst. Und da habe ich mich so ein bisschen mit ihr auch beschäftigt. Also ja, sie war ja auch eine Vorreiterin im Prinzip in ihrer Kultur der Kunst. Und sie hat ja unglaublich viele Arten von Kunst auch gemacht, auf vielen verschiedenen Bereichen und auch oft sehr kritisch. Sie ist ja auch sehr kritisch mit sich selbst umgegangen durch ihre körperlichen Probleme, die sie hatte. Und mein Vorbild, ja, was soll man sagen, mein Vorbild war ursprünglich jetzt immer Jackson Pollock. Ich liebe seine Kunst. Was auch so ein bisschen damit zu tun hat, dass sie progressiver sein kann. Also meine Richtung geht immer so Richtung Action Painting und ein bisschen mehr nach außen kommen. Das Wildere. Man sagt einerseits wild, andererseits ist es der Moment für mich, Action Painting, dass man aus sich herauskommt, dass man Energie ablädt, die zu viel ist, die manchmal auch vielleicht destruktiv ist, um positive Energie wieder zurückzubekommen durch die Farben, durch dieses, überhaupt dieses Tun. Das ist so meins. Oder auch so diese Gestaltung der Farben, die zusammenkommen und etwas Großartiges, ein großartiges Bild ergeben. Auch wenn man vielleicht einmal von ersten Blick nicht wirklich was erkennt. Aber der zweite Blick offenbart es dann oft. Ja, und das ist wichtig, dass wir immer wieder mehr noch so den zweiten Blick hernehmen. Und nicht immer nur gucken, was so auf den ersten Blick so erkennbar ist. Und ansonsten, momentan beschäftige ich mich ein bisschen mit Alberto Giacometti, ein Künstler, der sich mit verschiedenen Formen, Blickwinkeln beschäftigt, mit Proportionen beschäftigt. Weil ich denke, in unserer Welt, wo wir Schönheitsideale so langsam Gott sei Dank gehen lassen, hoffentlich jedenfalls, und uns mit Proportionen beschäftigen, wenn ich überlege, wie viele Menschen es gibt, die sich Schönheitsoperationen angedeihen lassen, wo ich mich immer frage, warum und wo sind die Proportionen wirklich noch echt und richtig? Aber was ist richtig? Und auch den Blickwinkel auf die Dinge, auf die Gegenstände mal zu wechseln, das ist wichtig. Und generell ist es gut, wenn man Blickwinkel verändert.
1: Ja, das stimmt. Und wie sieht es mit dem Nachwuchs in der bildenden Kunst aus?
0: Ja, also es gibt Gott sei Dank Nachwuchs. Zu wenig leider. Also weil ich glaube, wir versuchen gerade aktiv die Kinder und Jugendlichen an die Kunst heranzuführen, an das Kreativsein heranzuführen, überhaupt an die handgemachte Kreativität heranzuführen, was nichts nicht ausschließt. Wir haben zum Beispiel auch Workshops schon mit KI gemacht, ja, also Songwriting mit KI, mit dem wunderbaren Steve Rettelbusch, der das dann auch sich da zur Verfügung gestellt hat, um das mitzumachen. Also das ist wichtig und das hat auch seinen Platz, die KI. Allerdings brauchen wir unbedingt Menschen, die kreativ

0: sind, auch mit den Händen noch kreativ sind, die kreativ denken können. Und unsere Kinder haben leider nicht immer überall die geeigneten Plattformen. Das war früher ein bisschen anders. Da war das auch in den Familien viel verbreiteter, dass man irgendwas hergestellt hat. Und da arbeiten wir halt dran, dass das halt eben wieder besser wird und dass die Menschen und jungen Menschen auch wieder Sinn darin sehen, kreativ zu werden. Und dass es nicht nur langweilig ist und nicht nur anstrengend ist oder ja, will doch sowieso keiner sehen, sondern zum Beispiel haben wir Graffiti-Kurs oder Stencil-Graffiti, das ist so Graffiti-Bilder mit über Schablonen zu sprayen. Action-Painting haben wir in verschiedenen Varianten. Man kann zum Beispiel auch mit Wachs malen, also nicht mit Wachsmalern, sondern tatsächlich nennt sich das Encaustic oder Drucktechniken haben wir. Also es gibt viele Möglichkeiten und da sind wir immer bereit oder haben die Möglichkeit, das den Kindern und Jugendlichen noch zu zeigen oder auch Holzarbeiten zu machen oder wie repariert man ein Sofa? Solche Dinge, so praktische Dinge auch mitzugeben. Das ist wichtig. Wir brauchen das unbedingt. Ganz, ganz, ganz wichtig. Und wer junge Leute zu Hause sitzen hat, die nicht wissen, was sie mit sich anfangen sollen, schickt sie zum Seelenhaus. Wir sind da. Einfach vorher kurze Mail oder anrufen. Wir sind da.
1: Dann machen wir jetzt noch eine kleine Pause und hören wieder etwas Musik.

0: Hallo, hier ist Mathilda und mir gegenüber sitzt
1: Marietta Haltmeier-Stückrad vom Seelenhaus.
0: Genau, und wir haben eben schon ein bisschen über die Kunst gesprochen und über das Seelenhaus. Jetzt geht's weiter. Wir haben ja jetzt ganz viel über die Kunst gesprochen und wie man sie macht. Aber was kann man denn bei euch im Seelenhaus so lernen oder machen?
1: Ja, im Seelenhaus, auf jeden Fall ist es erstmal der Zusammenhalt. Wir sind richtig gut da drin. Und das nächste ist, bei uns, wir haben zum Beispiel verschiedene Workshops, die wir anbieten. Zum Beispiel, hatte ich ja eben schon gesagt, einmal so Action Painting, Stencil Graffiti, Encaustic. Wir bieten an Malerei mit Wolle. Ist total cool. Da kann man auch so richtig schöne Bilder herstellen. Aber das ist nicht so 1:1, sondern wie man es sich vorstellt, sondern man muss schon ein bisschen Fingerspitzengefühl haben. Aber das ist richtig gut und macht unglaublich viel Spaß. Dann haben wir Acrylmalerei, dann haben wir Aquarellmalerei bieten wir an. Wir bieten hoffentlich jetzt demnächst noch einen Workshop an zum Thema Barbecue Art, also Barbecue Grillen. Ja, vielleicht schaffen wir das noch dieses Jahr zusammenzukriegen. Es ist immer eine Frage der Organisation und der Terminfindung. Dann haben wir die Workshops, irgendwelche mit Kaffeesatz malen oder wir haben Lichthäuser gestaltet letztes Jahr. Es gibt jetzt womöglich den Workshop noch für eine Osterbastelei. Mal gucken, ob wir das noch hinkriegen. Aber was jetzt zum Beispiel auch ansteht, ist ein Kurs für Kinder, Jugendliche und ältere Jugendliche oder junge Erwachsene kann man sagen. Das wird so Mixed Media-artig sein, wo man im Abo für 40 Euro im Monat einmal die Woche können die Kids dann kommen, so anderthalb Stunden ungefähr, und dann einfach loslegen aus verschiedenen Materialien. Werden womöglich Themen dann vorgegeben und dann kann man da dran rumbasteln und mal gucken, was man da so alles zu gestalten kann und wie man das gestalten kann. Und da bin ich sehr gespannt drauf, was dann auch rauskommt und was die Kinder so alles so schaffen können. Und das ist einmal der Kurs der Miniatur, das sind die Kleinen. Dann haben wir die Breaker, das sind so die Teenager, die Jungteenager sozusagen. Und die Artists, das sind die älteren Jugendlichen, also die älteren Teenager dann schon. Ich glaube von 16 bis 18 Jahren haben wir das, oder 15 bis 18 Jahren haben wir das so eingegrenzt. Und da freuen wir uns drauf, wenn wir da auch Zuspruch haben und die Kinder dann kommen. Jetzt demnächst, passt also gut auf unserer Facebook-Seite und Instagram-Seite kommt die Werbung dafür und dann meldet euch gerne an. Das wird richtig gut. Und wie gesagt, ihr habt im Abo dann die sämtlichen Materialien dabei und natürlich auch die entsprechende Anleitung. Und wir hoffen, dass das dann guten Zuspruch hat und wir das dauerhaft weiterführen können mit einer Beständigkeit, sodass auch da wieder Raum geschaffen wird für Kinder und Jugendliche, dass sie einfach kommen können. Und der Plan ist, das auszuweiten auf Erwachsene und auch Senioren. Und irgendwann vielleicht trägt sich das so, dass die Generationen zusammenarbeiten und zusammen verschmelzen können. Im Sinne von, dann sind mal Senioren bei den Kindern dabei, die anleiten. Und jeder hat so seine Aufgabe. Und man hat einfach mal nochmal andere Einflüsse. Die Älteren profitieren von den Jungen und die Jungen profitieren von den Älteren. Das ist generationsübergreifende Kunst.
0: Oh ja, da ist bestimmt für jeden was dabei.
1: Unbedingt.
0: Und wie stellst du dir die Zukunft des Seelenhauses vor?
1: Oh, die Zukunft, ja gut, Gott sei Dank habe ich keine Glaskugel, in die ich reinschauen kann. Aber ich stelle es mir vor, dass wir ein gutes Netzwerk herstellen können, dass wir das Seelenhaus als Basis oder als Plattform haben, um beratend für Kunst- und Kulturschaffende zu sein, um eine Plattform darzustellen, dass Leute uns ansprechen, sagen, hier, ich habe das und das Projekt, wie können wir es umsetzen? Oder kannst du mir sagen, wer mir dabei helfen kann? Oder welche Fördertöpfe gibt es dafür? Dass wir ein Anlaufpunkt sind, wenn es darum geht, künstlerisch aktiv zu sein, auch ein Anlaufpunkt sind, wo Kinder, Jugendliche, Erwachsene und Senioren aufgefangen werden können, nicht als, ich sag jetzt mal, Sozialraum im Sinne von Therapieraum, das schaffen wir nicht, würden wir auch gar nicht sein wollen, sondern einfach, dass sie aufgefangen werden, um Kunst zu machen, um auch manchmal vielleicht nicht so alleine zu sein, um Dinge umsetzen zu können, die man sich schon immer mal vorgestellt hat oder immer schon mal gewünscht hat, das umzusetzen. Und dann gibt es die Möglichkeit, einfach über uns das zu tun. Und sei es nur, dass wir überlegen können, an welcher Stelle man das dann auch machen kann.
0: Ja, und kommst du bei der vielen Arbeit auch selber noch zum Kunstmachen?
1: Ich gebe mir Mühe. Tatsächlich mache ich momentan mehr Kunst, als dass ich lese. liegt aber auch tatsächlich an unserem Projekt, an unserer Ausstellung momentan. Auf mich wartet noch ein wunderschöner alter Sessel, den ich bekommen habe, den ich beziehungsweise vor dem Sperrmüll gerettet habe. Das ist ein toller Lesesessel, den ich mir noch aufarbeiten möchte mit Hilfe meiner Mitglieder, meiner Leute, die da mit dabei sind. Manche kennen sich damit nämlich besser aus, wie man sowas macht. Da profitiere ich von der Erfahrung. Der wartet auf mich und das ist auch ein bisschen Kunst, weil der wird ganz lustig sein, hoffe ich doch mal, dass der schön präsent, also dann hinterher seinen Platz bekommen kann. Ja, und ansonsten, für mich ist alles Kunst.
0: Das klingt auf jeden Fall richtig gut. Dann sind wir auch schon fast am Ende. Noch zwei Fragen. Wie kann man sich die Kunst in der Zukunft so vorstellen?
1: Also hoffen würde ich, dass die Kunst sich entwickelt im Sinne von, es ist noch viel Handgemachtes dabei. Also es ist viel handgemacht. Es ist junge Kunst, die den Menschen was sagen soll, auch aussagekräftig ist und nicht nur ja progressiv und einfach nur laut ist, sondern dass sie auch die Zwischentöne zeigt. Und ich stelle mir die Kunst in Zukunft vor, dass sie schon auch KI-basiert ist, ja, also viel mit KI-Unterstützung funktioniert, was auch großartig sein kann. Also durchaus auch seine Berechtigung hat, weil die Möglichkeiten haben wir heute. Dem darf man sich nicht entgegenstellen, das sollte man nicht tun, weil auch das ist Kunst. Nur wir müssen aufpassen, dass wir uns nicht verlieren, dass wir trotz alledem handlungsfähig bleiben, auch mit unseren Händen, mit unserer Fantasie, dass diese Fantasie von KI nicht weggenommen wird, sondern im Gegenteil, die KI soll die Fantasie unterstützen und fördern und richtig herausfordern, dass wir wirklich alles nutzen, was wir zur Verfügung haben, um auch uns auszudrücken. Und wir müssen die Kunst als Hilfe und die Kultur als Hilfe für uns Menschen, als Transportmittel weiterhin verstehen, als Kommunikationsplattform verstehen. Und das ist wichtig. Und vor allen Dingen, dass die Kunst uns zusammenbringt. Weil die Kunst kann Frieden bringen.
0: Ja, das stimmt. Also am besten wäre es, wenn KI und Handarbeit möglichst beide noch nebeneinander existieren.
1: Genau, oder miteinander existieren, gerne verschmelzend, ne? Also das eine schließt das andere ja nicht aus.
0: Ja, das stimmt. Dann die letzte Frage. Wie denkst du über den Kunstunterricht in der Schule? Weil es wird ja auch häufig darüber gestritten, ob das jetzt benotet werden soll oder nicht.
1: Ja, das ist ganz schwierig. Also einerseits finde ich gut, dass die Noten existieren, weil diese Noten oft andere Fächer ausgleichen. Also beziehungsweise ja, als Ausgleichsnote oft gewertet werden kann. Andererseits, wenn ich aus der Kunstrichtung gucke, finde ich es schwierig, Kunst zu bewerten. Oder wer kann Kunst bewerten? Kunst ist individuell. Kunst ist ein Gefühl, was dargestellt wird. Kunst ist auch sicherlich auch eine Fähigkeit und eine Fingerfertigkeit und nicht jeder ist fingerfertig oder hat auch die Möglichkeit, diese Kreativität so zu leben. Dafür kann derjenige was anderes gut. Genauso wie im Sportunterricht. Der eine kann Handball gut, der andere ist super toll im Breakdance. Dann kriegt der Breakdance gut kann, eine schlechte Note im Handball, weil er das nicht gut kann. Und der andere, der Handballspieler, eine schlechte Note im Breakdance. Was hat das für einen Sinn? Ja? Wir sind unterschiedlich und das muss ein bisschen herauskommen, dass wir unterschiedlich sind. Was man im Kunstunterricht, denke ich, heute benoten kann, ist die Motivation. Dass man guckt, gibt sich jemand überhaupt Mühe damit? Oder nimmt jemand daran teil und respektiert das Thema. Es muss nicht darum gehen, dass jeder das toll findet und jeder muss alles machen können. Aber zumindest der Respekt und die Wertschätzung dem gegenüber sollte vorhanden sein. Und wenn man sich überhaupt erstmal anfängt, damit zu beschäftigen, das ist eine gute Note wert. Weil die Bereitschaft, sich mit Dingen zu beschäftigen, die man nicht kennt, ist viel wert. Weil nur das, was man kennenlernt, das kann man auch dann schätzen lernen.
0: Ja, das stimmt. Dann vielen Dank für das Interview.
1: Ich danke dir, liebe Mathilda. Das war richtig toll. Und da hast du schon ganz schön viel aus mir rausgekitzelt.
0: Ich freue mich, dass ihr eingeschaltet habt und hoffe, es hat euch gefallen. Ich bin Mathilda und das war eine Sendung über die Kunst mit Marietta Haltmeier-Stückrath als Expertin.
1: Dankeschön. Samuel.

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hallo, liebe Hörerinnen und Hörer, hier ist Radio DARC und wir dürfen Sie recht herzlich zu Ausgabe Nummer 598 begrüßen. Hier erfahren Sie allerlei Interessantes aus der spannenden Welt der Technik. Das Datum der Erstveröffentlichung ist Freitag, der 24. Juli 2026. Ich bin Cody Farin und werde Sie durch die kommende Sendestunde führen. Wir haben heute unter anderem Informationen über billiges Kinderspielzeug, vor allem aus China, das gehörigen Ärger macht in Sachen Funkstörungen. Auch ein neues Gesetz in der Schweiz wird uns beschäftigen, das für viel Ärger sorgt, ebenso wie neue Mittelwellenabschaltungen. Bleiben Sie dran. Abschaltungen gibt es vorerst nicht bei Radio DARC. Eigentlich fühlt es sich eher wie im Himmel an, wenn man noch immer dicke Signale auf die Kurzwelle setzen kann. Feels like heaven, kann man da nur sagen. Und das kommt nun zum Start in diese Sendung von Fiction Factory.

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1: Heute mit diesen Themen. Wissenschaftsmesse Forscher war großer Erfolg. Bevölkerungsschutztag in Starnberg bei München. HamGPT, ein neuer KI-Chatbot für den Amateurfunk. Und DARC-Mitgliedschaft fördert den Aufbau von Schul- und Hochschulstationen. Am Mikrofon Conny Ferrin. Die Erlebnismesse Forscher und die Münchner Wissenschaftstage, da passte der Amateurfunk gut dazu. Letztes Wochenende war mächtig was los in den Hallen des Forums auf der Schwanthaler Höhe in der bayerischen Landeshauptstadt München. Vom 17. bis einschließlich 19. Juli konnten tausende Kinder und Jugendliche sowie interessierte Erwachsene die faszinierende Welt der Naturwissenschaften und Technik hautnah und live miterleben. Mit Vorführungen, Mitmachaktionen und Wissenschaftsshows. Und klar, mit dabei war natürlich auch diesmal wieder der Deutsche Amateur Radioclub mit einem Ausstellungsstand direkt hinter dem Haupteingang des Gebäudes. Das erfahrene PR-Team aus dem Distrikt Oberbayern informierte damit die großen und kleinen Besucher und zeigte ihnen die Faszination des Amateurfunks sowie die große Bandbreite dieses spannenden Hobbys auf. Highlight und absoluter Renner war ein kleiner Lötbausatz, der einen mit blinkenden Leuchtdioden versehenen Funkwagen darstellt. Mehr als 180 Stück davon wurden von den jungen Gästen zusammengelötet. Teilweise standen sie mehr als eine halbe Stunde an, um an den Basteltisch mit seinen 4 Lötplätzen heranzukommen. Die rund 10 Helfer aus dem DARC Oberbayern hatten alle Hände voll zu tun, um die Begeisterung abzuarbeiten. Natürlich konnten sich die Jugendlichen auch wieder an einer Morsetaste versuchen und ein Morse-Diplom erwerben. Viel Spaß gab es auch beim Betaring, wo mehrere im Gebäude versteckte Ultraschallgeber mit einem Fledermausdetektor aufgespürt werden mussten. Auch hier winkte eine Urkunde, wenn alle Sender gefunden wurden. Auf Einladung des Landratsamtes Starnberg nahmen die Mitglieder des Notfunkreferates des DARC-Distrikts Oberbayern an einer Informationsveranstaltung für die Landkreisbewohner Starnberg teil. Das Ziel war, im Falle einer Krisenlage die Resilienz der Bevölkerung zu erhöhen und anzuregen, für den Notfall vorzusorgen. Zusammen mit zahlreichen Hilfsorganisationen erfuhren die Interessenten, welche Möglichkeiten auch der Amateurfunk im Krisenfall zu leisten vermag. Im Besucherkreis am Hammobil, Funkanhänger des Distrikts Oberbayern, fanden sich neben Privatleuten auch Mitglieder des Kreistages und mehrere Bürgermeister ein, die zur gleichzeitig stattgefundenen Klausurtagung ins Landratsamt eingeladen waren. Mehrere Mitglieder aus dem Helferkreis beeindruckten die Vorführung der Funkamateure so sehr, dass sie um spätere Kontaktaufnahme baten, um diese Themen zu vertiefen. Angefangen von Handfunkgeräten über Feststationen, dem Verlegungs- und Ad-Hoc-aufbaufähigen ARIDEN-Netz bis hin zur Kommunikation über den geostationären Satelliten QO100 präsentierten die Funkamateurkollegen verschiedene autonome Ausrüstungen und Möglichkeiten. Auf großes Interesse stieß dabei der Hinweis an Privatpersonen, dass bei Stromausfall sofort das Telefon und das Internet über Festnetz ausfallen. Auch eine Kommunikation über das Mobilfunknetz ist sehr begrenzt und nur mehr für kurze Zeit möglich. In diesen Fällen können Funkamateure in der Nachbarschaft Kommunikationshilfe leisten. Die Unterstützung der Abteilung für Katastrophenschutz im Landratsamt Starnberg zur Darstellung des Amateurfunks erfolgte dankenswerterweise nach Kräften. Im Nachgang erhielten die Teilnehmer ein Dankeschreiben des Landrats Starnberg, Herrn Stefan Frey. Unter der Adresse hamgpt.co ist ein neuer KI-Chatbot online gegangen, der speziell für Amateurfunkthemen optimiert wurde. Im Gegensatz zu einem universellen Chatbot orientiert sich HamGPT an der tatsächlichen Betriebssituation jedes einzelnen Funkamateurs. Er kann die Amateurfunkklasse, das Land, den Locator, die verwendeten Funkgeräte, Antennen und die Betriebshistorie des Funkamateurs berücksichtigen und dieses Stationsprofil dann mit aktuellen Ausbreitungsbedingungen, Weltraumwetter, DX-Aktivität und den aktuellen Betriebsbedingungen kombinieren. Hauptzweck ist es, eine auf den ersten Blick einfache Frage zu beantworten. Was kann ich heute mit meinem Funkgerät machen? HamGPT versucht nicht, einen allgemeinen KI-Chatbot an Erklärungskraft zu übertreffen. Es versucht vielmehr, der Grund dafür zu sein, dass jemand auf Sendung geht, anstatt das Funkgerät wieder im Schrank verschwinden zu lassen, betont Rodrigo Vasquez, Alpha Kilo 6, Foxtrot Papa, der Entwickler der Anwendung. Das System vermag aber noch andere Dinge als nur Fragen zu beantworten. Benutzer können beispielsweise eine Nano-VNA-Datei hochladen und erhalten ein SWR-Diagramm, das den Resonanzpunkt und nutzbare Bandbreite zeigt, zusammen mit einer leicht verständlichen Erklärung der Bedeutung der Ergebnisse. HamGPT kann außerdem Fotos von Smith-Diagrammen oder auch Aussagen zur Stationsverkabelung analysieren. Weiterhin kennt HamGPT eine wachsende Auswahl verbreiteter Funkgeräte. Funkamateure können modellspezifische Fragen zu Einrichtungen, zu Funktionen und zu häufigen Betriebsproblemen stellen. Wie bei vielen KI-Systemen üblich, gibt es nach Accounterstellung eine kostenlose Nutzungsmöglichkeit. Eine intensivere Nutzung bedarf allerdings ein Upgrade in eine kostenpflichtige Nutzungsklasse. Diese unterscheiden sich unter anderem nach der Anzahl der gestellten Fragen pro Tag. Der DARC-Vorstand hat das Förderziel für die DARC-Mitgliedschaft Pro für das Jahr 2026 festgelegt. Mitglieder, die sich für diese Beitragsklasse entscheiden, zahlen freiwillig einen höheren Mitgliedsbeitrag, um damit Projekte zu finanzieren. In diesem Jahr ist es der Aufbau von Schul- und Hochschulstationen. Damit sollen speziell junge Menschen früh für Technik begeistert werden, die MINT-Bildung gestärkt und der Amateurfunk als spannendes, praxisnahes Hobby erlebbar gestaltet werden. Gemeinsam mit engagierten Funkamateuren, Ortsverbänden und Bildungseinrichtungen entstehen Funk-Arbeitsgemeinschaften und Projektgruppen, die durch erfahrene Mentoren begleitet werden. Dabei baut der DARC auf bestehende Erfahrungen erfolgreicher Schul- und Hochschulprojekte auf und nutzt Synergien und Vertrauensdozenten. Gefördert werden Amateurfunkstationen inklusive Zubehör, begleitende Ausbildungs- und Unterrichtsmaterialien sowie die Unterstützung durch die Ortsverbände vor Ort. Wie man einfach in die Beitragsklasse wechseln kann und welche Projekte in den vergangenen Jahren gefördert wurden, erfahren Sie auf der DARC-Webseite. Das waren unsere heutigen Meldungen aus der Funkwelt für Sie. Unser nächster Titel ist ein Musikwunsch von unserem Hörer Micha, Delta Delta 0, Uniform Lima. Für diejenigen, die ihn noch nicht kennen, er hat einen sehr sehenswerten Amateurfunk-YouTube-Kanal, auffindbar unter Delta Delta 0, Uniform Lima, QTC. Micha, du wünschst dir einen sehr besonderen Titel. Er stammt von Danger Dan, der macht auch Hip-Hop in der Antilopen-Gang. Begleitet wird er von Igor Levit, einem bekannten Pianisten aus Israel. Und der Titel, der heißt Keine Angst.
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1: Kinderspielzeug macht Freude. Ja, nicht immer. Manchmal macht's auch gewaltigen Ärger. Wieso das? Ja, weil es aus China kommt und klump ist? Das ist jetzt eine sehr unqualifizierte und natürlich völlig falsche Bemerkung. Oder doch nicht? Also, es verursacht Funkstörungen. Daran denkt natürlich keiner. Aber so wie viele andere importierte Produkte entspricht auch das Kinderspielzeug oft nicht den Richtlinien. Manchmal ist es giftig, das ist dann ein Problem. Aber ganz konkret hat 2025 das BAKOM, das ist die Schweizer Funküberwachungsbehörde wie bei uns die BNetzA, aktiv an einer gemeinsamen europäischen Marktüberwachungsaktion namens JACOP 2025, Joint Actions on Compliance of Products heißt das, teilgenommen. Insgesamt 13 europäische Marktüberwachungsbehörden untersuchten 14 Monate lang Spielzeuge mit Funktechnik, also ferngesteuerte Autos, Boote und Züge, Walkie-Talkies, schnurlose Karaoke-Mikrofone und so weiter und so weiter. Dazu wurden zwischen Mai und Juli 2025 insgesamt 88 Spielsachen sowohl online als auch im normalen Handel vor Ort stichprobenartig gekauft und geprüft. Die meisten Produkte nutzten das 2,4 GHz Frequenzband, das auch für WLAN und Bluetooth häufig verwendet wird und das ja eigentlich lizenzfrei ist. Sollte man also denken, das macht keine Probleme, macht's natürlich doch, wenn sich die Sachen nicht regelkonform verhalten, dann stören sie ja andere Geräte. Dass man dort ohne Lizenz senden darf, heißt ja nicht, dass man da einfach alles Mögliche in die Luft setzen darf. Die Kontrollen betrafen die Anforderungen an die Nutzung des Spektrums, also technische Aspekte, und natürlich auch formale, zum Beispiel die Kennzeichnung, Informationspflichten, Konformitätszeichen und verfahrenstechnische Anforderungen, also technische Unterlagen, die Konformitätserklärung. Das sind dann die weniger kritischen Sachen, aber auch die müssen natürlich stimmen. Und das Ergebnis gibt Anlass zur Sorge. 60% der Spielsachen haben technische Konformitätsmängel, die können also wirklich andere Funkdienste stören. Das sind fast 2/3. 62,5% haben zum Beispiel keine vollständigen Nutzerinformationen und erfüllen die formalen Anforderungen nicht. Das könnte jetzt zum Beispiel sein, dass gar nicht drinsteht, wo und wie das funkt. Und dass der Käufer sich deswegen gar nicht darüber im Klaren ist, dass dann sein WLAN nicht mehr so gut geht, wenn der Sohn mit dem Spielzeugauto spielt oder die Tochter. Und glatt 78% haben mindestens einen Mangel. Das ist also nur ein Fünftel, wo nichts zu beanstanden war. Das ist schon ziemlich erbärmlich. Also wer von uns seinen Kindern ein Spielzeug mit Funk schenkt, um sie an das Thema Funk heranzuführen, könnte sich damit selber ins Knie schießen. Und während der eine Sohn mit dem neuen Auto herumfährt, ärgert sich der andere, dass seine Playstation lahmt. Was sind nun die Folgen? Die von den europäischen Marktüberwachungsbehörden ergriffenen Maßnahmen richten sich nach dem Risiko, das von den festgestellten Mängeln ausgeht. Für technisch nicht konforme Geräte wird ein Vertriebsverbot ausgesprochen. Bei formalen oder verfahrensbezogenen Fehlern wird grundsätzlich verfügt, dass die Produkte bis zur Behebung des Mangels nicht weiter in Verkehr gebracht werden dürfen. Danach, also wenn dann die Anleitung stimmt, dürfen sie wieder verkauft werden. Die Überarbeitung einer Reihe von Fällen aus dieser Kampagne ist bis heute noch nicht abgeschlossen und es sind wie gesagt bloß 88 Geräte, die da als Stichproben getestet worden sind. Also was insgesamt so alles in Umlauf ist, darüber hat man gar keinen Überblick und das können die Behörden so schnell auch gar nicht testen. Und wenn man Pech hat und die Produkte vielleicht noch in anderen Frequenzbereichen stören, dann könnten die Probleme noch deutlich größer sein. Ein Beitrag von Wolf Dieter, Delta Lima 2, Mike Charlie Delta.

Die USCA, der Schweizer Amateurfunkverband, bezieht Positionen gegen die Requisition von Amateurfunkanlagen. Ja, das klingt fast ein bisschen nach DDR. Das VBS, das Eidgenössische Department für Verteidigung, für Bevölkerungsschutz und Sport der Schweiz, plant eine neue Requisitionsverordnung. Die Vorlage erlaubt der Armee, im Ernstfall technische Anlagen und Dienstleistungen zu beschlagnahmen. Für Funkamateurinnen und Funkamateure bedeutet das im schlimmsten Fall, das VBS holt die Ausrüstung ab, was ein wenig an den Radiokon bzw. das spätere Zentralamt für Funkkontroll- und Messdienst ZFK in der DDR erinnert. Aus diesem Grund hat die Union Schweizerischer Kurzwellenamateure, die USCA, im Rahmen der Vernehmlassung am 30. Juni 2026 eine Stellungnahme eingereicht. Sie fordert, dass Anlagen und Betriebsmittel des Amateurfunkdienstes inklusive der lizenzierten Betreiberinnen explizit von der Requisition ausgenommen werden, sofern sie für die Not- und Krisenkommunikation vorgesehen sind. Denn der Wert einer Funkstation entsteht nicht durch das Blechgehäuse und das Innenleben. Erst das Zusammenspiel von Gerät, Antenne, Stromversorgung und der jahrelangen Erfahrung der Funkamateure bringt im Krisenfall den Nutzen. Ein requiriertes Gerät in den Händen eines ungeschulten Soldaten ist völlig nutzlos. Ein Militärfunkgerät übrigens auch. Aber das ist noch eher darauf ausgelegt, von Laien bedient zu werden, ein Amateurfunkgerät definitiv nicht. Wenn der Schweizerische Bund diese Strukturen durch eine Requisition zerschlägt, gefährdet er die Kommunikationssicherheit der Schweiz. Nur die Funkamateure sind in der Lage, innerhalb kürzester Zeit nach einem Totalausfall der kommerziellen Netze erste Kontakte aus einem Krisengebiet zu aktivieren und unsere Funkgeräte laufen mit einfachen Batterien oder kleinen Solarpanels. Die USCA vertritt über 3.000 der 5.000 Funkamateure in der Schweiz. Sie reicht dem Bund die Hand für eine Kooperation, fordert aber im Gegenzug den Schutz der technischen Ressourcen der Funkamateure. Denn der Amateurfunk hilft dem Land am meisten, wenn man ihn arbeiten lässt, statt ihn zu zerschlagen. Ein Beitrag von Wolf Dieter, Delta Lima 2, Mike Charlie Delta.

auf dem amerikanischen Kontinent sind die Mittelwellenrundfunkfrequenzen durchaus noch belebt und beliebt und werden auch gehört. Wenn auch kaum noch für Musik, sondern vor allem für Wortprogramme, insbesondere Talk- und Sportradio. Das Langwellenband ist auf dem amerikanischen Kontinent dagegen nicht dem Rundfunk zugeteilt. Doch auch auf Mittelwelle werden immer mehr Sender aufgrund der Stromkosten und der zurückgehenden Hörerzahlen abgeschaltet. Wir hatten ja da schon diese Geschichte mit dem Sender, der behauptet hat, sein Sendemast wäre geklaut worden, weil man keine Lust mehr hatte, die Mittelwelle zu betreiben. Das war ein Musiksender, doch jetzt hat es in Kanada gekracht. Ja, auch dort hat man natürlich noch Mittelwelle verwendet, ist ja ebenso ein flächenmäßig großes Land, wo die Versorgung auf dem Land auf UKW schwierig ist und DAB Plus gibt es dort überhaupt nicht. Doch Rogers Media, das größte Medienunternehmen Kanadas, hat jetzt zwei große Nachrichten- und Sportsender komplett geschlossen. Und zwar auf die ganz unfeine Art. Ein Kollege von mir hat das ja vor Jahren mal erlebt. Der ist für ein Magazin eines großen Verlags extra von Hamburg nach München umgezogen und als er am ersten Tag im Büro erschien, wurde er begrüßt mit den Worten: Was machst du denn hier? Ihr wurde doch letzte Woche zugemacht. Ja, toll. Und dafür dann die Wohnung in Hamburg gekündigt und umgezogen. Das ist leider nichts Ungewöhnliches, das ist anscheinend so üblich im Medienbereich. Der Nachrichten- und Verkehrsreporter Alexander Kerrigan, der bei Sportsnet in Calgary gearbeitet hat und um 11.30 Uhr seinen Job beginnen sollte, hörte sein eigenes Programm auf dem Weg in die Arbeit. Ja, das tun Leute, die zu ihrem Sender stehen. Der Sender stand aber nicht zu ihm. Man hatte nämlich das Programm einfach abgeschaltet und unmoduliert den Träger laufen lassen und ab und zu eine Durchsage gemacht. Und bis zum Nachmittag waren dann die Sender ganz abgeschaltet. Es ging um insgesamt 6 große Mittelwellensender,

0: den Rundfunkbetrieb komplett eingestellt, weil es sich nicht mehr rentiere. Podcasts seien inzwischen interessanter. Für Sportsender? Fragwürdig. Wer will sich denn das Fußballspiel am nächsten Tag per Podcast anhören? Da sind Live-Übertragungen ja wirklich weiterhin gefragt. Aber darum geht's eigentlich gar nicht. Die Medienunternehmen sind sehr rabiat, wenn sich irgendwas nicht mehr so rentiert. Und in den letzten knapp 10 Jahren ist die Rentabilität von privat betriebenen Radiosendern in Kanada um 90% gesunken. Von ursprünglich 23% auf jetzt knapp 2%. Und für 2% Marge macht's halt ein Medienunternehmen nicht mehr. Dann kam natürlich noch dazu, dass mit 50 Kilowatt jeder der Mittelwellensender etwa 1000 US-Dollar am Tag gebraucht hat, um den Strom zu bezahlen. Und die Mittelwelle schweigt nun in Calgary. Ein Beitrag von Wolf Dieter, Delta Lima 2, Mike Charlie Delta.
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1: Liebe Genossinnen und Genossen, wir schreiben das Jahr 2029. Der 5. September. Willkommen zum 80. Jahrestag der DDR. Nein, Sie haben nicht den falschen Sender erwischt. Hier ist Radio DRC. Aber so beginnt ein Roman von Brandon Q. Morris, einem inzwischen sehr erfolgreichen Science-Fiction-Autor, der eigentlich wie ich Technikjournalist ist. Er konnte da immer schon sehr viel schneller schreiben als ich, also da kann ich ihn nur bewundern. Er konnte schon als Technikjournalist einen Artikel nach dem anderen verfassen. Und irgendwann kam er dann auf die Idee, Science-Fiction zu schreiben, und zwar Hard Science-Fiction. Hard Science-Fiction heißt, das Ganze muss irgendwie physikalisch auch glaubwürdig sein. Also nicht so wie bei Perry Rhodan oder bei Star Trek. Das mit dem Beamen, das ist ja bis heute nicht realisierbar und wird vermutlich auch nie realisierbar werden. Dass die Star Trek-Astronauten jeweils auf ihre Zielplaneten gebeamt wurden, statt zu landen, das hat man damals eigentlich nur gemacht, weil es zu aufwendig gewesen wäre, eine Landung im Studio nachzubauen. Und dass das technisch überhaupt nicht so einfach zu machen wäre, da hat man natürlich damals in den 60er Jahren nicht dran gedacht. Wie gesagt, bei Brandon Q. Morris muss alles physikalisch machbar sein. Das ist ihm sehr wichtig, er ist nämlich Physiker. Er hat Physik studiert. Naja, und wenn man Physik studiert hat, kann man ja so einiges werden, zum Beispiel auch Bundeskanzlerin. Sind nicht die schlechtesten. Die haben dann nämlich wenigstens von etwas eine Ahnung. Und Brandon Q. Morris weiß eben dann zumindest, was eigentlich technisch machbar ist. Mit kleinen Ausnahmen, dazu kommen wir noch. Ich hatte ja schon einmal etwas in seinem Stil schreiben lassen von ChatGPT. Das war dann allerdings eher etwas albern. Das war die Geschichte mit dem Astronauten mit Blähungen, der auf den Mond Enceladus fliegen musste. Das heißt jetzt aber nicht, dass die Romane von Brandon Q. Morris nicht auch lustig sind. Doch, natürlich sind sie das. Manchmal aber auch sehr tragisch und auf jeden Fall sehr dramatisch. Also während Brandon Q. Morris uns meistens ins Sonnensystem und noch weiter aufbrechen lässt, entfernt er sich in diesem Roman einmal nicht weiter als einige hundert Kilometer von der Erdoberfläche. Man könnte ja an sich seines Namens Brandon Q. Morris davon ausgehen, dass das ein Amerikaner ist, aber das ist natürlich ein Pseudonym. Und eigentlich ist Brandon Q. Morris in der DDR geboren worden. Das kann ja jedem passieren. Ja gut, inzwischen nicht mehr. Aber in unserer Generation hatte man ja nicht die Wahl. So wie man sich die Eltern nicht aussuchen kann, kann man sich auch das Land nicht aussuchen, in dem man geboren wird. Und deswegen hat der Schriftsteller sich ja einmal auf seine realsozialistischen Wurzeln besonnen und fabuliert, wie sich das Land seiner Kindheit bis heute weiterentwickelt haben könnte, wenn es nicht nur 40 Jahre existiert hätte, sondern sogar eben 80 Jahre. Wie das möglich gewesen wäre und was dabei herausgekommen wäre. Science Fiction eben. Und keine Sorge, das Buch ist keine Ostalgie. Es ist eher eine Dystopie. Ja gut, wird man sagen, kann bei dem Thema ja auch nicht anders sein. Aber es ist eigentlich noch schlimmer, als man es sich vorstellen würde, wenn die DDR weitere 40 Jahre existiert hätte. Das Ganze hat nämlich massive physikalische Gründe. Ich will da nicht zu viel verraten, es ist wirklich interessant. Ein kleines fehlgeschlagenes Experiment, das dann im Lauf der Jahrzehnte zu Problemen führt. Das Buch erinnert an viele wichtige Science-Fiction-Filme des Ostens wie Solaris oder Der schweigende Stern, weil es in einer Umwelt spielt, die ein gruseliges Problem hat. Tatsächlich ist es aber eine Reminiszenz an den Roman Picknick am Wegesrand von 1971. Der war auch Vorlage für den Film Stalker. Ja, wie konnte sich die DDR nur weitere 40 Jahre noch dazu unter Egon Krenz halten und dabei zu Wohlstand kommen? Das klärt sich erst gegen Ende des Buchs. Doch zuvor benötigen etliche Protagonisten die Hilfe von Funkamateuren, weil sie bewusst oder ungewollt einer Organisation in die Quere kommen, die weit mächtiger geworden ist als das Ministerium für Staatssicherheit. Auch Mandy Neumann, die letzte Kosmonautin in einer eigenen DDR-Raumstation, ist den Mächtigen lästig geworden, und zwar nicht nur denen der DDR. Freiheit ist auch hier etwas anderes, die Guten sind auf allen Seiten sehr schwer zu finden und nicht nur da, wo man sie erwartet. Selbst auf Roboter ist absolut kein Verlass und eine dunkle Wolke schwebt seit Jahren über der Zukunft, wortwörtlich. Also klingt alles etwas gruselig, aber keine Sorge, man kriegt jetzt auch nicht Albträume von dem Buch. Ich kann es nur empfehlen, ist wirklich sehr interessant. Nur bei den Funkamateuren, da hat der Autor leider nicht mit mir gesprochen, bevor er das geschrieben hat. Da ist ein kleiner Hund drin. Da wird etwas mit Packet Radio gemacht, was mit Packet Radio so eigentlich nicht möglich wäre. Aber trotzdem ist es interessant, dass das Buch damit auch einen Amateurfunkbezug hat und wirklich sehr spannend ist, sowohl vom geschichtlichen Aspekt. Was hätte uns blühen können, wenn die DDR noch weiter existiert hätte und warum hätte das überhaupt passieren können? Als auch vom physikalischen Aspekt. Ist unsere Welt wirklich so stabil, wie wir sie sehen? Oder könnten sich kleine Bugs einschleichen, kleine Fehler? Das Buch heißt Die letzte Kosmonautin und der Autor Brandon Q. Morris. Und es gibt übrigens auch eine Fortsetzung, davon demnächst mehr. Ein Beitrag von Wolf Dieter, Delta Lima 2, Mike Charlie Delta.

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1: Das Funken und die Elektronik macht einen Riesenspaß. Das haben wir heute zu Beginn der Sendung gehört in einem Bericht zur Erlebnismesse Forscher in München. Da standen Kinder und Jugendliche Schlange, um mal an einen Lötkolben ran zu können. Auch für die älteren Semester liefert das Funkhobby viel Freude und die Jagd nach seltenem DX ist wirklich spannend. Und die aktuelle Funkwettervorhersage dazu liefert uns nun wieder Spezialist Christian Reiber, Delta Lima 8 Mike, Delta Whisky vom HF-Referat des DARC.
2: Der Spaß am Herstellen von Funkverbindungen und am Arbeiten von seltenen Stationen hat aber nichts mit dem Alter zu tun. Irgendwie sind wir am Ende alle Jäger und Sammler und jeder, der dem Hobby nachgeht, hat seine oder ihre eigene Geschichte, wie der Funke übergesprungen ist. Es kann übrigens ganz amüsant sein, sich diese Storys mal zu erzählen. Amüsant passt auch ganz gut auf das, was auf der Sonne gerade los ist. Denn seit sich unsere Sonnenseite wieder etwas mehr bevölkert, geht es mit der Aktivität nach oben. Von den drei etwas komplexeren aktiven Regionen ist es aber fast ausschließlich die 4493, die das verursacht. Seit Montag produziert sie täglich ein paar Dutzend C und auch das ein oder andere M-Flair. Und sie wandert jetzt auf die westliche Sonnenhälfte. Vorher war es dagegen unüblich ruhig, keine Störungen durch koronale Masseauswürfe oder koronale Löcher. Der solare Flux stieg zunächst langsam, dann aber immer schneller auf 150 solare Fluxeinheiten zur Wochenmitte. Die Muff lag tagsüber bei 20 bis 22 MHz und erreichte bis Dienstag am späten Nachmittag ein Maximum von 25 MHz. Dann begann es im Erdmagnetfeld unruhiger zu werden, am Donnerstag sogar auf Sturmniveau. Das wurde verursacht durch einen koronalen Masseauswurf am 19. und ein koronales Loch. Die Muff kam dann nicht mehr groß über 20 MHz hinaus. Diese aktive Region 4493 ist speziell. Am Montag war sie noch ganz unauffällig, begann dann aber explosionsartig zu wachsen und nahm nicht nur an Größe zu, sondern vor allem auch an magnetischer Komplexität. Am Donnerstag setzten dann aber erste Anzeichen eines Zerfalls ein. Sie ist trotzdem ein Kandidat für starke Flares. Die dadurch ausgelösten koronalen Masseauswürfe werden dann erdgerichtet, mit entsprechend heftigen Folgen für Erdmagnetfeld und Kurzwellenausbreitung. Ob es tatsächlich passiert, lässt sich nicht sicher sagen. Es ist auch schon vorgekommen, dass so ein isolierter Schnellläufer ebenso schnell wieder zerfallen ist, wie er sich entwickelt hat. Für die nächsten Tage ist erhöhte Sonnenaktivität im Bereich von 130 bis 160 solaren Fluxeinheiten wahrscheinlich. Anfang der Woche wird eine weitere Region von der Sonnenrückseite erwartet. Spätestens nach dem Abgang der Region 4493 am nächsten Mittwoch sieht es aber nach einem langsamen Rückgang der Sonnenaktivität aus. Das Risiko für ein unruhiges bis stürmisches Erdmagnetfeld ist bis zur Wochenmitte hoch. Auch wenn die Region 4493 keine starken Flares mehr produzieren sollte, sorgt ein koronales Loch für ein mindestens aktives Magnetfeld. Davon abgesehen sind 17 und 15 Meter die besten DX-Bänder. 20 Meter funktioniert auch gut und schließt nur kurz und erst nach Mitternacht UTC. In der wieder spürbar länger werdenden Nacht ist auch auf 30 und 40 Meter einiges geboten, wenn es im Magnetfeld nicht zu sehr rumpelt. Und die Sporadik E-Sause geht auch immer noch weiter. In den letzten Tagen mehrten sich die Loks vom 2-Meter-Band. Am Donnerstag zum Beispiel war für mehrere Stunden Westrussland erreichbar. Gut, die Ex!

Das war's nun für heute. Wir sind leider schon wieder am Ende von Radio DARC angelangt. Die Sendung der vergangenen Stunde war ein Programmbeitrag des gemeinnützigen Deutschen Amateur-Radio-Clubs im Rahmen der Sendefolgen unserer Übernahmepartner. Redaktion und Musikauswahl hatte Rainer Englert, Delta Foxtrot 2, November Uniform. Wir hoffen, die Sendung hat Spaß gemacht. Wenn ja, sagen Sie es doch einfach weiter. Wenn Sie wollen, hören wir uns nächste Woche wieder. Gleiche Zeit, gleiche Frequenz. 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Auf Wiederhören, moin, tschüss, servus und 73, gut DX. Bis zum nächsten Mal.

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4: Sehr geehrte Hörerinnen und Hörer, wir begrüßen Sie ganz herzlich zur Sendung Langsamfahrt, das Magazin rund um die Eisenbahn. Durch die Sendung führt Sie Gregor Börner.
5: Herzlich willkommen zu Langsamfahrt. Schaut man raus aufs Land, gibt es oft keinen Bahnanschluss mehr. Gerade in der Fläche wurden in den letzten 50 Jahren viele Eisenbahnstrecken stillgelegt und einige davon noch abgebaut. Aber es liegen auch noch viele stillgelegte Strecken, die nicht abgebaut wurden. Hier und da kämpfen Vereine für die Reaktivierung einer solchen Strecke. Aber gerade bei Strecken, die sehr weit ländlich verlaufen, gibt es nicht so gute Chancen, dass diese reaktiviert werden, weil einfach nicht genug Menschen mitfahren wollen. So ein Zug muss ja auch eine gewisse Auslastung haben, um nicht nur warme Luft zu transportieren. In Ostwestfalen hat man sich in den letzten Jahren mit einer anderen Nutzung solcher stillgelegten Bahnstrecken befasst, die noch nicht abgebaut wurden. Das System Monocap, eine Einschienenbahn, eine Kapsel, die über die Gleise fährt. Durch kleinere Fahrzeuge müssen auch nicht so viele mitfahren, aber das Angebot ist trotzdem da. Ja, ihr habt richtig gehört, Einschienenbahn. Also ich rede hier nicht von einer Bahnstrecke, die nur ein Gleis hat. Das nennt man eingleisig. Aber eingleisige Strecken bestehen ja immer noch aus zwei Schienen. Das Konzept der Einschienenbahn sieht vor, dass das Fahrzeug nur auf einer der beiden Schienen fährt und sich auf einer eingleisigen Strecke, die ja aus zwei Schienen besteht, sogar begegnen können. Das System Monocap wird in Ostwestfalen schon seit einigen Jahren entwickelt. Mittlerweile gibt es auch zwei Testfahrzeuge. Das Konzept sieht mal vor, dass wie bei einer Seilbahn die Fahrzeuge sich in einem ständigen Umlauf hin und her bewegen und man diese per App buchen kann und diese dann anhalten. In der heutigen Sendung sprechen wir darüber, wie das Konzept Monocap funktioniert. Was passiert, damit die Fahrzeuge, die nur auf einer Schiene fahren, nicht einfach umfallen und wie weit es bis zur Serienreife ist. Noch ein kleiner Hinweis, ihr hört die Radiovariante von Langsamfahrt. Langsamfahrt erscheint eigentlich als Eisenbahn-Podcast auf langsamfahrt.de und in den üblichen Podcast-Portalen. Etwa alle zwei Wochen erscheint eine neue Folge. Die geht dann auch gerne mal länger als eine Stunde. Für das Radio muss ich die Interviews zum Teil deutlich zusammenkürzen. Also, wenn ihr euch für die Welt der Eisenbahn interessiert, verweise ich euch gerne an den Podcast. Da gibt es auch immer wieder Folgen, die es gar nicht ins Radio schaffen. Den Podcast gibt es auf langsamfahrt.de und überall da, wo es Podcasts gibt. Ich spreche mit Thorsten Försterling von der Technischen Hochschule Ostwestfalen-Lippe. Sie sind zuständig für Marketing und Öffentlichkeitsarbeit des Monocap-Systems. Hallo, Herr Försterling.
6: Ja, schönen guten Tag.
5: Das Monocap-System, wenn man sich das erstmal anschaut, es gibt Bilder im Internet, es gibt Simulationen. Wie beschreiben Sie das System?
6: Das ist eine wirklich gute Frage. Es ist ein kreiselstabilisiertes Einschienenfahrzeug zur Reaktivierung stillgelegter oder minder genutzter Strecken im ländlichen Raum. So etwas die sperrige Definition des Ganzen, was wir vorhaben. Wir fahren mit einem Fahrzeug mit zwei Rädern auf einer Schiene.
5: Okay, und wenn man jetzt eine Eisenbahnstrecke nimmt, die hat ja gewöhnlich zwei Schienen, könnte man quasi in zwei Richtungen auf einem Gleis fahren.
6: Ganz genau, das ist der Hintergrund. Wir wollen eine eingleisige Strecke, einen Gegenverkehr ermöglichen.
5: Okay, aber wir dröseln das jetzt gern mal im Detail auf. Ich könnte mir vorstellen, dass da viele noch so ein paar Schwierigkeiten haben, sich das vorzustellen. Also die Idee ist ja nicht neu. Es gab ja schon verschiedenste Arten von Einschienenbahnen, die eben nur eine Schiene brauchten und nicht wie die Eisenbahn zwei.
6: Richtig, ja, ganz genau. Es gibt auch heute noch viele Einschienenbahnsysteme auf eigenen Infrastruktur. Die werden auch neu weiterentwickelt. Da gibt es auch die Monorail Association, ein weltweiter Verbund von Einschienenbahnleuten, Einschienenbahnfachleuten, die sich um dieses Thema bemühen.
5: Also das Ganze ist nicht neu, ihr habt es nicht neu erfunden. Ihr habt es quasi neu auferlegt?
6: Ja, wir haben eine Transformation einer vorhandenen Idee. Also wir haben eine Rekombination von Ideen. Wir wollen das Alte weiterentwickeln, in eine neue Stufe bringen, richtig. Und so haben wir die Idee von Louis Brennan und die Idee von kleinen Fahrzeugen zusammengebracht und möchten das in der vorhandenen Infrastruktur, also der Eisenbahnstrecke, die schon da ist, da aufs Gleis bringen, da in Bewegung setzen.
5: Ja, wenn ich mir jetzt die Größe von euren Prototypen mal so anschaue, kann man mal grob sagen, vielleicht so groß wie ein VW-Bus, aber vielleicht nur halb so breit. Also es sieht schon schmal und lang aus, aber zu den Prototypen kommen wir dann gleich. Also die Idee ist ein fahrendes Fahrzeug auf einer Schiene, auf dem nachher später mal Menschen mitfahren könnten.
6: Ganz genau, richtig. Auf der vorhandenen Infrastruktur, dass wir also keine neue Infrastruktur, keine neuen Gleise bauen müssen, sondern dass wir das, was da ist, weiter nutzen können.
5: So, jetzt ein Fahrzeug auf einer Schiene mit einer Spur droht natürlich, das klingt erstmal so, das könnte sehr wackelig sein, das könnte umfallen. Wie ist das Ganze denn stabilisiert, dass es eben nicht umfällt und auf einer Schiene fahren kann?
6: Ja, das ist die große, spannende und aufregende Sache, wenn man das erste Mal auch mitgefahren ist. Zwei Gyroskope sorgen dafür, dass die beiden Räder auf der Schiene fahren können. Ähnlich wie auf einem Fahrrad bin ich durch die Vorwärtsbewegung und die Rotation bin ich stabilisiert. Louis Brennan hatte 1907 diese Idee und hat das auch schon erfolgreich damals gelöst und auf die Schiene gebracht. Wir haben das heute etwas kleiner und kompakter als Louis Brennan das realisiert hat, weiterentwickelt. Zusätzlich haben wir auch noch ein Ausgleichsgewicht, das dafür sorgt, dass man, wenn sozusagen der Kreisel das auch auf einer nicht ganz so günstigen Lage stabilisiert oder bei Kurvenfahrten, dass man eine angenehmere Position hat des Ganzen oder bei einer Fehlbeladung, also wenn alle auf einer Seite sitzen würden zum Beispiel.
5: Kennt man, wenn man auf dem Schiff vielleicht sitzt und alle auf der Seite sitzen, auf der es was zu sehen gibt. Ja, das kann natürlich hier auch passieren. Die Menschen, die achten ja nicht drauf. Die steigen ja auch in Zug oder in Bus ein und setzen sich hin, wo es gerade passt. Da achtet ja keiner drauf, dass irgendwas gleichmäßig beladen ist. Kann man sich das vielleicht so vorstellen, wenn ich so einen Kreisel auf dem Tisch einfach mal kreiseln lasse, der hat ja auch eine gewisse Stabilität, auch wenn ich ihn vielleicht mal anpuste.
6: Ganz genau. Also wir haben auch als kleines Geschenk immer die Holzkreisel, mit denen man das sehr schön zeigen kann, die man auch ja anstipsen kann. Man sieht sie weiter in ihrer Position bleiben oder auch dann in einer etwas schrägeren Position trotzdem stabil. Und das zeigt eigentlich am deutlichsten, wie die Kräfte funktionieren und warum das Ganze tatsächlich auch in Betrieb gehen kann.
5: So, das ist wahrscheinlich dann alles so in der Bodenplatte des Fahrzeugs untergebracht, vermute ich mal.
6: Ja, das genau. Wir haben eine Kabine, die oben drauf gesetzt ist und eine Unterkonstruktion, wo das Fahrwerk, der Antrieb, alles sich wiederfinden. Einfach auch aus dem Grund heraus, wir wollen eben nicht nur Personen transportieren, wir haben Anfragen auch nach Transport von Kleingütern oder nach Baustellen verkehren, wo Personen dann sozusagen in die Gleisbaustelle gebracht werden kann oder beim Tunnelbau, sodass wir eine mehrere Nutzungen mit demselben Unterbau realisieren können, ja.
5: Ja, also das sind schon weitere Szenarien, für die man das System auch nutzen kann. Die Idee war ja, auf stillgelegten Strecken, also oft mit vorhandener Infrastruktur, stillgelegter Strecken, was Neues zu machen, ohne darauf gleich wieder eine Eisenbahn fahren zu lassen. Woher kam denn die Idee, wir machen da was ganz anderes, statt so das Übliche, wir versuchen irgendwie die Politik dazu zu begeistern, eine Strecke zu reaktivieren?
6: Also der Wunsch von uns ist es, dass wir die Strecke mit leichten kleinen Schienenfahrzeugen schneller reaktivieren können, als wenn wir eine Vollbahn dort wieder hinbringen. Und natürlich sind auch Bedarfe nicht immer für eine Vollbahn, also einen normalen Zug gegeben. Und es ist an einer Infrastruktur, das ist ja nicht nur das Gleis, was dort liegt, es sind ja auch rechtliche Belange, die dort eine Rolle spielen, also die mit einem gewidmeten Gleis zusammenhängen, Kreuzungspunkte, Haltestellen, Anforderungen, die schon erfüllt worden sind, was es einfacher macht, eine vorhandene Strecke wieder zu reaktivieren oder wieder zu beleben. Reaktivieren ist ja der Begriff für die Vollbahn, damit es gelingt, wieder Leben auf die Strecke zu bringen. Das ist das Ziel und die Idee dahinter.
5: Aber gerade wenn man sich jetzt die Gefäßgröße mal so anschaut, ist es jetzt nicht dafür gedacht, ein Massentransportmittel zu sein im Gegensatz zu einem Zug.
6: Richtig, genau. Es ist ein kleines Transportmittel. Wir haben gesagt, es soll so gut sein wie das eigene Auto. Es soll auch die Vorteile besitzen eines autonomen, KI-gesteuerten Fahrzeugs, das auch in der Lage ist, diesen Komfort ein bisschen zu bieten wie das eigene Auto. Das ist ja das Maximum an Verwöhnung, was ich mir vorstellen kann, wenn es um Mobilität geht. Und wir fahren ja auch im ländlichen Raum, wo die Idee entstanden ist und wo sie auch zuerst eingesetzt werden soll, in einem ja sozial nicht so besetzten Raum wie in einer Stadt. Das heißt, wir haben viel weniger Anforderungen an Fahrgastbetrieb. Aber wir wollen, dass die Leute trotzdem, auch wenn es weniger Fahrgäste sind, sehr schnell und ja dauerhaft den Anschluss haben an die nächsten größeren Zentren. Also 24/7, wie eine Gondel, wie ein Paternoster im ständigen Umlauf. Die Kabinen fahren die ganze Zeit. Ich kann sie mit meinem Handy buchen und habe so die Möglichkeit, auch wenn nicht viele Passagiere da sind, eigentlich die ganze Zeit auf ein Mobilitätsangebot, ein zusätzliches Mobilitätsangebot zurückgreifen zu können.
5: Und Sie sagten, das Ganze autonom, also es hat jetzt nicht so, vorne sitzt der Fahrer, sondern vorne und hinten ist eigentlich ja das Fahrzeug mit einer Wand geschlossen, sodass man eigentlich gar nicht nach vorne rausgucken kann.
6: Richtig, das ist auch eine Frage, die oft gestellt wird, warum man nicht nach vorne und rausgucken kann, weil man das ja so gewöhnt ist. Sie sprachen gerade schon auch von den Maßen der Kabine. Die Kabine ist nur 1,20 Meter breit, damit wir wirklich auf dem normalen Gleis auch den Gegenverkehr möglich machen können. Die 1,20 resultieren daraus, dass ich Fahrrad, Rollstuhl, Kinderwagen mitnehmen kann. Das führt dazu, dass wir auch nach der Außenseite etwas weiter überhängen mit der Kabine als zur Innenseite. Auch das kann der Kreisel und das Ausgleichsgewicht, die Verschiebemasse realisieren, dass wir dort fahren. Ich muss jetzt einmal kurz zurückgreifen, also aus dem Sicherheitsbedürfnis heraus, das uns mitgeteilt wird von vulnerablen Gruppen, dass ich mit einem solchen autonomen Fahrzeug, wo kein Fahrer ist, dass ich damit auch in der Nacht allein fahren könnte, wenn ich das möchte, um meinem Sicherheitsbedürfnis entgegenzukommen, weil ich weniger Angst habe, das wissen wir auch schon aus den Untersuchungen, dass die Technik versagt. Ich habe heute als Fahrgast häufiger Sorge vor dem, der von dem Fremden, der mit in die Kabine kommt, wenn ich sozusagen in einer Situation bin, in der ich alleine bin mit einer Person, was mir vielleicht unangenehm ist.
5: Also denkbar wäre zum Beispiel, dass man das später für sich alleine buchen kann, obwohl noch jemand mit will, der fährt dann halt mit dem Nächsten.
6: Richtig, ganz genau.
5: Aber das sind dann alles Ideen, die dann spruchreif werden, wenn das System eine gewisse Serienreife hat und man es macht. Ihr seid ja noch am Forschen, dass das überhaupt funktioniert, also die Grundlage schaffen, dass man es überhaupt vielleicht serienreif hinkriegen kann. Um nochmal so auf den Punkt der Sicherheit zurückzukommen, ich habe mich da so ein bisschen reingelesen, da ist ein 600 Kilo Element aus Blei drin, welches sich dreht und auch wenn das System erstmal ausfällt, sich erstmal weiter dreht, dass es eben nicht gleich umfällt. Also ihr habt schon direkt an Szenarien gedacht, die dann auch mal ein Stromausfall zum Beispiel sein können oder irgendeine technische Störung.
6: Vollkommen richtig. Also die 600 Kilo Bleigewicht, das ist die Ausgleichsmasse, die dafür sorgt, dass ich eben für den Fahrkomfort, dass wirklich die beste Position bei einseitiger Beladung hergestellt wird. Es sind zwei Kreisel, die dafür sorgen, dass das Fahrzeug stabil fährt. Und die Kreisel, wenn der Strom ausfällt, mal davon ab, dass wir redundante Systeme überall haben, was die Kolleginnen und Kollegen entwickeln, dass die Kreisel auch eine gewisse Nachlaufzeit haben, bis sozusagen das Fahrzeug ins Schwanken kommt, noch nicht gleich umfällt. Und dann gibt es natürlich auch noch also eine Vorrichtung, die dafür sorgt, also Stützen bzw. eine Kufe, wenn das Fahrzeug wirklich eben zum Stehen kommt oder noch weiter ins Trudeln gerät, dass es damit dann auch in der richtigen Position bleiben kann.
5: Also die Stützen für den Notfall oder vielleicht auch zum Abstellen, wenn das Fahrzeug mal länger stehen soll.
6: Ja, genau.
5: Ja, dann haben wir dieses Bleigewicht. Das ist quasi der Ausgleich, wenn alle nur auf einer Seite sitzen. Das fährt dann im Fahrzeugboden entsprechend auf die andere Seite oder so weit rüber, dass es halt wieder in der Waage ist. Und zusätzlich zwei Kreisel, die das Ganze stabil halten, dass es nicht einfach umkippt.
6: Ganz genau. Und bei einem unserer Versuchsfahrzeuge, da haben wir auch einen Acrylboden, da kann man dann während der Fahrt sehr schön sehen, wie schnell und präzise die Ausgleichsmasse funktioniert. Die Kreisel drehen so schnell, da kann man leider nicht sehen, dass die sich tatsächlich drehen, aber bei der Ausgleichsmasse ist das zu erleben und das wird auch gerne angenommen, sich das einmal während der Fahrt anzuschauen.
5: Jetzt kann es ja mal vorkommen, wir fahren vielleicht unter einer Brücke durch, sind ein bisschen windgeschützt, das Fahrzeug fährt dann raus aufs freie Feld und dann kommt mal so ein schwerer Windstoß und drückt so ein bisschen gegen das Fahrzeug. Was passiert dann? Wackelt das?
6: Nein, es wackelt nicht. Das ist also das Erstaunliche, sondern die Kreisel gehen in eine Ausgleichsbewegung. Wenn man sich zum Beispiel hinstellt und das Fahrzeug einmal drückt, also im Stehen, dann merkt man, dass das gar nicht weggeht, wie man es erwartet, sondern dass es einem entgegenkommt, weil die Kreisel für den Ausgleich sorgen. Das ist auch etwas gewöhnungsbedürftig, wenn man das erste Mal sich damit beschäftigt. Es ist auch so, wenn die Leute das erste Mal damit fahren, gehen die immer davon aus, wenn man in die Kabine tritt, die würde nachgeben. Die würde sozusagen die Bewegung aufnehmen, wie man das kennt, meinetwegen, wenn man bei der Kirmes mit einem Fahrzeug gleicher Größe fährt. Aber das tut es nicht. Es ist ja, ich möchte sagen, fast als ob man auf ein Brett tritt. Man merkt überhaupt nicht, dass nur zwei Räder und diese beiden Gyroskope dafür sorgen, dass das so stabil steht.
5: Ja, das ist erstaunlich, was man da alles schon machen kann.
6: Ja.
5: Das muss wahrscheinlich auch eine Menge Sensoren haben, um erstmal zu wissen, wo findet gerade die Belastung statt, um dann möglichst schnell auszugleichen.
6: Sensorik ist, also die Kreisel, jetzt werden die Kollegen, die da so intensiv dran forschen und arbeiten, die werden jetzt wahrscheinlich aufstöhnen, aber es ist so, dass erstmal die Kreisel es alleine regeln könnten, die Ausgleichsmasse, die Verschiebemasse dafür sorgt, dass ich, wie gesagt, also eine komfortablere Position des Ganzen habe. Die Sensorik, die wir brauchen, die brauchen wir natürlich vornehmlich dann auch für das autonome Fahren. Das ist ein wesentlicher Punkt, wie es gelingt, dass diese Fahrzeuge ohne Fahrer in der Reihe wirklich funktionieren und sicher die Leute ans Ziel bringen.
5: Also man braucht nicht mal zwingend Sensoren, um die Kreisel so zu steuern, dass sie ausgleichen. Das schaffen sie von ganz alleine. Die Sensoren sind dafür da, nachher für das autonome Fahren.
6: Ja, und auch natürlich Ansteuerung, also die Inbetriebnahme. Also für den ganzen Verlauf ist es so, dass ich das rein mechanisch lösen könnte, elektromechanisch, aber so natürlich die Sensorik dafür sorgt, dass das ganze System in sich geschlossen funktioniert.
5: Wir reden jetzt die ganze Zeit schon von Probefahrten und so. Also ihr habt auch schon zwei Prototypen. Die eine heißt Tusnelda, die andere heißt Hermann, was so ein bisschen mit eurer Region Ostwestfalen-Lippe zu tun hat. Das Hermannsdenkmal kennen vielleicht viele. Und Tusnelda war, meine ich, auch irgendwas aus der Richtung. Da bin ich jetzt geschichtsrechtlich nicht ganz so dabei.
6: Das ist ja im Hermannsland ist das so ein bisschen, es gab einen Namenswettbewerb und mit sozusagen voraussehbarem Ergebnis Hermann, das Hermannsland, also Arminius und seine Frau hieß Tusnelda, woraus sich dann das heutige Tussi ableitet, früher positiv besetzt, heute ja nicht mehr so schön, aber Hermann und Tusnelda waren Mann und Frau und das sind unsere ersten Versuchsfahrzeuge, ja.
5: Ja, also da habt ihr euch die Namen schon ein bisschen zur Region passend gesucht, was ja auch wieder schön ist. Ja, zwei Prototypen habt ihr eben gebaut, Tusnelda und Hermann, und macht gelegentlich auch mal Fahrten mit denen, um zu zeigen, so funktioniert das Ganze.
6: Richtig, also wir haben natürlich die Kolleginnen und Kollegen, das muss an dieser Stelle gesagt werden, es ist ja eine Vielzahl von Menschen, die daran forschen und entwickeln und die dann aus dieser Idee das geschaffen haben, was wir heute vorfinden, nämlich den technischen Reifegrad 5. Es gibt insgesamt 9 wäre die Serienreife. Wir sind jetzt, wie das so schön heißt, Versuchsfahrzeug in Einsatzumgebung. Und ja, wir haben mit den Kolleginnen und Kollegen zusammen auch Fahrten angeboten, die dienen ja auch der Akzeptanz. Also wir, dass wir den Menschen entlang der Strecke dann zeigen können, wie das funktioniert, dass die es selber erfahren können im besten Sinne, um sich mit dem System vertraut zu machen und das als Lösung vielleicht auch für sich zu akzeptieren zukünftig. Und wir werden auch in diesem Jahr, hoffentlich im Herbst, wieder so weit sein mit der 2. Generation, dass wir dann den Menschen dann auch zeigen können, wie die Weiterentwicklung, wie es stattgefunden hat. Und dann werden wir nicht nur eine Designstudie und ein Versuchsfahrzeug haben, sondern dann wollen wir Design und Technik miteinander verheiraten und hoffen, dass wir dann im Herbst sozusagen mit der nächsten Generation ein schon ja in die Richtung der Serienreife gehendes Fahrzeug präsentieren können.
5: Ja, es gibt natürlich viele Ideen, was man mit Eisenbahnstrecken und zukünftigen Fahrzeugen irgendwie mal machen könnte, aber solange es keinen Prototypen gibt, solange man sich's nicht anschauen kann, ist es für viele halt nicht real oder halt bestenfalls nur eine Vorstellung. Also ihr habt das tatsächlich schon mal gebaut zum Zeigen, hier guckt mal Leute, das funktioniert und auf eurer Internetseite gibt es auch diverse kleine Filmchen, Animationen, Bilder davon, also da kann man durchaus sehen, wie das so aussieht.
6: Es ist für uns ganz wichtig, wir haben die Akzeptanzforschung jetzt mit dabei, die Kolleginnen und Kollegen untersuchen, wie sozusagen diese soziale Intervention, die es ja ist, von einem normalen Schienenverkehr hin zu diesem außergewöhnlichen Verkehr, nicht ÖPNV, wir nennen es IPNV, individueller Personennahverkehr. Richtig auch, was Sie eingangs sagten, es gibt andere Systeme, Zwei-Wege-Fahrzeuge oder die Solartram Lütjeburg-Malente, die dort untersucht wird, wie man mit einer Infrastruktur anders und neu umgehen kann. Und es geht für den ländlichen Raum sehr oft darum, dass es eben kleine Gefäße sind, die in einer hohen Taktung fahren. Und wir haben durch die Filme und auch durch die Veranstaltung, die wir machen, eine hohe Resonanz, gerade von Bürgermeistern, Landräten, die bei uns fragen und sagen, das ist etwas, das könnten wir uns für unsere Strecke vorstellen, als Ergänzung zu dem. Die sehen dort drinne in dieser Idee, sehen die eine Zuversichtsmaschine für den ländlichen Raum, dass man etwas dahin bringt, was auch wieder weitere Wertschätzung dem ländlichen Raum und dem Leben im ländlichen Raum entgegenbringt.
5: Wenn ich mir jetzt die Bilder der Prototypen anschaue, fällt auf, dass da noch so ein Arm dran ist und sich das Fahrzeug so an der anderen Schiene festhält. Das ist ja jetzt noch nicht das, wovon wir gesprochen haben. Fahrzeuge können sich begegnen da. Was hat es mit diesem Arm auf sich?
6: Also wir haben ihn erstmal orange gemacht, das sieht auch jeder sieht, das ist ganz wichtig. Das ist die Fangvorrichtung. Das dient... bei Tests manipulieren wir ja die Fahrzeuge, wir führen Fehler herbei und wir wollen vermeiden, dass das Fahrzeug komplett umkippen kann. Das ist keine starre Verbindung, das ist eine Teleskopstange, die ineinander, die erst dann zugreift, wenn das Fahrzeug sich um 10 Grad in die eine oder andere Richtung neigt und das krallt sich dann, wie Sie es ja auch eingangs gesagt hatten, an der anderen Schiene fest und verhindert, dass sie umkippt. Aber es ist kein Stützrad. Das ist das, was immer gesagt wird. Und das ist nur, wenn wir jetzt auch Publikum mitfahren lassen, dass wir eine zusätzliche Sicherung haben, weil wir eben ein Versuchsfahrzeug haben und kein zugelassenes Fahrzeug. Also es ist ein Versuchsaufbau und das muss man immer berücksichtigen. Und von daher haben wir diese zusätzliche Sicherheitseinrichtung, die aber kein Stützrad ist, sondern eine Fangvorrichtung.
5: Ja, wenn man ehrlich ist, sieht sie auch nicht so aus, als ob sie dazugehört, sondern ist irgendwie so, da noch irgendwie mit dran gehängt, damit es halt für einen Versuch auf jeden Fall sicher ist.
6: Im Video vom November fahren wir ja ohne die Fangvorrichtung und auch aneinander vorbei, damit alle uns glauben, dass das funktioniert. Und es ist nicht mit KI gemacht, sondern es ist ganz real und hat genau so stattgefunden.
5: Ja, da muss man ja heutzutage ganz schön aufpassen.
6: Richtig.
5: So Videos. Jetzt braucht man natürlich auch eine Infrastruktur, auf der man mit solchen Fahrzeugen fahren kann. Dass die Fahrzeuge funktionieren, habt ihr schon gezeigt. Die Serienreife wird da wahrscheinlich auch irgendwann kommen. Aber jetzt braucht man eine Infrastruktur, auf der man fahren kann. Ihr könnt jetzt auf einem Teil der Extertalbahn Testfahrten machen. Was ist das für eine Strecke? Ist die stillgelegt? Ist das eine Museumsstrecke? So ein Zustand zwischen, wir haben keinen regelmäßigen Verkehr mehr, aber ein Verein fährt noch. Also richtig stillgelegt könnte man wahrscheinlich gar nicht fahren.
6: Im Kreis Lippe, hier im Lipperland, da haben wir die Begertalbahn und die Extertalbahn. Und aktuell testen wir auf dem stillgelegten Abschnitt der Extertalbahn zwischen Bösingfeld und Rinteln. Dort ist also wirklich bahnbetrieblich stillgelegt. Dort fahren 3 Sinen an 5 Tagen in der Woche und an 2 Tagen können wir testen. Und ja, stillgelegte Strecken gibt es. Und es gibt eben auch Strecken, die noch gewidmet, aber nicht genutzt werden. Hier ist für uns die Fragestellung der Zulassung etwas, mit dem wir uns auch aktuell beschäftigen, weil dass wir kein gewöhnliches Fahrzeug der Bahn sind, in der Bahnwelt sind, das ist, denke ich, klar. Aber was wir erreichen möchten bei allen Schwierigkeiten, und die werden uns auch in den Kommentaren ja immer wieder entgegengehalten, wir wollen, oder unser Ziel ist es, wie auch das Ziel der Leute, die bei uns anfragen, dass wir im System Bahn irgendwann einmal fahren könnten. Das ist ein sehr, sehr weit in die Zukunft reichendes Ziel, aber da wollen wir hin und jetzt versuchen wir Schritt für Schritt dieses System in den Betrieb zu bringen, um dann die entsprechenden ja auch Nachweise liefern zu können, dass es sicher ist und auch wirklich angenommen wird von den Menschen.
5: Also bis wir oft davon reden können, dass es mit der normalen Bahn auf einer Strecke fahren kann, ist wahrscheinlich wirklich noch ein sehr, sehr großer Schritt. Wir sind ja auch in Deutschland, Land der Vorschriften und der Bürokratie, und eine Zulassung ist da mit Sicherheit nicht ganz so einfach. Aber wenn man jetzt von einer eigenen Strecke ausgeht, auf der sonst nichts fährt, die nur für dieses Monocap-System da wäre, da könnte das Ganze natürlich schon wesentlich leichter aussehen, weil man da nicht noch andere Züge irgendwie mit einbringen müsste. Dann reden wir gleich von Stellwerk und Co.
6: Vollkommen richtig.
5: Auf einem Gleis, einer Strecke mit den Fahrzeugen ist natürlich schon viel machbar. Wobei wir dann auch wahrscheinlich Herausforderungen haben. Wie sieht es mit Bahnübergängen zum Beispiel aus?
6: Das ist eine ganz spannende Frage, genauso wie die Frage nach den Weichen. Also zu dem, was Sie gerade sagten, ja, eine eigene Strecke, die wirklich getrennt ist vom Bahnnetz, da ist es zulassungsrechtlich sicherlich einfacher. Das ist auch in der Untersuchung. Die Art des Betriebes dieser kleinen Kabinen, die also immer im Kreis fahren, die also, das hat man noch gar nicht gesprochen, wir haben am Ende keine Schleife, sondern auf einer vorhandenen Strecke wird es eine Umsetzvorrichtung immer am Anfang und Ende einer Strecke geben und wahrscheinlich auch mittendrin, wo die Fahrzeuge angehoben und auf die andere Seite gesetzt werden. Wenn im Bild, dass die Strecke sozusagen das Depot ist für die Fahrzeuge, die immer wie bei einer Gondel, wie beim Skilift unterwegs sind, da ist der Bahnübergang, das wäre natürlich schlecht. Wenn die Bahn immer Vorrang hätte, dann käme ich mit meinem Auto nicht mehr auf die andere Seite. Das heißt, auch im Betriebskonzept müssen wir gucken, wie kann ich dieses System im ländlichen Raum realisieren, und dann werden Monocaps an Bahnübergängen auch anhalten müssen, damit der Verkehr wieder fließen kann, also ähnlich wie wir es von Straßenbahnen kennen.
5: Ah gut, Bahnübergänge kann man dann je nachdem auch noch drumherum planen, Brücke drüber für die Straße, wie auch immer, wollte man ja eigentlich eh mal von weg vom Konzept Bahnübergang, aber gerade das mit den Weichen, das Fahrzeug hat einen Spurkranz auf beiden Seiten des Rades, also wenn man sich ein Eisenbahnrad anschaut, das hat zu der einen Seite hin diesen Spurkranz, dass es eben nicht von der Schiene runterfällt. Das Monocap-System, das ja nur eine Schiene nutzt, braucht den logischerweise auf beiden Seiten. Damit kann es aber schon nicht durch eine herkömmliche Weiche fahren.
6: Richtig.
5: Also da müsste man sich dann auch über Gedanken machen, wenn man da jetzt von Abzweigungen redet, wie könnte eine Weiche überhaupt aussehen?
6: Vollkommen richtig, und das ist auch einer der Hauptkommentare und Nachfragen, wenn man sich das einmal anguckt in den sozialen Medien. Das ist uns bewusst von Anfang an, dass das so einfach nicht sein wird. Bei Brennan kann man sehen, der hatte eine eigene Weiche für sein Einschienensystem entwickelt. Wir können mit zur jetzigen Zeit mit einem Doppelspurkranz nicht über eine normale Weiche drüber fahren. Das heißt, es muss betrieblich oder eben durch Manipulation an der Weiche beziehungsweise durch Ausbau und eine neue Weiche hergestellt werden, dass ich darüber fahren kann über diese Strecke. Und das ist ein wichtiger Entwicklungsschritt, den wir haben. Auch da werden wir schrittweise vorgehen von sozusagen betrieblichen Überlegungen, dass man vielleicht auch sagt, an der Strecke, die ja nur noch vom Monocap genutzt wird, wird es keine Weiche geben. Bis hin irgendwann, wie ich ja gerade sagte, dem Wunsch, innerhalb des Systems Bahn zu sein. Aber da müssen wir noch ein bisschen gerade an diesem kniffligen Problem dran arbeiten. Aber da gibt es schon schöne Überlegungen, die jetzt weiterentwickelt werden und hoffentlich auch irgendwann in ein Patent fließen können.
5: Ja, Sie sagten vorhin Paternoster-Prinzip, also die oder Skilift. Das ist ja eigentlich auch dasselbe. Die Fahrzeuge oder an der Seilbahn sieht man das auch immer wieder. Die Fahrzeuge sind immer in Betrieb. Am Ende geht es um eine Umlenkrolle und da kommen sie dann wieder zurück. Jetzt ist ja hier zum Beispiel denkbar, Sie sagten von der Hebeeinrichtung einfach, dass man die beiden Schienen mit einem schönen Kreis einfach miteinander verbindet an den Endstationen und dann fahren die Fahrzeuge quasi einmal rund.
6: Dann habe ich aber das Problem, dass ich ja einen Platzbedarf habe, den ich in dem normalen System der Strecke, die ich reaktivieren will, nicht habe. Und ich möchte ja keine weiteren Flächen in die Nutzung bringen, was ja wieder die ganzen Genehmigungsverfahren hat. Ich möchte in dem System bleiben, das vorhandene System so gut und so schnell wie möglich weiter nutzen. Und deswegen heben wir die Fahrzeuge an, setzen sie um und können zurückfahren. Das ist vom Platzbedarf her das Ideale und es ist auch nicht so aufwendig, wie jetzt wirklich eine große Schleife zu bauen, die ja ein Radius von mindestens 25 Metern bräuchte. Das ist also schon nicht unerheblich, was das für einen Platzbedarf nach sich zöge. Also eine vorhandene Strecke technisch so ertüchtigen, dass möglichst schnell die kleinen Kabinen dort fahren können. Ein IPNV möglich ist.
5: Ja, stimmt. Die Wendeschleife bräuchte einen gewissen Platz. Ist nicht überall machbar. An manchen Stellen vielleicht, an anderen eher weniger. Wenn man jetzt mal sich einfach so dieses Szenario in den Kopf ruft, die Nebenstrecke, die dann auf irgendeinen anderen Bahnhof zuführt und dann kann man da erstmal umsteigen, so als erster Schritt, sage ich jetzt mal, da könnte man sicherlich mit einer Umsetzvorrichtung schon einen schönen Anschluss schaffen. Man kommt von der Nebenstrecke, vom Land zu dem Bahnhof, kann dann umsteigen. Dafür wäre es ja vielleicht schon ein erstes Szenario, wofür man es nutzen könnte.
6: Es ist ein Zubringer zu der normalen Bahn und es ist so, das sehen wir auch in der Akzeptanzforschung, die uns ja begleitet mit den Kolleginnen und Kolleginnen, dass die Leute, wenn wir sie in das System gebracht haben, auch wenn der IPNV ja jetzt nicht wie der ÖPNV eine so große Bündelung hat, bringen wir aber die Leute zum Bahnhof. Und wenn ich dann mit einem Monocap-System oder einem vergleichbaren schon an dem Bahnhof angekommen bin, ist die Wahrscheinlichkeit, dass ich ja dann auch mit der Bahn weiterfahre, groß. Das heißt, es ist ein Zubringer, damit wir wirklich diese Transformation der Mobilität hinbekommen. Und ein Kritikpunkt ist auch immer wieder an Schienensystemen, das kommt nicht überall hin. Das ist richtig, da wo die Schienen sind, werde ich ein solches System realisieren können. Die letzte Meile oder bestimmte Einzellagen erreiche ich damit nicht, sodass wir sagen, es ist so gut wie mit einem Auto oder so gut wie mit dem eigenen Auto. Ich brauche aber immer auch ein Auto in bestimmten Bereichen des ländlichen Raums. Darauf werde ich nicht verzichten können. Es ist kein Ersatz dafür, sondern eine Ergänzung innerhalb des vorhandenen Modalsplit.
5: Jetzt braucht das System natürlich dann auch Möglichkeiten zum Ein- und Aussteigen. Jetzt hat man auf einer stillgelegten Strecke wahrscheinlich hier und da noch so einen Rest von einem alten Bahnsteig, den man natürlich dafür nutzen könnte. Was habt ihr euch da so gedacht? Sollte man da die ehemaligen Bahnsteige weiter nutzen oder das System noch viel flexibler denken, zwischendurch aussteigen können?
6: Also zwischendurch aussteigen, aber mit eigenem Haltepunkt, weil es ist, das war auch die Frage, kann ich nicht an einem Bahnübergang auch aussteigen? Das ist natürlich, wir haben ungefähr 60 Zentimeter, die ich sozusagen in Stufen überwinden muss. Je nachdem, wie das Ganze ist, auch bis 90 Zentimeter, wenn sozusagen Gleis, Schotterlage ist, das wird nicht funktionieren. Es wird also mehr Haltepunkte geben als die vorhandenen an interessanten Orten und das kann im ländlichen Raum ein touristisch interessanter Ort sein, also ein Wanderparkplatz, eine Wanderhaltestelle sozusagen. sozusagen. Es kann ein Ort sein, der in der Nähe der Siedlung ist oder auch eben von Siedlungen, die etwas außerhalb vom ehemaligen Bahnhofsgebäude liegen. Das ist etwas weiter weg, wollte ich sagen, sodass ich auch hier natürlich mehr Haltepunkte habe, um das System damit attraktiver zu machen.
5: Also das ist dann schon möglich, hier und da nochmal einen Bahnsteig dazwischen. Der muss ja dann auch bei weitem nicht so lang sein. Ich meine, das Monocap-Fahrzeug hat jetzt nicht so die große Länge.
6: Nein, das Neue wird etwas zwischen 5 und 6 Metern haben. Das hängt jetzt noch ein bisschen vom Design ab. Wir werden Haltestellen haben, die nur ein Fahrzeug, also wenn die wenig frequentiert sind, also wird das Ganze ja eben so lang wie ein Fahrzeug sein. Oder aber wenn häufiger frequentierte Haltestellen, da werden dann 2 Fahrzeuge halten können, dass eben der Vorgang des Ein- und Aussteigens etwas schneller stattfinden kann, wenn ich 2 Fahrzeuge habe, die dort halten. Ja, es soll kleiner sein und auch sehr schmal, schnell zu realisieren.
5: Wenn man sich das jetzt so anschaut, diese Videos auf Ihrer Internetseite, wie so 2 Fahrzeuge hintereinander herfahren, kommunizieren die irgendwie miteinander, sodass das hintere Fahrzeug zum Beispiel mitbekommt, dass das vordere jetzt gleich anhalten möchte und vielleicht auch dann mal rechtzeitig anfängt zu bremsen?
6: Also ganz einfach gesagt, die fahren auf Sicht zueinander. Also die wissen immer voneinander, die sehen das, was vor ihnen stattfindet. Ist ja auch wichtig, wenn eben das Wildschwein, die Kuh oder ein Mensch dort auf dem Gleis steht, warum auch immer, was der da zu tun hat. Das heißt, die können auf Sicht miteinander fahren, sind nicht immer davon abhängig, dass sie komplett und die ganze Zeit mit einer Leitstelle verbunden sind, von wo aus die Fahrzeuge gesteuert sind, sondern sie sind damit im besten Sinne autonom, dass sie wissen, okay, das vordere Fahrzeug hat den und den Abstand, die und die Geschwindigkeit und da kann ich mich dran anpassen.
5: Gerade wenn wir dann über Geschwindigkeiten reden, wie schnell können denn Ihre Fahrzeuge fahren oder was ist nachher mal gedacht als die Geschwindigkeit, womit die unterwegs sind?
6: Also in den Betriebskonzepten und in den Überlegungen, unabhängig von dem, was technisch leistbar wäre, wird eine Geschwindigkeit von 60 km/h angenommen, was eben auch damit zusammenhängt, wie Streckenlänge und Anzahl der Haltestellen ist. Also es geht ja nicht darum, eine Höchstgeschwindigkeit zu erreichen, sondern die betrieblich richtige Geschwindigkeit. Und da gehen wir davon aus, dass es bei 60 km/h liegen wird.
5: Ja, also 60 km/h, das ist ja für ländliche Regionen auch völlig ausreichend. Jeder teste einfach mal selber mit, es gibt ja diverse Tacho-Apps, wie schnell ein Regionalzug auf solchen Nebenstrecken unterwegs ist. Das ist oft auch nicht schneller als 60. Darf man sich jetzt nicht von verunsichern lassen, dass das so langsam wäre. Das ist schon ganz in Ordnung eigentlich. Wenn man jetzt noch bedenkt, dass diese kleinen Fahrzeuge dann noch irgendwie noch anhalten müssen, ist 60, glaube ich, dann auch schon, wenn man an so Bremssysteme denkt, auch schon ganz ordentlich. Mhm. Ja, der Antrieb soll elektrisch sein, also muss auch noch irgendwo ein ordentlicher Akku untergebracht sein im Fahrzeug, dass es irgendwie auch vorher aufgeladen werden kann.
6: Genau. Also batterieelektrisch betrieben und von den derzeitigen Überlegungen so, dass ein Fahrzeug immer für eine Betriebsdauer auf der Strecke unterwegs sein kann, also 4 bis 6 Stunden, um dann aus dem Betrieb herausgenommen zu werden und geladen. Es gibt auch weitere Überlegungen mit Wechselakkus, aber das wird sich gleich zeigen in der tatsächlichen Nutzung, wie das auf einer Strecke aussieht. Und da hoffen wir, dass wir ja einen ersten Testregelbetrieb 2028 realisieren können, wenn es in Entwicklung so weitergeht, um dann auch valide Aussagen dazu zu treffen, wie es vom Betriebssystem und den technischen Anforderungen am besten ist, mit dem Aufladen umzugehen.
5: Ja, das zeigt sich dann alles, wenn es produktiv geht, wie man das am besten macht. Jetzt seid ihr ja noch in ziemlichen Vorstufen von Testbetrieb. Aber Sie sagten gerade Testbetrieb 2028. Gibt es da schon konkrete Planungen, sodass Interessierte da vielleicht auch mal mitfahren können?
6: Also es geht ja jetzt schon, dass wir verschiedene Tage haben, wo Interessierte mitfahren können. Und wir haben erfreulicherweise eine so gute Resonanz, dass uns deutschlandweit Strecken angeboten werden, auf denen wir den Testregelbetrieb, also vor einem Regelbetrieb, auch durchführen können. Also wir haben die charmante Überlegung, dass wir

0: Also wir werden weiter dort testen, so ist es, bauen da auch gerade jetzt, was die Kommunikation angeht, eine Funkstrecke auf, damit wir da weiter testen können. Und dann möchten wir das eben, hat ja auch etwas mit der Logistik zu tun, mit den Kolleginnen und Kollegen im Lipperland realisieren und an anderer Stelle, was ja wichtig ist, unterschiedliche Sozialräume bringen ja auch unterschiedliche Anforderungen. Sicherlich im Kern ist es gleich, wie ein Fahrzeug ja verwendet wird, aber wie viele Haltestellen brauche ich, wie nehmen die Leute das an, wie ist der vorhandene Modal Split? Wir sind ja keine Insellösung, sondern wir sind ja eingebunden in ein Mobilitätssystem und deswegen ist es ja auch so charmant, dass man uns so viele Strecken anbietet und ein so großes Interesse an dem System hat.
1: Ja, dann könntet ihr euch theoretisch auswählen, welche euch da am besten passt. So, Stichwort die Umgebungsparameter. Jetzt müsste ein Bahnübergang zum Beispiel ja auch erst umgebaut werden, dass er mit dem Doppelspurkranz zurechtkommt. Eine Weiche ist natürlich störend, hatten wir schon drüber gesprochen. Also für den Testbetrieb ist am besten erstmal ein gerades Gleis ohne irgendwas groß dazwischen, außer ein paar Bahnsteige.
0: Ja, die anderen Sachen auch, weil das ist tatsächlich die Fragen, die ja am häufigsten gestellt werden und wie wir in der Lage sein werden, diese zu lösen. Aber es sind so viele kluge Köpfe mit da dran, so viele Kollegen, die sich von Bahnübergang über Betriebssystem, Wirtschaftlichkeit an den verschiedenen Hochschulen und Instituten Gedanken machen. Also ich glaube, wir werden zu einer sehr guten Lösung kommen.
1: Ja, es ist noch nicht produktiv, aber man kann es sich zumindest schon mal anschauen. Sie sagten vorhin, man könnte auch jetzt schon mitfahren. Haben Sie gelegentlich Fahrtage, bei denen interessierte Leute mitfahren können und sich mal anschauen können?
0: Ja, wir bieten immer wieder Fahrtage an. Wer Interesse hat, möge auf die Internetseite gucken. Momentan sind wir durch die Entwicklung der zweiten Generation an Fahrzeugen sehr stark eingebunden. Ich gehe davon aus, dass wir das erst wieder im Herbst diesmal anbieten können. Im Juli wollen wir eine Aktionswoche starten, mal gucken, wie unsere Kapazitäten sind. Fachbesucher sind jetzt schon herzlich eingeladen, uns auf der InnoTrans in diesem Jahr zu besuchen, um dann einmal hautnah zu sehen, was wir bis dahin geschafft haben.
1: Ja, weiter informieren kann man sich auf eurer Internetseite, verlinke ich mit auf langsamfahrt.de unter dem Eintrag zu dieser Sendung, sodass Interessierte auf jeden Fall die Möglichkeit haben, sich dann bei euch mal das Fahrzeug vielleicht mal anschauen zu können.
0: Sehr gerne, da freuen wir uns also über das Interesse und auch über die Rückmeldung, wie das Ganze verstanden und aufgenommen wird. Denn eine Idee wird erst dann zu einer Innovation, wenn sie akzeptiert worden ist. Sonst bleibt es eine Idee. Und wir wollen eben aus dieser Idee eine Innovation machen. Und es gibt ja immer den Spruch, der Erfolg hat viele Väter und der Misserfolg ist ein Waisenknabe. Ich möchte jetzt sagen, wenn man das positiv betrachtet, kann ich sagen, der Erfolg, den wir jetzt haben, hat viele Väter und Mütter, die dazu beigetragen haben, das wirklich in diesen Entwicklungsstand zu bringen. Und ich möchte an dieser Stelle auch noch einmal ein Dankeschön an den Gesamtprojektleiter, Professor Dr. Thomas Schulte, der jetzt seit 2020 das wirklich mit Beharrlichkeit und mit großem Enthusiasmus nach vorne bringt, sodass wir das, was wir jetzt haben, erreichen konnten, mit den Kolleginnen und Kollegen zusammen.
1: Ja, das muss man natürlich auch erstmal sagen. Ihr seid weit über das Stadium einer Idee hinaus. Ihr habt Prototypen, mit denen ihr Vorführungen machen könnt. Ja, seit 2020 entwickeln Sie daran. Also Sie sind einmal die Technische Hochschule Ostwestfalen-Lippe, die Hochschule Bielefeld und das Fraunhofer IOSB INA. Also mehrere zusammen entwickeln das. Es ist nicht eine Hochschule, die entwickelt, das sind mehrere, die sich da gemeinsam zusammengesetzt haben.
0: Richtig, und daraus ist also ein sehr starker Forschungsverbund und das macht das Ganze auch sehr aufregend im positiven Sinne, weil man so viele neue Impulse bekommt mit so vielen unterschiedlichen Fakultäten beziehungsweise auch Fachrichtungen zu tun hat. Ich sagte schon, wir haben die Designer mit dabei auf der einen Seite, die Kabine entwickeln und die gucken, wie Barrierefreiheit und User Experience stattfinden kann, wie wir über Nachhaltigkeit nachdenken, wie wir es schaffen, dass die Leute auch das System, das technisch da ist, direkt verstehen, dass das also in dem Design sich wiederfindet, bis hin zu den, wie gesagt, den Technikern, Fahrwerkentwicklung, was Bremse, Stabilisierung, großartige Kollegen, die mit dabei sind. Dann betriebswirtschaftliche Belange, die Akzeptanzforschung, die mit dabei ist und inzwischen auch ein ganzes Portfolio

0: anderen Projekten, die sich darum beschäftigen, wie man mit vorhandenen Strecken umgehen kann. Am Beispiel des Monocap eben aber auch, wie zum Beispiel bei der Hochschule Bielefeld, mit einem Zwei-Wege-Fahrzeug mit anderen Systemen.
1: Jetzt habt ihr auch schon so ein paar Preise für das System Monocap bekommen. Noch nicht produktiv im Einsatz, Prototypen fahren, aber schon Preise bekommen. Das heißt ja auch schon was.
0: Ja, da sind wir auch sehr stolz. Jetzt also zuerst für die Idee den Deutschen Mobilitätspreis 2018 Open Innovation, damals als Country Cap. Und dann hatten wir das große Glück, dass die Technische Hochschule Ostwestfalen-Lippe um die Professoren Schulte und Witte sich bereit erklärt haben, diese Idee aufzunehmen und dann wirklich zu einem Forschungsvorhaben zu machen. Sonst wäre das Ganze einfach eine Idee geblieben. Und jetzt zuletzt oder ja, letztes Jahr im Oktober den Regio Star Award 2025, ich bin schon ein Jahr weiter. Und wie gesagt, da konnten sich europäisch geförderte Projekte bewerben. 266 waren es. Es gab 5 Preise und wir konnten für Connected Region den Preis einheimsen, haben das also, mussten es verteidigen, mussten es vorstellen. Das war im Übrigen eine ganz tolle Aktion, alle die Kollegen aus ganz Europa kennenlernen zu dürfen. Das war wirklich sehr aufregend. Und da sind wir sehr stolz, was die Kolleginnen und Kollegen da in der Kürze der Zeit geschafft haben. Und dass das da ausgezeichnet wurde als europäische Idee und als eine soziale Idee, die einzahlt auf die Idee der großen Zukunft im ländlichen Raum. Also dass der ländliche Raum ja nicht nur sozusagen so neben dem städtischen so ein Restgebiet ist, sondern eine eigene positive Wertschätzung hat, wo ich das Recht habe zu bleiben, the right to stay, wie die EU sagt, und dass Monocap ein Teil davon sein könnte, diese Idee Wirklichkeit werden zu lassen oder weiter fortzuführen. Sie besteht ja schon.
1: Wie sieht denn die Finanzierung aus?
0: Wir sind momentan gefördert. Wir haben ja verschiedene Projekte, die aufeinander folgen und eben, ich sagte es, auch andere Projekte, die sich mit der Reaktivierung von Strecken beschäftigen. Also momentan alles gefördert, zusammen mit vielen Partnern, auch aus der Industrie. Aber es ist jetzt geplant tatsächlich, dass wir ausgründen, ein Spin-off, das am Anfang Potenziale untersucht, Möglichkeiten, Strecken unter die Lupe nimmt, um dann irgendwann produktiv wirklich mit dem Erreichen der Serienreife eine Gesellschaft zu haben oder das Ganze in einem, dass ein Hersteller das übernimmt, sodass diese Fahrzeuge dann wirklich gebaut werden. Es geht um die wirtschaftliche Verwertung dieser Idee und nicht um die Kunst, nicht die Kunst um der Kunst willen, sondern wirklich ein Fahrzeug auch in den Betrieb zu bringen.
1: Was muss denn geschehen, damit die Monocaps irgendwann mal produktiv genutzt werden können? Also ihr plant jetzt als nächstes gerade die zweite Generation Prototypen und einen Testbetrieb. Was ist danach als Idee da oder was muss passieren, dass wir irgendwann mal zur Serienreife hinkommen?
0: Also der Testregelbetrieb ist die Voraussetzung für die Serienreife, weil es dann ein getestetes, im Betrieb getestetes System ist. Und wir müssen die Zulassung jetzt erreichen. Das ist die Voraussetzung, damit wir wirklich ohne eine Zulassung wäre das System ja wieder ein System, das auf einer eigenen Strecke fahren müsste, könnte nicht integriert werden. Also es ist wichtig, dass uns das gelingt und dass wir diese Begeisterung, die wir erleben für das System, dass wir die weitertragen können, dass wir Investoren finden, die dann auch bereit sind, das System aufzunehmen und ja die ersten Testflotten zu bauen, wo wir dann wirklich gucken können, wie das System angenommen wird in Benutzung. Es wird noch Anpassungen geben müssen, wie bei jedem Fahrzeug, gerade wenn es etwas gibt, was es vorher ja so ohne Vorbild, ein Fahrzeug ohne Vorbild, was es so noch nicht gab. Das ist jetzt wichtig und deswegen arbeiten wir mit allem Hochdruck darauf hin, auch Investoren zu finden, die bereit sind, in das System zu investieren, das mit uns in die Serienreife zu bringen, damit wir wirklich einen ersten regulären Betrieb 2032, wenn alles klappt, realisieren können.
1: Jetzt ist es ja rechtlich auch noch relativ aufwendig, dass aus einer stillgelegten Strecke was gemacht werden kann. Man hört das immer wieder mal von den ganzen Vereinen, die für eine Reaktivierung kämpfen, was da alles für große Hürden dabei sind, dass die Politik dann irgendwann mal sagt, ja, wir wollen die Strecke reaktivieren, dass dann das Geld dafür da ist. Dann wird die Strecke eigentlich einmal mehr oder weniger komplett neu gebaut. Wie könnte das beim Monocup-Modell einfacher sein?
0: Also erstmal ist es ganz wichtig, deswegen ist das schön, dass Sie das erwähnen, die vielen ehrenamtlichen, engagierten Leute, die sich für den Erhalt einer vorhandenen Infrastruktur einsetzen und das wie in Lippe schon über 30 Jahre, die sind ja die Voraussetzung und die Basis, dass wir über solche Systeme überhaupt nachdenken können. Sonst wäre in den 90er Jahren noch viel mehr zurückgebaut worden und damit natürlich der Todesstoß dann für das, was vorhanden ist. Es gibt zwei Wege, die wir überlegen. Erst eine stillgelegte Strecke, aber da haben wir immer dieses Planfeststellungsverfahren wieder, was es dann ja sehr schwierig macht, die Strecke ja wieder in Betrieb zu nehmen, oder eine vorhandene Strecke, die nicht mehr genutzt wird, aber noch gewidmet. Das sind jetzt die großen Fragen, wie es uns gelingt, da innerhalb des bestehenden Rechtes einen Weg zu finden, das System zu etablieren. Was ich ganz anfangs sagte, dass es dann sozusagen, oder noch anders formuliert, von Seiten des zukünftigen Kunden, des Nutzers, also den Landräten, den Bürgermeistern, und da darf ich mit Stolz sagen, tatsächlich haben wir ja weltweite Anfragen, die möchten am liebsten das, was am schwierigsten zu erreichen ist, nämlich einen zeitlich getrennten Mischbetrieb. Also in Volllastzeiten mit starken Bedarfen fahre ich mit der Bahn, mit der normalen Bahn, und in Schwachlastzeiten in der Nacht, da fahre ich mit dem Monocap. Alle Leute, die sich mit Eisenbahnrecht beschäftigen und Ähnlichem, sagen zu Recht, das ist also eigentlich gar nicht denkbar und gar nicht realisierbar. Aber wir sind so verrückt und sagen, das wird nicht heute und auch nicht morgen und auch nicht 2028 und vielleicht auch noch nicht 2032 sein. Aber wenn das System zeigt, dass es funktioniert und sich etabliert und wir ja auch andere autonome Systeme innerhalb des Systems Bahn finden werden, vielleicht tut sich dann der Weg auf, dass wir auch das hinkriegen. Also die Hoffnung haben wir noch und wir arbeiten darauf hin.
1: Aber immerhin so ehrlich zu sein, als das ist schon eher ein sehr, sehr schwieriger Punkt, das zu realisieren. Da ist das auf der eigenen Strecke nur mit den Fahrzeugen schon das eher wahrscheinlichere Szenario, ja, was wahrscheinlich irgendwann auch mal machbar ist.
0: Richtig, und es ist auch wichtig, dass wir diese Machbarkeit zeigen und dass wir auch zeigen, dass wir sprachen ja am Anfang auch davon, dass wir natürlich nicht so viele Menschen transportieren können, nachvollziehbarerweise, wie mit einem System mit der Vollbahn. Wobei ich jetzt gerade ein Beispiel gehört hatte, da geht es eben um die um Städte, die mit Gondelbetrieb, dann eben eine innerstädtische Gondelanlage, Gondelbahn haben, wie sagt man?
1: Seilbahn,
0: Seilbahn, das ist mein lieber Mann. Dass eine Seilbahn haben, dass die tatsächlich sagen, dass die auch am Tag bis zu 7000 Leute transportieren können. Und dann kommen wir natürlich schon in Größenordnung, wenn das also mit einem solchen System möglich ist. Ich bin gespannt, wie es sich mit dem Monocap darstellt, wie die Leute es annehmen und vor allem, wie die Frage sein wird, am Anfang, wenn das System ganz neu ist, wie groß ist das Bedürfnis, alleine mit dem Monocap zu fahren, aus unterschiedlichsten, gerade meist Sicherheitsfragen heraus, oder inwieweit ist die Bereitschaft, wie so Mitfahrzentrale, wie so gemeinschaftlich ein solches System zu nutzen. Das wird ja auch noch ganz stark die Kapazität erklären und zeigen, die das System mit sich bringt. Also Kapazität, die technischen Voraussetzungen haben die Kolleginnen und Kollegen wirklich großartig gezeigt, dass das funktioniert. Die betrieblichen und die Akzeptanz, das werden wir jetzt in den nächsten Schritten sehen.
1: Ja, ausgelegt sind die Fahrzeuge jetzt nicht unbedingt dafür, dass man da alleine drin sitzt. Sie haben schon mehrere Plätze, aber theoretisch ist ja nachher alles auch so eine Preisfrage, wenn man dann daran denkt, wenn es produktiv genutzt wird. Also Ihre Idee ist ja, dass man sich das per App buchen kann. Die fahren ohnehin paternostermäßig immer auf der Strecke hin und her, und dann kann man sich die per App quasi buchen, und könnte ja dann noch eine Preisfrage sein. Möchte ich alleine fahren? Ist ein bisschen teurer. Können noch zwei, drei andere Leute mit drin sitzen? Ist ein bisschen günstiger.
0: Richtig, also die Designer haben ja versucht, so viele Lastfälle wie möglich abbilden zu können, Familie mit kleinen Kindern, Kinderwagen, Menschen im Rollstuhl oder mit einem Elektroscooter, dass ich ein Fahrrad mitnehmen kann, mehrere. Deswegen, wir haben ja ein Doppelkabinenkonzept, dass das realisiert ist. Aber richtig, wie ist es, wie bildet es sich ab, wenn ich alleine fahre? Kostet das dann mehr oder ist es dann für vulnerable Gruppen möglich, das tatsächlich zu machen? Wie ist es überhaupt mit der Finanzierung des Ganzen? Und Mobilität ist im ländlichen Raum, ja, nicht nur im ländlichen Raum, ist ein Teil der Daseinsvorsorge. Es ist etwas, das auf das Gemeinwohl einzahlt und wir werden also eher auf eine Gemeinwohlrendite gehen, als dass wir tatsächlich im ländlichen Raum das Ganze aus dem Erlös mit Fahrpreisen, Fahrkarten rentierlich machen, vor allem vor dem Hintergrund, wenn ich etwas wie Deutschland-Ticket oder sowas dann auch dort verwenden kann. Aber ich glaube, es ist wichtig, dass wir das Land mobil halten und dass wir hier eine vorhandene Infrastruktur neu und anders und unerwartet nutzen und damit den Modal Split sozusagen erweitern, ergänzen um etwas. Es wird autonome Systeme auf der Straße geben. Vielleicht können wir auf der Schiene etwas schneller sein als das Ganze, weil wir einen Fachkräftemangel haben, einen eklatanten. 2030 sollen nach Aussagen, ich meine des VDV, 80.000 Busfahrer fehlen. Also das sind solche Größenordnungen, dass man sich gar nicht vorstellen kann, wie wir zukünftig dann den Betrieb, die Mobilität im ländlichen Raum aufrechterhalten wollen. Also es wird autonome Systeme geben und wir wollen einen Teil der Lösung sein, eine Ergänzung zu dem, was da jetzt auch an anderer Stelle klug überlegt wird.
1: Ja, also Testfahrten macht ihr schon, ein Probebetrieb ist ab 2028 geplant und dann hängt es natürlich auch von der Akzeptanz ab. Wenn es noch technische Probleme gibt, da kann man sich natürlich dann noch drum kümmern, die werden bestimmt noch kommen, die kommen bei allen neuen Systemen, aber dafür ist so ein Probe- und Testbetrieb ja nun mal auch da, um zu sehen, woran hängt es denn hier eigentlich noch. Aber wenn es dann Akzeptanz hat und die Politik dann sagt, yo, genau das wäre hier für unsere zwei, drei Dörfchen, die hier an der ehemaligen Strecke liegen, die Gleise liegen noch und dann hätten wir einen Zubringer in die nächste Stadt oder zu einem anderen Bahnhof oder wo auch immer hin, dann könnte das Ganze auch eine Serienreife bekommen.
0: Richtig.
1: Und wenn nicht hier, vielleicht im Ausland.
0: Ja, die Befürchtung gibt es auch tatsächlich, dass man Sorge hat, dass es wie viele andere guten Überlegungen im Ausland zuerst Widerhall findet und dort realisiert wird. Wie gesagt, wir haben Anfragen aus Japan, da war sogar eine Delegation schon bei uns, die sich das angeschaut hat. Und wir haben Anfragen aus Saudi-Arabien, Brasilien auch gehabt von Strecken. Alaska, das ist natürlich auch eine Frage, wie das Ganze sich dann bei Schnee verhalten wird. Das konnten wir noch nicht beantworten bei großen Schneemengen. Aber ja, wir müssen dieses System testen und wir müssen mit diesem System zeigen, dass wir eine vorhandene Infrastruktur neu und anders nutzen. Das ist wichtig als Symbol. Die Landräte und Bürgermeister, ich kann es immer nur wieder sagen, sehen das als etwas Positives und wir brauchen das, damit wir auch diese Wertschätzung dem ländlichen Raum gegenüberbringen. Das hat ja auch was mit Demokratieerhalt zu tun, wenn ich mich nicht abgehängt fühle. Das Wort sagt es ja eigentlich schon so schön, sondern wir tragen dazu bei, dass das Land mobil bleibt.
1: Ja, also auf jeden Fall eine Idee auch für so dünner besiedelte Gegenden, auf denen ohnehin weniger Leute dann auch mitfahren wollen. Vielleicht dafür ja dann auch so die Idee, die Region nicht ganz so abgehängt zu lassen.
0: Richtig, das steht dahinter und das wird uns wieder gespiegelt, dass das auch ankommt.
1: Ja, aber wie gesagt, noch ist es die Idee, ihr habt habt Testfahrzeuge, Prototypen, ihr wollt einen Testbetrieb machen, noch ist das Ganze in der Phase, dass wir nicht sagen können, das ist so für die nächste Reaktivierung direkt die Idee, aber das ist für die Zukunft eine Idee, die ihr weiterverfolgt und zeigt, dass es machbar ist und vielleicht ja für zukünftige Reaktivierungen oder wie man immer es auch dann nennen mag, eine Art Betriebskonzept.
0: Ganz genau. Ein großes Team arbeitet daran, diese Idee jetzt wirklich auf die Schiene zu bringen und in den Betrieb.
1: Ja, dann bedanke ich mich bei Ihnen. Thorsten Försterling von der Technischen Hochschule Ostwestfalen-Lippe, zuständig für Marketing und Öffentlichkeitsarbeit vom MonoCup-System. Vielen Dank.
0: Ja, ich danke.
1: ist ja doch ein interessantes Konzept, die Monocap. Weitere Informationen, ein paar Links und Videos und Bilder gibt's auf langsamfahrt.de unter dem Eintrag zu dieser Sendung. Noch ein Hinweis zum Ende, ihr habt gerade die Radiovariante von Langsamfahrt gehört. Langsamfahrt erscheint eigentlich als Eisenbahn-Podcast auf langsamfahrt.de und in den üblichen Podcast-Portalen. Etwa alle 2 Wochen erscheint eine neue Folge und die geht dann auch gerne mal länger als 1 Stunde. Für das Radio muss ich die Interviews zum Teil deutlich zusammenkürzen. Also, wenn ihr euch für die Welt der Eisenbahn interessiert, verweise ich euch gerne an den Podcast. Es gibt auch immer wieder Folgen, die es gar nicht ins Radio schaffen. Den Podcast gibt es auf langsamfahrt.de und überall da, wo es Podcasts gibt. Damit verabschiede ich mich für heute. Mein Name ist Gregor Börner. Bis zum nächsten Mal. Tschüss!

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1: Das Kinderprogramm ist fester Bestandteil des Open Flair Festivals, also reden wir natürlich auch mit den Machern des Kinderprogramms. Deswegen reden wir jetzt mit Ole Strube, mit Jörn Engler und mit Johannes Trom. Hallo alle zusammen!
2: Hi!
3: Guten Tag!
1: Hallo! Ihr hattet gerade euer Meeting, um euch nochmal kurz abzustimmen. Was ist gerade aktuell? Was muss noch gemacht werden? Seid ihr auf dem aktuellen Stand? Gibt es noch viel zu tun oder seid ihr in der Zeit?
2: Kann losgehen. Alles klar.
1: Sowieso. Das Festival ist ja eigentlich auf den ersten Blick was für Erwachsene, würde ich jetzt mal so sagen. Ne? Also die Musik und die Bühnen und viele Gelände. Warum hat das Open Flair ein Kinderprogramm?
2: Weil es einfach so gewachsen ist. Gab viele, viele regionale Produktionen auch früher im Kinderprogramm und zwar immer auch in Familien. Fest, also sage ich mal, ein Familienfestival. Und man sieht auch, dass andere Festivals auch jetzt Familienprogramm machen. Und ja, zuletzt wurden wir erwähnt, auch mit anderen renommierten großen Festivals, die auch ein Kinderprogramm haben. Das ist natürlich dann auch mal ganz nett zu sehen, dass das viele auch interessiert.
1: Ich finde ja auch, dass im Schlosspark ist noch so ein Überbleibsel so von einem alten Flair noch, weil es auch noch ohne Eintritt ist, zumindest das, was im Park stattfindet. Das wollt ihr auch so beibehalten. Das wird, glaube ich, nicht geändert irgendwann, oder?
2: Nee, also im Moment ist die Entscheidung des Vereins, den Schlosspark und die Kinderaktionen und auch die Innenstadtaktionen und die Walk-Acts ganz klar auch für die nach draußen zu tragen ohne Eintritt.
1: Außer hinter der Radio Bob Bühne, da gibt es ja auch ein Kinderprogramm, oder auf der Torwiese?
2: Ja, das Spielfeld Wärtchen.
1: Spielfeld Wärtchen.
2: Ja, dafür braucht man ein Festivalbändchen.
1: Okay.
2: Das hat einfach auch den Grund, dass es sonst nicht erreichbar wäre. Mhm. Und ist eher auch dann für die vielleicht auch ein bisschen die älteren Kids, die halt mit ihren Eltern gemeinsam das Festival besuchen und hin und her springen, je nachdem, was für Acts auf den Bühnen sind.
3: Und für jung gebliebene Erwachsene, die dort noch ein bisschen spielen wollen.
1: Ah ja, das ist wichtig zu wissen. Was würdet ihr denn sagen, was unterscheidet die Einzelnen?
3: Wir haben es eindeutig ruhiger bei uns im Schlosspark, dadurch, dass es den Schatten gibt, die Bäume und alles ein bisschen externer ist, ist es ruhiger und eine vollkommen andere Atmosphäre vor allen Dingen. Also auch was in der Innenstadt passiert, wo halt eigentlich nach der Schule die Kinder aus der Schule mit ihren Eltern gemeinsam auf den Rathausplatz gehen können und dort halt spielen, basteln können. Ich glaube, das gibt es einfach nicht, die Möglichkeit, das auf dem Festivalgelände zu machen.
1: Sagt mal kurz für unsere Zuhörer, die den Podcast dann anhören, wann startet wo das Kinderprogramm? Also wann ist das in der Innenstadt? Oder das weißt du bestimmt, oder?
4: In der Innenstadt ist das Freitag ab 14 Uhr.
1: Und wann startet das Programm im Schlosspark?
3: Freitag ab 15 Uhr.
1: Und wann auf dem Spielfeld Wärtchen?
2: Freitag ab 15 Uhr bis abends, glaube ich, um 9 oder sowas. Okay. Samstag dann, glaube ich, von 12 bis 9 und Sonntag bis 19 Uhr, glaube ich, ab 12 Uhr.
1: Ja. Wonach sucht ihr das Programm aus? Also für Groß und Klein oder dass auch was zum Toben ist, zum Basteln ist? Was sind für euch die Kriterien für ein gutes Kinderprogramm?
3: Also ich glaube, wir haben durch die letzten Jahre schon Erfahrungen, was gefällt und wir versuchen jedes Jahr eigentlich neue Künstler zu bekommen und nicht immer das gleiche Programm zu machen und daher gibt es nicht so viel Auswahl mehr an Musikgruppen für Kinder und dann geht man durch YouTube oder andere Kanäle und schaut, was hört sich gut an, was glaubt man könnte den unterschiedlichen Altersgruppen gefallen. Wir haben eindeutig eine Staffelung, dass wir sagen, wir suchen etwas für kleinere Kinder, sagen wir mal bis 10 oder 12 und dann für eine jüngere Gruppe zwischen 10 und 14 ungefähr, dass für jeden Teile da sind. Das heißt, was jetzt mit deinen Freunden vor 2 Jahren da war, eher so für die etwas älteren Kinder, schon ein bisschen mit Einstieg in die Musik und dann Mucketierbande dieses Jahr, die eher auf Tierlauten basierende Musik machen, also einfach für unterschiedliche Altersgruppen unterschiedliche Musik.
1: Dieses Karussell, was dann auch immer vorm Rathaus steht, teilweise ein bisschen altertümlich daherkommt, ist ja schon Tradition. Ist das dieses Jahr auch wieder dabei? Das sieht ja jedes Jahr ein bisschen anders aus, ne?
4: Ja, das ist dieses Jahr auch wieder dabei. Dieses Jahr das Kuhkarussell, das war aber auch schon mal da.
1: Worauf freut ihr euch denn so am meisten beim Kinderprogramm?
4: Auf die Muckeltierbande und auf 3 Berlin.
1: 3 Berlin, was ist das?
4: Auch noch eine Band.
1: Auch eine Band. Und ihr?
2: Ich bin gespannt auf die Installation, auf die Spiele, die die Spanier mitbringen, Toms. Da war letztes Jahr auch eine Gruppe da aus Spanien und das ist was ganz Neues gewesen und das haben wir jetzt fortgesetzt. Eigentlich auf alles.
1: Das ist immer gut, wenn man das vom eigenen Programm sagen kann.
3: Also meine persönlichen Favoriten dieses Jahres ist die DJ Friedmaschine. Ich fand, wir hatten die letzten zwei Jahre von der gleichen Firma schon zwei verschiedene Installationen und die waren immer was sehr, sehr Besonderes. Also jetzt nicht wirklich viel Action oder sowas, aber sie hatten ein eigenes Flair und eine ganz, ganz persönliche Note und auf die freue ich mich einfach persönlich am meisten.
2: Also gibt noch das Naturparkmobil vom Naturpark Meißner Kaufunger Land, die traditionell dabei sind, die auch eine wichtige Attraktion, sage ich mal, sind für die Kids als Station, wo man was ja, erforschen, erlernen, basteln kann. Das rundet das Ganze so ein bisschen ab.
3: Vor allem ja auch Aktionen, die erstmal aus lokalen, wenn wir vorher gesagt haben, lokale Quellen, das ist ja das Medienwerk, was mit
1: oh ja,
3: dem Rap auftritt bei uns auf der Bühne.
1: Ja.
3: Wir haben Tenzing, die auftreten werden. Wir haben von der Jugendförderung das Zirkusprojekt, was auch im Rahmen des Kinderprogramms dann im Kleinkunstzelt auftritt, also auch was von Kindern für Kinder.
2: Wir haben die Open Stage vom Jugendzentrum, vom Verein sozusagen, die organisieren. Das, diese Mischung macht es auch noch attraktiv.
1: Den Podcast gibt es ja auch unter anderem deshalb, weil wir unseren den Festivalbesuchern erzählen wollen, was eigentlich alles dahinter steckt. Was muss alles gemacht werden, damit die mehrere Tage schön durchfeiern können, dass die Spaß haben können, dass alles funktioniert. Erzählt mir mal, was habt ihr für Aufgaben während des Festivals? Also vorher ist klar, ihr sucht das Programm aus, ihr müsst buchen und so weiter. Jetzt wird aufgebaut, auch klar. Aber was ist während des Festivals? Legt ihr euch dann in den Schatten und sagt, oh, jetzt gucken wir mal, es läuft ja alles oder seid ihr da auch in Action?
2: Gut, wir haben natürlich ein Team mit Mitarbeitern, also wir gestalten selbst in der Innenstadt und im Schlosspark die Aktionen, die Mitmachaktionen, die Bastelaktionen, die Spielaktionen für die Kids.
1: Auch alles Ehrenamtliche?
2: Ja, das sind Ehrenamtliche, das sind die, die über Crewtool gewinnen, also die sich bewerben, die einfach sagen, ich habe Lust, das Kinderprogramm mitzugestalten. Wir haben dann die Bühnen, wir betreuen die Künstler, die halt kommen und gehen, sind für die sozusagen der Ansprechpartner, müssen sehen, dass die Technik stimmt, dass die Zeiten eingehalten werden, so Dinge und verbringen aber auch, ja klar, die Zeit miteinander als Team und auch mit den Künstlern.
1: Und die Details, wann was genau stattfindet, die findet man im Programmheft
2: ja.
1: Auf der Homepage des Open Flares oder man geht einfach in den Schlosspark und quatscht euch an und fragt die lieben Crewmitglieder des Kinderprogramms. Ihr Lieben, vielen Dank, dass ihr da wart. Ich wünsche euch ein schönes Festival. Das waren Ole Strube, Jörn Engler und Johannes Strom vom Kinderprogramm. Und mein Name ist Steffi Müller. Vielen Dank euch allen.
5: Ich rede jetzt mit Jan, der für das Kleinkunstzelt zuständig ist. Hallo Jan.
6: Hallo.
5: Wie bist du überhaupt in die Crew, in die Open Flare Crew gekommen und seit wann arbeitest du schon da?
6: Das ist eine relativ lange Geschichte. Eigentlich habe ich mich mal beim Jungen Theater engagiert und als das Junge Theater 2008, 2009 hier auch ins E-Werk gezogen ist, bin ich da irgendwie dazugekommen. Ich habe angefangen mit Stühle stellen im E-Werk und dann ging das so, dass ich irgendwann auch beim Flair mitgemacht habe. Und das Kleinkunstzelt mache ich jetzt seit 2013. Vorher habe ich noch so ein bisschen an der Freibühne mitgearbeitet, aber das war im Grunde mein Werdegang, wie ich zum Open Flair gekommen bin.
5: Und was genau sind deine Aufgaben im Kleinkunstzelt?
6: Die Arbeit im Kleinkunstzelt beginnt schon relativ früh im Jahr, dass wir irgendwie die ersten Rider bekommen, Informationen von den Künstlern, was sie überhaupt so möchten, technische Anforderungen, Vorproduktion im Sinne von mit dem Zeltbauer sprechen, mit den einzelnen Künstlern sprechen, Getränke bestellen, all sowas. Und während des Festivals besteht es dann darin, die Künstler zu begrüßen, ihnen Pässe zu geben, ihnen Bändchen zu geben, ihnen ihre Garderoben zu zeigen, sie auf die Bühne zu schicken und einfach dafür zu sorgen, dass die Künstler sich bei uns wohlfühlen.
5: Das ist ja schon richtig viel. Ich glaube, viele Leute denken nicht daran, dass das Festival ja das ganze Jahr davor geplant werden muss und dass das da alles dahinter steckt. Wie viele verschiedene Auftritte gibt es denn im Kleinkunstzelt?
6: Oh, das ist eine gute Frage. Das variiert von Jahr zu Jahr. Wir haben mal mehr, wir haben mal weniger Künstler. Dieses Jahr haben wir 4-5 Künstler am Tag und am Donnerstag auch noch Kinderprogramm mit freiem Eintritt. Ah, okay. Es gibt ein Ferienworkshop, ein Kinderzirkus, der immer bei uns auftritt. Die lokale Tenzing-Gruppe tritt bei uns auf und dieses Jahr haben wir das erste Mal noch einen Jazzabend am Donnerstag. Mhm. Und die anderen Tage von Freitag bis Samstag. Samstag haben wir nochmal ein Kinderprogramm morgens und dann treten immer so 4-5 Kleinkünstler bei uns auf pro Tag, quer durch die Bank von Kabarett, Comedy, Musik, Theater. Also im Gros kommen wir irgendwie auf 30 Künstler.
5: Oh, das ist ja schon einiges.
6: Ja.
5: War das schon immer so, dass das so viele Künstler waren oder gab es auch mal eine Zeit, wo das eher weniger waren im Kleinkunstzelt?
6: Das variiert tatsächlich von Jahr zu Jahr. Wir hatten sogar schon Jahre, wo es deutlich mehr Kleinkünstler waren. Das kommt immer darauf an, wen wir gerade so kriegen, wie die Stimmungslage so ist. Also es sind mal mehr, mal weniger Künstler. Die letzten Jahre hat sich das aber eigentlich stabilisiert, dass wir immer so auf 20, 30 Auftritte im Kleinkunstzelt kommen und da eine gute Mischung anbieten können und auch ein Kontrastprogramm zu den Rock'n'Roll-Acts hier unten auf dem Wärtchen oder am See, sodass das eine schöne Abwechslung bietet. Und das ist unser Anspruch, dass wir da auch mal größere Acts wie Felix Lobrecht dieses Jahr haben und auch mal kleinere Acts oder gerade auch Kinderprogramm. Ja. Da versuchen wir jedes Jahr eine gute Mischung hinzukriegen und da hat sich einfach gezeigt, dass die Menge an Künstlern, wie wir sie jetzt haben, eigentlich optimal für dieses Zelt ist.
5: Genau, du hast ja schon gesagt, Zelt, und das befindet sich ja im Schlosspark. Mhm. Und das ist ja schon eigentlich ein ziemliches, aber es ist ein Stück weg vom Hauptfestivalgelände. Ja. Und was macht aber irgendwie trotzdem diesen Charme vom Schlosspark aus? Also was ist das Besondere?
6: Ja, auch da versuchen wir wieder zu kontrastieren, also irgendwie eine Abwechslung zu bieten. Und der Schlosspark ist für viele unserer Besucher einfach so eine Art Ruhepol mit dem Weinzelt, mit dem Kinderprogramm vorne im Schlosspark, mit der Schlossparkbühne, die auch nochmal Kinderprogramm bietet. Das Besondere an diesem Park ist einfach, dass man da ein bisschen zur Ruhe kommen kann. Wenn der Stress hier unten einfach zu viel wird, ist da oben immer so ein Ruhepol. Man hat da ein bisschen Ruhe, es ist ein bisschen schattiger als hier auf dem Wärtchen. Und das macht es für viele besonders liebenswert, dass man bei uns einfach mal nochmal was anderes sehen kann und nicht nur 3 Akkorde schnell und laut.
5: Und ich glaube, dieses Jahr wird es auch besonders schattig werden.
6: Das hoffe ich.
5: Da wird man mit Sicherheit froh sein, wenn man sich da oben mal ein bisschen in den Schatten stellen kann und nicht wie unten in der Knallsonne ist, da es ja ziemlich warm wird. Wie sind denn die Kleinkünstler backstage so? Also sind die anders als Musiker und was sind das so für Typen?
6: Ich glaube, Kleinkünstler sind grundsätzlich sehr entspannte Menschen. Die freuen sich alle wahnsinnig, bei uns spielen zu dürfen, weil das für viele auch mal eine Abwechslung ist zu Stadtteilen oder kleineren Locations. Die sind alle total dankbar, bei uns spielen zu dürfen und es fühlt sich an wie eine große Familie. Die freuen sich, da zu sein, die freuen sich, wenn ihre Wünsche erfüllt werden und das ist einfach eine sehr angenehme Atmosphäre, wo an anderen Bühnen vielleicht doch mal Stress herrscht, ist bei uns alles immer, im Grunde nett, entspannt. Das ist sehr angenehm.
5: Genau, ich habe noch gehört, dass jedes Jahr wieder einer der Kleinkünstler ein Klavier oder so ein Flügel haben möchte. Gehört das jetzt schon zur Standardausstattung vom Kleinkunstzelt oder ist es jedes Jahr wieder das gleiche Problem, irgendwo einen zu organisieren? Und ich stelle mir das auch irgendwie schwer vor, weil es ist ja ein Zelt und es ist im Schlosspark, der ja frei zugänglich ist. Ja. Wie macht man das über Nacht? Also steht da die Security rum? Weil ich meine, das Ding kann man ja wahrscheinlich nicht so gut abschließen wie jetzt einen Raum oder so.
6: Ja. Also wir haben seit Jahren eine Kooperation mit einem Pianohaus aus Kassel, Pianohaus Doppelstein. Die wissen inzwischen auch von unseren speziellen Anforderungen, dass das irgendwie im Park ist. Schwierig ist bei so einem Flügel auch, dass es über Tag sehr warm wird und über Nacht dann doch mal kühler. Aber die sind inzwischen so bereit, dass sie uns den Flügel tatsächlich Donnerstag ins Zelt liefern. Wir stellen ihn dahin, der wird einmal gestimmt. Und wenn er dann nochmal nachgestimmt werden muss, was durchaus mal passiert, dann kommen die Herren auch und stimmen den Flügel nochmal live nach. Und das funktioniert erstaunlich gut. Über Nacht ist tatsächlich auch bei uns eine Nachtwache, die darauf achtet, dass das alles funktioniert. Über Tag haben wir natürlich auch Security, damit da auch nichts wegkommt und das alles einen vernünftigen Gang findet. Ja, und im Grunde ist es so einfach. Wir hatten tatsächlich mal ein Jahr, wo wir einen Flügel vergessen hatten und dann mit Schrecken festgestellt haben, dass wir noch ein Klavier brauchen und kein Klavier hatten, wo wir dann in Nacht und Nebel in einer wunderbaren Kooperation mit der Stadt Eschwege aus dem aus dem Hochzeitshaus hier in Eschwege noch ein Klavier rausgeholt haben, irgendwie eine Stunde bevor der Künstler auf die Bühne gegangen ist, mit Helfern, die wir irgendwo zusammengesammelt haben. Und dieses Klavier tatsächlich 10 Minuten vor der Show hinter die Bühne buxiert haben. Der Stimmer hat es noch in einem Affenzahn gestimmt. Also wir haben gerade, was Klaviere angeht, auch schon spannendere Zeiten gesehen. Aber ich bin ehrlicherweise ganz dankbar, dass wir das inzwischen hinkriegen und wissen, welche Künstler Flügel brauchen und immer auch einen Flügel da haben, falls doch mal ein Künstler spontan noch einen Flügel braucht. Und da funktioniert die Kooperation mit unserem Pianohaus auch wahnsinnig gut.
5: Hast du noch eine lustige Geschichte oder irgendwas, was war das Verrückteste, Lustigste ist, was im Kleinkunstzelt irgendwie passiert ist und auch Backstage oder so, was du erzählen kannst?
6: Tatsächlich, diese Klaviergeschichte ist schon ziemlich weit vorne mit dabei, weil da wirklich das ganze Festival sich gekümmert hat, dieses Klavier irgendwie herzubekommen. Mhm. Das war auf dem Sonntag. Wir haben irgendwie noch jemanden von der Stadt erreicht, der uns das Hochzeitshaus aufgeschlossen hat und gesagt hat, nehmt den Flügel und fahrt in den Schlosspark. Das war sicher das Verrückteste, was ich in fast 10 Jahren Festival hier erlebt habe.
5: Ja. Oh, ja. Vielen Dank für das Interview. Ja. Mein Name ist Celine.
1: Überall sieht man sie, die Leute, die rumlaufen mit den T-Shirts, Hoodies, was auch immer mit dem Open Flair Logo drauf. Und natürlich ist auch das eine Crew, die sich darum kümmert. Und wir sitzen jetzt mit Anne Bittner hier an der Stadthalle, an der Rampe, wo natürlich erstmal alles komplett sortiert werden muss, damit ihr das ganz ordentlich in eure Shops, in eure Verkaufszelte einladen könnt. Wie viel Merch-Teile insgesamt? So eine grobe Richtzahl würde uns schon reichen.
7: Ja, wir haben gestern, also montags kriegen wir unsere Ware geliefert, so just in time. Und ich würde sagen, gestern kamen hier so um die 120 Kartons an, mit allem drum und dran. Also mit von T-Shirts, Hoodies, Bomberjacken, Caps, Lanyards, alles, was man so braucht.
1: So, das erste Stichwort fiel schon, Bomberjacken, Caps. Es gibt was Neues dieses Jahr.
7: Genau, wir haben Bomberjacken, das sind so leichte Übergangsjacken und Caps mit eingeführt, mit so einem Web-Logo, was aufgenäht ist, also schon ein bisschen was Hochwertigeres. Und das probieren wir jetzt dieses Jahr mal aus und gucken mal, wie die Leute drauf reagieren, ob die Bock drauf haben.
1: Kriegt ihr denn ab und zu E-Mails so von den Leuten, die sagen, oh, mach doch mal das, das hätte ich auch gerne noch mit Flair-Logo, könnt ihr euch danach richten?
7: Ja, auf jeden Fall. Also wir kriegen viel Feedback von den Leuten, aber es kommt natürlich auch ganz viel von intern. Also weil unsere größten Fans sind halt auch einfach die mitmachen, ne? Also die Helfer, das Orga-Team, die Techniker. Und da kann man jedes Jahr schon ziemlich viel mitnehmen an Input und an Ideen. Ja.
1: Wer designt denn die Motive?
7: Das ist ganz unterschiedlich. Also es gibt vieles machen wir selber, aber wir erfinden das Rad nicht immer neu. Also ich bin auch ein großer Fan, wenn ich ein gutes Stockart sehe von einem guten Artist, dann kaufe ich das auch und baue das in die Motive mit ein und kaufe dann halt die entsprechende Lizenz, ne, und baue das in die Shirts mit ein, weil wenn ich irgendwo was Geiles sehe, dann klar, dann wird das verwendet.
1: Jetzt ist ja der Bulli schon, ich weiß nicht, in wievielten Jahr dabei. Das ist ein Klassiker. Seid ihr schon vom Einhorn weggekommen? Gibt es jetzt Flamingos und was gerade so aktuell ist?
7: Genau, also das Einhorn haben wir begraben. Ich konnte es auch nicht mehr sehen. Neu dazugekommen sind das Lama. Wir sind natürlich vom Einhorn auf den Lama-Trend umgestiegen und den Flamingo haben wir tatsächlich auf die Tanktops gepackt. Da geht man schon irgendwie so mit dem Trend, ne? Mit dem Zeitgeist, weil die Leute das ja dann auch haben wollen. Den Bulli, ja, ich glaube jetzt im 6. oder 7. Jahr, ist aber tatsächlich dieses Jahr gar nicht mehr so doll gefragt, weil wir jetzt die Chucks haben und auf das Chucks-Motiv sind, glaube ich, alle ziemlich gespannt. Das haben wir auf Shirts und Hoodies und ich glaube, das geht gut.
1: Ja, du kannst es ja schon so ein bisschen sehen, weil es Vorbestellungen gibt seit einigen Jahren. Ne? Wie viel Prozent, was meinst du, bestellen vor, damit sie auf jeden Fall ihr Lieblingsmotiv bekommen?
7: Das ist prozentual gesehen an den Gesamtverkäufen jetzt gar nicht so viel. Ich glaube, so ein paar Leute machen das, weil sie wirklich sagen, ey, ich habe so eine Sondergröße wie, keine Ahnung, S oder halt 3XL, wovon man so prinzipiell jetzt eher nicht so viel da hat. Das will ich mir sichern. Ich glaube, ein paar Leute machen es, um einfach zu sagen, hey, das Geld, das kann ich dann im Bier investieren. So. Also ich glaube, da sind die Beweggründe ganz unterschiedlich. So prozentual ist es aber gar nicht so viel. Also es gibt ein paar, die es machen. Ich finde die Idee schön, dass man es machen kann, ist jetzt aber nicht so signifikant.
1: Wo findet man euch?
7: Genau, wir haben zwei Verkaufsstände, einen an der Seebühne und zwar, wenn man auf das Gelände kommt und auf die Bühne guckt, links am See und auf dem Wärtchen stehen wir genau zwischen den beiden Bühnen, zwischen den beiden FOHs in so einem großen Zelt. Da findet man uns jetzt von Mittwoch bis Sonntag persönlich und danach unter shop.open-flair.de.
1: Und die vorbestellten Sachen an beiden Ständen oder nur an einem?
7: Von Mittwoch bis Samstag haben wir das an der Seebühne, einfach weil da ist dann die Masse tatsächlich auch schon weg. Und wer es in der Zeit noch nicht geschafft hat, darf dann gerne Sonntag noch zum Wärtchen kommen und da seine Shirts abholen.
1: So, es gibt ja ganz viele Helfer, die dem Flair treu bleiben, aber schon lange nicht mehr in Eschwege wohnen. Du zum Beispiel auch. Das heißt, wenn du in Urlaub fährst, immer nach Eschwege, aber hier meistens zum Arbeiten, oder woanders hin und dir begegnet ein Mensch, der hat ein Flair-T-Shirt an, ein Flair-Hoodie, jetzt demnächst eine Jacke. Wie ist das so für dich?
7: Es kommt tatsächlich so ein bisschen auf die Jahreszeit an. Also so im September kann ich es dann nicht mehr sehen. Dann gehe ich dann auch einfach so dran vorbei und denke mir, Aber einfach dann hat man so viel Zeit da reingesteckt und es so oft in der Hand gehabt und so oft gesehen. Einfach dann ist man so ein bisschen übersättigt. Aber wenn ich dann irgendwie jetzt im August hierher komme und die Shirts vom letzten Jahr sehe, so ein Helfer, der ein Shirt vom letzten Jahr anhat, das ist schon geil. Ne? Also das, oder wenn ich habe in Paderborn auch irgendwie, wenn man da mal jemanden mit einem Hoodie sieht, das ist schon nett. Ja.
1: Apropos Shirts vom letzten Jahr, ihr habt mal wieder recycelt. Eine ganz liebe Mama eines Helfers hier in Eschwege, genau, macht euch aus alten Shirts, vor allem Taschen, ne? so Turnbeutel. Genau. Dieses Jahr auch wieder?
7: Genau, wir haben dieses Jahr wieder ein paar Turnbeutel. Ich finde das immer ganz nett, weil man dann aus den Shirts noch was machen kann. Ich mag diesen Recycle-Gedanken. Das ist halt echte Handarbeit. Also das wird echt zu Hause an der Nähmaschine gemacht, ne? Im Wohnzimmer. Deswegen haben wir da nicht viele von. Also ich glaube, wir haben circa 100 Stück, die gehen super schnell weg, die sind super gefragt. Ja, und das ist so ein kleines Gimmick noch. Also wer einen haben will, muss echt Mittwoch da sein.
1: Oh, ja, kleiner Tipp. Also sofort zum Merch dann zu Anne und deiner Crew. Wie viel seid ihr insgesamt?
7: Das Team besteht aus 11 Leuten dieses Jahr. Okay. Genau.
1: Mich würde ja noch interessieren, weil ich es lustig finde, den Gedanken, ob es auch sowas gibt wie Sabberlätzchen oder Babystrampler. Also so ein Sabberlatz könnte man auf dem Campingplatz ja ganz gut gebrauchen, der eine oder andere. Gibt es sowas auch, so kleine Sachen?
7: Das ist also für einen Campingplatz brauchen wir die dann so in extra groß, oder? Ja, wir haben Baby-Buddies und Kindershirts, also irgendwie wirklich von 0 Monaten bis, jetzt lass mich überlegen, 12 Jahren. Und danach haben wir gesagt, geht auch ein Lady-S-Shirt. Ne? So ab 12 geht auch schon mal ein Lady-S-Shirt. Genau, da haben wir so ein paar Kinderklamotten, die sind auch in den letzten Jahren echt immer gut angekommen. Ja.
1: Und ganz wichtig, zum Schluss müssen wir auch noch klären, bei dir am Stand gibt es nicht nur die Flair-Sachen, die natürlich wichtig sind, aber auch die Sachen von den Bands, von manchen Bands. Mhm. Kann man bei euch mal gucken, welche Band dann da so hängt, ne?
7: Genau, also auf jeden Fall. Also zu empfehlen ist immer, wenn man was von der Band haben will, am Auftrittstag. Also wenn eine Band was mitbringt, dann haben wir es am Auftrittstag. Es gibt halt viele Bands, die bringen das echt morgens vorbei und nehmen es halt wieder mit, wenn sie wieder fahren. Deswegen am Auftrittstag, nicht erst einen Tag später. Es kann dann einfach sein, dass wir es dann nicht mehr da haben. Genau, ich glaube, also Kraftklub, das habe ich jetzt das ganze Wochenende auf dem Wärtchen hängen. Aber prinzipiell ist der Gedanke, am Auftrittstag vorbeikommen und gucken, ob wir was haben.
1: Gibt es ein Lieblingsteil, das du dir schon gesichert hast oder sichern wirst?
7: Den Chucks Hoodie. Tatsächlich.
1: Du sitzt ja an der Quelle.
7: Ja, der Karton ist schon auf.
1: Okay. Gut, liebe Anne, vielen Dank, dass du Zeit für uns hattest, dass du unseren Festivalbesuchern das alles erzählt hast. Gerne. Wir wünschen euch allen ein schönes Festival. Da hinten sitzen ein paar. Ihr müsst jetzt noch viel sortieren und packen, genau, und hin und her schleppen.
7: Kontrolle machen, gucken, ob alles angekommen ist, ob alles richtig gedruckt wurde und so. Sortieren, zählen. Ja.
1: Ja. Gut. Vielen Dank, ihr Lieben. Das war Anne Bittner vom Merch-Team und mein Name ist Steffi Müller. Danke dir.
7: Danke, Steffi.
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1: Herzlich willkommen zu einer neuen Ausgabe der FD Radio Crew, der Radiosendung des Familiendienstes in Eschwege. Im Studio sind heute Gerd, Nanette, Conny und Josi. Und an der Technik ist wie immer Torben. Diesmal waren wir für Sie im Kapitolkino in Witzenhausen und haben uns dort umgeschaut. Seien Sie gespannt auf schöne Gespräche mit der Chefin Ulrike Schumacher und dem Theaterleiter Juri Halliday.

0: Also Kino beschreibt für mich so, wo man andere Menschen kennenlernt, lernen kann, die den gleichen Film mögen zum Beispiel und so die Emotionen, die man in dem Film mehr hat und dass die Leinwand da so größer ist als zu Hause ja. Und dass man da, zum Beispiel es gibt ja auch 3D und 2D, ich habe noch 4D, da sieht man das ja auch anders,
1: ja.
0: Größer, was ich intensiver sagen kann.
1: Ja, ja. Genau. Ne? Einfach genau. Alles spannender.
0: Ja, und spannender, ja. Das ist alles unterschiedlich. Mhm.
1: Mhm. Nanette, was empfindest du mit Kino oder was verbindet dich mit dem Kino?
2: Ah, Kino verbinde ich mich das mit Spannung, mit Kino ist einfach toll. Und Kino, es sind immer wieder gute Filme im Kino zu sehen. Und ich wollte nur sagen, dass ich mit der Frau Bierfreund, also die mich auch betreut, dass ich mit der auch einmal im Monat ins Kino gehe.
1: Genau. Und was gucken wir da oder was schauen wir uns da für Filme an?
2: Komödien, Dramen oder auch Actionfilme. Mhm. Und einmal war ich so, mit der Frau Bierfreund sogar im Kapitolkino in Witzenhausen. Da waren wir im Saal 2.
1: Genau. Mhm.
2: Und in dem Kino hat es mir sehr gut gefallen. In dem Kino, ja.
1: Ja, ja, es ist, es hat so eine besondere Atmosphäre, das Kino in Witzenhausen, ne?
2: Das Kino, das ist halt schon älter, aber die Technik ist halt modern.
1: Ja,
2: jetzt
1: ja.
2: Schon modern. Ich hatte zum Beispiel der Vorbierfreund, ich meine, erinnern, dass wir hatten schon in Eschwege, hatten wir schon mal so eine, da kam keine anderen Zuschauer ins Kino. Da hatten wir eine Vorstellung für uns alleine dann einfach. Ja, da waren genau. Wir ganz allein im Kino drin.
1: Genau, Einzelvorstellung.
0: Hatte ich auch mal mehrmals.
1: Ja, ja. Und das hatten wir im Witzenhausen auch.
2: Es war in Capitol genauso, ja.
1: Ja, ja, ja, war genau. Toll. Mhm. Ja, Gerd, was verbindet dich mit Kino? Ja.
3: Allgemein die Filme so. Ich habe ja null Ahnung vom Kino, da ich ja noch nie in einem Kino war. Also.
1: Aber es war interessant.
3: Ja,
1: ne?
3: Ja.
1: Und jetzt hast du Interesse bekommen.
3: Ja.
1: Interesse ist geweckt und
3: ja.
1: Jetzt werden wir auch mal zusammen ins Kino gehen.
3: Ja,
1: ne? Ja, schön. Josi, magst du noch was sagen?
0: So, das war der letzte Film, den ich letzte Woche geguckt habe im Kino, war Stray Kids. Jetzt denkt ihr, und es war eine Doku, eine Musikdoku.
1: Oh, okay.
0: Da haben sehr viele Fans gekreischt im Saal, sind ausgerastet.
1: Ja?
0: Ja.
1: Toll, schön.
0: Mitgetanzt. Und bei jedem Sinne mitgeschrieben, bei jedem Lied. Mhm. Und jetzt überlege ich, wie ich wieder ins Kino gehe und in Halben. Ist auch wieder Musik. Doku gucke.
1: Ja.
0: Aber Stray Kids war meine erste Musik-Doku im Kino.
1: Ja, toll.

0: Wir stellen Ihnen heute in unserer Sendung das Kapitol Kino in Witzenhausen vor. Es ist ein kleines familiäres Programmkino aus alten Zeiten, aber gleichzeitig auch sehr modern. Am Telefon haben wir jetzt die Leiterin des Kinos, Ulrike Schumacher.
1: Liebe Ulrike, wie geht es dir?
2: Mir geht es gut. Ich gebe mir Mühe, dass ich meine gute Laune immer mit ins Kino tragen kann und freue mich natürlich, wenn Menschen das Kino sehen und kommen.
3: Was sind deine Aufgaben im Kapitol Kino?
2: Ja, meine Aufgaben sind sehr unterschiedlich. Ich bin auf jeden Fall immer im Büro, dreimal die Woche mindestens, und montags basteln wir immer das neue Programm zusammen. Das heißt, wir gucken erstmal, wie waren die Besucherzahlen am Wochenende, welche Filme lohnen sich reinzunehmen, welche lohnen sich nicht mehr, welche neuen Filme gibt es. Da sind wir zu dritt im Büro. Mhm. Den Juri habt ihr ja schon kennengelernt.
1: Ja, ja.
2: Da ist dann noch Jessica und ja, wir gucken dann zusammen, was reinpasst. Dann muss man mit den Verleihen, es gibt ja verschiedene, also jeder Film hat ja einen anderen Verleih quasi. Da muss man gucken, unter welchen Bedingungen kriegen wir die Filme. Manchmal muss man sie täglich spielen. Also danach müssen wir dann entscheiden, wie kriegen wir das in unser Programm rein. Das ist das eine, wo ich beteiligt bin. Dann muss ich natürlich immer gucken, dass Rechnungen bezahlt werden. Ich muss sehen, dass die Mitarbeiter bezahlt werden, und bin auch unheimlich gerne bei Veranstaltungen selber mit im Kino. Das heißt, dann bin ich unten hinterm Tresen, mache Popcorn, mache den Projektor an, starte die Filme, freue mich, wenn Kunden Gespräche suchen oder wenn die sich Filme wünschen. Das alles so. Also ich habe so ein relativ großes Paket zu erledigen, und es bleibt halt immer was liegen, aber das ist, glaube ich, überall so.
3: Mega spannend.
0: Wie bist du zum Kapitol Kino gekommen?
2: Ich habe den Ralf Schumacher, den Besitzer, den ehemaligen Besitzer dieses Kinos, näher kennengelernt und geheiratet. Und dann ist er leider 2 Jahre später gestorben. Und damit hatte ich dann plötzlich die Verantwortung für das Kino. Und anfangs wirklich von nichts eine richtige Ahnung. Und habe mich da jetzt in den letzten 7 Jahren so ein bisschen reingefuchst. Und wir haben halt versucht, das so in Ralfs Sinn weiterzumachen. Ralf hat ja das Kino sehr erfolgreich gemacht, so mit Kleinkunstfilmen, mit Arthouse, mit besonderen Filmen, nicht unbedingt die Mainstream-Filme. Und wir haben versucht, das so ein bisschen weiterzumachen.
4: Wie alt ist das Kino und wie ist es entstanden?

0: entwickelt?
1: Das ist schwer zu sagen, weil ich ja, also ich kenne es auch nur aus der Geschichte von Ralf. Ralf hat das über 30 Jahre lang gemacht. Er kam als Student nach Witzenhausen und hat sich damit in die Programmgestaltung eingemischt mit einer Studentengruppe und hat dann irgendwann gemerkt, okay, ich will gar nicht mehr studieren, ich kaufe jetzt das Kino und mache da was draus. Und seither hat er dann also mit besonderen Filmen, die man nicht überall sieht, also was halt wirklich hat versucht, das alles irgendwie besonders zu halten. Und das hat sich in Witzenhausen eigentlich ganz gut entwickelt.
0: Was ist das Besondere am Kapitolkino?
1: Das Besondere ist, dass es einmal in Witzenhausen liegt, relativ zentrumsnah. Wir haben zwei Säle, einen großen mit 125 oder 130 Sitzen und einen kleinen mit 39 Sitzen. Das heißt, wir haben die Möglichkeit, zwei Filme am Tag zu zeigen. Und wenn man nachmittags anfängt, kann man quasi nachmittags, Vorabend und Abend, also insgesamt könnte man 6 Filme spielen, je nachdem, wie viel Personal man dafür eben so braucht. Wir haben vor 4 Jahren das Foyer komplett umgebaut. Das heißt, es ist jetzt sehr gemütlich geworden und wir hoffen, dass das weiter auch so angenommen wird. Es gibt einen Stricktreff und es gibt viele Möglichkeiten, dieses Foyer so zu nutzen, sodass es nicht nur Kino ist, sondern eben auch gemütlicher Treffpunkt. Hm. Man kann es mieten, wir haben schon Geburtstage da gefeiert, und also nicht unsere, sondern von Gästen, goldene Hochzeiten. Hm. Jetzt war ein junger Mann da, der hat letztes Jahr geheiratet, der hat seine komplette Familie nochmal eingeladen und hat die Hochzeitsvideos und Bilder gezeigt. Ja, toll. Alles sowas kann man auch im Kino machen. Mm,
0: toll, spannend, wirklich.
2: Wo ist dein Lieblingsplatz im Kino?
1: Das kommt ganz drauf an, was läuft. Also es gibt Filme, wo ich nur so reinsneake und einfach mal Lust habe zu gucken, ob mich der Film interessiert. Dann sitze ich ganz hinten, letzte Reihe, auf dem Sofa im großen Saal. Ja. Und wenn ich weiß, es ist eine ganz tolle Dokumentation, wir haben so Reisedokus, dann sitze ich wahnsinnig gerne erste bis vierte Reihe irgendwo vorne und mitten und lasse mich da auch komplett reinrutschen in so einen Vortrag.
3: Mhm. Mhm. Schaust du dir die Filme auch selbst an?
1: Ich versuche es, aber tatsächlich schaffen wir das nicht, alle Filme zu gucken. Es gibt ja sogenannte Trailer, also quasi so Kurzfassungen, die einen neugierig machen sollen auf den Film, die wir auch vor den Filmen zeigen. Und danach entscheide ich dann immer, will ich den sehen, interessiert er mich? Und ich versuche es zu gucken, ja, aber alle Filme, nee, schaffe ich leider nicht. Mhm.
4: Welche Veranstaltungen neben den Filmen gibt es im Kino?
1: So wie ich vorhin schon gesagt habe, also wir haben Sonderveranstaltungen, Reisedokumentationen von Menschen, die irgendeine besondere Reisen gemacht haben und ihre Fotos und Filme mitbringen. Dann haben wir zum Beispiel irgendwelche Empfänge von Ehrenamtlichen, da um Dankeschön zu sagen an die Ehrenamtlichen. Wir haben Hochzeiten schon gefeiert und silberne und goldene Hochzeiten, aber eben auch Veranstaltungen, wo Filme gezeigt werden, wo man einen Redebedarf hat, wo man einen Film sieht und möchte drüber sprechen. Jetzt kommt demnächst einer, der heißt Silent Friend, der geht um einen Baum. Ein Baum, der irgendwo steht und von Menschen beobachtet wird und die in ihrem Leben begleitet. Und da suche ich halt momentan zum Beispiel Leute, die gerne was darüber sagen möchten. Also einmal vielleicht ein Biologe oder irgendwie sowas. Und das sind Veranstaltungen, die viel Spaß machen, wo man einen Film guckt, hinterher ein Mikrofon vorne hat und einen Tisch und die Leute können drüber reden und das Publikum kann mitreden. Mhm. Das finde ich immer sehr spannend.
0: Also so interaktiv.
1: Ja, ja. Mhm.
0: Wo siehst du das Kino allgemein und das Kapitolkino selbst in den nächsten 100 Jahren?
1: Wo ich das Kino sehe in den nächsten 100 Jahren? Ach, du liebe Zeit. Also es gibt Momente, wo ich tatsächlich nicht sicher bin, gibt es das Kino noch lange? Und dann gibt es aber eben die Stammkundschaft, die mir immer wieder rückmeldet, wie toll das ist, dass es die

0: dieses Kino gibt. Also ich sag mal so, für meinen Begriff würde ich es gerne so lange machen, wie ich Kräfte habe. Mhm. Es macht zum Glück einen unfassbaren Spaß. Das hat natürlich mit dem Kontakt mit den Kunden zu tun. Ja. Was weniger Spaß macht, ist, wenn man Filmmieten nicht bezahlen kann oder so. So Zeiten hat es halt auch. Und dann muss man sich wieder berappeln und sagen, los, jetzt machen wir wieder eine Sonderveranstaltung, dass wir irgendwie wieder auf die Beine kommen. Mhm. Für meine Begriffe ist Kino das Tollste überhaupt, weil ich so spannend finde, in so einem großen Saal auf einer riesigen Leinwand mit anderen Menschen was zu sehen. Und das ist manchmal auch sehr spannend zu gucken, an welchen Stellen andere Menschen lachen oder weinen. Es gibt so einen tollen Spruch von Kafka, im Kino gewesen, geweint. Und das genau das finde ich. Ja, man geht ins Kino und man vergisst die ganze Welt um sich herum. Man ist in diesem Film, in diesem Geschehen drin und kann sich dem hingeben. Und das kann lustig sein, das kann traurig sein, ja. Das kann schrecklich sein, das kann wunderschön sein. Mhm. Alles geht im Kino. Mhm. Von daher sehe ich auf jeden Fall immer eine Zukunft für Kino. Mhm. Die Bedingungen werden sich vielleicht ändern, dass man nicht mehr 6 von 7 Tagen spielt, dass man vielleicht sagt, nur noch am Wochenende oder so, je nachdem, wie es sich rechnet. Aber ich kann mir nicht vorstellen, dass es keine Kinos mehr gibt. Können die Bildschirme zu Hause noch so groß sein? Kino ist was anderes.
1: Ja. Kinos erleben.
0: Ja.
2: Mhm. Und fühlen.
0: Kino ist mehr fühlen, ja. Mhm. Und
1: ja,
0: also ich empfehle es als viel intensiver. Mhm. Und nicht Pause drücken und Pipi machen gehen, sondern ne, durchhalten.
1: Ja, genau.
0: Ja, ja, ist so vieles eigentlich, so viele Kleinigkeiten, die anders sind, wenn man im Kino sitzt.
1: Ja, die Atmosphäre alleine.
0: Mhm. Ja, ja.
2: Mhm. Wie feiert ihr im nächsten Jahr eures große Jubiläum?
0: Da stellst du eine gute Frage. Da sind wir so ein bisschen in der Planung. Es gibt also schon so eine Art Chronik, das heißt, es gibt eine Sammlung von Artikeln, Berichten und sowas, was jetzt dazugehört, wo ich alle Gäste im Moment auffordere, mitzubringen, irgendwelche kleinen Geschichten, Erlebnisse, Erinnerungen, Anekdoten übers Kino, alles, was sie mit Kino so in Verbindung bringen. Wir hatten zum Beispiel mal jemanden, die haben gesagt, können wir den und den Film gucken, den haben meine Eltern im Kino geguckt und da hat mein Papa meiner Mama einen Antrag gemacht. Und dann wollten sie das zur Silberhochzeit, wollten sie diesen Film noch mal sehen. Und was halt dieses Silberpaar nicht wusste, ist, dass alle Verwandten wieder da waren. Ah, ja, also so Sachen, ja, wenn man sich an sowas erinnert, dass man sowas aufschreibt und uns gibt, damit wir eine Möglichkeit haben, erstmal die Chronik zu machen, so als nettes Buch. Aber wie wir feiern, ich denke, wir werden auf jeden Fall am 12. Februar 2027 eine Riesenfeier im Kino machen. Mhm. Und dann kann man sich ja immer noch überlegen, ob man einmal im Monat noch eine zusätzliche Filmvorführung oder Sonderveranstaltungen zum 100. Geburtstag macht, dass man so das ganze Jahr so ein bisschen feiert. Aber da sind wir noch am Anfang unserer Planung. Also wer Ideen hat, immer gerne. Gerne her.
1: Ja, schön. Ja, wie so ein Gedenkjahr sozusagen. Ne?
0: Genau.
1: Sehr schön.
3: Was wünschst du dir fürs Kapitolkino?
0: Ich wünsche mir, dass es weiterlebt, dass weiterhin Menschen in diesem Kino sich treffen wollen, reden wollen, Filme sehen wollen, sich was wünschen, Fragen stellen und das Kino dadurch, dass Menschen kommen, auch weiter bestehen kann.
4: Wie kann man das Kino unterstützen?
0: Also erstmal kann es natürlich jeder unterstützen, der ins Kino kommt. Der zahlt seinen Eintrittspreis, der kauft sich eine Limo und ein bisschen Popcorn, übrigens das weltbeste Popcorn. Und das ist auf jeden Fall eine Unterstützung, die immer zählt. Und dann gibt es einen Förderverein. Es gibt einen Förderverein der Freunde des Kapitolkinos. Und da gibt es einen Jahresbeitrag, den man selber festlegt. Und der wird halt einmal im Jahr abgebucht. Das geht ab 24 Euro aufwärts. Also 24 Euro für Jahresbetrag würde ja bedeuten 2 Euro im Monat. Das ist ja wenig. Ja. Aber für uns ist jeder Betrag hilfreich und für uns ist der Förderverein unglaublich wichtig, weil der zum Beispiel unterstützen kann, wenn wir einen Regisseur eingeladen haben von einem Film und nicht genügend Besucher da sind, der aber eine Gage bekommt und eine Übernachtung braucht und sowas. Also für Sonderveranstaltungen jeglicher Art. Und die machen so viel von Basteln, von Hüllen für Gutscheine über Buffet-Unterstützung und Blumengestaltung vor und im Kino. Also der Förderverein ist, den zu unterstützen, das hilft dem Kino definitiv auch. Aber wie gesagt, auch immer selber ins Kino gehen.
1: Schön.
2: Und zum Schluss, wie sind eure Öffnungszeiten?
0: Ja, Öffnungszeiten. Es gibt nicht wirklich feste Öffnungszeiten. Es liegt immer daran, wann wir selber anfangen. Montags haben wir geschlossen. Da sitzen wir nur im Büro und machen Programm. Und Dienstag bis Sonntag ist geöffnet und es ist eigentlich immer ab 18:30 geöffnet. Aber wir haben halt Freitag, Samstag, Sonntag auch frühere Veranstaltungen. Sonntag geht's und Sonntag, Samstag geht meistens schon um 14 Uhr los mit Kinderveranstaltungen und so. Also da kann man im Internet gucken auf der Homepage, ne, www.kapitolkino.de. Da kommt man auf die Seite, da sind die Filme erklärt, da sind die Öffnungszeiten drin und alles, was man so braucht.
3: Mhm. Vielen Dank für das schöne Interview. Das war Ulrike Schumacher, die Chefin des Kapitolskino in Witzenhausen. Mhm.

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1: In so einem Kino gibt es verschiedene Leute, die dort arbeiten. Nach der Chefin sprechen wir jetzt mit dem Theaterleiter Juri Halliday.
2: Was machst du hier im Kino?
3: Ich mache hier die Theaterleitung.
2: Was bedeutet das?
3: Das bedeutet, dass ich so ziemlich von allem etwas mache. Also momentan betreue ich die komplette Technik. Außerdem bin ich in Veranstaltungsplanung, Filme buchen, Kommunikation generell mit den Verleihen, die Gestaltung des Hauses, Filmauswahl, also Programmgestaltung mache ich. Und wahrscheinlich so ziemlich vieles anderes auch, aber das ist jetzt das, was mir gerade als erstes in den Sinn kommt, genau. Also, wie gesagt, ich bin hier so eine Art Zwischenschnittstelle zwischen allen Bereichen, ja.
2: Wie lange machst du das schon?
3: Also hier in Witzenhausen mache ich das jetzt 6 Jahre. Davor habe ich in Kassel gearbeitet, im Filmladen. Da habe ich auch in den anderen Kinos gearbeitet, aber hauptsächlich war ich im Filmladen und da war ich auch tatsächlich einfach Theke und Vorführer. Damals noch mit 35 mm. Und da habe ich, 7 oder 8 Jahre gearbeitet. Also eine Weile bin ich schon im Kino.
2: Was ist das Schöne an der Arbeit?
3: Ich glaube, zuerst einmal mit Filmen in Kontakt zu sein, weil ich liebe Filme einfach. Und gleichzeitig auch mit Menschen so viel in Kontakt zu sein. Also und einfach allen, so viele unterschiedliche Menschen. Also es ist total spannend, was für Leute in was für Filme gehen. Und gleichzeitig auch, also besonders hier in Witzenhausen, all die Veranstaltungen, die wir machen, die sind so vielseitig. Das freut mich eigentlich am meisten. Also, ja.
4: Wie lange gibt es das Kino schon?
3: Wir werden nächstes Jahr 100.
4: Wow. Ja. Große Party nächstes Jahr.
3: Ja, unbedingt.
5: Großes Fest?
3: Ja. Ja, genau. Also früher stand hier eine Mühle. Und als sie abgebrannt ist, wurde hier ein Kino reingebaut. Und es gab einige wechselnde Besitzer und einige Zeit, ich bin mir gar nicht sicher, wie lange bevor ich gekommen bin, war der Ralf Schumacher der Besitzer des Kinos. Und das hatte dann die Ulrike Schumacher übernommen nach seinem Tod. Und dadurch, dass er quasi damals einfach alles gemacht hat, kam es dazu, dass dann nach seinem Tod verschiedene Bereiche besetzt werden mussten. Und ich bin zuerst als Vorführer hier reingekommen, habe dann die Technik übernommen und dann bin ich weiter ins Büro gewandert und jetzt bin ich einfach überall. So.
2: Wo suchst du die Filme aus?
3: Also das bin nicht nur ich alleine, also das sind wir im Büro, die wir das zusammen aussuchen. Also das ist die Jessica Kunz, die Ulrike Schumacher und ich. Und ja, wir versuchen immer eine gewisse Mischung an Filmen da zu haben. Also Kinderfilme sind uns sehr wichtig. Dann spielen wir gerne Dokumentationen, künstlerische Filme, finden es aber auch wichtig, man könnte jetzt Mainstream sagen, aber einfach auch Unterhaltung. Einfach, also dass für jeden oder jede was dabei ist, ja. Und das denkt man gar nicht, also viele denken, wir können dann einfach machen, wie wir das jetzt so wollen, aber viel ist dann auch Verhandlungssache, weil dahinter stehen dann auch Verleihe und die haben bestimmte Anforderungen, wann man oder wie oft man einen Film spielen muss oder wie viel die dafür haben wollen und manchmal müssen wir auch zu bestimmten Filmen einfach sagen, nein. Können wir jetzt nicht, weil wir sind halt kein großes Cineplex-Kino, sondern haben halt unsere zwei Säle. Und dementsprechend fallen dann auch manchmal Filme unter den Tisch, die wir gerne spielen möchten. Und so ist gut.
2: Ja.
4: Bekommt das Kino Fördergelder?
3: Ja, verschiedene Förderungen unterstützen uns. Also einmal sind wir immer wieder dabei beim Kinoprogrammpreis. Und jetzt, das ist ein langer Titel, der Beauftragten der Bundesregierung für Kultur und Medien. Des Weiteren ist das Film- und Kinobüro Hessen e.V. Stark dabei, uns immer wieder zu unterstützen. Die richten auch den Nachhaltigkeitspreis aus oder auch den Kinosommer Hessen, was uns gerne bei Open Airs und Ähnlichem, also das veranstalten wir auch, in unterschiedlichen Orten. Das Scheunenkino haben wir auch betrieben in Hemshausen. Und sonst noch Hessen Film und Medien.
2: Was kann man an Kino nachhaltig gestalten?
3: Ja, Verschiedenes. Also wir waren sehr früh dran mit Photovoltaikanlage auf dem Dach. Das war damals noch recht ungewöhnlich. Dann haben wir auf LED auch recht bald umgerüstet. Ansonsten ist es halt auch, geht es auch um eine inhaltliche Zuwendung dem Thema. Also wir spielen auch viele Filme, die oder machen Veranstaltungen, die sich gerade mit dem Thema Nachhaltigkeit beschäftigen, gerade auch, weil hier ja die Uni ist für ökologische Landwirtschaft. Und da können wir oft schöne Veranstaltungen machen, wo genau das thematisiert wird. Ja.
4: Was sind das für Veranstaltungen, die hier dargeboten werden?
3: Ja, also heute Abend zum Beispiel ist auch wieder eine Veranstaltung von Die Linke. Die sind jetzt, kommen vorbei und zeigen eine schon ein bisschen in die Jahre gekommene Dokumentation und danach wird es ein offenes Gespräch geben. Ja, also in dem Sinne richten wir auch solche Veranstaltungen aus. Jahrelang haben wir das Mitmachkino gemacht, wo Kinder direkt interagieren können. Was haben wir noch? Musikveranstaltungen auf jeden Fall. Die Dresdner Salondamen waren hier, Schiller Band war hier aus Leipzig. Wir hatten vor einigen Jahren, was auch sehr schön war, eine Sandmalerin hier, die hatte dann, also es wurde direkt auf die große Leinwand projiziert, was sie dann auf ihrem Leuchttisch damit mit Sand gemalt hat. Genau, und Regisseure kommen auch gerne vorbei. Was wir auf jeden Fall auch gerne noch einbinden würden, ist noch mehr in Richtung vielleicht Tanz, also Tanztheater hier einzubinden, besonders weil zeitgenössischer Tanz ja auch gerne mit Projektionen und Ähnlichem arbeitet. Und wir hier im Kino 1 einfach, wir haben eine Bühne, wir haben Licht, wir haben eine extra Tonspur. Wir sind eigentlich sehr gut ausgestattet, um jegliche Arten von Veranstaltungen betreuen zu können. Es wurde auch schon unser Kino gemietet für eine Hochzeit. Da wurde einfach am Freitag das ganze Kino gemietet und die haben hier gefeiert und zwischendurch auch nochmal einen Film geguckt. Aber es ist natürlich auch noch was anderes, seine Erinnerungsfilme auf der großen Leinwand dann im Kinosaal zu sehen. Wir haben hier auch eine tolle Reihe, die heißt Hin und Weg. Und da geht es um, oder da kommen uns Weltenbummler und Weltenbummlerinnen besuchen. Die machen dann hier Vorträge zu, also Reisedokumentationen. Da hatten wir jetzt wirklich, Robert Neu hatten wir, der ist durch Irland gereist. Als letztes hatten wir Martin Engelmann, der mit der Weisheit der Maya. Das war wirklich unglaublich. Also der hat da 15 Jahre lang Südamerika bereist und hat da tatsächlich auch Sachen gefunden, Also es war, ich war schwer bewegt davon. Und genau, und da kriegen wir auch immer mehr Zulauf. Und das ist einfach so bei so Reihen, die wir machen. Nach und nach kommen dann immer mehr. Das Seniorenkino, das jeden ersten Dienstag im Monat um 15 Uhr ist. Da ist ab einer Stunde vorher schon mal gibt's Kaffee und Kuchen. Und ja, da haben wir jetzt auch immer um die 100 Leute da. So. Und ja, das ist einfach toll zu sehen, wenn dann Leute zusammenkommen und ja, sich eine gute Zeit machen.
6: So. Wie geil ist was für dich? Ja.
2: Guckst du selber auch noch Filme anschauen?
3: Tatsächlich sehr viel weniger als früher zu meinen Studentenzeiten. Denn ich lebe mit meiner Frau und zwei Kindern und einem Hund zusammen und ich genieße schon, mit denen auch so möglichst viel Zeit neben der Arbeit zu verbringen. Insofern kommt es seltener vor, dass ich tatsächlich einen ganzen Film schauen kann. Ja.
2: Isst du gerne auch Popcorn?
3: Tatsächlich nehme ich kaum Zucker zu mir. Dadurch nasche ich manchmal vielleicht ein bisschen Popcorn, aber selten auch. Tatsächlich.
6: Wie viele Leute passen in einen Kinosaal?
3: Ja, so gleich hier nebenan. Wir sind ja gerade im oberen Stockwerk, ist der Kinosaal 2. Und der ist sehr gemütlich und klein und da passen 39 Menschen rein. Und im Kino 1, das ist ja eher so unser Festsaal, da passen 120 Leute rein, genau.
6: Was ist für dich besonders an Capitol-Kino?
3: Wir sind halt kein großes Cineplex-Kino, sondern wir sind halt ein kleines, gemütliches Kino mit einer sehr speziellen Filmauswahl, wie ich finde. Im ganzen Umkreis gibt es auch kein weiteres Kino in vergleichlicher Art und Weise. Und wir machen immer hier auf jeden Fall das erste Kino. Außerdem können Studenten für einen ermäßigten Eintritt hier reinkommen. Es gibt das Kulturticket, wo wir uns beteiligen.
7: Gleich begleiten wir ihn auch noch in den Technikraum des kleinen Kinosaals.

0: Wenn man im Kino geht, kriegt man meistens gar nichts mit, was alles im Hintergrund läuft. Damit wir den Film überhaupt sehen können, Theaterleiter Juri hat uns in den Vorführungsraum des kleinen Saals im ersten Stock mitgenommen. Dort steht der Projektor, der den Film abspielt. Deshalb gibt es auch ein paar Hintergrundgeräusche.
1: Ah ja. Oh, war schon. Okay.
2: Ich glaube, der Raum wurde ja neu gebaut.
3: Ja.
2: Genau daran angepasst. So.
4: Wir haben hier die Sony-Projektoren in beiden Sälen. Das sind 4K-Projektoren, die tatsächlich noch immer, obwohl die jetzt schon ein bisschen in die Jahre gekommen sind, mit zu den Besten gehören, weil die wurden einfach damals unglaublich gut produziert und sind einfach von dem kristallklaren Bild schwer zu toppen. Und wir haben auch tatsächlich hier im Kino 1, wie soll ich es betiteln, wahres 3D, würde ich das mal so nennen. Also es gibt 3D, das quasi digital erzeugt wird und dann fährt sich so ein Filter da hoch vor der Linse und dann wird das Licht so gebrochen, dass es darauf projiziert. Aber wir haben tatsächlich zwei Linsen, also wir tauschen dann vorne das Objektiv und da sind dann zwei Objektive und dann werden beide Bilder übereinander gelegt. Ansonsten haben wir ja Dolby 7.1 hier im Kino und wie ich finde, ist der Ton auch sehr schön abgemischt. Das Personal unten, das quasi die Vorstellung vorführt, hat relativ einen einfachen Arbeitsablauf. Das macht es auch sehr viel einfacher als früher. Neben Popcorn machen, Gäste bedienen und sowas, dann alles zu starten, denn alles ist mit sogenannten Cues geregelt, also dass das Licht ausgeht, dass der Ton umschaltet, dass sich der Cache, das ist die seitliche Bildbegrenzung, also es gibt ja ein CinemaScope-Format und ein Flat-Format. CinemaScope ist quasi das, wie man sich die alten Western vorstellt, so ganz breites Bild, und Flat ist eher so an das 16:9 Format, das man vielleicht so vom Fernseher kennt, so angelegt. Auf jeden Fall läuft das meiste jetzt tatsächlich automatisch und die Playlist mit dem jeweiligen Film ist auch so benannt, die wird dann geladen, dann wird die Lampe am Anfang des Tages auch noch eingeschaltet und dann kann man einfach auf Play drücken. Also die eigentliche Arbeit, was jetzt das Film aufspielen und die Playlist bauen und die richtigen Cues einsetzen und ähnliches, das wird halt alles bei uns vor dem Start unserer Kinowoche gemacht. Bei uns ist alles ein bisschen versetzt. Unsere Woche beginnt am Donnerstag. Und dementsprechend wird am Montag bauen wir unser Programm, verhandeln mit den Verleihen, bauen unsere Website um. Und am Dienstag wird dann meistens werden die Playlists gebaut und die Filme aufgespielt, damit dann am Mittwoch noch der Feinschliff kommt. Da werden dann die neuen Trailer eingesetzt und dann kann es am Donnerstag dann wieder frisch losgehen mit dem Kinoprogramm. Also es gibt auch Kinos, die länger vorausplanen ihr Programm. Wir mögen das tatsächlich, unser Programm Woche für Woche zu machen. Dadurch können wir, wenn Leute sich an uns wenden, ich hatte das jetzt gestern zum Beispiel, dann hat mich jemand angerufen, hey, uns ist das und das passiert, wir brauchen jetzt schnell eine Lösung für unseren Kindergeburtstag. Könnt ihr das kommende Woche vielleicht noch einbauen? Und dann kann ich einfach sagen, ja klar, das machen wir. Und dann kann hier ein Kindergeburtstag stattfinden. So, ne? Und wir können halt auch sehr gut einfach darauf reagieren, was den Besuchern auch gefällt. Das ist, also wenn wir einfach merken, ein Film läuft nicht so gut, das kann natürlich auch sein, dass es kann alle möglichen Sachen sein, dass es so viele andere Veranstaltungen gab, Leute sind im Urlaub, weiß ich nicht was. Aber über so eine Tendenz von 2 Wochen können wir dann schon sehen, ja, vielleicht will den einfach keiner sehen. Oder halt, der Film ist so toll, dass wir den dann halt gleich noch öfter einbauen können. Also so können wir sehr gut darauf reagieren, wie so der Fluss der Zuschauer auch ist. Ja.
3: Vielen Dank an Joey, dass du uns das Kino gezeigt hast.
0: Das waren unsere Radiosendungen über das Kapitol Kino. Das Kino findet ihr in der Mühlenstraße 16 in Witzenhausen. Das Kinobüro erreicht ihr unter der Nummer 05542 71864. Und zu den Öffnungszeiten wählt ihr die Nummer 05542 5747. Auf der Internetseite findet ihr alle Infos und auch das aktuelle Programm www.kapitolkino.de. Im Studio waren heute Nanette, Josephine, Gerd, Conny und an der Technik Thürben. Bis zum nächsten Mal.
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3: Ich bin Jun 5 aus Weißenborn.
4: Hallo, ich bin Tjori, komme aus Weißenborn. Ich bin 6 Jahre alt.
5: Jona, leg jetzt los.
6: 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Ich bin 6 Jahre alt, komme aus Weißenborn. Lara ist dran.
7: Und die ist auch 6 Jahre. Und ich bin auch 6 Jahre.
8: Hallo, hier ist Lena Ronshausen. Ich bin die Hauptmoderatorin von Lena Liebt und komme aus Weißenborn. Ich habe die große Ehre, die Kindergarten aus Weißenborn auf Sendung mit zu begleiten.

Hallo, ich bin die Magdalena. Ich erzähle euch jetzt von Einhörnern. Also, die Einhörner sind jetzt ja schon ausgestorben, leider. Und jetzt erzähle ich euch wirklich von den Einhörnern. Das hatte einen bunten Schwanz, so vielleicht. Und das hatte eine Mähne. Und das war weißes Einhorn. Die Nadeln waren grau nämlich.

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1: It's Showtime.
2: It's Showtime. Ein Unterschied.
3: Hat sich damit in die Programmgestaltung eingemischt mit einer Studentengruppe und hat dann
4: so. Ich habe ja null Ahnung vom.
2: Das ist eher so an das 16.

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1: Hallo, hier ist Lena. Ich heiße Magdalena eigentlich. Und ich sehe gerade, dass Maxi gerade da sitzt. Maxi, erzähl jetzt mal.
2: Krass, wenn man sonst nichts anderes macht, eskalieren in der Nacht.
1: Grauen nämlich.
3: Neben mir sitzt die Lara und wer auf einem Pferd, wie heißt denn das Pferd? Erzähl mal.
1: Rapid.
3: Rapid. Und das ist 17 Jahre alt, ja? Und was machst du da so mit dem Rapid?
1: Reiten. Reiten und putzen.
3: Reiten und putzen. Und ist das ein großes Pferd oder ein kleines Pferd?
1: Großes.
3: Oh, ein großes Pferd, super. Und hört der auch auf dich oder ist der manchmal auch? Der hat seinen eigenen Kopf?
1: Ja.
3: Hat seinen eigenen Kopf? Uiuiui.
1: Aber nur manchmal.
3: Nur manchmal.

0: Jetzt kommt Maxi.
1: Ich bin Maxi und ich bin 5 Jahre alt und ich spiele Fußball in Eschwege. Ich bin Stürmer. Ein Tor habe ich geschossen. Hoshis macht mir am meisten Spaß.

0: Dimensionen. Der See läuft was über Hulk. Es gibt Bad Hulk, Papa Hulk, Mama Hulk, Baby Hulk.
1: Und Schwester Hulk.
0: Schwester Hulk. Und noch Bad Hulk ist rot. Und es gibt auch noch
1: Oma und Opa Hulk.
0: Oma und Opa Hulk.
2: Und wie sieht der Hulk aus? Erzähl mal.
0: Queen mit einer lilanen Hose. Hulk ist groß. Ja, der hat ganz tolle Kraft. Hulk kann hoch und weit springen. Und Papa Hulk hat einen gelben Bart.
1: Oh,
0: ein gelben
1: Bart.
0: Warte, der kann doch nicht.
3: Und der hat eine blaue Hose.
0: So. Hulk, manche Menschen glauben, dass Hulk ein Monster ist. Im Film. Und er gehört zu dem Superhelden-Team. Und Spider-Man ist sein Freund. Und ich erfinde bald einen Hulk, der sich in alle Hulk verwandeln kann. Den erfinde ich bald.

Men jeg ben Jona, jeg ben 6 år gammel, og jeg tilhører Iverson Hawkeye. Jeg er så aufgewachsen, da der er med Pfeil og Bogen gelernt. Und noch seine Vorbilder waren Iron Man und Captain America. Er wollte auch ein Held sein wie die, deswegen hat er auch Bogenschießen gelernt. Der hat eine Sonnenbrille, der hat einen Zeiger, der nach unten zieht in seinen, bei seinem Anzug. Und dann war ein Shield-Agent. Der hat drei Rüstungen. Einer hat lila, einer hat diesen Zeiger und einer hat ohne Sonnenbrille. Und die andere auch. Er war der zweite Avenger. Weiter nix. Weiter weiß ich nicht.

0: Ja.
1: Also, wir haben uns über uns jetzt geredet. Wir sind 5 Vorschulkinder und ich wohne auf Weißenborn. Und die anderen sagen das gleich noch. Es geht um uns. Wir haben schon bei Vorschulen gemacht und Apfelsaft haben wir so gemacht mit Äpfel, haben wir Äpfel gepflückt. So, und dann sind wir weggefahren mit dem Bus und haben die Äpfel werden gegeben.

0: Und dann haben wir, und dann hat er daraus Apfelsaft gemacht und dann konnten wir im Kindergarten Apfelsaft trinken. Tschüss, und jetzt kommt Lara dran.
1: Neben mir sitzt die Lara. Die Lara ist auch ein Vorschulkind, die kommt auch aus dem Kindergarten Weißenborn. Und Lara möchte uns gerne berichten über das Patentreffen in der Schule, ja? Da wart ihr ja schon mal. Erzähl mal. Was macht ihr denn so in der Schule? Trefft ihr euch da mit anderen Kindern?
0: Ja.
1: Und was macht ihr mit den anderen Kindern? Guckt ihr euch die Schule dort an?
0: Ja.
1: Und was macht ihr dann noch? Geht ihr in einen Klassenraum? Und was macht ihr dort?
0: Aufgaben.
1: Ihr macht da Aufgaben, super.
0: Und Rätsel.
1: Was macht ihr dann noch?
0: Rätsel.
1: Rätseln tut ihr noch dort, ja? Mhm. Und am Freitag fahren wir ja wieder hin, ja?
0: Ja.
1: Und gucken uns nochmal die Schule an. Und dann macht er bestimmt auch nochmal was Tolles. Mit den anderen Schulkindern. Und dann dauert es gar nicht mehr lange. Dann geht es schon bald in die
0: Schule.
1: Dann werden aus den 5 Vorschulkindern Schulkinder.
0: Ja.
1: Ja.
0: Ich habe schon Schulranzen zu Hause.
1: Wie sieht der Schulranzen aus? Erzähl mal.
0: Mit Pferden.
1: Mit Pferden. Lass mich raten, da ist der Rapid drauf, oder?
0: Mm-mm.
1: Nee? Und Zuckertüte auch schon?
2: Nur für
3: ich hab schon eine.
2: Ich auch.
4: Hallo, ihr nice People. Ihr hört RFM. Mein Name ist Jan-Philipp Zimny und ich begrüße das alles sehr, was hier passiert. Lasst eure ganze Seltsamkeit raus. Lebt euch aus. Seid ihr selbst und habt vor allem viel, viel Spaß.

0: Maxi. Ich bin 5 Jahre alt. Und in der Vorschule machen wir Brandschutz. Wir machen so links, rechts, links. Fußgängerführerschein. Da müssen wir eine Strecke ablaufen. An der Bordsteinkante bleiben wir stehen. Da müssen wir sehen, links, rechts, links. Kommt kein Auto, können wir rübergehen.
1: Genau. Und wer war vorher noch da im Kindergarten?
0: Zai.
1: Und die hat euch alles mal so erklärt über die Polizei.
0: Ja.
1: Gell? Hat euch bestimmt auch eine Weste mitgebracht. Und was? Und welche noch hier die?
0: Handschellen.
1: Und was habt ihr noch gemacht? Seid über einen Zebra?
0: Streifen gelaufen.
1: Über einen Zebrastreifen gelaufen, genau. Und morgen kommt die Polizei. Und was macht ihr da mit der Polizei?
0: Wir gucken, ob wir alles richtig machen.
1: Macht dann euren Fußgängerführerschein, wenn ihr das geprüft.
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0: Jona, erzähl du mal über die Feuerwehr.
1: Wir müssen Sachen aufkleben.
0: Über?
1: Feuerwehr.
0: Und was macht die Feuerwehr?
1: Die löscht Bären, hättet Katzen auf Bäumen. Und wenn Menschen auf ein Haus gefangen sind und keine Leiter haben, weiter weiß ich nicht.
0: Ja, wo wollt ihr denn hingehen?
2: In die Kinderfeuerwehr.
1: Zu der Kinderfeuerwehr.
0: Und was macht ihr dann da?
1: Die Geräte gucken wir uns da an.
0: Und das Feuerwehrauto?
1: Ja.
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0: Ich bin Tiore und wir waren beim Bauernhof. Da haben wir die Kühe gefüttert und ich habe noch eine Ektatur dazu gemacht. Und wir waren auf einem Traktor und auf einem größeren und älteren Traktor. Und wir haben Schafe gesehen. Und wir waren im Schafstall. Und wir haben nur zwei Schafe gesehen. Wir hatten eine Schatzsuche gemacht in Häuschen. Das war aber riesig groß. Und wir haben die an unterschiedlichen Stellen. Okay.
1: Da waren nicht nur wir mit, da waren auch Muslime dabei.
0: Muslime waren dabei. Die waren auf der Ukraine. Lade ich nächstes Mal zu meinem Geburtstag ein.
1: Und ich hatte alle, fast alle, außer vier.
0: Ich bin fertig.

0: Hallo, hier ist Lena. Ich möchte was von meinen Schulzeit Kindergarten in Weißenborn erzählen. Meine Vorschulzeit war nämlich die Brandschutzerziehung mit Gabi Halt und Jörg Biel von der Freiwillige Feuerwehr Weißenborn. Besuch bei der Polizei in Eschwege, Einladung zum Kennenlernen der Sparkasse in Eschwege, dann Besuchstag in dem Bäckerei Stange. Dann war ich der Poststelle Weißenborn im Supermarkt von Uwe Gössel, Fußgänger, Führerschein, Zugfahrt von Eschwege über Bebra, Eisenach nach Gotha zum Naturmuseum in Gotha mit Elisabeth Kuleba und Opa Dieter Schmidt.
1: Sind jetzt alle fertig, Jona?
2: Ja.
1: Jona, der kommt unter geheimes Gespräch.
3: Das waren die Vorschulkinder aus Weißenborn von Cindy, Nina, Nicole, Lena. Also, wir sagen nochmal Tschüss und wir fangen mit Lara an, dass sie Tschüss sagt. Los.
4: Tschüss.
5: Stopp.
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0: Hallo Kinder, hier ist der Verkehrserziehungs- und Infopodcast der Hessischen Polizei.
1: In der heutigen Folge wollen wir euch erzählen, wie ihr euer Fahrrad am besten sichern könnt.
2: Lisa und Matti fahren heute gemeinsam mit ihren Fahrrädern in das Schwimmbad nach Bad Soden-Allendorf.
3: Matti, wo stellen wir unsere Fahrräder am besten ab?
0: Das ist doch klar. Hier in die Fahrradständer. Da können wir sie am sichersten anschließen. Oder willst du, dass dir dein neues, teures Fahrrad geklaut wird?
3: Das will ich sicher nicht. Ich habe sogar ein Schloss dabei.
0: Was, das nennst du ein Fahrradschloss? Ich lache mich tot. Das alte Schloss, was du da mit hast, kann man doch in kürzester Zeit knacken.
3: Wieso das denn?
0: Weil dein Schloss ein günstiges Spiralschloss ist. Sowas kostet höchstens 10 Euro. Ich habe mir ein Faltschloss gekauft. Das Teil hat 50 Euro gekostet. Das ist mit Sicherheit viel besser als deins.
3: Okay, da hast du wahrscheinlich recht. Ich hatte meinen Eltern schon beim Fahrradkauf gesagt, dass ich bestimmt ein neues Schloss benötige. Ich werde mir demnächst auch ein besseres zulegen. Das Spiralschloss ist noch von meinem alten Fahrrad. Heute muss ich es wohl noch einmal benutzen.
0: Denk aber daran, dass du das Schloss auch um den Fahrradrahmen und um den Fahrradständer befestigst.
3: Klar, Matti, das weiß ich doch.
2: Kinder, ihr müsst immer darauf achten, dass ihr eure Fahrräder richtig sichert. Hierbei ist es wichtig, auf ein gutes Fahrradschloss zu achten. Lasst euch vom Fahrradhändler gut beraten. So ein sicheres Fahrradschloss bekommt man sicher nicht für 10 Euro. Weiter solltet ihr darauf achten, das Schloss immer am Fahrradrahmen und wenn möglich an einem festen Gegenstand wie etwa einem Fahrradständer, Zaun oder einer Laterne zu befestigen. Was ihr auf keinen Fall tun solltet, ist das Rad zu verstecken. So macht ihr es Dieben leicht, denn so können die Diebe unter Umständen nicht beobachtet werden. Ihr solltet das Fahrrad nach Möglichkeit dort abstellen, wo sich viele Menschen aufhalten. So ist die Wahrscheinlichkeit höher, dass jemand den Dieb beim Klauen beobachtet. Nachdem Lisa und Matti wieder aus dem Schwimmbad kommen, kriegen beide einen Schreck.
0: Lisa, dein neues Fahrrad ist weg. Guck mal hier, da liegt das durchgeschnittene Fahrradschloss auf dem Boden.
3: Oh nein, das Fahrrad war so teuer. Ich musste lange dafür sparen. Und jetzt sowas. Was soll ich nur tun?
2: Lisa beginnt zu weinen. Matti versucht, Lisa zu trösten. Er nimmt sie in die Arme und hat auch schon eine gute Idee.
0: Lisa, beruhig dich. Hör auf zu weinen. Wir rufen jetzt deine Mutter an und fahren dann gemeinsam zur Polizei.
2: Kurz nachdem Lisas Mama durch die beiden Kinder informiert wurde, kam sie zum Schwimmbad geeilt.
4: Lisa, du hattest ja so recht. Als wir dir das neue Fahrrad gekauft haben, hast du noch gesagt, dass es besser wäre, ein neues Fahrradschloss zu kaufen. Hätten wir nur auf dich gehört.
2: Matti und Lisa gehen in die gleiche Schulklasse. Beide hatten vor kurzem in der Schule die Radfahrausbildung mit der Polizei. Dort hatten die Polizeibeamten darauf hingewiesen, unbedingt ein sicheres Fahrradschloss zu verwenden. Lisas Eltern nahmen den Hinweis von ihrer Tochter offensichtlich nicht ernst genug. Nun ist es tatsächlich zum Fahrraddiebstahl gekommen. Aber auch jetzt wissen Lisa und Matti, was zu tun ist.
3: Mama, wir müssen sofort zur Polizei fahren und Anzeige erstatten. Das hat uns der Polizist in der Schule gesagt. Die Polizei kann dann nach meinem Fahrrad suchen.
0: Genau, Lisa hat recht. Wir müssen sofort dorthin fahren.
4: Dann steigt ins Auto und es geht los.
2: Die beiden Kinder haben absolut recht. Genau so muss man sich nach einem Diebstahl verhalten. Lisa, Matti und die Mama treffen beim Polizeiposten in Bad Soden-Allendorf ein.
5: Guten Tag, wie kann ich Ihnen helfen? Ist etwas passiert?
3: Ja, mein Fahrrad wurde am Schwimmbad geklaut. Es war ganz neu und auch ziemlich teuer.
5: Hattest du dein Fahrrad ausreichend gesichert?
3: Ja, schon. Aber das Fahrradschloss war schon sehr alt und wohl nicht besonders sicher. Der Dieb konnte es einfach durchschneiden.
5: Okay. Hast du dir die Fahrradrahmennummer notiert?
3: Klar. Das hat uns der Polizist in der Jugendverkehrsschule gesagt. Ich habe die Nummer in der App Fahrradpass aufgeschrieben.
2: Bei der Jugendverkehrsschule werden die Schüler darauf hingewiesen, die Fahrradrahmennummer unbedingt zu notieren. Am besten in der App Fahrradpass. Diese gibt es im App Store. Sie ist von der Polizei und kostenlos herunterzuladen. Mit dieser Rabennummer kann die Polizei das Rad zur Fahndung ausschreiben. Sollte das Rad dann später irgendwann aufgefunden werden, kann die Polizei das Rad dem Besitzer zuordnen und wieder aushändigen. Denn ihr müsst wissen, so ein Fahrrad wird tausendfach gebaut. Die Räder unterscheiden sich kaum. Aber jedes Rad hat eine eigene Rahmennummer. Die Polizeibeamtin nimmt die Anzeige auf und bedankt sich bei Lisa und Matti, dass sie im Unterricht so gut aufgepasst haben. So steigt die Wahrscheinlichkeit, dass Lisa ihr Fahrrad irgendwann zurückbekommt. Jetzt fragt ihr euch sicher, wo ihr die Rahmennummer am Fahrrad findet. Diese Nummer steht immer am Fahrradrahmen. Sie ist immer in den Rahmen eingestanzt oder eingefräst. Niemals ein Aufkleber. Sehr oft steht die Nummer unter dem Tretlager. Am besten, ihr stellt euer Rad auf den Kopf. Dann könnt ihr die Nummer dort ablesen. Wer Spaß daran hat, kann auch noch die Räder der ganzen Familie dort abspeichern. Das ist nämlich möglich. So habt ihr die Rahmennummern für den Notfall immer zur Hand.
5: So, Lisa, die Anzeige habe ich aufgenommen und dein Rad zur Fahndung ausgeschrieben. Jetzt müssen wir hoffen, dass dein Fahrrad aufgefunden wird.
2: Matti, Lisa und die Mama verlassen die Polizeidienststelle.
4: Lisa, das Erste, was wir machen, wenn du ein neues Fahrrad hast, kaufen wir ein sicheres Schloss. So etwas soll nicht mehr passieren.
2: Lisa kann das zunächst nicht trösten. Schließlich ist ihr Rad weg. Was will sie da mit einem neuen Schloss anfangen? Am gleichen Abend klingelt bei Familie Müller das Telefon.
6: Schmidt von der Polizei in Bad Sodenallendorf. Hallo. Ich habe eine gute Nachricht für Lisa. Wir haben das geklaute Fahrrad aufgefunden.
4: Wie haben Sie das denn geschafft?
6: Der Dieb wurde zufällig in der Innenstadt von Witzenhausen angehalten und kontrolliert. Die Polizeistreife hat die Rahmennummer des Rades überprüft und so kam heraus, dass das Fahrrad gestohlen wurde.
2: Lisa war voller Freude über diese gute Nachricht und hat sofort ihren Freund Matti angerufen. Auch Matti freute sich für Lisa. Schließlich können die beiden jetzt wieder gemeinsam Fahrrad fahren und die Sommerferien genießen. Lisa und Matti haben sich vorbildlich verhalten. Hättet ihr auch gewusst, was beim Fahrraddiebstahl zu tun ist? Kennt ihr eure Fahrradrahmennummer? Am besten ladet ihr euch gleich die App Fahrradpass herunter und gebt die Rahmennummer dort ein. Wir hoffen, es hat euch gefallen und ihr konntet etwas Neues lernen. Wir hören uns beim nächsten Podcast.

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Ja, jetzt habe ich mich erstmal etwas erholt von dem gefährlichen Harry. Schade, kriegt man ja Angst vor diesem Oberkommissar. Junge, Junge. Ja, hier ist Peter Walter mit der Plattenkiste, direkt nach seinem Trucker Club. Eben noch die schöne Country-Musik und jetzt gibt's was mit mehr Beat. Ich stelle Ihnen heute, wie ich das auch vorhabe in der nächsten Zeit, in loser Folge, stelle ich Ihnen Produktionsfirmen vor aus Amerika, die die amerikanische Rock'n'Roll, Rhythm and Blues Musik in den 50er und 60er Jahren entscheidend geprägt haben. Heute geht's los mit Specialty Records aus Los Angeles.

Ja, wie gesagt, in der heutigen Plattenkiste geht es primär um das Label Specialty Records aus L.A., gegründet von einem Typen namens Art O.P. Im Jahr 1944 hat er das schon gegründet. Und da ging das auch gleich los. Also der hat am Anfang, war ja klar, ging das mehr um Rhythm and Blues. Da war ja der Rock'n'Roll noch nicht propagiert zu den Zeiten. Da wurde ja noch die betuliche Musik der 30er und 40er Jahre gespielt mit den schönen Stimmen. Aber wie gesagt, das ging dann für die Schwarzen mit den Rhythm and Blues in Mitte der 40er Jahre, also direkt nach Beendigung des Zweiten Weltkriegs, ging es los. Und wie gesagt, Art O.P. mit seinem Specialty Records war einer der allerersten, die diese Musik propagiert haben. Und so fange ich jetzt direkt an, spiele Ihnen mal die allererste Veröffentlichung, die datiert vom September 1944 und heißt Boogie Number One und wird gespielt von den Sepia Tones. Da hören Sie mal rein.

Ja, wie gesagt, das war die allererste Aufnahme, die Art RuP rausgebracht hat. Damals noch unter dem Label Jukebox Hits. Da war es bei Speciality noch gar nicht populär. Das hat er dann erst kurz danach umbenannt. Aber er hatte ja vorher Studien gemacht, was bei den Hörern so ankommt, und ist in die einzelnen Kneipen gegangen und hat sich die Jukeboxen angehört, und alles, was da mit Boogie und so weiter lief, das wurde oft gedrückt, und da hat er den ersten Titel, wie gesagt, Boogie Number One, genannt von den Sepia Tones. Wie gesagt, September 44, das Aufnahmestudio ist leider nicht bekannt in L.A., ganz frühe Aufnahme. So, ich werde jetzt immer ein bisschen springen. Ich spiele auf der einen Seite 40er-Jahre-Titel, noch ein paar. Und auf der anderen Seite bewegen wir uns dann schon in den 50ern. Und da kommt jetzt der allererste Titel. Gleich eine Nummer 1 für die große Truppe Joe Liggins and His Honey Trippers. Im Januar 1950 aufgenommen und ruckzuck in den Rhythm and Blues Charts bis auf die Nummer 1 vorgestoßen. Hier ist, wie gesagt, Joe Liggins and His Honey Trippers mit Pink Champagne.

Ja, wie gesagt, an dem kleinen Hakler am Anfang des Songs, daran merken Sie, dass es eine Live-Sendung ist. Ich bin hier live im Studio, ich bin Peter Walter, spiele Ihnen heute die Plattenkiste und wir beschäftigen uns mit Specialty Records aus L.A., eines der berühmten Labels, die die Musik der 50er Jahre in den amerikanischen Regionen geprägt hat. Ganz großartig. So, das war eben, wie gesagt, Joe Liggins und seine Honey Trippers mit Pink Champagne. Dieser Song wurde später von vielen nachgesungen, auch neu eingespielt. Ganz berühmtes Lied, wie gesagt, sofort Nummer 1 in den Rhythm and Blues Charts gewesen. Jetzt gehen wir zurück in das Jahr 1945 und da spiele ich Ihnen einen Titel von Roy Milton and His Solid Senders. Der war auch ein großer Hit in der Rhythm and Blues Charts, bis auf Nummer 2 gekommen, der sogenannte RM Blues, also Roy Milton Blues. Und da hören Sie sich das jetzt mal an. Wie gesagt, das ist jetzt von 1945.

Roy Middleton and his Solid Senders. Hören Sie sich mal so Saxophone an, wie die in den 40er Jahren gespielt wurden. Ganz große Klasse. Und am Piano hat Camille Howard gesessen, eine der berühmtesten Pianistinnen der damaligen Zeit. Die hat bei dieser Truppe immer, also fast ausschließlich immer mitgespielt. Roy Milton and his Solid Senders. So, nun gehen wir wieder in die 50er Jahre. Und wie gesagt, Art Ruppé war immer auf der Suche nach neuen Talenten. Und er hat einige rausgebracht, die dann Weltruhm erlangt haben. Wie zum Beispiel Percy Mayfield. Den hören wir jetzt mit einem Titel, Please Send Me Someone to Love. Und da, das Lied wurde arrangiert und am Piano begleitet von Ray Charles. Die Aufnahme datiert vom August 1950. Wie gesagt, Please Send Me Someone to Love.

Ja, jetzt musste ich mich erstmal zurechtfinden. Das war natürlich ein Fehler von mir. Ich habe wieder einen frühen Titel gespielt, und zwar vom Oktober 1946. Das war die Jump Jackson Band mit Rainy Day Blues. Auch ein, wie ich finde, ein für die Zeit ein wunderbares Lied. Immerhin 1946 sowas zu bringen, das war schon stark. Aber jetzt gehen wir, wie gesagt, ins Jahr 1950 und wir spielen jetzt den Titel Please Send Me Someone to Love.

Wie gesagt, das war Percy Mayfield mit Please Send Me Someone to Love. Tja, schönes, wirklich ein schönes Lied. So, jetzt muss ich schauen, was ich Ihnen nun spiele. Die Nummer 10, das ist jetzt Jimmy Liggins and His Drops of Joy. Die Aufnahme datiert vom Dezember 1947. Wie gesagt, Jimmy Liggins and His Drops of Joy. Ja, das waren Gruppen. Unglaublich. Teardrop Blues heißt der Titel. Und den hören wir uns jetzt mal an.

Ja, das war, wie gesagt, Jimmy Liggins and his Drops of Joy mit Teardrop Blues. Und nun kommt eine Aufnahme, die ist auch sehr interessant. Percy Mayfield ist nochmal dran mit What a Fool, datiert vom Dezember 1950. Und die ist auch nicht so schlecht. Hören Sie mal rein.

Ja, ein Blues-Titel nach dem anderen wird jetzt heute hier bei Speciality Records gespielt. Das war, wie gesagt, der Titel von Percy Mayfield. Tja, und jetzt spiele ich Ihnen was von Big Maceo, heißt der Sänger. Der Titel heißt Big City Blues. Big City Blues und aufgenommen im Februar 1949. Wie gesagt, Big Maceo mit Big City Blues. Jetzt muss ich gucken, wahrscheinlich hier.

Ja, wie gesagt, am 4. Februar 1949 aufgenommen, Big Maceo. Tolles Lied mit Big City Blues. Ja, und nun spiele ich Ihnen einen Titel. Sollen Sie schauen. Es ist ja sehr diffizil, dass ich da nichts halte, aber und zwar Roy Milton and his Solid Sanders, aufgenommen am 28. Februar 1951 bei Radio Recorders in Los Angeles. Der Titel heißt T-Town Twist.

Ja, das war um fast 14.44 Uhr hier im Rundfunk Meißner. Der Titel T-Town Blues. Und das war, wie gesagt, Roy Milton and his Solid Senders. Jetzt wird's ganz toll. Jetzt kommt nämlich ein Titel von Smokey Hawk. Die Aufnahme datiert vom Februar 1949 und heißt I Want a Roller. Tolles Lied.

I Want a Roller. Das war, wie gesagt, Smokey Hawk aus dem Jahr 49. Ja, liebe Zuhörerinnen und Zuhörer, Sie hören die Plattenkiste. Ich bin Peter Walter, Ihr Spezialist für diese Art von Musik, und wir machen heute eine Spezialsendung, wo wir das Plattenlabel Speciality würdigen, was ganz früh angefangen hat, hat noch vor Sun Records in Memphis angefangen. Dieser Art Roupé, der hat, wie gesagt, Mitte der 40er Jahre in L.A. schon Musik produziert. Das ist war eine tolle Leistung und hat viele große Künstler ausgebracht. Die werden Sie schon noch hören in der heutigen Sendung. Wie gesagt, Smokey Hawk war das mit I Want a Roller. Und nun kommt ein Titel wieder von Percy Mayfield, und zwar heißt der Praying for Your Return. Ich bete, dass du zurückkommst aus dem Jahr 1950.

Train for Your Return. Das war Percy Mayfield, ja, der später ganz viel berühmter geworden ist, als er mit seiner Combo gespielt hat, Percy Mayfield. So, jetzt geht's weiter. Jetzt muss ich schauen. Ja, jetzt kommt's. Jetzt gehen wir so langsam in den Jahren voran. Wir kommen jetzt in das Jahr 1952 und da spielt ein Mann schon eine große Rolle namens Lloyd Price. Den ersten Hit spiele ich Ihnen etwas später. Ich spiele jetzt hier schon einen zweiten Titel, der heißt Oh, Oh, Oh. Und ja, wie gesagt, Lloyd Price, das war ein Name. Auch rausgebracht von Art OP. Bitteschön.

Ja, wie gesagt, diese Aufnahme von Lloyd Price datiert aus 52, Mitte 52, aber Anfang 52 hatte er ja seinen ersten großen Hit und den spiele ich Ihnen jetzt gleich hinterher. Da ist der A-Tropez mal von L.A. nach New Orleans gegangen und hat dort dem Sänger eine Aufnahme gemacht, weil Lloyd Price kam ja aus New Orleans und bei dieser historischen Aufnahme, bei diesem Riesenhit, sofort Nummer 1 der Rhythm and Blues Charts gewesen, spielt kein geringerer Piano als Fats Domino. Und hier ist, wie gesagt, der Titel Lordy Miss Claudie.

Ja, das war wie gesagt die erste historische Aufnahme von Lordy, Miss Claudy. Ein Lied, was zigfach nachgesungen wurde von allen großen Rock'n'Roll-Sängern. Die haben das alle gesungen, von Elvis angefangen, über alle weiteren auch. Wie gesagt, Lloyd Price mit den Leuten von dem Cosimo Matassas Studio in New Orleans. Da waren die großen Saxophonisten dabei, Alvin Taylor und Earl Palmer an den Trommeln, Herb Habestry, Tenorsaxophon. Ja, das war auch die Truppe, die später dann Little Richard begleitet hat, 2-3 Jahre später. Das waren Könner, das waren absolute Top-Profis in der Musikszene. Das war einfach ganz, ganz toll. Nächster Titel liegt an, und zwar Alex Bradford aus dem Jahr 53 mit Too Close to Heaven. Auch bestimmt ein ganz schönes Lied. Bitte sehr.

Ja, ein wunderbarer Gospel-Song von Alex Bradford. Too Close to Heaven. Um 15 Uhr und gleich 3 Minuten. Sie hören Rundfunk Meißner, Sie hören Peter Walter mit seiner Plattenkiste und es geht heute um das wunderbare Label Speciality Records. The Speciality Story stelle ich Ihnen vor mit all ihren Facetten. Nächster Sänger, bekannt als Bumblebee Slim. Der Mann hieß Amos Easton und er singt uns nun den Titel Strange Angel.

Ja, wie gesagt, das war Amos Easton mit Strange Angel. Interessantes Lied, wie ich finde. Jetzt geht's weiter mit einem Sänger. Ich gucke, Frankie Lee Sims. Ah, Frankie Lee Sims. Von 1952. Lucy May Blues heißt der Titel. Ich bin gespannt.

Ja, das war der Lucy May Blues von Frankie Lee Sims. Und nun kommt das Wheel of Fortune, das Glücksrad, gesungen von den Four Flames aus dem Jahr 1952.

The Wheel of Fortune. Das waren die Four Flames. Diesen Song hat 3 Jahre später K-Star zu einem Welthit gemacht. Wheel of Fortune. I ate the wrong thing. Nee, oder the wrong part. Wie heißt es genau? Muss man mal schauen. I ate the wrong part. Ich habe das falsche Teil gegessen. Singt Little Temple and his 88. Interessanter Song. Bitteschön.

I Ate the Wrong Part. Das hat gesungen Lee Temple and His 88. Was es alles für Typen gab. Aber wie gesagt, 15 Jahre Musik. Alles toll. Kann man nicht anders sagen. So, jetzt geht's weiter. Jetzt haben wir genug Blues und Rhythm and Blues gehört. Es geht jetzt gleich um 3:15. Jetzt geht's mit Rock'n'Roll los. Denn 53, 54, da fing der Rock'n'Roll an. Und da haben wir einiges zu bieten on Speciality Records. Jetzt kommt der erste Titel von Lee Allen and Tony Allen and the Champs. Night Owl, Nachteule. Bitteschön.

0: Ja, war ein großer Hit für Tony Allen und seine Champs Night Owl vom 1. September 1955. Ganz toll. Ja, jetzt kommt Guitar Slim. The Things I Used to Do singt er aus dem Jahr 53 und am Piano sitzt Mr. Ray Charles.
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Guitar Slam und The Things I Used to Do. So, Rock'n'Roll ist angesagt. Jetzt gibt's Rock'n'Roll. Hier ist der erste Riesenhit von Richard Pennyman, genannt Little Richard. Wow,

Ja, das war der Beginn des Rock'n'Roll, Little Richard und sein Tutti Frutti. Wir gehen noch mal ein paar Monate zurück. Das war im September 55, diese Aufnahme, die Sie eben gehört haben. Jetzt gehen wir noch mal in den Februar 55 zurück und hören diese wunderbare Gospelgruppe The Soul Stirrers und der Leadsänger der Soul Stirrers, das war natürlich Sam Cooke und der Titel heißt One More River.

The Soul Stirrers mit Sam Cooke an der Liedstimme. One More River to Cross. Es geht weiter mit dem Rock'n'Roll. Jetzt kommt Ernest Cador. Später hieß er Ernie Cado und hat das große Lied Mother in Law gesungen. Aber hier singt er als Ernest Cador, singt er den Titel Eternity.

Ja, das war jetzt um 15.30 Uhr in der Plattenkiste im Rundfunk Meißner mit Peter Walter. Ernest Cador mit Eternity. Später, wie gesagt, nannte er sich Ernie Cadeau und hat Mother-in-Law zu einem Number-One-Hit gemacht. Jetzt kommt wieder Little Richard. Unnachahmlich September 56. Hier ist Ginny.

Ja, wenn sie mit ihm geht, kauft er ihr diamantene Ringe und Perlen. Ginny, Ginny, Ginny, Little Richard. Nächster Titel, der anliegt, muss ich schauen, das ist Little Millet and His Creoles. Und der Titel heißt Rich Woman. Kenne ich noch gar nicht, aber der ist bestimmt gut. Wir hören rein.

Ja, das war, wie gesagt, Lil Millard and his Creoles mit dem Titel Rich Woman. Ja, das gibt jetzt die letzten Lieder, gibt es ein richtiges Little Richard Festival, weil der hatte, wie gesagt, 17 Hits, Straight Hits hintereinander in 15 Monaten. Und der hat hier Speciality Records jede Menge Kohle eingebracht, weil er eben tolle Lieder gesungen hat, die sich sehr gut verkauft haben. Das nächste liegt an, dabei singt er das Fräulein Anna, aber hier im Original heißt Miss Anne und hier ist, wie gesagt, Little Richard.

Little Richard mit Miss N. Nächster Titel. Es geht jetzt immer mit Rock'n'Roll weiter. Clifton Chenier singt uns den Squeeze Box Boogie. Das ist ja auch interessant.

Na, das war Clifton Chenier, ein Baijiu-Künstler aus dem Delta mit Squeezebox Boogie. Nächster Titel, der anliegt, das ist jetzt im Grunde genommen der Nachfolger von Little Richard. Als ich abzeichnete für A-Troupé, dass Little Richard, also Richard Pennyman, zu seiner Religion zurückkehren wollte und wollte die Rock'n'Roll-Singerei drangeben, da hat er versucht, einen Nachfolger aufzubauen und hatten eigentlich auch ganz recht schnell gefunden, nämlich Larry Williams. Der hat so eben, wie gesagt, den Stil von Little Richard drauf gehabt und hat auch einige große Erfolge erzielt. Hier ist sein erster großer Titel, nämlich Short Fat Annie.

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Ja, das war der erste in einer Reihe von Hits für Larry Williams Short Fat Annie. Und nun spielen wir das Original wieder, Little Richard, Rip It Up. Das war auch ein großer Hit. 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

Ja, ich kann nur sagen, in der Zeit zwischen 55 und 58 war Little Richard mit jedem seiner Lieder in den Hitparaden vertreten. Sehr oft Nummer 1. Und alle Leute, die ihn nachgesungen haben, ob das jetzt Elvis war oder Fats Domino oder vor allen Dingen Pat Boone, die kamen alle an das Original einfach nicht dran. Little Richard mit seinen Titeln war absolut unantastbar. Ganz, ganz großartig. I'm leaving it all up to you. Singen uns nun Don und Dewey. Das Lied haben, glaube ich, 2 oder 3 Jahre später Dale and Grace zu einem Riesenhit gemacht. Bitteschön.

Ja, wie gesagt, das waren nicht Dale und Grace, sondern Don und Dewey mit der ersten Aufnahme von I'm Leaving It All Up to You. War auch nicht schlecht, aber Dale und Grace später haben da einen ganz großen Hit ausgemacht. So, Little Richard, eins seiner Hauptlieder, kommt nun. Hier ist Lucille.

Ja, wirklich unnachahmlich. Little Richard und seine Lucille. Jetzt kommt nochmal Larry Williams und er singt uns auch einen großen Hit für ihn, nämlich Slow Down.

Ja, großer Hit für Larry Williams mit seinem Slowdown, das später die ganzen Beatgruppen alle auch nachgespielt haben. Tolles Lied. So, jetzt hören wir das letzte Mal Little Richard mit seinem Titel The Girl Can't Help It aus dem gleichnamigen Film.

Ja, meine lieben Zuhörerinnen und Zuhörer, das war sie wieder, die Plattenkiste. Am heutigen Dienstag mit Peter Walter, ihrem Spezialisten. Wir haben heute die Plattenfirma Speciality aus Los Angeles unter die Lupe genommen und haben die ganzen Paletten runtergespielt. Großartige Musiker, großartige Kombos sind da rausgekommen und die Musik hat Spaß gemacht. Ich hoffe, Ihnen hat es gefallen. Nächste Woche kommt wieder der Trucker Club. Da bin ich wieder für Sie da. Wie gesagt, nächste Woche gleiche Stelle, gleiche Welle. Und wir hören uns.

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2: 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Richtig coole Geschichte.
3: Und wie findet man uns?
2: 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Das ist im Grunde hinter dem Fitnessstudio. Auf der linken Seite geht es zum Hof rein. Aber Chantal wird euch den Weg schon weisen.
3: Genau, stimmt ja. 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Die könnt ihr dann am Eingang vom Hof bewundern. 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
2: Entspannen ist ja auch das Stichwort, weil wir bieten euch eine Ruheoase, wenn ihr mal sagt, ich muss mal vom Festival einfach mal weg. 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
2: Freut euch auf den 6.8., das ist der Donnerstag, auf Kinesha, die von 14 bis 15 Uhr zu Besten gibt und von 18 bis 19 Uhr der Peter Klebe. Freut euch auf Freitag, den 7.8., denn um 15.30 Uhr bis 16.30 Uhr haben wir Marc Hochstein, von 17.30 bis 18.30 Uhr haben wir Rüdiger Bierhorst und Peace, Love and Dixie kommt von 19.30 Uhr bis 20.30 Uhr. Am Samstag lassen wir es mal richtig krachen. 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Erstausgabe spielt an zwei Terminen diesen Tag von 16.30 bis 17.30 und von 18.30 bis 19.30. 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Und ich glaube, da ist für jeden etwas dabei.
3: Das klingt großartig. 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
3: Wir freuen uns auf eine coole, chillige Open Flair Zeit mit euch. Kommt
2: in Scharen!

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All Systems Red von Calexico. Mein Name ist Joachim Hosbach, ihr hört das Mittagsmagazin von RFM. Die Presse schrieb damals über dieses Werk, was im Rahmen des Albums Garden Ruin veröffentlicht wurde. Es ist das mutigste, die mutigste und aufregendste Weiterentwicklung in der langen Karriere dieser Ausnahmeband aus Arizona. Calexico beschreibt eine Situation, die uns sicherlich bekannt vorkommen kann. Damals war im Jahr 2006, als das Album erschien, war George W. Bush Chef der Administration in den USA und es waren Zeiten des Irakkrieges und die Band thematisiert die Ohnmacht der Menschen gegenüber solcher Kriegsgeschehen und gegenüber der Schrecken, die dort passieren. Und wir haben die Situation, jetzt haben wir 2026, 20 Jahre später, immer noch und ja, es ist traurig, aber kommen wir deshalb zu einer etwas positiveren Sichtweise der Welt. Und zwar kommen wir zu Grace Jones mit ihrem Song oder mit ihrer Interpretation von Edith Piaf's La Vie en Rose. Das Leben ist rosa, so kann man es im Prinzip auch sehen.

das Leben ist rosa. Das ist auch die romantische Vorstellung von der Liebe, ist thematisiert in dem Lied. Also die uneigennützige Liebe und die alles umschlingende Liebe, die soll siegen gegen alles Böse. Der nächste Song, den ich im Programm habe, ist 15 Step von Radiohead aus dem Album Rainbows aus dem Jahr 2007. Ganz spannend ist bei der Veröffentlichung dieses Albums, was mittlerweile von Rolling Stone zu den 500 besten Alben, die jemals produziert wurden, in diese Liste mit aufgenommen wurde, dass das Album entstand, als die Band gar keinen Plattenvertrag hatte. Das heißt, die haben das Album nur über Internet virtuell sozusagen angeboten und man konnte sich das ganze Album downloaden. Den Preis haben dann die Käufer selbst bestimmt und irgendwann wurde dann eben doch ein Plattenvertrag geschlossen und dieses Album war auch als CD dann erhältlich. Auch hier sind wir wieder bei dem Thema der Hoffnungslosigkeit, dem auf der Stelle treten in dem Album 15, in dem Stück 15 Steps. Wie kommt es, dass ich dorthin gelangt bin, wo ich angefangen habe? Wie kommt es, dass ich dorthin gelangt bin, wo ich falsch bin? How come I end up where I started? Verdeutlicht das Gefühl von Stagnation und das Verlangen nach Veränderung. 15 Steps, Step von Radiohead.

Suzanne von Leonard Cohen kennt sicherlich jeder. War mir jetzt zu melancholisch, weil wir haben jetzt die Themen der Aussichtslosigkeit, der Welt, der Hoffnungslosigkeit haben wir jetzt immer wieder mal gehabt. Jetzt passt dieses melancholische Suzanne von Leonard Cohen nicht so recht rein. Wir wollen ja auch ein bisschen positive Stimmung verbreiten, aber Suzanne gefällt mir schon sehr gut. Ich habe jetzt die Fassung von Lisa Simon gefunden. Lisa Simon, die Tochter von Nina Simon, hat einige Zeit gebraucht, um sich aus deren Schatten zu lösen und ist eigentlich völlig zu Unrecht etwas underrated. Sie hat zunächst eine Ausbildung als Technikerin bei der Air Force absolviert, um sich sozusagen ein sicheres Standbein zu schaffen, und ist dann durchgestartet als Sängerin. Und hören wir uns einfach jetzt mal ihre Fassung von Leonard Cohens Suzanne an.

Lisa Simon braucht sich wahrhaftig nicht hinter ihrer Mutter zu verstecken. Die Stimme ist außergewöhnlich und reißt einen schon mit, finde ich. Als nächsten Interpreten haben wir John Martin. In der Presse wurde er als der hartnäckigste Geheimtipp der Rockgeschichte einmal benannt, ist am 29. Januar 2009 verstorben und Zeit seines Lebens war er in ganz vielen Genres unterwegs, Blues, Country, Reggae, Jazz und seine Songs waren dabei immer kleine Geschichten, keine Situationsbeschreibungen, sondern vor allem Gefühle, so hat es John Martin mal selbst beschrieben. Alkohol und Drogensucht haben seine Gefühlswelt wahrscheinlich auch nicht gerade gut getan und waren letztendlich auch der Grund dafür, dass er relativ früh gestorben ist, im Alter von 60 Jahren. Sein spätes Meisterwerk ist ein Coveralbum mit dem Namen Church with One Bell, also Kirche mit einer Glocke, aus dem wir jetzt das Stück Glory Hole, Glory Box hören, Entschuldigung, Glory Box von Portishead. Das Stück von Glory von Portishead ist sicherlich vielen bekannt, ist aus der Zeit der 90er Jahre und geprägt von diesem etwas pessimistischen Trip-Hop langsamen Sound, der sehr traurig daherkommt. John Martin hat der Sängerin von Portishead sozusagen jetzt seine männliche Stimme verliehen. Insofern ist es wirklich eine sehr gute Adaption des Originaltitels. Wir hören also John Martin, Glory Box.

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Ja, das hört sich schon sehr nach alkoholisch gefärbter Stimme an, aber ich weiß nicht, ob das tatsächlich der Fall war. Die nächste Interpretin ist Nene Cherry und wir hören aus ihrem fünften Album das Stück Fallen Leaves. Die Nene Cherry ist ja Tochter des recht berühmten avantgardistischen Trompeters Don Cherry und sie hat sich mit dem Album Broken Politics aus dem Jahr 2018 auch um mit den Themen Umweltzerstörung, auch wieder Waffengewalt auseinandergesetzt. Es ist ein Statement gegen Entmenschlichung und Einsamkeit. Und der Titel Fallen Leaves passt nicht so recht jetzt zur Jahreszeit. Wir haben ja jetzt Frühling. Es heißt so viel übersetzt wie fallende Blätter. Und die Übersetzung der ersten Zeile ist so ungefähr, der Fluch des Herbstes hat alles verzehrt. Die Kronen der Bäume verfallen zu Staub. Gelbe tote Blätter warten im goldenen Meer auf den Morgen. Warten und warten auf die ewige Einsamkeit. Doch der Wind trägt sie in unbekannte Landschaften, in fremdes Land und fremde Gefilde. Sie erreichen nicht den ewigen Tod. Ja, sehr traurig, aber die Stimme von Nene Cherry ist sehr warm und man kann es dann trotzdem, gerade weil die Stimme so empathisch rüberkommt, kann man auch diese traurige Stimmung genießen und gut aushalten. Nene Cherry mit Fallen Leaves.

Ihr hört das Mittagsmagazin von Radio RFM. Mein Name ist Joachim Hosbach. Als nächstes Stück haben wir im Programm Annie DiFranco. Mit 18 Jahren gründete sie mit $50 bereits ihre eigene Plattenfirma. Und 1994 erschien ihr Album Out of Range, aus dem wir Face Up and Sing hören. DiFranco wurde durch ihr persönliches Image als Feministin und durch ihre bekennende Bisexualität schnell in einer bestimmten Szene populär, besonders unter politisch interessierten College-Studenten und anderen jungen Menschen, die der Mainstream-Kultur kritisch gegenüberstanden. Sie wurde auch ohne Unterstützung eines Major-Labels und der Mainstream-Presse durch ein Netzwerk persönlicher Kontakte und durch Mundpropaganda Mitte der 90er Jahre berühmt. Die ersten Fernseiten im Internet gab es dann erst 1994. Annie DiFranco, Face Up and Sing.

Der Südhesse würde sagen, kurz und knackig. Und als nächstes Stück haben wir hier Liquid Spirit von Gregory Porter. Über den stattlichen Sänger mit der warmen Stimme und der Ballonmütze muss man eigentlich nicht viele Worte verlieren. Er ist zurzeit wohl die berühmteste Stimme des Jazz und mit einer nahezu unendlichen Ausdruckskraft kann man sagen. Mit Liquid Spirit bewegt er sich gern auf den Spuren des Gospels. Seine Mutter war eine Gospelsängerin und vermittelt auch dem in diesem Genre ungeübten Hörer einen Eindruck von der unglaublichen rhythmischen Intensität dieser Musik. Porter war ursprünglich mal Footballspieler und hatte ein Stipendium erhalten und wegen einer Schulterverletzung musste er aber, zum Glück muss man fast sagen, seine Karriere als Footballspieler eben an den Nagel hängen. Liquid Spirit von Gregory Porter.

So, der Schluss gehörte nicht ganz dazu. Ich weiß jetzt nicht, wie er dazugekommen ist, aber egal. Wir kommen zum nächsten Interpreten, Mac Miller. Mac Miller ist ein Rapper, der sehr früh mit 26 Jahren bereits gestorben ist. Er hat eine Karriere und ein Leben im Schnelldurchlauf absolviert, vollzogen, wie auch immer man es nennen mag. Er konnte bereits mit 6 Jahren Klavier, Gitarre, Schlagzeug und Bass spielen. Mit 14 fing er an zu rappen. Und 2007 brachte er im Alter von 15 Jahren sein erstes Mixtape, But My Mackin' Ain't Easy, heraus. Als Todesursache wurde dann 2018 diagnostiziert, versehentlich kombinierte Überdosis von Schmerzmitteln, Alkohol und weiteren Drogen. Bei der Obduktion wurden dann auch Reste von Fentanyl und Kokain nachgewiesen. Er hat sich also wirklich nicht geschont, kann man sagen. Und das ist ein Plädoyer dafür, die Finger von jeglicher Art von Drogen einfach zu lassen. Am 8. Januar 2020 wurde das erste posthume Album Millers von seiner Familie angekündigt, Circles, welches am 17. Januar dann veröffentlicht wurde, und aus dem Folgenden stammt auch der Titel Blue World. Mac Miller hat vor seinem Tode noch unzählige andere fertiges Material produziert, was jetzt von seiner Familie weiter gesichtet wird und wo wir sicherlich, und danach sind noch mehr, glaube ich, noch 2 posthume Alben erschienen. Es wird sicherlich noch mehr zu erwarten sein von ihm. Freuen wir uns auf die Stimme, die leider nicht mehr in Live und im Leben erklingen kann. Mac Miller mit Blue World.

Ja, abruptes Ende. Mac Miller mit dem Stück Blue World. Als nächstes kommen wir zu Bella Fleck und den Flecktones. Bella Fleck ist bekannt für sein sehr filigranes Banjo-Spiel. Seine Musik ist geprägt auch von ganz unterschiedlichen Elementen: Jazz, Rock und natürlich Folk, die Folkmusik, die uramerikanische Folkmusik, die ja letztendlich auch im Banjo mit verkörpert ist. 1998 erschien sein Album Left of Cool und aus diesem Album hören wir jetzt Big Country. Besonders hervorzuheben ist der kongeniale Bassist von Bella Fleck und den Flecktones, Victor Wooten. Viel Spaß beim Hören.

So, das letzte Stück, was im Rahmen dieser Sendung noch zu hören ist, ist von LCD Sound System, Dance Yourself Clean. Das werden wir nicht mehr in aller Gänze genießen können. Ich verabschiede mich schon mal an dieser Stelle bei euch, bei meinen lieben Zuhörern und Zuhörern. Mein Name ist Joachim Hosbach. LCD Sound System ist eigentlich eine Ein-Mann-Band, wenn man so will, gegründet und umgesetzt von dem Multi-Instrumentalisten James Murphy. Die Musik ist eine Mischung aus Dance, Punk und Disco. Im Jahr 2006 veröffentlichte LCD Sound System zum Beispiel für Nike einen 45 Minuten und 33 Sekunden langen Track mit dem Namen 4533, das speziell für Jogger komponiert wurde. Das hören wir jetzt nicht. Wir hören jetzt ein Stück aus dem Album Dance Yourself Clean. Das ist, glaube ich, der gleichnamige Titel von dem Album. Und zu empfehlen ist auf jeden Fall das Live-Album der Gruppe. Da spielt er tatsächlich in großer Besetzung, also nicht alles alleine mit Chor und mit Musikern, mit Mitsängern. The Long Goodbye, das ist eine sehr lange Aufzeichnung von dem viel umjubelten Konzert im Madison Square Garden 2014. LCD System, Sound System, Dance Yourself Clean. Ich sag Tschüss und bis zum nächsten Mal.

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2: Hallo und herzlich willkommen zur heutigen Sendung. Wissen Sie, was deutscher Indie ist? Wenn nicht, dann werden Sie das heute erfahren. Deutscher Indie ist ein Musikstil, der für Independent steht. Also Musik, die oft ein bisschen anders klingt als typischer Mainstream-Pop. Die Songs sind meistens sehr persönlich und erzählen von Gefühlen, Alltag oder Beziehungen. Typisch für deutschen Indie sind ruhige Gitarren, einfache Beats und ehrliche Stimmen. Bekannte Künstler aus dieser Szene sind zum Beispiel Annemai Kantarei, Provinz, Berg oder Zartmann. Ihre Musik wirkt oft etwas melancholisch, aber gleichzeitig sehr authentisch. Genau das macht den Reiz von deutschem Indie aus. Wir bleiben beim deutschen Indie. Der Song Pazifik von Provinz zeigt ziemlich gut, wie emotional und ehrlich dieser Musikstil sein kann. Mit ruhigen Sounds und starken Gefühlen gehört der Track zu den bekanntesten Songs der Band.

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1: Das war Pazifik. Am Mikrofon ist Finja und das ist wohl ein perfekter Song von Provinz, der zeigt, wie emotional deutscher Indie wirklich sein kann. Ein Künstler, der diesen Stil heute ebenfalls stark prägt, ist Zartmann, der in Berlin aufgewachsen ist. In seinen Songs handelt es sich oft um Nächte ohne Regeln, Freiheit, Freundschaft, Alkohol und auch um Großstadt-Vibes. So wirklich bekannt wurde Zartmann letztes Jahr, als er seinen Song Tau mich auf veröffentlichte. Im Refrain kann man ein rhythmisches Klatschen hören, was dem Song einen typisch handgemachten Indie-Vibe gibt. Und genau diesen Song hören wir jetzt. Hier ist für euch Tau mich auf von Zartmann.

0: Das war Tau mich auf. Sie hören RFM. Sein wohl bekanntester Song. Und jetzt kommen wir zu einem Thema, was letztes Jahr viel Aufmerksamkeit auf Zartmann lenkte. Er bekam im letzten Jahr nämlich den Bambi Award. Das ist ein großer Medienpreis für Musik, Film und Sport. Zartmann bedankte sich bei der Preisvergabe zunächst bei seinen Eltern, seinem Team und seinen Fans, bevor er sich politisch gegen die AfD äußert. Fick die AfD, sagte er im Rahmen seiner Rede. Damit zeigte er deutlich seine Haltung gegen Rechtspopulismus. Seine Rede sorgte überall für Aufsehen. Auf Instagram, TikTok und Co. Er bekam Hassnachrichten und Morddrohungen von Hatern, die sein Postfach überschwemmten, wie er selbst berichtete. Trotz dieser Nachrichten ließ er sich nicht einschüchtern. Und wer denkt, das war's schon? Nö, er äußert sich auch in einem Song über seine Haltung zur AfD und Rechtspopulismus. Und diesen Song hören wir jetzt. Hier ist Meinen die uns von Zartmann, Aaron, Kasi und Antonius.
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Das war Meinen die uns, Zartmanns wohl politischster Song, der auch live auf seiner Tour, die dieses Jahr vom 11.02. bis zum 6.03. ging, von seinen Fans mitgeschrien wird, was wir hier hören können.

Insgesamt spielte er auf seiner Tour 15 Konzerte in großen Städten wie Köln, Berlin, Hamburg, Wien oder Bern, die insgesamt 80.000 Besucher hatten. Nach all den Infos zu seiner Tour geht es jetzt musikalisch weiter. Zartmann hat nämlich einen neuen Song am Start, der frisch aus dem Studio kommt. Weißt du überhaupt noch, wer ich bin? Heißt sein neuer Song, in dem er zu Ausdruck bringt, dass die meisten Leute nur seinen Namen kennen und dass er sich fragt, ob manche Menschen ihn wirklich persönlich kennen. Und diesen Song hören wir jetzt.

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1: 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Ist frisch aus dem Studio und wir können gespannt sein, denn es kommt bestimmt noch weitere Songs. Ein Grund, warum Zartmann gerade so viele Fans gewinnt, ist sein eigener Stil. Seine Songs verbinden deutschen Indie mit modernen Beats und sehr persönlichen Texten. Statt großer Show-Effekte setzt er oft auf ruhige Sounds und ehrliche Emotionen. Genau das macht seine Musik für viele so nahbar, was man in seinem Song Fußbaumeln hören kann.
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1: Das war Fußbaumeln. Ein Song, der eher zurückblickend wirkt. Zartmann hat letztes Jahr nicht nur die Bambi Awards bekommen. Er bekam letztes Jahr ebenfalls 2 1Live-Kronen. Das ist ein weiterer Medienpreis für Musik. Diese Preise bekam er gleich in 2 Kategorien, und zwar in den Kategorien Bester Künstler und in der Kategorie Bester Song. Auf Spotify hat Zartmann 3,1 Millionen monatliche Hörer und Hörerinnen. Und sein Song Tau mich auf bekam nicht nur eine goldene Schallplatte, sondern war letztes Jahr mit 140 Millionen Streams auf Spotify Platz 1 in den meistgehörtesten Songs. Aber Zartmann schreibt nicht nur über Emotionen. Er kann auch anders. Ein Beispiel dafür ist sein Song Rotkäppchen, der zeigt, wie unterschiedlich Indie sein kann und den Party-Vibe gut zum Ausdruck bringt. Wir hören jetzt Rotkäppchen.
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0: Am Mikrofon ist Finja und da ich leider nicht persönlich mit Zartmann sprechen konnte, habe ich ein paar Fans gefragt, wie sie Zartmann finden, was ihnen an den Konzerten gefällt und wie sie die Fanbase finden. Und da hören wir jetzt mal rein.
1: Hallo, ich bin Matteo und ich wurde gefragt, warum ich Zartmann so mag und seine Musik so gerne höre. Meiner Meinung nach ist Zartmann seine Musik einfach real und nicht so wie andere Künstler. Seine Stimme ist einfach was Besonderes und die Atmosphäre, wenn seine Musik läuft, ist einfach mega. Letztens war ein Konzert von ihm in Berlin. Ich war anwesend und ich habe mich mega wohl gefühlt. Und ja, meine Stimme war etwas angegriffen, aber dennoch toll, was er alles auf die Beine gestellt hat in der kurzen Zeit.
2: Hey, ich bin Lotta und höre Zartmann seit ungefähr 1,5 Jahren. Ich mag ihn und seine Musik so gerne, weil ich finde, dass in seinen Songtexten wirklich, die gehen einem wirklich richtig ans Herz. Ich finde, er hat traurige als sowohl auch Songs, wo du einfach direkt gute Laune bekommst. Ich finde seine Konzerte einfach wunderschön. Du weißt einfach direkt, dass die nächsten 2 Stunden wirklich einfach nur Spaß machen und einfach direkt gute Laune verbreitet wird. Ich finde ebenfalls gut, dass er seine politische Meinung auf der Bühne und in seinen Songtexten äußert. Die Fans untereinander sind aufwärtig, die supporten sich. Und ja, klar gibt es auch mal eine Diskussion, aber das klärt sich eigentlich alles ganz schnell wieder. Und ja.
3: Hi, ich bin Marjolina und ich wollte einfach mal kurz sagen, warum Zartmann eigentlich so gerne mag und ihn so gerne höre. Und es liegt daran, dass seine Musik sich einfach total ehrlich anfühlt und er in den Texten einfach viele Sachen beschreibt, die man so als Teenager, als junger Erwachsener erlebt und so mitbekommt. Und ich finde, das macht es gerade aus. Und an der Fanbase finde ich besonders gut, dass wir eigentlich einen guten Zusammenhalt haben, so zu 99%. Klar, gibt es immer wieder ein bisschen Stress, aber ist ja irgendwo auch normal. Und ja, die Musik von Zartmann verbindet uns einfach alle und das finde ich richtig toll.
4: Hey, mein Name ist Julie und ich mag Zartmann so gerne, weil er einfach ein Riesenherzensmensch ist und seine Meinung einfach äußert, auch wenn er weiß, dass es nicht jedem passt. Und seine Konzerte sind einfach ein wunderschöner Ort und ein Ort, an dem man definitiv sicher ist und an dem man einfach sein Leben genießen kann und alle Sorgen vergessen kann.
5: Hi, ich bin Annelie und ich finde an Zarti so viele Sachen toll, ob das jetzt Dilly-Texte sind, sein Gesang im Allgemeinen. Also ich meine, hallo, das Englisch-Cover Wish You Were Here von Pink Floyd hat mich umgehauen. Oder ob es einfach seine Personality ist, weil er hat einfach so einen Vibe, den er mit sich zieht. Aber ich glaube, am meisten bin ich Zarti einfach dankbar dafür, dass er mich mit meinem Papa wieder näher zusammengebracht hat. Weil als mein Papa mitbekommen hat, dass ich Zarti höre und das schon seit langem, hat er gemerkt, ihm gefällt das auch. Und tatsächlich sind wir uns dadurch näher gekommen wieder und haben mehr Zeit miteinander verbracht. Ob das jetzt nicht nur auf Konzerte fahren ist, sondern allgemein haben wir auch wieder einfach eine engere Bindung sozusagen entwickelt. Und das eigentlich nur dadurch, weil er mal meinte, ja, wir können gerne auf ein Konzert fahren. Und das war einfach toll. Und ich meine, unser Lieblingslied, also sein Lieblingslied ist Fußbaumeln, aber wir nennen es immer Füße baumeln. Und ja, ich glaube, dafür bin ich Zarti so schon ganz gut dankbar, dass er mich meinem Papa wieder näher gebracht hat.
6: Also, mein Name ist Eva und ich mag an der Zarti Fanbase, dass eigentlich jeder wird akzeptiert und alle supporten sich gegenseitig. Und an Zarti mag ich eigentlich alles. Er ist eine richtige Maus. Also, er ist voll nett.
7: Hallo, ich bin Fritzi. Ich liebe an Zartmann und der Fanbase, dass einfach alle so mega nett sind und man sich richtig gut mit Leuten connecten kann.
0: Am Mikrofon ist Finja und jetzt geht es weiter mit etwas Musik. Und ich bedanke mich bei den Fans, die mir die Audios zugeschickt haben und sie zur Verfügung gestellt haben.

Das war Niemand von Zartmann. Neben Zartmanns Solo-Songs arbeitet Zartmann auch immer wieder mit anderen Künstlern zusammen. Drei Namen, die dabei öfter auftauchen, sind Aaron, Kasi und Antonius. Gemeinsam bringen sie frischen Wind in die Indie-Szene und zeigen, wie gut unterschiedliche Styles zusammen funktionieren. Aaron ist Zartmanns bester Freund und gleichzeitig sein Schlagzeuger, hat aber auch seine eigene Musikkarriere, bei der die Fanbase immer größer wird. Um euch einen Einblick in Aarons Musik zu geben, hören wir jetzt seinen Song Lange her.

0: Das war lange her von Aaron. Am Mikrofon ist Finja und jetzt schauen wir etwas genauer auf Aaron. Er ist ein Künstler, der Pop und Indie so verbindet, dass die Musik direkt ins Gefühl geht. Sein Sound ist geprägt von eingängigen Melodien, ehrlichen Texten und einer Stimme, die man sofort wiedererkennt. Aaron hat sich in den letzten Jahren eine starke Fanbase aufgebaut, vor allem durch seine energiegeladenen Live-Shows in Deutschland, Österreich und der Schweiz. Seine Musik wirkt nahbar und authentisch. Genau das lieben seine Fans. Auf Zartmanns Tour berichteten beide, dass der letzte Sommer für sie die schönste Zeit war. Und darüber haben sie einen Song geschrieben. Hier ist für euch Sommer von Zartmann und Aaron.
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Jetzt geht's weiter mit zwei Künstlern, die gerade die deutsche Indie- und Rap-Szene aufmischen. Kasi und Antonius. Beide stehen für eingängige Beats, kreative Texte und einen richtig eigenen Style. Ob zusammen oder solo, ihre Songs verbinden clevere Sounds mit einer Menge Persönlichkeit. Hört genau hin, das ist Musik, die man sofort wiedererkennt. Letztes Jahr haben Kasi und Antonius beim Open Flair ordentlich abgeräumt. Mit Indie-Vibes, Rap-Parts und viel Energie haben sie das Publikum richtig mitgerissen. Wir hören als nächstes einen neuen Song von den Jungs, der auch auf dem neuen Album ist, das in ein paar Tagen rauskommt. Hier ist Alles, was ich anfasse, geht kaputt von Kasi und Antonius.

0: Das war alles, was sich anfasst, geht kaputt. Und zwischen Zartmann, Aaron, Kasi und Antonius gibt es also mehr nur als ein Fanrespekt. Sie arbeiten tatsächlich gemeinsam an Musik und unterstützen sich gegenseitig. 2024 haben sie gemeinsam den Song Meinen die uns veröffentlicht, der auf Zartmanns Dafür bin ich frei EP zu hören ist. Großen Zuspruch bei den Fans bekommen hat und in dieser Zeit sind sie richtig dicke Freunde geworden. Zartmann hatte viele Kooperationen mit Künstlern. Davon heißt einer Gustav. Der ist Mitglied in einer Dresdner Band, die heißt 1999. Gustav und Zartmann schrieben einen Song, den man auf Zartmanns letztem Album hören kann. 1999 und Zartmann verbindet nicht nur die Musik, sondern auch eine echte Freundschaft. Im Jahr 2024 war Zartmann als Voreact auf ihrer 1999 Tour dabei. Viel Spaß mit Schönhauser von Gustav und Zartmann.
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Am Mikrofon ist Finja und das war Schönhauser von Gustav und Zartmann. 01099 ist, wie schon gesagt, eine Dresdner Band. Sie besteht aus drei Mitgliedern: Gustav, Paul und Zachi. Zu dritt sind sie ein unschlagbares Trio, das viel Energie auf die Bühne bringt. Um euch einen Einblick in ihre Musik zu geben, geht es jetzt weiter mit Pistazieneis.

0: Damit sind wir auch schon am Ende unserer Sendung angekommen. Heute habt ihr einen richtig guten Einblick über die Welt vom deutschen Indie und von einem Künstler namens Zartmann bekommen, der einen großen Einfluss auf die Indie-Welt hat. Angefangen von seinen Hits wie Tau mich auf und Rotkäppchen, über seine neue Single Weißt du überhaupt noch, wer ich bin, bis hin zu seinen Tour-Highlights und besonderen Kooperationen mit anderen Künstlern. Zartmann zeigt einfach immer wieder, wie viel Gefühl, Persönlichkeit und Energie in deutscher Indie-Musik steckt. Danke, dass ihr dabei wart und mir zugehört habt. Am Mikrofon war Finja und zum Abschluss hören wir noch einen emotionalen Song von Zartmann. Und ich sage Tschüss und hoffentlich bis ganz bald.
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3: Ja, hallo liebe Hörerinnen und Hörer, wieder auf Sendung im Rundfunk Meißner, Thekla Rothermund-Schappa mit ihrer Sendung Alles Ansichtssache. Das weiß die Ria nämlich gar nicht, dass meine Sendung so heißt. Und Sie wissen jetzt schon, dass ich mit einer Ria hier sitze. Und ich bin nicht im Studio, nein, ich bin wieder außerhalb des Studios und zwar in Bad Soden, im Sodener Teil von Bad Soden-Allendorf, in Rias Wolle- und Meergeschäft. Und ich sage Ihnen, boah, ey, so eingekuschelt mit Wolle war ich schon lange nicht mehr. Hallo Ria.
4: Hallo Thekla.
3: Also es freut mich total, dass ich hier sein kann, dass du bereit bist, mit mir mal über Wolle und Stricken zu sprechen, weil, liebe Hörerinnen und Hörer, wir hören ja die Sendung im November. Also Sie hören sie im November, ich nehme die jetzt noch im Oktober auf und da habe ich mir gedacht, November, das ist, ich war bei Ria im Laden und habe mir Wolle geholt für eine Mütze und dann habe ich gedacht, wow, das ist jetzt so die Jahreszeit, wo man sich gerne an die warme Heizung klemmt oder an den Ofen die Wolle rausholt oder irgendeine Handarbeit und sich in Maschen vertieft. Mich interessiert jetzt erstmal, Ria, wer bist du? Wie bist du dazu gekommen, überhaupt einen Laden aufzumachen? Das ist ja wohl nicht der erste jetzt hier. Lass uns mal ein bisschen in deine Regale, in dich selber gucken. Also wie ist das passiert?
4: Also meine Mutter hat sehr viel gestrickt und das habe ich natürlich als kleines Kind immer gesehen. Ja, und mit 4 Jahren habe ich dann gebettelt, ich möchte es auch können. Ah. Sie hatten mir das dann gezeigt und ich habe angefangen mit einem Puppenschal, einen ganz kleinen. Und von da an habe ich eigentlich immer gestrickt. Es gab dann mal so eine Phase in der Schule, da kamen diese großen Stickblumen auf Kissen mit Wolle gestickt. Habe ich dann auch mal so ein halbes, dreiviertel Jahr gemacht. Aber dann habe ich wieder gestrickt. Ich meine, ich häkel zwischendurch, ja, aber stricken mache ich halt am liebsten. Und so ist das entstanden. Und dann hatte ich in Witzenhausen, habe ich gewohnt mit meiner Mutter zusammen. Und dann hatten uns meine Nachbarn eingeladen. Und wenn wir eingeladen waren, haben wir immer Strickzeug mitgenommen. Und die hatten dann, das war so 82, gesagt, warum ich denn nicht mal ein Geschäft aufmache. Naja gut, dann hatten wir überlegt, da hatte ich geheiratet vorher, dann hatten wir ein Haus bekommen und dann habe ich überlegt, wie machen wir das denn?
3: Wir hatten jetzt eine kurze Unterbrechung, weil auch ab und zu mal jemand in den Laden kommt, aber die Ausgangsfrage war ja an Ria, wo hat es angefangen? Und du hast erzählt gerade eben, der Laden in Witzenhausen. Du bist praktisch hofiert worden, einen Laden aufzumachen.
4: Ja, das haben wir dann unsere Garage umgebaut. Da stand ja immer was anderes drin, nur kein Auto. Dann haben wir da Regale reingemacht und dann habe ich Garn auf Kommission gehabt von 83 bis 87. Und 87 ist dann der Ladeninhaber, der Herr Prehl damals, verstorben. Und da habe ich mich dann selbstständig gemacht und habe von einem Vertreter auch Garn auf Kommission bekommen und habe einen Teil dazu gekauft. Und da bin ich dann geblieben bis zur Trennung 2001. Und dann bin ich nach Bad Soden gezogen, erst am Wendischen Markt und dann 2012 hier in die Weinreihe.
3: Wow, also schnurgerade durchgestartet. Und der Impuls kam von Bekannten, also von Freunden.
4: Die mir immer, Nachbarn von uns, die immer gesehen haben, dass wir stricken und dass ich halt auch stricke und dass mir das so viel Freude macht. Und die haben dann gesagt, ob ich nicht einen Laden machen will. Na, und da meine Kinder da noch klein waren, das heißt, der Jüngste war da noch gar nicht geboren, 83, der kam 86, war natürlich ideal, weil es im Haus war. Ich konnte oben ihn stillen und versorgen. Und wenn es unten geklingelt hat am Garagentüre, dann bin ich halt runtergegangen.
3: Also das heißt, du hast dich praktisch immer im Stricken, also in der Handarbeit weitergebildet?
4: Ja, ja.
3: Also du kennst dich absolut wahrscheinlich aus mit Heften, also wo ich erstmal, also mit, mit Anleitungen von Pullovern und so weiter, kennst du dich aus?
4: Ja, ich habe auch, das fing glaube ich 2008 an, Ich meine ja, bei Schachenmeier, die haben dann jedes Jahr auch Kurse angeboten. Da konnten wir dann sonntags anreisen, von montags bis donnerstags. Das war natürlich akkord, was die uns beigebracht haben. Morgens 4 Projekte, nachmittags 4 Projekte, na, angestrickt. Ja, oder angehekelt, und die unfertigen Teile konnten wir dann mit nach Hause nehmen bis Donnerstagmittag. Und da sind heute noch Sachen von, die ich umsetze. Das habe ich, glaube ich, 6 Jahre gemacht. Dann wurden die leider nicht mehr angeboten. Und da habe ich zum Beispiel diese Besenstielmütze angefangen zu häkeln.
3: Ja, was ist eine Besenstielmütze? Jetzt holst du sie. Ah, das ist ja interessant.
4: Die wird halt auf ganz dicken Nadeln, auf 20er Nadeln aufgehäkelt, das Garn. Und dann wieder Schlaufen abgehäkelt.
3: Na, und die also sie sieht fantastisch aus, aber ich könnte mir jetzt nicht vorstellen, wie das geschieht da, was ich vor mir sehe.
4: Hier schon gezeigt.
3: Ja, das ist also das heißt, wenn Sie eine Mütze stricken wollen in dieser Besenstiel-Technik, dann müssen Sie jetzt zu Ria kommen, weil die hat es gelernt. Häkeln, nicht stricken.
4: Ja, also das ist jetzt die Sommervariante aus Bändchengarn. Und wenn ich, sobald ich jetzt wieder Zeit habe, würde ich wieder die Wintervariante aus Wolle machen.
3: Wow, dann will ich die auch mal erklärt wissen. Ich habe mir nämlich Wolle geholt hier für eine Mütze. Ich habe sie auch nach Gutdünken fertig gemacht. Und die Lust kommt ja oft beim Stricken, ne?
4: Auf jeden Fall.
3: Aber mit der richtigen Wolle.
4: Mit der richtigen Wolle. Und in der Regel ist es so, wenn ich anfange zu stricken, habe irgendwas im Sinn, dann kommt schon die nächste Idee.
3: Das geht mir auch so. Also wenn ich sehe, es nähert sich dem Ende entgegen, ist es so, dass meine Gehirnzellen dann schon arbeiten und denken, und was schließe ich jetzt an?
4: Ja, oder aber, dass ich eine Inspiration aus dem Heft bekomme und anfange, aber es komplett nach meiner Sache ändere. Entweder das Muster, den Kragen oder den Schnitt. Na, also dass es wirklich mein Ding ist.
3: Das ist so wie also eine gute Köchin, ne? Die orientiert sich nur am Rezept. Also die guckt es an und macht es dann so, wie es für sie am besten mundet.
4: Genau so.
3: Okay, also jetzt Weinreihe. Und du hast angefangen schon sehr früh zu stricken und hast deine Fertigkeiten immer weiter ausgebaut. Und vorhin waren ja 2 junge Mädchen hier, also relativ jung, also weiß nicht, was hat sie gesagt, 16, 12. 12, und die eine hat schon in der 3. Klasse angefangen zu stricken. Was kommen denn für Kunden? Also die waren ja recht jung jetzt und gerade eben war eine ältere Dame. Ist das querbeet?
4: Ist querbeet, ich sag mal, die meisten sind ja Kurgäste. Die sind so zwischen 40 bis 60 ungefähr. Ne? Und in der Kur haben die halt auch Zeit. Und das höre ich oft, dass die dann nach 20, 30 Jahren wieder anfangen. Vor allen Dingen, wenn dann in der Kurklinik jemand ist, der es gut kann, der sitzt dann da und strickt und inspiriert die anderen dann auch, wieder anzufangen. Und dann sitzen sie oft bei der Sonnenbergklinik, waren sie mal, ich glaube, zu 30 in der Gruppe. Das war eine ganz tolle Gruppe. Die haben sich dann nachher auch noch mal in kleineren Gruppen hier in Bad Soden getroffen. Ja, und die haben so viel Spaß gehabt. Das war auch die Zeit mit dem Besenstiel häkeln. Da konnte man ja auch Schals machen. Dann saßen die in der Runde. Und in diese Runde durfte nur rein, wer stricken oder häkeln wollte.
3: Wow. Also ich weiß, dass auf den Dörfern, also hier im Werra-Meißner-Kreis sind ja die Landfrauen, die auch viel Handarbeiten gemacht haben und auch zunehmend wieder machen und es auch zum Teil anbieten wollen für jüngere Frauen, die jetzt Lust und Interesse haben, zum Beispiel Strümpfe stricken zu lernen. Ich weiß, bei uns zu Hause, also ich komme von der Weser, war das so, dass bei uns im Ort oder in der Großgemeinde gab es eine Spinnstube. Die Frauen haben sich regelmäßig getroffen und da wurde immer Handarbeiten gemacht. Und es wurde quasi von den Älteren an die Jüngeren weitergereicht.
4: Ist das so? Ja, das höre ich immer wieder. Also, dass das auch hier Eschwege war, es letztes Jahr oder vorletztes Jahr.
3: Und jetzt müssen wir wieder kurz unterbrechen, weil jetzt kommt nämlich ein Mann rein, liebe Hörerinnen und Herren. Kurz unterbrochen.
0: Hallo.
3: Ja, und der Mann hat sich jetzt gerade für Strümpfe bedankt, die Ria für die Gerda, also die hat sie ihr gerade mitgegeben, für ihn hier, der bald 90 wird. Also so ist das. Du strickst auch für andere. Ist ja ein Ding. Also das heißt, du strickst nicht nur für dich, sondern du strickst auch für andere.
4: Stricke auch im Auftrag, ja. Nur das habe ich halt jetzt auch immer ein bisschen begrenzt. Vor ein paar Jahren war es halt so, dass es sehr stark in den Druck ausgeartet ist, dass ich dann musste. Und da habe ich gemerkt, das bekommt mir nicht mehr, wenn ich dann so ein bisschen die Freude verliere und nur stricken muss, auch abends, morgens früh und alles andere liegen bleibt. Und jetzt mache ich es so, dass ich zwar Aufträge annehme, aber mit Zeitfenster nach hinten. Na, und kurz vor Weihnachten habe ich ja auch schon gehabt, dass jemand eine Woche vor Weihnachten kommt und fragt, ob ich dann noch ein paar Socken stricken kann in Größe 43. Und das lehne ich jetzt grundsätzlich ab, weil das weiß man früh genug. Und den Stress habe ich dann bis Heiligabend Mittag. Ist mir ja schon passiert und das mache ich halt nicht mehr.
3: Also es ist ja, das heißt, also nur Strümpfe oder kommt
4: alles. Wenn jemand einen Pullover oder Jacke möchte, mache ich auch oder ein Tuch.
3: Das heißt, die kommen dann also wie im Friseurladen mit irgendwie einer Vorlage und sagen, ich hätte es gern so oder berätst du die?
4: Ist unterschiedlich. Es kommen Kunden, die eine feste Vorstellung haben, zum Teil selber nicht stricken können oder zum Teil Socken stricken, aber keine Pullover. Mhm. Und dann fragen, ob ich ihnen Pullover stricken kann. Dann bringen sie manchmal eine Vorlage mit oder sie gucken in Hefte, was ihnen gefällt. Dann suchen sich das Garn aus. Ich messe dann die Größen und dann stricke ich.
3: Wahnsinn. Also ich habe ja eine Mutter, ne, weil er ja gerade reinkam und bald 90 wird. Meine Mutter ist 90 und sie strickt, also ich denke im Jahr, ich werde auch noch ein paar Wollknäuel mitnehmen, strickt sie gut und gerne 40 bis 50 Strümpfe, also das, also Paare. Also sie macht, das hält sie fit. Wir kommen ja gleich nochmal zu den gesundheitlichen Aspekten von Stricken. Aber vorab vielleicht mal, wie alt Stricken schon ist. Ich habe mal ein bisschen gegoogelt im Internet, bevor ich über meine Strickerfahrungen mal ein bisschen erzähle. Also es ist so, es gibt natürlich keine Beweise dafür, aber Historiker vermuten, dass bereits 4000 vor Christi gestrickt wurde. Das muss man sich mal vorstellen. Also anders als wir das jetzt natürlich machen mit Nadeln und so weiter. Mhm. Und sicher mutmaßen Wissenschaftler wissen sie das erst ab 300 vor Christi und ganz sicher 13. Jahrhundert. Also da gibt es nachweislich Handschuhe vom Papst Clemens dem V. Die fallen nämlich in diesen Zeitraum und da ist aufgrund von Zeichnungen, die existieren, wurde herausgefunden, dass in vielen Klöstern eifrig gestrickt worden. Und solche Handschuhe wie damals, da haben die ewig lang gebraucht, weil das total dünne Wolle war. Und es war auch wirklich so, weil wir jetzt gerade beim Strümpfe-Stricken waren, also dass zunächst nur Strümpfe und Handschuhe hergestellt wurden. Und dann nahm das Stricken im Mittelalter so richtig Fahrt auf. Und ob man es glaubt oder nicht, oder eigentlich ist es auch logisch, Frankreich, ne? Haute de Cuisine, ne? Haute de Couture, Haute was weiß ich. Die spielten eine ganz große Rolle und die waren vorneweg. Also in Frankreich wurde gestrickt. 1268 entwickelte sich in Paris sogar eine Strickgilde, ich habe das hier aufgeschrieben, weil ich mir das nicht alles merken kann, die auch dann Handel von Strickwaren eröffnet haben. Und um das 16. Jahrhundert herum war das professionelle Stricken noch ein Handwerk und somit den Herren vorbehalten. Das heißt, die Männer haben erst gestrickt, weil es ein Handwerk war. Und das war dann auch in Deutschland so, dass es hier Strickgilden gab und Hosen sogar gestrickt wurden, Hosen- und Strumpfstricker. Und die, wie gesagt, in Nürnberg. Deren Existenz wurde durch eine Urkunde oder wird durch eine Urkunde aus dem Jahr 1600 belegt. So alt ist Stricken. Und irgendwann ist es dann übergewuppt auf die Frauen. Und ich denke, heute wird es noch so sein, dass vorrangig Frauen stricken, oder?
4: Ja, in der Regel ja, wobei es mittlerweile auch die Herren mehr machen. Mhm. Na, das hatte ich auch ein Erlebnis mit einem Herrn, wo die Maiboschis so anfingen, diese Mützen häkeln. Ah. Und er hatte zwei Söhne und die zwei Söhne wollten gerne Häkeln lernen von der Oma. Aha. Und dann hat er gesagt, nein, seine Mutter bringt es ihm bei und er bringt es seinen Söhnen bei. Und dann hat er angefangen zu häkeln und zu stricken. Und wie er hier war mit seiner Frau, hat er gesagt, seiner Frau bringt er jetzt das Stricken bei. Und er freut sich halt mittags schon an der Arbeit, wenn er abends nach Hause kommt und auf der Couch sitzt und stricken oder häkeln kann.
3: Das ist ja toll. Das heißt, er hat das richtig als Hobby für sich entdeckt.
4: Ja, ja.
3: Und jetzt sagen wir nochmal gleich was zu den Mützen, die du da gerade, weil es ist ja, wird ja kälter, also Strümpfe und Mützen ist schon, man soll ja einen warmen Kopf haben und warme Füße. Da gehen wir jetzt gleich nochmal drauf ein, aber ich denke, also was du ja auch gesagt hast im Vorgespräch ist, also am liebsten ist es dir in Stille zu stricken.
4: Ja.
3: Und wenn schon bei Musik, dann nicht bei so schneller Musik.
4: Sanftere Musik.
3: Sanfte Musik. Ohne Bässe, hast du gesagt. Und da hast du dir nämlich das erste Lied schon mal gewünscht hier, was ich noch gar nicht kannte und was ich wirklich ganz schön finde. Das ist von Bliss und das ist ein Feature von Shoshama Shangold und es heißt I'm Beautiful, I'm the Light of My Soul. Und das passt doch wunderbar, wenn man strickt, wenn das innere Licht angeht oder man hat vielleicht eine Kerze da stehen, weit entfernt von der Wolle. Es ist schön warm, kuschelig vorm Kamin oder vor der Heizung. Und da stellen wir uns jetzt mal vor, wenn wir das Lied hören, sie denken an ihre alten Strickerfahrungen oder haben vielleicht jetzt gerade was zur Hand, was sie stricken wollen und geben sich der Melodie mal hin. Viel Freude!

0: Ja, hallo, ich bin immer noch nach dieser wunderschönen Musik, nachdem ich bestimmt mal stricken werde, bei der Ria hier in Bad Soden in ihrem Wollgeschäft, Ria Wolle und Mehr. Ria ist Wolle und Mehr und es kommen immer mal Kunden rein. Also es war jetzt schon so auch ein Mann, der sich bedankt hat. Es war eine Frau hier drin, eine ältere und zwei junge Mädchen. Und sie wird sehr oft aufgesucht von Menschen, die hier in der Kur sind und die gemeinsam stricken, hat sie gerade berichtet. Wir haben über ihre Strickerfahrungen sind wir informiert worden und ich kann mich erinnern, bei mir war es ähnlich. Das erste, was ich gestrickt habe, war für die Puppen. Meine Mutter hat mir erst, glaube ich, Häkeln beigebracht und dann irgendwann auch das Stricken. Und das war am Anfang noch sehr mühselig und meine gestrickten Werke, also gerade die das Linksstricken, da müssen wir jetzt nochmal genauer, also für diejenigen, die noch nie gestrickt haben, das erklären, was ist links, was ist rechts und was ist so ein gängiges Muster, womit wird vorrangig gestrickt. Also ich habe dann irgendwann angefangen mit Schals. Mein erster Schal war rot, kann ich mich noch wie heute dran erinnern. Und er war nicht wirklich gerade. Also er hatte überall Beulen. Ich weiß nicht, wahrscheinlich habe ich einmal eher locker gestrickt und dann wieder fest gestrickt und auch mal eine Masche fallen lassen. Also er war nicht wirklich gerade. Also ich denke, so Schals sind, glaube ich, so ein guter Einstieg zu stricken. Natürlich auch mit der Strickliese. Ja, das war so ganz früher. Bei uns war noch die Strickliese. Und dann hatten wir Handarbeitsunterricht und dann ging es weiter. Und ich habe heute noch einen Pullover, den ich mir gestrickt habe. Da war ich allerdings schon viel älter. Ich denke so Mitte 20. Ein Mohair-Pullover, den ich eigentlich nicht oft getragen habe, weil er hat immer so gekratzt. Das ist nämlich auch so ein Punkt, wir müssen mal über Wolle sprechen, welche Wollarten es gibt. Wolle konnte ich nicht ertragen und da hat meine Mutter mir immer Strümpfe in die Ärmel nähen müssen von meiner Oma, damit das nicht so kratzt. Okay, alles klar. Also was sind so, wir haben ja Baumwolle und Wolle. Vielleicht sollten wir erstmal was zur Wolle sagen. Was gibt es denn so für Wollarten?
1: Also es gibt eine Merino-Wollart oder eine reine Merino, die ist halt sehr weich, die ist weicher als eine normale Schurwolle. Das liegt an der Art der Verarbeitung. Dann gibt es Alpaka, was noch feiner ist. Das können halt auch oft Kunden tragen, die eine Wollallergie haben. Die haben mit dem Alpaka in der Regel keine Probleme. Dann haben wir dieses Kitmohair mit Seide, was ja ganz fein ist. Na, das ist feiner als das normales Mohair. Dieses normale Langhaar-Mohair wird auch nur noch selten hergestellt. Es fängt zwar langsam wieder an, ist aber eine weichere Qualität als vorher.
0: Weil vorher waren die...
1: Das mit dem Kratzen. Ja, ja. Kitmohair mit Seide kratzt gar nicht mehr. Es sei denn, jemand ist empfindlich auf die Härchen. Mhm. Na, aber das verkaufe ich sehr viel für die Tücher auch. Mhm. Na, dann Baumwollsorten gibt es halt verschiedene, auch Baumwollgemisch, mal mit Wolle, mal mit Seide, ist auch unterschiedlich, ne? Oder auch das Topflappengarn aus reiner Baumwolle oder Wändchengarn aus reiner Baumwolle, wo man sehr viel machen kann.
0: Also es gibt hochwertige Wollarten, also und Baumwolle und ganz viel verschiedene Wolle von Schafen ursprünglich, ne? Ja. Die unterschiedlich verarbeitet werden.
1: Ja, Schafen, Ziegen. Mohair ist ja von den Ziegen. Mohair-Ziegen.
0: Ah, okay.
1: Na, und das andere ist von den Schafen.
0: Und Alpaka?
1: Alpakas.
0: Ich weiß nicht.

0: Wahnsinn.
1: Darum ist der Preis halt auch höher. Mhm. Na, und dann ist es ja unterschiedlich, ob man das untere Härchen nimmt, das feinere, das ist dann Baby-Alpaka, oder das obere, was dann etwas robuster ist. Mhm. Na, und man muss halt viel kämmen, damit man viele Haare hat, um die verspinnen zu können.
0: Mhm. Okay, also die Herstellung, ich habe mal geguckt, also es ist ja so, dass man wirklich bei Schafen die Wolle schert. Ich weiß nicht, wie oft im Jahr, weiß ich gar nicht, aber bestimmt 2 bis 3 Mal.
1: Ja, ich glaube 2 Mal.
0: 2 Mal im Jahr. Und dann wird die ja gewaschen. Also die wird richtig durchgewaschen. Und dann wird sie weiterverarbeitet.
1: Und gefärbt.
0: Gekämmt, ne,
1: gekämmt auch.
0: Und dann, so war das ja früher. Also man hat die Wolle, also früher auf den Dörfern. Interessanterweise gab es mal so einen Break. Da war nicht viel mit Stricken. Es ist ja 1600 ungefähr ist die Strickmaschine erfunden worden. Da müssen wir vielleicht auch mal was zu sagen. Die ist dann noch verbessert worden irgendwann. Und es gibt ja auch viele Menschen, die mit der Strickmaschine stricken. Ich habe eine Cousine, die macht ganz viel mit der Strickmaschine.
1: Ja, es war, da war ich noch im alten Laden, also bis 2011 davor. Da hatte Diana auch immer Hefte für die Strickmaschine. Mhm. Da waren eine ganze Reihe Kunden, die Strickmaschinen hatten. Aber die haben relativ schnell gemerkt, dass eine ganze Reihe Garne nicht zu stricken sind.
0: Ah.
1: Na, es gab einen Grobstricker, da konnte man dann etwas dickere Garne mit verarbeiten. Und bei den normalen Strickmaschinen, wenn man zum Beispiel Mohair genommen hat oder Garne, die Härchen hatte, dann musste man die nach rechts kämmen.
0: Ah.
1: Na, und vor allen Dingen bei der Strickmaschine ist der Nachteil, man kann sie nicht in der Tasche stecken und mitnehmen. Das Strickzeug selber kann man in den Beutel stecken und ist egal, wo man hingeht, man kann sich irgendwo hinsetzen und stricken.
0: Mhm.
1: Und jetzt, also seitdem ich hier bin, seit 2012, habe ich vielleicht noch 2, 3 Kunden gehabt, die eine Strickmaschine zu Hause haben, mit der Strickmaschine stricken.
0: Mhm.
1: Alle anderen stricken nur noch mit der Hand, also zumindest, was sie mir sagen.
0: Ist ja auch gut, die Entwicklung. Also das fand ich auch wieder, als ich das gelesen habe im Internet, typisch Mann, ne? Der empfinden immer gleich Maschinen. Ne? Also muss schneller gehen, muss effektiv sein, müssen viele Teile hergestellt werden. Und beim da geht ja was verloren, da kommen wir jetzt gleich nochmal zu. Ne? Mhm. Es geht auf jeden Fall was verloren, wenn ich nicht mit meinen beiden Händen stricke.
1: Genau.
0: Aber ich wollte vorhin noch ergänzen, nach den Weltkriegen haben die Menschen angefangen zu stricken. Nach dem Ersten und Zweiten Weltkrieg, da gab es ja nichts. Also ich weiß, meine Mutter hat, glaube ich, ihr Konfirmationskleid aus Vorhängen genäht bekommen. Und es wurde sehr viel gestrickt. Es wurden für die HeimkehrerInnen und wurden für die Flüchtlinge viele Socken gestrickt. Und dann auch warme, also es gab Schafe, es wurde gesponnen damals noch. Und es wurde wirklich diese Wolle verarbeitet. So habe ich es auf jeden Fall gelesen. Und da hat es auch den Ursprung bei uns in der Familie. Also ich weiß, dass meine Oma viele Socken auch früher schon gestrickt hat. Und mein Opa hat eigentlich nur gestrickte Socken getragen. Also ich könnte mich nicht daran erinnern, dass ich den mal in normalen Socken gesehen hätte. Das war da noch gang und gäbe. Und das hat sich fortgesetzt. Also es ist nach wie vor so, es fängt bei den Strümpfen an. Und sind deine Erfahrungen auch so, dass die Leute jetzt kommen und stricken Mützen? Also ist das noch so? Strümpfe und Mützen, ist das noch nach wie vor, also wird das noch vorrangig gestrickt?
1: Ich wollte noch eine Ergänzung sagen, weil du eben sagtest, nach dem Krieg. Ich komme ja gebürtig aus Aachen. Und meine Mutter hat mir erzählt, sie hat Fallschirme aufgeriffelt. Aus Fallschirmseide. Dann eigentlich Oberbekleidung gemacht oder aus Zuckersäcken, die Rupfen. Da habe ich nur gesagt, wenn ich Rupfen verstricken müsste, dann würde ich aufhören zu stricken. Also an Socken kann ich mich bei meiner Mutter nicht dran erinnern, also früher nicht. Nachher, wo es richtig gutes Sockengarn gab und weiches, hat sie Socken gestrickt, ja. Aber früher aus diesen Materialien gab es halt Oberbekleidung. Und wenn das dann aus diesem Rupfen war, das hat natürlich gekratzt und gescheuert. Da hatte man nicht so wirklich Lust drauf. Und heute ist es so, also der größte Trend ist oder der größte Verkaufsposten ist Sockengarn.
0: Sockengarn.
1: Ja, weil die werden als Geschenke, die machen sich die Kunden für sich. Die kann man halt auch mitnehmen, das ist nicht groß. Mützen auch, aber Socken ist überragend. Und dann kommen die Loops.

0: die One-Shot hat.
1: Oh ja, das musst du nochmal sagen. Also die Loops, das ist ja so auch eine Modeerscheinung gewesen irgendwann.
0: Ja, das hat sich aber etabliert schon seit Jahren, na, dass viele sagen, sie tragen lieber einen Loop einmal oder zweimal um den Hals gedreht statt einen Schal, weil es halt praktischer ist. Der Schal hängt zwar irgendwo rum und wenn man was arbeiten will oder schneller unterwegs ist, dann bleibt der Schal halt mal irgendwo hängen, je nachdem, was man macht. Und den Loop ziehen die Leute entweder über den Mantel oder in den Mantel rein. Ja. Ja, oder dann auch noch als Kapuze hoch, wenn es halt regnet.
1: Ah, stimmt. Ja, oder stimmt. Ja, also man sieht es auf jeden Fall häufiger und da kaufen Menschen auch bei dir Wolle und Stricken. Und dann das Häkeln oder auch meine Mutter strickt auch immer noch Topflappen. Also sie häkelt die oder strickt die? Die häkelt die, ja.
0: Man kann zwar Topflappen stricken, dann strickt man sie in der Regel doppelt. Mhm. Na, aber in der Regel werden sie gehäkelt. Und da ist es also so, dass sehr viele wieder angefangen haben, Topflappen zu häkeln und verschenken sie anstelle von Blumensträuße. Mhm. Weil sie sagen, da haben die Kunden oder die Beschenkten halt mehr von als von einem Blumenstrauß, der nach einer Woche dann leider oder zwei Wochen entsorgt wird. Mhm. Und die Topflappen haben sie halt immer.
1: Ja. Das habe ich jetzt sogar gesehen. Also meine Mutter hat Topflappen, die macht immer mal eine Strickpause und dann häkelt sie. Und sie hat Topflappen für meinen Neffen. Also für die Frau eigentlich, ne, kriegt ja immer die Frau, ne, also weil die ihr kocht, in der Vorstellung meiner Mutter. Aber ich habe gesehen, sie nimmt sie auch. Also sie, es ist schon so, dass Handarbeit auch nicht an Wert verliert. Also ich sehe, wie gesagt, meine Mutter ist Dialysepatientin, muss dreimal die Woche zur Dialyse und der Chefarzt, der hat da mitbekommen, dass sie Socken strickt. Und irgendwann stand er in ihrem Bett und sagte, ja, die sind ja, also sie machen ja schöne Socken. Also ich habe übrigens Schuhgröße. Und ja, also es wird querbeet. Also die Socken werden wirklich gerne getragen.
0: Ja. Es ist auch oft so, dass durch das Handstrickgarn, wer Schweißfüße hat, und immer diese Wollsocken trägt, irgendwann keine Schweißfüße mehr hat. Mhm. Weil das dann das Klima halt in den Füßen ganz anders ist. Weil die ja auch atmen können, als wenn man jetzt viel Kunststoff an den Füßen hat. Ja, und das haben schon viele gesagt. Oder auch die Diabetes haben, die keine festen Ränder an den Waden haben können. Na, entweder die, die ich als maschinengestrickte Socken dazu kaufe oder eben, dass jemand Handstricksocken macht etwas weiter im Wünschen, dass die eben nicht drücken. Und da sind die Patienten sehr dankbar für, wenn die solche Socken bekommen.
1: Also das heißt, Socken, Mützen, Stulpen. Also ich habe auch angefangen, also nach Jahren habe ich zuerst angefangen, habe Stulpen gestrickt.
0: Stulpen ist auch, das machen die Kunden meistens selber. Manchmal mache ich auch welche hier zum Verkauf, aber es ist einfach ein Zeitproblem. Aber das kann halt jeder, auch wenn ich es ihm anleite, halt selber stricken.
1: Das heißt, so niederschwellige Einstiege wären sowas wie Stulpen, aber auch mal eine Mütze. Und Topflappen, Strümpfe muss man ja schon ein bisschen zählen können. Und
0: ja, ich sag mal, was ich den Kunden sage, wenn sie es gerne lernen möchten, dass sie das Bein halt stricken bis zur Ferse, dann Zeit mitbringen, sich hier hinsetzen und ich zeige ihnen dann, wie die in der Regel die Bummerfangferse gestrickt wird. Und die stricken sie dann hier auch fertig und den Fuß können sie wieder alleine und die Spitze in der Regel auch.
1: Das heißt, die Kunden bekommen bei dir auch eine Anleitung?
0: Ja.
1: Okay, jetzt bevor wir jetzt weitersprechen, auch mal über den gesundheitlichen Faktor. Also wir haben jetzt noch nicht über die Maschen gesprochen, also rechts und links Standard. Da müssen wir noch mal was zu sagen für die, die noch nie gestrickt haben. Aber wir spielen jetzt noch mal ein Lied, weil, damit sie weiter stricken können, entspannt, wir eine kleine Pause haben. Und zwar, wir bleiben mal so in dem Sanften. Und ich habe mal ausgewählt Sam Garrett. Und der Titel war so, dass ich dachte, ja, one by one. Also immer eine Masche nach der anderen. Meinte er jetzt zwar nicht mit dem Lied, aber wir stellen uns das jetzt mal vor. Viel Freude dabei.

0: One by One. Und ich sitze immer noch neben der Ria in ihrem Wollgeschäft hier in Bad Soden. Rias Wolle und Mehr. Wir haben jetzt schon sehr ausführlich über Wolle, über Stricken, was alles gestrickt und gehäkelt wird, gesprochen. Und die Ria hat mir im Vorgespräch gesagt, das ist gesund stricken. Also ich weiß, meine Mutter, die macht, wie gesagt, 90, sehr viel Kreuzworträtsel und sie strickt viel. Und das soll sehr förderlich für die Konzentration sein. Kannst du das bestätigen? Und für was ist Stricken und Handarbeiten auch gut?
1: Ja, ich habe zum Beispiel ein Buch, das heißt Mit Stricken gesund und glücklich werden. Das hat eine englische Physiotherapeutin geschrieben. Und sie schreibt da drin, dass es mittlerweile wissenschaftlich bewiesen ist, dass man alles, was man vor dem Bauch macht, stricken, häkeln, basteln, Klavier spielen, dass das wieder Neuropfade im Gehirn aufbaut. Mhm. Das heißt, wenn man schon kaputte Neuropfade hat, also einen Anfang von Demenz oder Alzheimer und viel strickt oder häkelt, also diese Bewegung vom Bauch macht, dass sich neue aufbauen und damit, dass man dann fitter wird im Gehirn. Dann haben italienische Ärzte geschrieben, dass vor allen Dingen ältere Damen und Herren stricken sollten, wie in den Nervenenden an den Fingerspitzen, dass die aktiviert werden. Ist egal, was sie stricken, sie Hauptsache, sie haben die Bewegung. Diese Bewegung ist immer besser, als die Hände ruhig zu halten. Mhm. Ja, das ist für alles gut. Und dann auch die Freude dabei, dass man hinterher ein Stück fertig hat. Ja, und
0: jetzt kommt wieder ein Kunde, ich muss jetzt mal abstoppen.
2: Hallo.
0: Okay, wir sind immer noch beim, der Kunde ist wieder gegangen, der kein Kunde war, der wollte nur noch ein Päckchen fragen, was hier auch, das ist ja auch schön, dass du was annimmst mal für die Menschen drumherum.
2: Macht's für mich auch.
0: Okay, also gesund, die Italiener, was haben die herausgefunden?
1: Also die italienischen Ärzte haben halt empfohlen, dass man wirklich strickt. Es ist egal was, ob man es jetzt ja, kann oder gerade strickt oder nicht. Die Hauptsache, man bewegt die Finger. Mhm. Na, und ich habe auch im Fenster stehen, stricken gegen Stress ist besser als Yoga. Und da steht auch drin, und das haben mir auch Herren bestätigt, dass Manager zum Beispiel mit Burnout-Syndrom stricken sollen. Und da hatte ich einen Herrn, der hier in der Reha war. Der war in Bad Nauheim zur ersten Kur. Und da hat er das Häkeln gelernt. Das wurde offiziell als Therapie angeboten. Und dann hat er zu Weihnachten seiner Frau einen Mantel gehäkelt. Und hier in der Reha, da hat er allen Kundinnen, die es wollten, eine Mütze gehäkelt. Und die Kundin kam dann hier die Wolle holen und er hat sich hingesetzt, die Mützen gehäkelt.
0: Verrückt. Ja. Also einen ganzen Mantel hat er gehäkelt.
1: Für seine Frau zu Weihnachten, ja.
0: Unfassbar. Also ich kann das ja nur bestätigen, dass du hörst ja, das ist ja wie beim Yoga auch oder beim Qigong oder Tai Chi. Du machst dann nur noch die Bewegung. Also du bist
1: tiefenentspannt.
0: Komplett tiefenentspannt. Du bist eins mit dem, was du da machst. Du kennst die Maschen, also vorrangig rechts und links. Manchmal mit Muster, jetzt geht wieder die Tür gleich auf und sie muss bedienen. Wir reden gleich weiter. Nicht immer wird was verkauft. Auch keine Nadeln. Aber sie kosten halt. Okay. Der Mensch, der ein Burnout hatte, der Mann, der gestrickt hat.
1: Ja. Ja, in dem Fall hat er gehäkelt, ja, und der hat ihm Spaß gemacht und er hat auch gesagt, also er merkt, dass er in seine Mitte wiederkommt. Mhm. Na, und das in dem Buch, wo das stand, gestrickt, mit Stricken gesund und glücklich werden, sie hat auch geschrieben, dass in England und USA das in den Krankenhäusern als Therapie angeboten wird und auch da bezahlt wird, dass das wirklich da jeder machen kann, und da steht auch im Buch drin, wer zum Beispiel Depressionen hat, kann durch das Stricken da rauskommen. Oder wer Angst vor einer Gruppe hat, weil wenn man strickt, kann man ja den anderen ansehen, man muss es aber nicht. Man kann ja aufs Strickzeug gucken und lernt so dann wieder in die Gruppe reinzukommen. Aha. Oder wenn man Angst hat vor einer Rolltreppe, dann soll man sich was Kleines in die Tasche stecken, zum Beispiel die Strümpfe, vorher 3-4 Reihen stricken, und dann auf die Rolltreppe gehen, weil das eben was mit dem Gehirn macht und man ist entspannter. Mhm. Und ich habe auch eine Kundin gehabt, die hat eine Yoga-Ausbildung gemacht und hat während der Ausbildung gestrickt. Und dann hat die Yoga-Lehrerin Fragen gestellt bei der Theorie und sie war diejenige, die dann ständig die Antwort sofort gegeben hat. Und die anderen haben dann gefragt, ja, wieso sie das kann, sie strickt doch. Und dann hat die Yoga-Lehrerin gesagt, ja, gerade weil sie strickt, ist das viel, dass das Gehirn entspannter, die Gehirnhälften verbunden und dadurch bekommt sie die Frage viel besser mit und hat sofort die Antwort.
0: Das stimmt. Also ich kann ich nur bestätigen, wenn ich beim Fernsehen stricke, kriege ich alles mit. Also ich bin trotz der Bewegung und der Konzentration auch auf, klar, ich musste auch drauf achten, also ich kann nicht so blind stricken, ich muss schon hingucken, je nachdem, was für Wolle ist, aber ich bin hochkonzentriert und bekomme mit, was da passiert.
1: Ja, das ist eben, weil diese Gehirnhälften anders verbunden werden durch diese Bewegung halt vom Bauch.
0: Naja, und weil rechts und links, also es wird sozusagen das Logische und das Kreative beidseitig gefordert, also das rechts- und linkshemisphärische kann ich unheimlich gut nachvollziehen. Und es soll ja auch gut für Herz-Kreislauf-Geschichten sein, ne?
1: Ja, ist für alles gut.
0: Also eigentlich bist du ja hier mit dem Laden in so einem Reha-Ort komplett richtig. Und du hast mir ja vorhin schon gesagt, du bist auch schon mal in die Schule gegangen. Also ich weiß, gerade die, also ich habe den Handarbeitsunterricht geliebt, ja, weil, also ich finde, wenn man da rausgegangen ist, und das ist ja bei den Mädchen auch so, man geht mit was raus. Also du hast etwas mit deiner Hand hergestellt, ja. Und du warst in der Schule, ne?
1: Ja, ich habe die Projektwoche vor 2 Jahren gemacht mit den Kindern 3,5 Tage. Das waren von 12 bis 16. Die Schülerinnen und Schüler waren beide. Und da hat dann nach 3,5 Tagen jeder auch ein Projekt mitgenommen. Die haben halt Decken über einen Schnellstricker gemacht und Kissen und Mützen. Ich habe sie ihnen dann zusammengenäht, weil das hätten sie nicht geschafft in 3,5 Tagen. Aber an dem Donnerstagnachmittag haben die Projekte da gelegen und jeder hat eins mitnehmen können aus der Projektwoche. Ja. Und das war auch mein Anliegen, dass man eine gute Erinnerung an die Projektwoche hat. Und auch diese Decken habe ich dem Henry damals auch gesagt, die kann er dann mit ins Studio mitnehmen, weil seine Mutter und seine Schwester haben dann auch mal mitgeholfen mit dem Schnellstricker das zu machen. War eine gemeinsame Arbeit. Aha. Fand ich toll.
0: Ja, das ist die schöne Erinnerung. Das sind die schönen Erinnerungen und daran erinnert man sich ja dann auch. Und es sind ja auch Erfolgserlebnisse. Also ich finde, ich habe dir ja schon berichtet, ich habe letztes Jahr, man soll auch immer eine Maschenprobe nehmen. Ne? Ich bin da immer zu faul zu. Und so wurde aus der Strickjacke ein Strickmantel. Ich habe gedacht, ich werde niemals fertig, niemals nie. Es war mein erstes Strickprojekt nach Stulpen. Und da war ich in Eschwege in einem Wollladen, was es ja leider nicht mehr gibt. Wir müssen gleich nochmal was zu deinem Wollgeschäft sagen. Und sie hat gesagt, stricken Sie doch diese Jacke. Erstmal musste ich verstehen, wie das überhaupt geht. Dann musste sie mir das erklären, dass ich das in einem Stück gestrickt habe. Du hast so eine ähnliche an. Und aber das war nachher so, weißt du, Ria, ich habe gar nicht mehr gemerkt, dass ich habe es einfach gemacht. Und ich war so verblüfft, als ich dann mit dem Mantel vorm Spiegel stand und dachte, wow, den habe ich gestrickt. Und das ist genau das, man verliert sich darin. Also man strickt und strickt und macht immer weiter und will es dann auch fertig haben. Okay, jetzt sag, gängige Maschen. Rechts und links.
1: Ja, gängige Maschen sind halt rechte Maschen, linke Maschen, rechte Maschen, also von rechts in die Nadel einstechen, linke Maschen von links einstechen. Dann kann man kraus rechts stricken, das sind beide Seiten rechts gestrickt, nimmt man oft für Decken oder auch für einfache Tücher. Na, man kann, was ich auch erst vor Jahren gelernt habe, kraus links stricken. Das heißt, beide Seiten links und interessanterweise ist da der Abstand zwischen den Reihen etwas größer.
0: Ah,
1: das habe ich nämlich bei einem Pullover, der so angegeben war, ein Sommerpulli, Da stand dann Kraus links stricken und ich stricke lieber Kraus rechts, kann ich schneller. Da habe ich gedacht, warum schreiben die das? Und habe mal wirklich Maschenproben in beiden gemacht. Und dann wusste ich das, weil der Abstand bei den linken Reihen etwas breiter ist als bei den rechten Reihen. Dann habe ich den ganzen Pullover halt kraus links gestrickt.
0: Also das heißt, auch du lernst immer noch was dazu.
1: Ja, immer.
0: Und Bündchen eins rechts, eins links?
1: Meistens ja. Ich persönlich finde es feiner. Jetzt fange ich wieder einen Loop an. Den mache ich allerdings unten zwei rechts, zwei links.
0: Loop, sag nochmal, was ist der Loop?
1: Ein Loop ist ein Rundschal, den man entweder einmal oder zweimal um den Hals drehen kann. Wenn man die Länge von zweimal um den Hals hat, kann man ihn auch noch als Kapuze hochziehen.
0: Okay, also das heißt, da machst du es wie? Eins rechts, eins links? Nein.
1: Nee, jetzt bei dem neuen habe ich jetzt mal zwei rechts, zwei links, weil ich nachher so ein Schachbrettmuster machen will.
0: Okay.
1: Vier rechte, vier linke und dann in der neunten Reihe wechseln.
0: Das heißt also, wenn man rechts und links beherrscht, kann man verschiedene Positionen, verschiedene...
1: Kann man eigentlich alles machen. Na, da kommen ja dann noch die Umschläge dazu und zwei Maschen zusammenstricken oder Maschen überzogen zusammenstricken. Also mit diesen beiden Maschen rechts und links kann man eigentlich alles machen. Ja.
0: Also ich weiß, ich habe sogar mal, konnte ich nie richtig tragen, weil eigentlich war er zu warm und dann auch wieder nicht warm, weil er so viele Löcher hatte. Ich habe mal einen Pullover mit Lochmuster gemacht, kann ich mich dran erinnern. Das war eine Höllenarbeit. Also der ganze Pullover mit Lochmustern, weil da musst du zählen. Aber es war eben nicht die richtige Wolle. Das heißt, man muss sich wirklich bei dir beraten lassen, welche Wolle nehme ich, hast ja auch das letzte Mal, als ich hier war, gesagt, nehmen Sie mal die Wolle hier, also die ist gängig, die kann man schön stricken, Merino. Mhm. Und ja, das ist so, also die fließt einfach so weg. Also das heißt, es ist gut wirklich, wenn man kommt und eine Vorstellung hat, sich auch wirklich von dir beraten zu lassen, welche Wolle ist da zu empfehlen.
1: Ja, ja, weil es passt halt nicht jedes Garn zu jedem Muster oder zu jedem Schnitt. Ja, und oder auch Kunden sagen, sie möchten halt ein bisschen dicker stricken und nicht so ganz fein. Mhm. Na, und
0: genau,
1: und das heute auch bei den jungen Mädchen, wenn die eine Tasche aus einem Alkagarn machen, das ist einfach dafür zu weich. Das geht nicht, das geht zu schnell kaputt. Von der Reibung her ist dann nicht stabil genug. Na, sowas, ich meine, wer anfängt, weiß das ja noch nicht, dass das dann ein bisschen robusteres Garn sein müsste.
0: Das heißt, du kennst dich absolut aus. Und ich kann nur sagen, hier gibt es nichts, was es nicht gibt. Also das ist wirklich, ich könnte hier stundenlang sitzen und mir allein die Knäuel angucken. Ist ja auch eine absolute Farbenfreude hier drin, gerade bei dem dunklen Wetter. Also, Ria, der Laden ist in der Weinreihe. Die Öffnungszeiten.
1: Die Öffnungszeiten sind von Montag bis Freitag von 14 bis 18 Uhr. Und samstags von 10 bis 17 Uhr.
0: Also das heißt, du bist wirklich kundenfreundlich, weil da, wenn die Frauen wirklich auch mal Zeit haben oder auch die Männer, ja, die ausgebrannten Männer oder die depressiven Männer oder wie auch immer, Zeit haben, dann können die hierher kommen und du nimmst dir die Zeit und erklärst es, was ist ein guter Einstieg, was können sie vielleicht machen, um jetzt sich schön mit Geduld und schöner Musik im Hintergrund in den Herbst zu stricken und in den Winter oder vielleicht die ersten Weihnachtsgeschenke zu stricken. Liebe Ria, wir sind schon am Ende der Gesprächszeit, weil wir wollen ja noch ein wunderschönes Lied zum Schluss hören, weil, das habe ich gesagt, Wolle ist ja sowas wie eine zweite Haut, also das, was ich trage. Ich trage zum Beispiel gern Weiches, Viskose oder eben Samt oder so Kuscheliges. Also ich bin so eine Kuscheltante und das hat sowas Wohlgefühl und man fühlt sich so in Liebe eingehüllt. So, und wenn man hier sitzt und die ganze Wolle sieht und sieht dich in dieser wunderschönen Orangeton, ich habe gesagt, als ich das letzte Mal in den Laden gekommen bin, sie fällt gar nicht auf zwischen dem Wollknäuel, sie ist Teil dieser Wolle und so erlebe ich dich auch. Also das heißt, Liebe, Liebe, Liebe, es ist gut, etwas zu stricken mit viel Freude und Liebe im Herzen, weil dann fühlt man sich auch wohl in den Socken oder in den Strümpfen oder unter der Mütze oder in der Strickjacke. Besuchen Sie Ria im Bad Soden, lassen Sie sich zum Stricken oder Häkeln verführen. Sie hat die richtigen Wolle und sie hat die richtigen Tipps in der Weinreihe. Ich danke dir, liebe Ria, für das Gespräch. Und zum Schluss spielen wir noch den Soundtrack von Tatsächlich Liebe und klingen, lassen das so hier in dem Laden ausklingen. Ich wünsche Ihnen viel Freude beim Stricken und Häkeln. Stricken und Häkeln Sie gegen die Winterdepression an. In diesem Sinne, alles Liebe, danke Ria. Bis bald.
1: Ja, dir auch.
0: Tschö. Tschüss.

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1: Herzlich willkommen zu einer neuen Ausgabe der FD Radio Crew, der Radiosendung des Familiendienstes in Eschwege. Im Studio sind heute Gerd, Nanette, Conny und Josi. Und an der Technik ist wie immer Torben. Diesmal waren wir für Sie im Kapitolkino in Witzenhausen und haben uns dort umgeschaut. Seien Sie gespannt auf schöne Gespräche mit der Chefin Ulrike Schumacher und dem Theaterleiter Juri Halliday.

0: Also Kino beschreibt für mich so, wo man andere Menschen kennenlernt, lernen kann, die den gleichen Film mögen zum Beispiel und so die Emotionen, die man in dem Film mehr hat und dass die Leinwand da so größer ist als zu Hause ja. Und dass man da, zum Beispiel es gibt ja auch 3D und 2D, ich habe noch 4D, da sieht man das ja auch anders,
1: ja.
0: Größer, was ich auch intensiver sagen kann.
1: Ja, ja. Genau. Ne? Einfach genau. Alles spannender.
0: Ja, und spannender, ja. Das ist alles unterschiedlich. Mhm.
1: Mhm. Nanette, was empfindest du mit Kino oder was verbindet dich mit dem Kino?
2: Ach, Kino verbinde ich mich das mit Spannung, mit Kino ist einfach toll. Und Kino, es sind immer wieder gute Filme im Kino zu sehen. Und ich wollte nur sagen, dass ich mit der Phobie-Freund, also die mich oft betreut, dass ich mit der auch einmal im Monat ins Kino gehe.
1: Genau. Und was gucken wir da oder was schauen wir uns da für Filme an?
2: Komödien, Dramen oder auch Actionfilme. Mhm. Und einmal war ich so, mit der Phobie-Freund sogar im Kapitolkino in Witzenhausen. Da waren wir im Saal 2.
1: Genau. Mhm.
2: Und in dem Kino hat es mir sehr gut gefallen. In dem Kino, ja.
1: Ja, mhm. Ja, es ist, es hat so eine besondere Atmosphäre, das Kino in Witzenhausen, ne?
2: Das Kino, das ist halt schon älter, aber die Technik ist halt modern.
1: Ja,
2: jetzt.
1: Ja.
2: Schon modern. Ich hatte zum Beispiel der Phobie-Freund, ich meine, erinnern, dass wir hatten schon in Eschwege, hatten wir schon mal keine anderen Zuschauer ins Kino. Da hatten wir eine Vorstellung für uns alleine dann einfach. Ja, da waren genau. Wir ganz allein im Kino drin.
1: Genau, Einzelvorstellung.
0: Hatte ich auch mal mehrmals.
1: Ja, ja. Und das hatten wir im Witzenhausen auch.
2: Es war in Kapitol genauso, ja.
1: Ja, ja, ja, war toll. Ja. Mhm. Ja, Gerd, was verbindet dich mit Kino?
3: Allgemein die Filme so. Ich habe ja null Ahnung vom Kino, da ich ja noch nie in einem Kino war. Also.
1: Aber es war interessant.
3: Ja,
1: ne?
3: Ja.
1: Und jetzt hast du Interesse bekommen.
3: Ja.
1: Interesse ist geweckt. Und
3: ja.
1: Jetzt werden wir auch mal zusammen ins Kino gehen.
3: Ja.
1: Ne? Ja, schön. Josi, magst du noch was sagen?
0: Ich würde sagen, den letzten Film, den ich letzte Woche geguckt habe im Kino, war Stray Kids. Und es war eine Doku, eine Musikdoku.
1: Oh, okay.
0: Da haben sehr viele Fans gekreischt im Saal und ausgerastet.
1: Ja?
0: Ja.
1: Toll, schön.
0: Mitgetanzt. Mhm. Und bei jedem Sinne mitgeschrieben, bei jedem Lied. Mhm. Und jetzt überlege ich, wie ich wieder ins Kino gehe und in Halben. Ist auch wieder Musik. Doku gucke.
1: Ja.
0: Aber Stray Kids war meine erste Musik-Doku im Kino.
1: Ja, toll.

0: Wir stellen Ihnen heute in unserer Sendung das Kapitol Kino in Witzenhausen vor. Es ist ein kleines familiäres Programmkino aus alten Zeiten, aber gleichzeitig auch sehr modern. Am Telefon haben wir jetzt die Leiterin des Kinos, Ulrike Schumacher.
1: Liebe Ulrike, wie geht es dir?
2: Mir geht es gut. Ich gebe mir Mühe, dass ich meine gute Laune immer mit ins Kino tragen kann und freue mich natürlich, wenn Menschen das Kino sehen und kommen.
3: Was sind deine Aufgaben im Kapitol Kino?
2: Ja, meine Aufgaben sind sehr unterschiedlich. Ich bin auf jeden Fall immer im Büro, dreimal die Woche mindestens, und montags basteln wir immer das neue Programm zusammen. Das heißt, wir gucken erstmal, wie waren die Besucherzahlen am Wochenende, welche Filme lohnen sich reinzunehmen, welche lohnen sich nicht mehr, welche neuen Filme gibt es. Da sind wir zu dritt im Büro. Mhm. Den Juri habt ihr ja schon kennengelernt.
1: Ja, ja.
2: Da ist dann noch Jessica und ja, wir gucken dann zusammen, was reinpasst. Dann muss man mit den Verleihen, es gibt ja verschiedene, also jeder Film hat ja einen anderen Verleih quasi. Da muss man gucken, unter welchen Bedingungen kriegen wir die Filme. Manchmal muss man sie täglich spielen. Also danach müssen wir dann entscheiden, wie kriegen wir das in unser Programm rein. Das ist das eine, wo ich beteiligt bin. Dann muss ich natürlich immer gucken, dass Rechnungen bezahlt werden. Ich muss sehen, dass die Mitarbeiter bezahlt werden, und bin auch unheimlich gerne bei Veranstaltungen selber mit im Kino. Das heißt, dann bin ich unten hinterm Tresen, mache Popcorn, mache den Projektor an, starte die Filme, freue mich, wenn Kunden Gespräche suchen oder wenn die sich Filme wünschen. Das alles so. Also ich habe so ein relativ großes Paket zu erledigen, und es bleibt halt immer was liegen. Aber das ist, glaube ich, überall so.
3: Mega spannend.
0: Wie bist du zum Kapitol Kino gekommen?
2: Ich habe den Ralf Schumacher, den Besitzer, den ehemaligen Besitzer dieses Kinos, näher kennengelernt und geheiratet. Und dann ist er leider 2 Jahre später gestorben. Und damit hatte ich dann plötzlich die Verantwortung für das Kino. Und anfangs wirklich von nichts eine richtige Ahnung. Und habe mich da jetzt in den letzten 7 Jahren so ein bisschen reingefuchst. Und wir haben halt versucht, das so in Ralfs Sinn weiterzumachen. Ralf hat ja das Kino sehr erfolgreich gemacht, so mit Kleinkunstfilmen, mit Arthouse, mit besonderen Filmen, nicht unbedingt die Mainstream-Filme. Und wir haben versucht, das so ein bisschen weiterzumachen.
4: Wie alt ist das Kino und wie ist es entstanden?
2: Das Kino wird nächstes Jahr 100. Das ist sozusagen jetzt am 12.02. 99 Jahre alt gewesen. Ist in 1926 auf den abgebrannten Mauern einer Mühle aufgebaut worden als Lichtspieltheater. Und hat sich dann, war so eine Kette, Kapitol ist ja eigentlich eine Kinokette, hat sich dann so entwickelt, bis Ralf das dann quasi gekauft hat.
1: Wie hat es sich über die vielen Jahre entwickelt?
2: Das ist schwer zu sagen, weil ich ja, also ich kenne es auch nur aus der Geschichte von Ralf. Ralf hat das über 30 Jahre lang gemacht. Er kam als Student nach Witzenhausen und hat sich damit in die Programmgestaltung eingemischt mit einer Studentengruppe und hat dann irgendwann gemerkt, okay, ich will gar nicht mehr studieren, ich kaufe jetzt das Kino und mache da was draus. Und seither hat er dann also mit besonderen Filmen, die man nicht überall sieht, also was halt wirklich hat versucht, das alles irgendwie besonders zu halten. Und das hat sich in Witzenhausen eigentlich ganz gut entwickelt.
3: Was ist das Besondere am Kapitol-Kino?
2: Das Besondere ist, dass es einmal in Witzenhausen liegt, relativ zentrumsnah. Wir haben 2 Säle, einen großen mit 125 oder 130 Sitzen und einen kleinen mit 39 Sitzen. Das heißt, wir haben die Möglichkeit, 2 Filme am Tag zu zeigen. Und wenn man nachmittags anfängt, kann man quasi nachmittags, Vorabend und Abend, also insgesamt könnte man 6 Filme spielen. Mhm. Je nachdem, wie viel Personal man dafür eben so braucht. Wir haben vor 4 Jahren das Foyer komplett umgebaut. Das heißt, es ist jetzt sehr gemütlich geworden und wir hoffen, dass das weiter auch so angenommen wird. Es gibt einen Stricktreff und es gibt viele Möglichkeiten, dieses Foyer so zu nutzen, sodass es nicht nur Kino ist, sondern eben auch gemütlicher Treffpunkt. Hm. Man kann es mieten, wir haben schon Geburtstage da gefeiert, ja. Und also nicht unsere, sondern von Gästen, goldene Hochzeiten. Hm. Jetzt war ein junger Mann da, der hat letztes Jahr geheiratet, der hat seine komplette Familie nochmal eingeladen und hat die Hochzeitsvideos und Bilder gezeigt. Ja, toll. Alles sowas kann man auch im Kino machen. Hm.
3: Toll, spannend, wirklich.
0: Wo ist dein Lieblingsplatz im Kino?
2: Das kommt ganz drauf an, was läuft. Also es gibt Filme, wo ich nur so reinsneake und einfach mal Lust habe zu gucken, ob mich der Film interessiert. Dann sitze ich ganz hinten, letzte Reihe, auf dem Sofa im großen Saal. Ja. Und wenn ich weiß, es ist eine ganz tolle Dokumentation, wir haben so Reisedokus, dann sitze ich wahnsinnig gerne erste bis vierte Reihe irgendwo vorne und mitten und lasse mich da auch komplett reinrutschen in so einen Vortrag. Mhm. Mhm.
4: Schaust du dir die Filme auch selbst an?
2: Ich versuche es, aber tatsächlich schaffen wir das nicht, alle Filme zu gucken. Es gibt ja sogenannte Trailer, also quasi so Kurzfassungen, die einen neugierig machen sollen auf den Film, die wir auch vor den Filmen zeigen. Und danach entscheide ich dann immer, will ich den sehen, interessiert er mich? Und ich versuche es zu gucken, ja, aber alle Filme, nee, schaffe ich leider nicht. Mhm.
1: Welche Veranstaltungen neben den Filmen gibt es im Kino?
2: So wie ich vorhin schon gesagt habe, also wir haben Sonderveranstaltungen, Reisedokumentationen von Menschen, die irgendeine besondere Reisen gemacht haben und ihre Fotos und Filme mitbringen. Dann haben wir zum Beispiel irgendwelche Empfänge von Ehrenamtlichen, um Dankeschön zu sagen an die Ehrenamtlichen. Wir haben Hochzeiten schon gefeiert und silberne und goldene Hochzeiten, aber eben auch Veranstaltungen, wo Filme gezeigt werden, wo man einen Redebedarf hat, wo man einen Film sieht und möchte drüber sprechen. Jetzt kommt demnächst einer, der heißt Silent Friend, der geht um einen Baum. Ein Baum, der irgendwo steht und von Menschen beobachtet wird und die in ihrem Leben begleitet. Und da suche ich halt momentan zum Beispiel Leute, die gerne was darüber sagen möchten. Also einmal vielleicht ein Biologe oder irgendwie sowas. Und das sind Veranstaltungen, die viel Spaß machen, wo man einen Film guckt, hinterher ein Mikrofon vorne hat und einen Tisch und die Leute können drüber reden und das Publikum kann mitreden. Mhm. Das finde ich immer sehr spannend.
3: Also so interaktiv.
2: Ja, ja.
3: Wo siehst du das Kino allgemein und das Kapitolkino selbst in den nächsten 100 Jahren?
2: Wo ich das Kino sehe in den nächsten 100 Jahren? Ach, du liebe Zeit. Also es gibt Momente, wo ich tatsächlich nicht sicher bin, gibt es Kino noch lange? Und dann gibt es aber eben die Stammkundschaft, die mir immer wieder rückmeldet, wie toll das ist, dass es dieses Kino gibt. Also ich sag mal so, für meinen Begriff würde ich es gerne so lange machen, wie ich Kräfte habe. Mhm. Es macht zum Glück einen unfassbaren Spaß. Das hat natürlich mit dem Kontakt mit den Kunden zu tun. Ja. Was weniger Spaß macht, ist, wenn man Filmmieten nicht bezahlen kann oder so. So Zeiten hat es halt auch. Und dann muss man sich wieder berappeln und sagen, los, jetzt machen wir wieder eine Sonderveranstaltung, dass wir irgendwie wieder auf die Beine kommen. Mhm. Für meine Begriffe ist Kino das Tollste überhaupt, weil ich so spannend finde, in so einem großen Saal auf einer riesigen Leinwand mit anderen Menschen was zu sehen. Und das ist manchmal auch sehr spannend zu gucken, an welchen Stellen andere Menschen lachen oder weinen. Es gibt so einen tollen Spruch von Kafka, im Kino gewesen, geweint. Und das genau das finde ich. Ja, man geht ins Kino und man vergisst die ganze Welt um sich herum. Man ist in diesem Film, in diesem Geschehen drin und kann sich dem hingeben. Und das kann lustig sein, das kann traurig sein, das kann schrecklich sein, das kann wunderschön sein. Alles geht im Kino. Mhm. Von daher sehe ich auf jeden Fall immer eine Zukunft für Kino. Mhm. Die Bedingungen werden sich vielleicht ändern, dass man nicht mehr 6 von 7 Tagen spielt, dass man vielleicht sagt, nur noch am Wochenende oder so, je nachdem, wie es sich rechnet. Aber ich kann mir nicht vorstellen, dass es keine Kinos mehr gibt. Können die Bildschirme zu Hause noch so groß sein? Kino ist was anderes.
3: Ja, Kinos erleben.
2: Ja,
0: Und fühlen.
2: Kino ist mehr fühlen, ja. Mhm. Und ja, also ich empfehle es als viel intensiver. Mhm. Und nicht Pause drücken und Pipi machen gehen, sondern nur durchhalten.
3: Ja, genau.
2: Ja, ja, ist so vieles eigentlich, also viele Kleinigkeiten, die anders sind, ja, wenn man im Kino sitzt.
3: Ja, die Atmosphäre alleine.
2: Mhm. Ja, ja.
0: Mhm. Wie feiert ihr im nächsten Jahr eures große Jubiläum?
2: Da stellst du eine gute Frage. Da sind wir so ein bisschen in der Planung. Es gibt also schon so eine Art Chronik, das heißt, es gibt eine Sammlung von Artikeln, Berichten und sowas, was jetzt dazugehört, wo ich alle Gäste im Moment auffordere, mitzubringen, irgendwelche kleinen Geschichten, Erlebnisse, Erinnerungen, Anekdoten übers Kino, alles, was sie mit Kino so in Verbindung bringen. Wir hatten zum Beispiel mal jemanden, die haben gesagt, können wir den und den Film gucken, den haben meine Eltern im Kino geguckt und da hat mein Papa meiner Mama einen Antrag gemacht. Und dann wollten sie das zur Silberhochzeit, wollten sie diesen Film noch mal sehen. Und was halt dieses Silberpaar nicht wusste, ist, dass alle Verwandten wieder da waren.
3: Ah,
2: ja, also so Sachen, ja, wenn man sich an sowas erinnert, dass man sowas aufschreibt und uns gibt, damit wir eine Möglichkeit haben, erstmal die Chronik zu machen, so als nettes Buch. Aber wie wir feiern, ich denke, wir werden auf jeden Fall am 12. Februar 2027 eine Riesenfeier im Kino machen.
3: Mhm.
2: Und dann kann man sich ja immer noch überlegen, ob man einmal im Monat noch eine zusätzliche Filmvorführung oder Sonderveranstaltung zum 100. Geburtstag macht, dass man so das ganze Jahr so ein bisschen feiert. Aber da sind wir noch am Anfang unserer Planung. Also wer Ideen hat, immer gerne. Gerne her.
3: Ja, schön. Ja, wie so ein Gedenkjahr sozusagen. Ne?
2: Genau.
3: Sehr schön.
4: Was wünschst du dir fürs Kapitolkino?
2: Ich wünsche mir, dass es weiterlebt, dass weiterhin Menschen in diesem Kino sich treffen wollen, reden wollen, Filme sehen wollen, sich was wünschen, Fragen stellen und das Kino dadurch, dass Menschen kommen, auch weiter bestehen kann.
1: Wie kann man das Kino unterstützen?
2: Also erstmal kann es natürlich jeder unterstützen, der ins Kino kommt. Der zahlt seinen Eintrittspreis, der kauft sich eine Limo und ein bisschen Popcorn, übrigens das weltbeste Popcorn. Und das ist auf jeden Fall eine Unterstützung, die immer zählt. Und dann gibt es einen Förderverein. Es gibt einen Förderverein der Freunde des Kapitolkinos. Und da gibt es einen Jahresbeitrag, den man selber festlegt. Und der wird halt einmal im Jahr abgebucht. Das geht ab 24 Euro aufwärts. Also 24 Euro für Jahresbetrag würde ja bedeuten 2 Euro im Monat. Das ist ja wenig.
3: Ja.
2: Aber für uns ist jeder Betrag hilfreich. Und für uns ist der Förderverein unglaublich wichtig, weil der zum Beispiel unterstützen kann, wenn wir einen Regisseur eingeladen haben von einem Film und nicht genügend Besucher da sind, der aber eine Gage bekommt und eine Übernachtung braucht und sowas. Also für Sonderveranstaltungen jeglicher Art. Und die machen so viel von Basteln, von Hüllen für Gutscheine über Buffet-Unterstützung und Blumengestaltung vor und im Kino. Also der Förderverein ist, den zu unterstützen, das hilft im Kino definitiv auch. Aber wie gesagt, auch immer selber ins Kino gehen.
3: Schön.
0: Und zum Schluss, wie sind eure Öffnungszeiten?
2: Ja, Öffnungszeiten. Es gibt nicht wirklich feste Öffnungszeiten. Es liegt immer daran, wann wir selber anfangen. Montags haben wir geschlossen. Da sitzen wir nur im Büro und machen Programm. Und Dienstag bis Sonntag ist geöffnet und es ist eigentlich immer ab 18:30 geöffnet. Aber wir haben halt Freitag, Samstag, Sonntag auch frühere Veranstaltungen. Sonntags geht's und Sonntag, Samstag geht meistens schon um 14 Uhr los mit Kinderveranstaltungen und so. Also da kann man im Internet gucken auf der Homepage, ne, www.kapitolkino.de. Da kommt man auf die Seite, da sind die Filme erklärt, da sind die Öffnungszeiten drin und alles, was man so braucht.
4: Mhm. Vielen Dank für das schöne Interview. Das war Ulrike Schumacher, die Chefin des Kapitolskino in Witzenhausen.

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1: In so einem Kino gibt es verschiedene Leute, die dort arbeiten. Nach der Chefin sprechen wir jetzt mit dem Theaterleiter Juri Halliday.
2: Was machst du hier im Kino?
3: Ich mache hier die Theaterleitung.
2: Was bedeutet das?
3: Das bedeutet, dass ich so ziemlich von allem etwas mache. Also momentan betreue ich die komplette Technik. Außerdem bin ich in Veranstaltungsplanung, Filme buchen, Kommunikation generell mit den Verleihen, die Gestaltung des Hauses, Filmauswahl, also Programmgestaltung mache ich. Und wahrscheinlich so ziemlich vieles anderes auch, aber das ist jetzt das, was mir gerade als erstes in den Sinn kommt, genau. Also, wie gesagt, ich bin hier so eine Art Zwischenschnittstelle zwischen allen Bereichen, ja.
2: Wie lange machst du das schon?
3: Also hier in Witzenhausen mache ich das jetzt 6 Jahre. Davor habe ich in Kassel gearbeitet, im Filmladen. Da habe ich auch in den anderen Kinos gearbeitet, aber hauptsächlich war ich im Filmladen und da war ich auch tatsächlich einfach Theke und Vorführer. Damals noch mit 35 mm. Und da habe ich, 7 oder 8 Jahre gearbeitet. Also eine Weile bin ich schon im Kino.
2: Was ist das Schöne an der Arbeit?
3: Ich glaube, zuerst einmal mit Filmen in Kontakt zu sein, weil ich liebe Filme einfach. Und gleichzeitig auch mit Menschen so viel in Kontakt zu sein. Also und einfach allen, so viele unterschiedliche Menschen. Also es ist total spannend, was für Leute in was für Filme gehen. Und gleichzeitig auch, also besonders hier in Witzenhausen, all die Veranstaltungen, die wir machen, die sind so vielseitig. Das freut mich eigentlich am meisten. Also, ja.
4: Wie lange gibt es das Kino schon?
3: Wir werden nächstes Jahr 100.
4: Wow. Ja. Große Party nächstes Jahr.
3: Ja, unbedingt.
5: Großes Fest?
3: Ja, genau. Also früher stand hier eine Mühle. Und als die abgebrannt ist, wurde hier ein Kino reingebaut. Und es gab einige wechselnde Besitzer und einige Zeit, ich bin mir gar nicht sicher, wie lange bevor ich gekommen bin, war der Ralf Schumacher der Besitzer des Kinos. Und das hatte dann die Ulrike Schumacher übernommen nach seinem Tod. Und dadurch, dass er quasi damals einfach alles gemacht hat, kam es dazu, dass dann nach seinem Tod verschiedene Bereiche besetzt werden mussten. Und ich bin zuerst als Vorführer hier reingekommen, habe dann die Technik übernommen und dann bin ich weiter ins Büro gewandert und jetzt bin ich einfach überall. So.
2: Wo suchst du die Filme aus?
3: Also das bin nicht nur ich alleine, also das sind wir im Büro, die wir das zusammen aussuchen. Also das ist die Jessica Kunz, die Ulrike Schumacher und ich. Und ja, wir versuchen immer eine gewisse Mischung an Filmen da zu haben. Also Kinderfilme sind uns sehr wichtig. Dann spielen wir gerne Dokumentationen, künstlerische Filme, finden es aber auch wichtig, man könnte jetzt Mainstream sagen, aber einfach auch Unterhaltung. Einfach, also dass für jeden oder jede was dabei ist, ja. Und das denkt man gar nicht, also viele denken, wir können dann einfach machen, wie wir das jetzt so wollen, aber viel ist dann auch Verhandlungssache, weil dahinter stehen dann auch Verleihe und die haben bestimmte Anforderungen, wann man

0: oder wie oft man einen Film spielen muss oder wie viel die dafür haben wollen. Und manchmal müssen wir auch zu bestimmten Filmen einfach sagen, nein, können wir jetzt nicht, weil wir sind halt kein großes Cineplex-Kino, sondern haben halt unsere zwei Säle. Und dementsprechend fallen dann auch manchmal Filme unter den Tisch, die wir gerne spielen möchten. Und so ist gut.
1: Bekommt das Kino Fördergelder?
0: Ja, verschiedene Förderungen unterstützen uns. Also einmal sind wir immer wieder dabei beim Kinoprogrammpreis. Und jetzt, das ist ein langer Titel, der Beauftragten der Bundesregierung für Kultur und Medien. Des Weiteren ist das Film- und Kinobüro Hessen e.V. Stark dabei, uns immer wieder zu unterstützen. Die richten auch den Nachhaltigkeitspreis aus oder auch den Kinosommer Hessen, was uns gerne bei Open Airs und Ähnlichem, also das veranstalten wir auch, an unterschiedlichen Orten. Das Scheunenkino haben wir auch betrieben in Hebenshausen. Und sonst noch Hessen Film und Medien.
2: Was kann man an Kino nachhaltig gestalten?
0: Verschiedenes. Also wir waren sehr früh dran mit Photovoltaikanlage auf dem Dach. Das war damals noch recht ungewöhnlich. Dann haben wir auf LED auch recht bald umgerüstet. Ansonsten geht es auch um eine inhaltliche Zuwendung dem Thema. Also wir spielen auch viele Filme, oder machen Veranstaltungen, die sich gerade mit dem Thema Nachhaltigkeit beschäftigen, gerade auch, weil hier ja die Uni ist für ökologische Landwirtschaft. Und da können wir oft schöne Veranstaltungen machen, wo genau das thematisiert wird. Ja.
1: Was sind das für Veranstaltungen, die hier dargeboten werden?
0: Also heute Abend zum Beispiel ist auch wieder eine Veranstaltung von Die Linke. Die sind jetzt, kommen vorbei und zeigen eine schon ein bisschen in die Jahre gekommene Dokumentation und danach wird es ein offenes Gespräch geben. In dem Sinne richten wir auch solche Veranstaltungen aus. Jahrelang haben wir das Mitmachkino gemacht, wo Kinder direkt interagieren können. Was haben wir noch? Musikveranstaltungen auf jeden Fall. Die Dresdner Salondamen waren hier, Schillerband war hier aus Leipzig. Wir hatten vor einigen Jahren, was auch sehr schön war, eine Sandmalerin hier, die hatte dann, also es wurde direkt auf die große Leinwand projiziert, was sie dann auf ihrem Leuchttisch damit mit Sand gemalt hat. Und Regisseure kommen auch gerne vorbei. Was wir auf jeden Fall auch gerne noch einbinden würden, ist noch mehr in Richtung vielleicht Tanz, also Tanztheater hier einzubinden, besonders weil zeitgenössischer Tanz ja auch gerne mit Projektionen und Ähnlichem arbeitet. Und wir hier im Kino 1 einfach, wir haben eine Bühne, wir haben Licht, wir haben eine extra Tonspur. Wir sind eigentlich sehr gut ausgestattet, um jegliche Arten von Veranstaltungen betreuen zu können. Es wurde auch schon unser Kino gemietet für eine Hochzeit. Da wurde einfach am Freitag das ganze Kino gemietet und die haben hier gefeiert und zwischendurch auch nochmal einen Film geguckt. Aber es ist natürlich auch noch was anderes, seine Erinnerungsfilme auf der großen Leinwand dann im Kinosaal zu sehen. Wir haben hier auch eine tolle Reihe, die heißt Hin und Weg. Und da geht es um, oder da kommen uns Weltenbummler und Weltenbummlerin besuchen. Die machen dann hier Vorträge zu, also Reisedokumentationen. Da hatten wir jetzt wirklich Robert Neu hatten wir, der ist durch Irland gereist. Als letztes hatten wir Martin Engelmann, der mit der Weisheit der Maya. Das war wirklich unglaublich. Also der hat da 15 Jahre lang Südamerika bereist und hat da tatsächlich auch Sachen gefunden. Also es war, ich war schwer bewegt davon. Und genau, und da kriegen wir auch immer mehr Zulauf. Und das ist einfach so bei so Reihen, die wir machen. Nach und nach kommen dann immer mehr. Das Seniorenkino, das jeden ersten Dienstag im Monat um 15 Uhr ist, da ist ab einer Stunde vorher schon mal, gibt es Kaffee und Kuchen. Und ja, da haben wir jetzt auch immer um die 100 Leute da. So. Und ja, das ist einfach toll zu sehen, wenn dann Leute zusammenkommen und ja, sich eine gute Zeit machen.
3: So. Die Geld ist was für dich. Ja.
2: Guckst du selber auch noch Filme anschauen?
0: Tatsächlich sehr viel weniger als früher zu meinen Studentenzeiten. Denn ich lebe mit meiner Frau und zwei Kindern und einem Hund zusammen und ich genieße schon, mit denen auch so möglichst viel Zeit neben der Arbeit zu verbringen. Insofern kommt es seltener vor, dass ich tatsächlich einen ganzen Film schauen kann. Ja.
2: Isst du gerne auch Popcorn?
0: Tatsächlich nehme ich kaum Zucker zu mir. Dadurch nasche ich manchmal vielleicht ein bisschen Popcorn, aber selten auch. Tatsächlich.
3: Wie viele Leute passen in einen Kinosaal?
0: Ja, so gleich hier nebenan. Wir sind ja gerade im oberen Stockwerk, ist der Kinosaal 2. Und der ist sehr gemütlich und klein und da passen 39 Menschen rein. Und im Kino 1, das ist ja eher so unser Festsaal, da passen 120 Leute rein, genau.
3: Was ist für dich besonders dein Kapitol-Kino?
0: Wir sind halt kein großes Cineplex-Kino, sondern wir sind halt ein kleines, gemütliches Kino mit einer sehr speziellen Filmauswahl, wie ich finde. Im ganzen Umkreis gibt es auch kein weiteres Kino in vergleichlicher Art und Weise. Und wir machen immer hier auf jeden Fall das erste Kino. Außerdem können Studenten für einen ermäßigten Eintritt hier reinkommen. Es gibt das Kulturticket, wo wir uns beteiligen.
4: Gleich begleiten wir ihn auch noch in den Technikraum des kleinen Kinosaals.

0: Wenn man im Kino geht, kriegt man meistens gar nichts mit, was alles im Hintergrund läuft. Damit wir den Film überhaupt sehen können, Theaterleiter Juri hat uns in den Vorführungsraum des kleinen Saals im ersten Stock mitgenommen. Dort steht der Projektor, der den Film abspielt. Deshalb gibt es auch ein paar Hintergrundgeräusche.
1: Ah ja.
2: Oh, war schon. Okay.
3: Ja, der Raum wurde ja neu gebaut.
4: Ja.
3: Genau daran angepasst. So.
1: Wir haben hier die Sony-Projektoren in beiden Sälen. Das sind 4K-Projektoren, die tatsächlich noch immer, obwohl die jetzt schon ein bisschen in die Jahre gekommen sind, mit zu den Besten gehören, weil die wurden einfach damals unglaublich gut produziert und sind einfach von dem kristallklaren Bild schwer zu toppen. Und wir haben auch tatsächlich hier im Kino 1, wie soll ich es betiteln, wahres 3D, würde ich das mal so nennen. Also es gibt 3D, das quasi digital erzeugt wird und dann fährt sich so ein Filter da hoch vor der Linse und dann wird das Licht so gebrochen, dass es darauf projiziert. Aber wir haben tatsächlich zwei Linsen, also wir tauschen dann vorne das Objektiv und da sind dann zwei Objektive und dann werden beide Bilder übereinander gelegt. Ansonsten haben wir ja Dolby 7.1 hier im Kino und wie ich finde, ist der Ton auch sehr schön abgemischt. Achso, ja, also das Personal unten, das quasi die Vorstellung vorführt, hat relativ einen einfachen Arbeitsablauf. Das macht es auch sehr viel einfacher als früher. Neben Popcorn machen, Gäste bedienen und sowas, dann alles zu starten, denn alles ist mit sogenannten Cues geregelt, also dass das Licht ausgeht, dass der Ton umschaltet, dass sich der Cache, das ist die seitliche Bildbegrenzung, also es gibt ja ein CinemaScope-Format und ein Flat-Format. CinemaScope ist quasi das, wie man sich die alten Western vorstellt, so ganz breites Bild und Flat ist eher so an das 16:9 Format, was man vielleicht so vom Fernseher kennt, so angelegt. Auf jeden Fall ja, läuft das meiste jetzt tatsächlich automatisch und die Playlist mit dem jeweiligen Film ist auch so benannt, die wird dann geladen, dann wird die Lampe am Anfang des Tages auch noch eingeschaltet und dann kann man einfach auf Play drücken. Also die eigentliche Arbeit, was jetzt das Film aufspielen und die Playlist bauen und ja, die richtigen Cues einsetzen und ähnliches, das wird halt alles bei uns vor dem Start unserer Kinowoche gemacht. Bei uns ist alles ein bisschen versetzt. Unsere Woche beginnt am Donnerstag. Und dementsprechend wird am Montag bauen wir unser Programm, verhandeln mit den Verleihen, bauen unsere Website um. Und am Dienstag wird dann meistens ja, werden die Playlists gebaut und die Filme aufgespielt, damit dann am Mittwoch noch der Feinschliff kommt. Da werden dann die neuen Trailer eingesetzt und dann kann es am Donnerstag dann wieder frisch losgehen mit dem Kinoprogramm. Also es gibt auch Kinos, die länger vorausplanen ihr Programm. Wir mögen das tatsächlich, unser Programm Woche für Woche zu machen. Dadurch können wir, wenn Leute sich an uns wenden, ich hatte das jetzt gestern zum Beispiel, dann hat mich jemand angerufen, hey, uns ist das und das passiert, wir brauchen jetzt schnell eine Lösung für unseren Kindergeburtstag. Könnt ihr das kommende Woche vielleicht noch einbauen? Und dann kann ich einfach sagen, ja klar, das machen wir. Und dann kann hier ein Kindergeburtstag stattfinden. So, ne? Und wir können halt auch sehr gut einfach darauf reagieren, was den Besuchern auch gefällt. Das ist, also wenn wir einfach merken, ein Film läuft nicht so gut, das kann natürlich auch sein, dass es kann alle möglichen Sachen sein, dass es so viele andere Veranstaltungen gab, Leute sind im Urlaub, weiß ich nicht was. Aber über so eine Tendenz von 2 Wochen können wir dann schon sehen, ja, vielleicht will den einfach keiner sehen. Oder halt, der Film ist so toll, dass wir den dann halt gleich noch öfter einbauen können. Also so können wir sehr gut darauf reagieren, wie so der Fluss der Zuschauer auch ist. Ja.
4: Vielen Dank an Juri, dass du uns das Kino gezeigt hast.
0: Das waren unsere Radiosendungen über das Capitol Kino. Das Kino findet ihr in der Mühlenstraße 16 in Witzenhausen. Das Kinobüro erreicht ihr unter der Nummer 05542 71864. Und zu den Öffnungszeiten wählt ihr die Nummer 05542 5747. Auf der Internetseite findet ihr alle Infos und auch das aktuelle Programm www.capitolkino.de. Im Studio waren heute Nanette, Josephine, Gerd, Conny und an der Technik Thorben. Bis zum nächsten Mal.
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Ja, hallöchen und herzlich willkommen zum Wannefredder Radio, heute am Montag live von Radio RFM in Eschwege. Wir sind immer noch ein bisschen in unserem Sommermodus. Letzte Woche gab es ja die freundliche Übernahme von Simon und heute haben wir auch wenig Quatschen und ganz viel Mucke. Und zwar heute geht es um das Thema Funk, Musik, Funky Music. Und wir fangen mal genau mit dem richtigen Stück an, nämlich Play the Funky Music von Wild Cherry. Schwing die Schenkel. Mhm.

Ja, das war The Hustle von Van McCoy. Und für die, die zugeschaltet haben, hier ist das Wannefreder Radio und wir sind im Sommermodus. Das heißt, ganz viel Musik zu einem Thema. Heute ist das Funky Music und ich komme nachher noch dazu, wie das dann die nächsten Dienstage in den Sommerferien weitergeht. Aber jetzt geht es erstmal weiter mit Cool Cat von Queen.

0: was gibt's Neues?
1: Ja, was gibt's Neues? Ja, der Wannefredder für August ist in der Druckerei. Freut euch auf eine umfangreiche Berichterstattung rund um und über das Schützenfest in Wanfried und natürlich vieles mehr. Wir machen weiter mit unserem Sommermove Funky Music. Und wir hören als nächstes den wunderbaren Stevie Wonder mit Sir Duke. Viel Spaß!

Ja, das war, wie man unschwer erkennen konnte, Sing-a-Song von der Gruppe Earth, Wind and Fire. Und hier ist das Wannefreder Radio im Sommermodus bei RFM. Und das Wannefreder Radio, das ist von Wannfriederinnen und für Wannfriederinnen. Und was habt ihr für Themenwünsche für unsere Radiosendung und natürlich auch für unsere Zeitung? Wir spielen wirklich gerne eure Musik und senden natürlich auch gerne eure Grüße. Macht doch einfach mit, nur Mut. Ich habe nachher noch einen kleinen Aufruf, wo ich euch ganz konkret um was bitte. Bleibt also dran, und wenn ihr vorher schon eure Wünsche loswerden wollt, eure Vorschläge machen wollt, hier ist die Nummer der Wannefreder Radio Schnuddelbox, das ist unser Anrufbeantworter. Das ist Wanfried 05655 32 00 99. Ich wiederhole das nochmal, Wanfried 32 00 99. Die Nummer, die wiederholen wir dann auch nochmal am Ende der Sendung. Weiter geht es mit Funky Music, und zwar von Rufus und Chaka Khan, Ain't Nobody.

Das ist die fantastische Daz Band und unschwer zu hören live mit dem Song

Let It Whip. Weiter geht es in unserer Funky Time, Funky Sommerzeit mit Kool & The Gang and Get Down On It.

Ja, das war Forgive Me Nuts von Patrice Rushen. Und weiter geht es in unserem Sommermodus beim Wannefreder Radio, bei Radio RFM mit den Jacksons. Blame It on the Boogie.

liebe Zuhörenden. Ich habe ja gesagt, ich habe da noch einen Anschlag auf euch vor, denn ich überlege, wie wir unsere Inhalte, Radio-Musikinhalte, zukünftig vielleicht noch ein bisschen abwechslungsreicher gestalten können. Und da brauche ich euch für. Zum Beispiel habt ihr Ideen, also zum Beispiel könnten wir nur Schlagermusik machen oder nur deutsche Hits aus den 50ern oder nur Songs, die 1979 erschienen sind oder 83 oder was auch immer. Oder nur sexy Songs, da habe ich schon eine Liste, wo ne, das ein Hauptthema ist. Also da wäre ich euch dankbar, wenn ihr noch Ideen habt. Wir spielen auch Volksmusik, ja, kein Problem. Wir können auch nur Songs spielen, die hier in der Gegend entstanden sind. Aber da müsst ihr euch mal an den Telefonhörer begeben und uns eure Wünsche mitteilen. Weiter geht es hier mit der Funky Time, Funky Sommertime beim Wannefreder Radio bei Radio RFM. Hier ist der Udo Scharf am Mikrofon und der spielt jetzt The Commodores mit Brick House und wünscht seiner lieben Frau Sabine einen wunderschönen Abend. Zu zweit, Mensch, jetzt.

Yo, Mr. Big Stuff von Jane Knight. So, weiter geht es in unserer Sommermodus-Funky-Wannefredder-Radio-Time mit Fantasy von Earth, Wind and Fire. Ein absoluter Klassiker.

Ja, da ist unser funky Sommerstündchen im Wannefreder Radio vorbei. Und hier nochmal, wie angesagt, die Nummer der Wannefreder Radio Schnuddelbox, die im Übrigen 7 Tage die Woche, 24 Stunden am Tag immer für euch bereit ist. Also nicht nur während der Sendung, ihr könnt da immer anrufen. Und kleiner Tipp, man kann so eine Nummer auch abspeichern. Und wenn ihr irgendwo gemeinsam irgendwo sitzt, ein Bierchen trinken oder was auch immer und ihr habt Ideen für die Sendung, einfach dann auf die gespeicherte Wannefreder Radio Schnuddelbox-Nummer drücken und loslegen. Also das ist Wanfried 05655 32 000 99. Nochmal, Wanfried Vorwahl 05655 32 000 99. So, diese Sendung wird am Freitag um 16.05 Uhr wiederholt und ist in der Audiothek von Radio RFM sowie auf der Homepage vom Wannefreder www.wannefreder.de abrufbar. Und dann würde ich sagen, ich freue mich auf nächsten Dienstag, 18.05 Uhr geht's weiter. Danke fürs Zuhören und ich hoffe, wir hören uns wieder. Verabschieden tun wir uns heute mit The Theme from Shaft von Isaac Hayes. Ich wünsche euch einen sonnigen, warmen Abend.

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Deep Purple von Nino Tempo und April Stephens aus dem Jahr 1963 und damit willkommen zu Narration und Schwerkraft im freien Senderkombinat. Das Thema heute lautet im Labyrinth der Identifikation oder herumirren in absoluter Gewissheit. Es dreht sich dabei weniger um das, was wir Identitätspolitik zu nennen pflegen, sondern um ein weiteres Kapitel in dieser Sendereihe, das sich mit dem Zusammenhang von Individuum und Gesellschaft beschäftigt oder mit Abrichtung, wie die kritische Theorie das ganze Manöver bezeichnen würde. Und wir beginnen auch gleich mit einem etwas fiesen Text von Thomas Hobbes aus seinem Leviathan, hören aber vorher noch ein Stück, und zwar Beak mit The Seal aus dem Jahr 2024.

Thomas Hobbes Leviathan aus dem Jahr 1651, Deutsch 1970. Einleitung. Die Natur oder die Weisheit, welche Gott in der Hervorbringung und Erhaltung der Welt darlegt, ahmt die menschliche Kunst so erfolgreich nach, dass sie unter anderen Werken auch ein solches liefern kann, welches ein künstliches Tier genannt werden muss. Denn da Leben doch nichts anderes ist als eine Bewegung der Glieder, die sich innerlich auf irgendeinen vorzüglichen Teil im Körper gründet, warum sollte man nicht sagen können, dass alle Automaten oder Maschinen, welche wie zum Beispiel die Uhren durch Federn oder durch ein im Innern angebrachtes Räderwerk in Bewegung gesetzt werden, gleichfalls ein künstliches Leben haben? Ist das Herz nicht als Springfeder anzusehen? Sind nicht die Nerven ein Netzwerk und der Gliederbau eine Menge von Rädern, die im Körper diejenigen Bewegungen hervorbringen, welche der Künstler beabsichtigte? Doch die Kunst schränkt sich nicht nur auf die Nachahmung der eigentlichen Tiere ein, auch das Edelste darunter, den Menschen, bildet sie nach. Der große Leviathan, so nennen wir den Staat, ist ein Kunstwerk oder ein künstlicher Mensch, obgleich an Umfang und Kraft weit größer als der natürliche Mensch, welcher dadurch geschützt und glücklich gemacht werden soll. Bei dem Leviathan ist derjenige, welcher die höchste Gewalt besitzt, gleichsam die Seele, welche den ganzen Körper belebt und in Bewegung setzt. Die Obrigkeiten und Beamten stellen die künstlichen Glieder vor, die von der höchsten Gewalt abhängenden Belohnung und Bestrafung, wodurch jeder Einzelne zur Erfüllung seiner Obliegenheiten angehalten wird, vertreten die Stelle der Nerven. Das Vermögen einzelner Personen ist hier die Kraft, sowie das Glück des Volkes das allgemeine Geschäft. Die Staatsmänner, von welchen die nötigen Kenntnisse erwartet werden, sind das Gedächtnis, Billigkeit und Recht eine künstliche Vernunft. Einigkeit ist gesunder, Aufruhr hingegen kranker Zustand und Bürgerkrieg der Tod. Die Verträge endlich, welche die Teile dieses Staatskörpers verbinden, sind jenem bei Erschaffung der Welt von Gott gebrauchten Machtworte gleich: Es werde oder lasst uns Menschen machen. Um die Natur dieses künstlichen Menschen näher zu beschreiben, muss betrachtet werden, erstens der natürliche Mensch, der dessen Inhalt und Künstler zugleich ist, zweitens, wie und durch welche Verträge jener entstanden, welche Rechte, welche Gewalt und Macht er habe und wem die höchste Gewalt zukomme, drittens, was ein christlicher Staat sei, viertens und schließlich, was das Reich der Finsternis genannt werden müsse. Im Betreff des Ersteren behaupten zwar viele, man könne die Weisheit nicht sowohl aus Büchern als aus dem Umgange mit dem Menschen selbst erlangen, und natürlich pflichten dieser Meinung diejenigen bei, die von ihrer Weisheit leider keinen anderen Beweis geben können, als dass sie mit vielem Selbstbehagen durch lieblose Urteile über ihre Mitmenschen sichtbar machen, wie wenig sie aus diesem Umgange gelernt haben. Es gibt aber eine andere, bewährtere Anweisung, die sie, wenn sie wollten, zu einer gründlicheren Kenntnis anderer Menschen führen könnte, und diese liegt in den Worten: Lerne dich selbst kennen. Die hierin enthaltene Lehre redet dem übermütigen Stolze Höherer gegen Geringere, der die ungesitteten Frechheit Geringerer gegen Höhere ganz und gar nicht
nicht, wie einige wehen, das Wort, sondern sie will sagen, die Gesinnung und Leidenschaften der Menschen, so verschieden sie auch immer sein mögen, haben dennoch eine so große Ähnlichkeit untereinander, dass jeder, sobald er über sich nachdenkt und findet, wie und aus welchen Gründen er selbst handelt, wenn er denkt, urteilt, schließt, hofft, fürchtet und so weiter, auch eben dadurch alle anderen Menschen Gesinnung und Leidenschaften, die aus ähnlichen Quellen entstehen, deutlich kennenlernt. Ähnliche Leidenschaften also, nicht aber ähnliche Gegenstände der Leidenschaften, denn diese sind wegen der innerlichen Beschaffenheit und der Erziehung einzelner Menschen so mannigfaltig und versteckt, dass der wahre Zustand ihres Herzens, welcher durch Verstellung und Irrtümer einem unleserlichen und verworrenen schriftlichen Aufsatze ähnlich geworden ist, nur dem Herzenskundigen allein verständlich bleibt. Obwohl wir zuweilen aus den Handlungen der Menschen ihre wahren Gedanken zu erraten imstande sind, so ist dies doch sehr schwer, wenn wir nicht dabei zugleich auf das achten, was in uns selbst vorgeht und auf die verschiedenen Nebenumstände Rücksicht nehmen, welche eine Sache sehr verändern können. Kann wohl jemand einen fremden Aufsatz in unbekannten Chiffren lesen, wenn er den Schlüssel dazu nicht hat? Gerade so werden wir auch entweder aus Leichtgläubigkeit oder aus übertriebenem Misstrauen, je nachdem wir gut oder schlecht denkend sind, andere falsch beurteilen. Auch der Erfahrenste kann nur seine vertrauten Freunde, deren es immer nur wenige gibt, recht kennenlernen. Wer hingegen eine ganze Nation leiten will, der muss aus sich selbst nicht diesen und jenen Menschen, sondern die ganze Menschheit kennenlernen. Freilich ist dies schwer, schwerer als das Erlernen einer neuen Sprache oder jeder anderen Wissenschaft. Gelingt es mir aber, meine Gedanken hierüber geordnet und deutlich auseinanderzusetzen, so wird es anderen desto leichter werden, da sie bloß prüfen müssen, ob das, was ich sage, ihren Gedanken entspreche. Denn auf keine andere Weise ist hierin eine überzeugende Erkenntnis möglich. Thomas Hobbes, Leviathan aus dem Jahr 1651.

Das waren natürlich die Beatles mit Ticket to Ride aus dem Jahr 1965. Und nun beschäftigen wir uns mit der Macht der Namensgebung. Names have power. Claude Lévi-Strauss, das Individuum als Art. Aus Claude Lévi-Strauss, das wilde Denken, La Pensée Sauvage, erschien 1962, deutsch 1968. Das Individuum als Art. Das Namenssystem der Penan, die als Nomaden im Innern von Borneo leben, gestattet es, die Beziehung zwischen den Ausdrücken zu präzisieren, denen wir gern die Bezeichnung Eigennamen vorbehalten würden, und anderen, deren Natur auf den ersten Blick verschieden erscheinen könnte. Ein Penan kann je nach seinem Alter und seinen Familienverhältnissen durch drei Arten von Ausdrücken bezeichnet werden: durch einen Personennamen, durch einen Technonym, Vater eines sowieso, Mutter eines sowieso, oder schließlich durch das, was man Nekronym zu nennen versucht ist. Es bringt die Familienbeziehung eines verstorbenen Verwandten mit dem Subjekt zum Ausdruck, Vater tot, Nichte tot und so weiter. Die westlichen Penan besitzen nicht weniger als 26 verschiedene Nekronyme, die dem Verwandtschaftsgrad, dem Alter des Verstorbenen, dem Geschlecht, der Geburtenfolge der Kinder bis zum 9. Kind entsprechen. Die Regeln für die Verwendung dieser Namen sind von überraschender Komplexität. Sehr vereinfacht kann man sagen, dass ein Kind durch seinen Eigennamen bekannt ist, bis einer seiner Vorfahren stirbt. Wenn es sich um einen Großvater handelt, wird das Kind Tupu genannt. Wenn der Bruder seines Vaters stirbt, wird es Ilun und bleibt es so lange, bis ein anderer Verwandter stirbt. Dann bekommt es einen neuen Namen. Bevor ein Penan heiratet und selbst Kinder hat, kann er auf diese Weise eine Reihe von 6, 7 oder mehr Nekronymen durchlaufen. Bei der Geburt des ersten Kindes nehmen Vater und Mutter ein Technonym an, das ihre Beziehung zu diesem namentlich bezeichneten Kind ausdrückt. So Tama Arving, Timen Arving, Vater oder Mutter von Arving. Wenn das Kind stirbt, wird das Technonym durch ein Nekronym ersetzt, erstes Kind totgeboren. Bei der nächsten Geburt verdrängt dann ein neues Technonym das Nekronym und so weiter. Die Situation wird noch kompliziert durch die besonderen Regeln, die zwischen Geschwisterkindern gelten. Ein Kind wird mit seinem Namen gerufen, wenn alle seine Brüder und Schwestern am Leben sind. Stirbt eines von ihnen, so bekommt es ein Nekronym, ältester oder jüngerer Bruder tot. Aber nach der Geburt eines neuen Bruders oder einer Schwester wird das Nekronym aufgegeben und das Kind nimmt wieder seinen alten Namen an. In dieser Beschreibung ist noch manches unklar. Man versteht nicht recht, wie die verschiedenen Regeln aufeinander einwirken, obwohl sie funktionell verbunden zu sein scheinen. Im Großen und Ganzen lässt sich das System durch drei Typen der Periodizität definieren. Gegenüber seinen Vorfahren geht ein Individuum von Nekronym zu Nekronym. Gegenüber seinen Geschwistern von Autonym, ein Begriff, mit dem sich in einem solchen System die Eigennamen am besten bezeichnen lassen, zu Nekronym. Gegenüber seinen Kindern schließlich von Technonym zu Nekronym. Aber welches logische Verhältnis besteht zwischen den drei Typen von Namen? Und was ist das logische Verhältnis zwischen den drei Typen der Periodizität? Technonym und Nekronym beziehen sich auf eine Verwandtschaftsbindung. Es sind also Beziehungsausdrücke.
Das Autonym hat diesen Charakter nicht und steht in dieser Hinsicht im Gegensatz zu den beiden anderen Formen. Es bestimmt nur ein Selbst im Gegensatz zu anderen Selbst. Dieser im Autonym implizierte Gegensatz zwischen dem Selbst und dem anderen ermöglicht es jedoch, das Technonym vom Nekronym zu unterscheiden. Das Erste, das ein Eigennamen, der nicht der des Subjekts ist, einschließt, kann als Ausdruck einer Beziehung zu einem anderen Selbst definiert werden. Das Nekronym, dem jeder Eigenname fehlt, besteht aus dem Hinweis auf eine Verwandtschaftsbeziehung, die die eines anderen, nicht genannten, zu einem gleichfalls nicht genannten Selbst ist. Man kann sie als eine Fremdbeziehung definieren. Schließlich ist diese Beziehung negativ, da das Nekronym sie nur erwähnt, um sie als abgeschafft zu verkünden. Und weiter heißt es: Zugleich lässt sich eine Schlussfolgerung ziehen. Das Autonym, das wir ohne Bedenken als einen Eigennamen ansehen, und das Nekronym, das die Merkmale eines einfachen Klassenkennzeichens trägt, gehören tatsächlich zur selben Gruppe. Man gelangt vom einen zum anderen mittels einer Umwandlung. Wenden wir uns nun dem Technonym zu. In welchem Verhältnis steht es zu den beiden anderen Typen und vor allem zum Nekronym? Man ist versucht zu sagen, das Technonym bezeichne das Eintreten eines anderen Selbst ins Leben, das Nekronym das Hinübergehen eines anderen Selbst in den Tod. Die Dinge liegen jedoch nicht so einfach, denn diese Interpretation erklärt nicht, warum das Technonym, da ihm ein Autonym einverleibt ist, das Selbst eines anderen erwähnt, während das Nekronym nur eine Negation der Fremdbeziehung ist, ohne auf ein Selbst Bezug zu nehmen. Es gibt also keine formelle Symmetrie zwischen den beiden Typen. In der Untersuchung, die unsere Analyse als Ausgangspunkt dient, macht Needham eine interessante Bemerkung. Zitat Needham: Etwas, das vage an die Todesnamen erinnert, erscheint in dem alten englischen Gebrauch des Wortes Witwe als eines Titels, in dem heutigen Gebrauch des Wortes Veuve in Frankreich und Belgien und analogen Sprachgebräuchen in mehreren Gebieten Europas. Aber all dies ist in fast jeder Hinsicht zu verschieden von den Totennamen, als dass man eine Interpretation vorschlagen könnte. Zitat

Der traditionelle französische Brauch geht dahin, das Wort Witwe dem Eigennamen einzuverleiben. Die männliche Form Witwer dagegen wird nicht einverleibt und ebenso wenig Waise. Weshalb diese Ausschließlichkeit? Das Patronym gehört rechtmäßig den Kindern. Man kann sagen, dass es in unseren Gesellschaften ein Klassifikator der Linie ist. Die Beziehung der Kinder zum Patronym ändert sich also nicht, wenn die Eltern sterben. Das gilt noch mehr für den Mann, dessen Beziehung zu seinem Patronym unverändert bleibt, mag er nun Junggeselle, verheiratet oder Witwer sein. Bei der Frau ist das anders. Wenn sie durch den Verlust ihres Mannes Witwe sowieso wird, so deshalb, weil sie zu Lebzeiten ihres Mannes Frau sowieso war. Anders ausgedrückt, sie hatte schon ihr Autonym aufgegeben zugunsten eines Terminus, der ihre Beziehung zu einem anderen selbst ausdrückt, was unsere Definition des Technonyms war. Zweifellos wäre dieses Wort in diesem Fall nicht angebracht. Zur Aufrechterhaltung des Parallelismus könnte man zwar den Ausdruck Andronym prägen, doch scheint dies nicht zweckmäßig zu sein, da die Identität der Struktur auch ohne Zuhilfenahme einer Wortschöpfung unmittelbar einleuchtend ist. Im französischen Gebrauch ist infolgedessen das Recht auf das Nekronym abhängig von dem vorherigen Tragen eines einem Technonym analogen Ausdrucks, da mein Selbst definiert wird durch meine Beziehung zu einem anderen Selbst, ist meine Identität beim Tod dieses anderen nur zu schützen durch diese der Form noch unveränderte, doch von nun an mit dem negativen Zeichen versehene Beziehung. Die Witwe Dumont ist die Frau eines Dumont, der zwar nicht abgeschafft ist, doch nur noch in seiner Beziehung zu diesem anderen Individuum existiert, das sich durch ihn definiert. Man wird einwenden, dass in diesem Beispiel die beiden Ausdrücke auf ähnliche Weise konstruiert sind, indem sie eine Verwandtschaftsbeziehung mit einer patronymen Determinanten verknüpfen, während bei den Penern, wie wir betont haben, der Eigenname bei dem Nekronym fehlt. Wenden wir uns, bevor wir diese Schwierigkeit auflösen, der Reihe der Geschwister zu, wo zwischen Autonym und Nekronym abgewechselt wird. Weshalb das Autonym und nicht ein dem Technonym analoger Ausdruck, sagen wir ein Fratronym des Typs Bruder oder Schwester eines sowieso? Die Antwort ist einfach. Der Personennamen des Kindes, das zur Welt kommt und somit dem Tragen des Nekronyms durch seine Brüder und Schwestern ein Ende setzt, wird von anderswoher bestimmt. Er dient dazu, das Technonym der Eltern zu bilden, die es gewissermaßen an sich gerissen haben, um es dem besonderen System einzuverleiben, nach dem sie sich definieren. Der Name des Letztgeborenen wird also von der Reihe der Geschwister abgetrennt und die anderen Geschwister, die sich nicht durch ihn definieren können, auch nicht durch den Namen ihres verschwundenen Bruders oder ihrer verschwundenen Schwester, da man, wenn man so sagen darf, in der Gewalt des Lebens und nicht mehr in der Gewalt des Todes steht, kommen wieder auf die einzige ihnen verbleibende Möglichkeit zurück, auf das Tragen ihres eigenen Namens, der auch ihr Eigenname ist, aber nur, das wollen wir unterstreichen, in Ermangelung von Fremdbeziehungen, von denen einige nicht verfügbar sind, weil für eine andere Verwendung bestimmt und andere nicht relevant sind, weil das Zeichen des Systems sich geändert hat. Claude Lévi-Strauss, Das wilde Denken, La Pensée Sauvage aus dem Jahr 1962.

Bo Hansson mit Leaving Shire aus dem Jahr 1972 und weiter geht's mit Jean Laplanche und G.B. Pontalis, das Vokabular der Psychoanalyse, im Original Vocabulaire de la Psychanalyse aus dem Jahr 1967, Deutsch 1972, der Eintrag zur Identifizierung. Der Begriff der Identifizierung erhielt in Freuds Werk zunehmend zentrale Bedeutung. Dadurch wurde er mehr als nur ein psychischer Mechanismus unter anderen, nämlich der Vorgang, durch den das menschliche Subjekt sich konstituiert. Diese Entwicklung korreliert vor allem mit dem Herausstellen des Ödipus-Komplexes in seinen strukturierenden Wirkungen, sodann mit der Umgestaltung, die durch die zweite Theorie des psychischen Apparats erfolgte. Hier werden die Instanzen, die sich aus dem S differenzieren, durch die Identifizierung unterschieden, aus denen sie sich herleiten. Indessen wurde die Identifizierung von Freud schon sehr bald zitiert, hauptsächlich im Zusammenhang mit hysterischen Symptomen. Sicher, die sogenannte Imitation und die seelische Ansteckung waren seit langem bekannt. Aber Freud geht weiter, indem er sie durch die Existenz eines Unbewussten, diesen Personen gemeinsamen Elements erklärt. Die Identifizierung ist also nicht simple Imitation, sondern Aneignung aufgrund des gleichen etiologischen Anspruches. Sie drückt ein Gleichwie aus und bezieht sich auf ein im Unbewussten verbleibendes Gemeinsames. Dies gemeinsame Element ist eine Fantasie. So identifiziert sich die Agoraphobe unbewusst mit einem Straßenmädchen und ihr Symptom ist eine Abwehr gegen diese Identifizierung und gegen den unbewussten Wunsch, den diese voraussetzt. Schließlich erwähnt Freud sehr früh, dass mehrere Identifizierungen koexistieren können. Mehrheit der psychischen Personen, die Tatsache der Identifizierung gestattet vielleicht, sie wörtlich zu nehmen. Später wird der Begriff der Identifizierung durch verschiedene Beiträge bereichert. Erstens, in den Jahren 1912 bis 1925 wird der Begriff der oralen Einverleibung entwickelt, Totem und Tabu, Trauer und Melancholie. Freud zeigt, wie sich besonders in der Melancholie das Subjekt nach dem oralen Modus durch Regression auf die der oralen Stufe charakteristische Objektbeziehung mit dem verlorenen Objekt identifiziert. Zweitens, überdies wird der Begriff des Narzissmus entwickelt. In Zur Einführung des Narzissmus 1914 verweist Freud erstmals auf die Dialektik zwischen der narzisstischen Objektwahl, das Objekt wird nach dem Vorbild der eigenen Person gewählt, und der Identifizierung, das Subjekt oder eine bestimmte Instanz in ihm wird nach dem Vorbild seiner früheren Objekte gewählt, Eltern, Personen der Umgebung. Drittens. Die Wirkung des Ödipus-Komplexes auf die Strukturierung des Subjekts werden in Ausdrücken der Identifizierung beschrieben. Die Besetzung der Eltern werden aufgegeben und durch Identifizierung ersetzt. Nachdem diese erweiterte Formulierung des Ödipus einmal zustande gekommen war, zeigte Freud, dass die Identifizierung eine komplexe Struktur bilden, insofern Vater und Mutter gleichzeitig Objekt der Liebe und Rivalität sind. Übrigens ist es wahrscheinlich, dass diese Ambivalenz dem Objekt gegenüber für die Bildung jeder Identifizierung wesentlich ist. Viertens. Die Ausarbeitung der zweiten Theorie des psychischen Apparates bezeugt die Bereicherung und wachsende Bedeutung des Identifizierungsbegriffes. Die Instanzen der Person werden nicht mehr in Systemen beschrieben, an die sich Bilder, Erinnerungen, psychische Inhalte heften, sondern als die Relikte verschiedener Formen der Objektbeziehung.
Diese Bereicherung des Identifizierungsbegriffs führt weder bei Freud noch in der psychoanalytischen Theorie zu einer Systematisierung der verschiedenen Modalitäten des Begriffes. Ebenso äußert sich Freud wenig befriedigt über seine Formulierung zu diesem Thema. Die vollständigste Darstellung hierüber findet sich im 7. Kapitel von Massenpsychologie und Ich-Analyse 1921. Er unterscheidet dort schließlich drei Identifizierungsformen. A. Als ursprüngliche Form der affektiven Bindung an ein Objekt. Hierbei handelt es sich um eine präödipale Identifizierung, die von vornherein durch die ambivalente, kannibalische Beziehung gekennzeichnet ist. B. Als regressives Substitut einer aufgegebenen Objektwahl. C. Beim Fehlen jeder sexuellen Besetzung des anderen kann das Subjekt sich nichtsdestoweniger mit diesem identifizieren, soweit sie ein Element gemeinsam haben, zum Beispiel den Wunsch, geliebt zu werden. Durch Verschiebung, hier zeigt sich die Identifizierung an einer anderen Stelle, hysterische Identifizierung. Freud weist auch darauf hin, dass die Identifizierung in bestimmten Fällen nicht das ganze Objekt betrifft, sondern einen einzigen Zug dieses Objekts. Schließlich kommt Freud durch das Studium der Hypnose, der Verliebtheit und der Massenpsychologie dazu, die Identifizierung, die eine Instanz der Persönlichkeit formt oder bereichert, dem umgekehrten Vorgang gegenüberzustellen, bei dem das Objekt an die Stelle einer Instanz tritt, zum Beispiel der Führer, der zum Ich-Ideal der Glieder einer Masse wird. In einem solchen Fall kommt es auch zu einer gegenseitigen Identifizierung der einzelnen Individuen untereinander, aber dies hat ein solches an die Stelle von Treten zur Bedingung. Hier ließen sich unter einer strukturellen Perspektive die Unterscheidungen, die wir oben anführten, wiederfinden. Zentrifugale Identifizierung und umgekehrt. Jean Laplanche und G.B. Pontalis, das Vokabular der Psychoanalyse aus dem Jahr 1967.

Fragile von Sun Kil Moon aus dem Jahr 2016. Und bevor wir uns in die Höhen oder Tiefen, je nach Ansicht der kritischen Theorie wagen, wappnen wir uns mit ein wenig Jazz. Und zwar John Coltrane mit While My Lady Sleeps aus dem Jahr 1964.

Max Horkheimer und Theodor W. Adorno, Dialektik der Aufklärung, Vorrede aus dem Jahr 1944. Die Naturverfallenheit der Menschen heute ist vom gesellschaftlichen Fortschritt nicht abzulösen. Die Steigerung der wirtschaftlichen Produktivität, die einerseits die Bedingungen für eine gerechtere Welt herstellt, verleiht andererseits dem technischen Apparat und den sozialen Gruppen, die über ihn verfügen, eine unmäßige Überlegenheit über den Rest der Bevölkerung. Der Einzelne wird gegenüber den ökonomischen Mächten vollends annulliert. Dabei treiben diese die Gewalt der Gesellschaft über die Natur auf nie geahnte Höhe. Während der Einzelne vor dem Apparat verschwindet, den er bedient, wird er von diesem besser als je versorgt. Im ungerechten Zustand steigt die Ohnmacht und Lenkbarkeit der Masse mit der ihr zugeteilten Gütermenge. Die materiell ansehnliche und sozial klägliche Hebung des Lebensstandards der Unteren spiegelt sich in der gleisnerischen Verbreitung des Geistes. Sein wahres Anliegen ist die Negation der Verdinglichung. Er muss zergehen, wo er zum Kulturgut verfestigt und für Konsumzwecke ausgehändigt wird, die Flut präziser Information und gestriegelten Amüsements witzigt und verdummt die Menschen zugleich. Max Horkheimer und Theodor W. Adorno, Dialektik der Aufklärung, Vorrede aus dem Jahr 1944. Yeah.

Baker mit Someone to Watch Over Me aus dem Jahr 1955 und noch einmal Max Horkheimer und Theodor W. Adorno, Kulturindustrie in Dialektik der Aufklärung, philosophische Fragmente aus dem Jahr 1944. In der Kulturindustrie ist das Individuum illusionär, nicht bloß wegen der Standardisierung ihrer Produktionsweise. Es wird nur so weit geduldet, wie seine rückhaltlose Identität mit dem Allgemeinen außer Frage steht. Von der genormten Improvisation im Jazz bis zur originellen Filmpersönlichkeit, der die Locke übers Auge hängen muss, damit man sie als solche erkennt, herrscht Pseudo-Individualität. Das Individuelle reduziert sich auf die Fähigkeit des Allgemeinen, das Zufällige so ohne Rest zu stempeln, dass es als dasselbe festgehalten werden kann. Gerade die trotzige Verschlossenheit oder das gewählte Auftreten des je ausgestellten Individuums werden serienweise hergestellt, wie die Yale-Schlösser, die sich nach Bruchteilen von Millimetern unterscheiden. Die Besonderheit des Selbst ist ein gesellschaftlich bedingtes Monopolgut, das als Natürliches vorgespiegelt wird. Sie ist auf den Schnurrbart reduziert, den französischen Akzent, die tiefe Stimme der Lebefrau, den Lubitsch-Touch, gleichsam Fingerabdrücke auf den sonst gleichen Ausweiskarten, in die Leben und Gesicht aller Einzelnen, vom Filmstar bis zum leiblich Inhaftierten, vor der Macht des Allgemeinen sich verwandelt. Pseudo-Individualität wird für die Erfassung und Entgiftung der Tragik vorausgesetzt. Nur dadurch, dass die Individuen gar keine sind, sondern bloße Verkehrsknotenpunkte der Tendenzen des Allgemeinen, ist es möglich, sie bruchlos in die Allgemeinheit zurückzunehmen. Massenkultur entschleiert damit den fiktiven Charakter, den die Form des Individuums im bürgerlichen Zeitalter seit je aufwies und tut Unrecht nur daran, dass sie mit solcher trüben Harmonie von Allgemeinem und Besonderem sich brüstet. Das Prinzip der Individualität war widerspruchsvoll von Anbeginn. Einmal ist es zur Individuation gar nicht wirklich gekommen. Die klassenmäßige Gestalt der Selbsterhaltung hat alle auf der Stufe bloßer Gattungswesen festgehalten. Jeder bürgerliche Charakter drückte trotz seiner Abweichung und gerade in ihr dasselbe aus. Die Härte der Konkurrenzgesellschaft. Der Einzelne, auf den die Gesellschaft sich stützte, trug ihren Makel an sich. In seiner scheinbaren Freiheit war er das Produkt ihrer ökonomischen und sozialen Apparatur. An die je herrschenden Machtverhältnisse appellierte die Macht, wenn sie den Spruch der von ihr Betroffenen einholte. Zugleich hat in ihrem Gang die bürgerliche Gesellschaft das Individuum auch entfaltet. Wider den Willen ihrer Lenker hat die Technik die Menschen aus Kindern zu Personen gemacht. Jeder solche Fortschritt der Individuation aber ist auf Kosten der Individualität gegangen, in deren Namen er erfolgte, und hat von ihm nichts übrig gelassen als den Entschluss, nichts als den je eigenen Zweck zu verfolgen.
Der Bürger, dessen Leben sich in Geschäft und Privatleben, dessen Privatleben sich in Repräsentation und Intimität, dessen Intimität sich in die mürrische Gemeinschaft der Ehe und den bitteren Trost spaltet, ganz allein zu sein, mit sich und allen zerfallen, ist virtuell schon der Nazi, der zugleich begeistert ist und schimpft, oder der heutige Großstädter, der sich Freundschaft nur noch als Social Contact, als gesellschaftliche Berührung innerlich unberührter vorstellen kann. Nur darum kann die Kulturindustrie so erfolgreich mit der Individualität umspringen, weil in ihr seit je die Brüchigkeit der Gesellschaft sich reproduzierte. In den nach Schnittmustern von Magazinumschlägen konfektionierten Gesichtern der Filmhelden und Privatpersonen zergeht ein Schein, an den ohnehin keiner mehr glaubt, und die Liebe zu jenen Heldenmodellen nährt sich von der geheimen Befriedigung darüber, dass man endlich der Anstrengung der Individuation durch die freilich atemlosere der Nachahmung enthoben sei. Eitel die Hoffnung, dass die in sich widerspruchsvolle, zerfallene Person nicht Generationen überdauern könne, das System an solcher psychologischen Spaltung zerbrechen müsse, den Menschen die lügenhafte Unterschiebung des Stereotypen fürs Individuelle von selber unerträglich werde. Die Einheit der Persönlichkeit war als Schein durchschaut seit Shakespeares Hamlet. In den synthetisch hergestellten Physiognomien heute ist schon vergessen, dass es überhaupt einmal den Begriff des Menschenlebens gab. Jahrhundertelang hat sich die Gesellschaft auf Victor Mature und Mickey Rooney vorbereitet, indem sie auflösen, kommen sie, um zu erfüllen. Max Horkheimer, Theodor W. Adorno, Kulturindustrie in Dialektik der Aufklärung aus dem Jahr 1944.

Blondie mit Hanging on the Telephone aus dem Jahr 1978. Und einmal müssen wir noch. Theodor W. Adorno, Minima Moralia, Reflexionen aus dem beschädigten Leben aus dem Jahr 1951. Fisch im Wasser. Seit der umfassende Verteilungsapparat der hochkonzentrierten Industrie die Sphäre der Zirkulation ablöst, beginnt diese eine wunderliche Postexistenz. Während den Vermittlerberufen die ökonomische Basis entschwindet, wird das Privatleben ungezählter zu dem von Agenten und Vermittlern, ja der Bereich des Privaten insgesamt wird verschlungen von einer rätselhaften Geschäftigkeit, die alle Züge der kommerziellen trägt, ohne dass es eigentlich dabei etwas zu handeln gibt. Die Verängstigten, vom Arbeitslosen bis zum Prominenten, der sich im nächsten Augenblick dem Zorn jener, deren Investition er darstellt, zuziehen kann, glauben nur durch Einfühlung, Beflissenheit zur Verfügung stehen, durch Schliche und Tücke der als allgegenwärtig vorgestellten Exekutive sich zu empfehlen, durch Händlerqualitäten. Und bald gibt es keine Beziehung mehr, die es nicht auf Beziehungen abgesehen hätte, keine Regung, die nicht einer Vorzensur unterstünde, ob man auch nicht vom Genehm abweicht. Der Begriff der Beziehung, eine Kategorie von Vermittlung und Zirkulation, ist nie in der eigentlichen Zirkulationssphäre am besten gediehen, auf dem Markt, sondern in geschlossenen, monopolartigen Hierarchien. Nun die ganze Gesellschaft hierarchisch wird, saugen die trüben Beziehungen auch überall dort sich fest, wo es noch den Schein von Freiheit gab. Die Irrationalität des Systems kommt kaum weniger als im ökonomischen Schicksal des Einzelnen in dessen parasitärer Psychologie zum Ausdruck. Früher, als es noch etwas wie die verrufen bürgerliche Trennung von Beruf und Privatleben gab, der man fast schon nachtrauern möchte, wurde als unmanierlicher Eindringling mit Misstrauen gemustert, wer in der Privatsphäre Zwecke verfolgte. Heute erscheint der als arrogant, fremd und nicht zugehörig, der auf Privates sich einlässt, ohne dass ihm eine Zweckrichtung anzumerken wäre. Beinahe ist verdächtig, wer nichts will. Man traut ihm nicht zu, dass er, ohne durch Gegenforderung sich zu legitimieren, im Schnappen nach dem Bissen einem behilflich sein könnte. Ungezählte machen aus einem Zustand, welcher aus der Liquidation des Berufs folgt, ihren Beruf. Das sind die netten Leute, die Beliebten, die mit allen gut Freund sind, die Gerechten, die human jede Gemeinheit entschuldigen und unbestechlich jede nicht genormte Regung als sentimental verfemen. Sie sind unentbehrlich durch Kenntnis aller Kanäle und Abzugs Löcher der Macht, erraten ihre geheimsten Urteilssprüche und leben von deren behender Kommunikation. Sie finden sich in allen politischen Lagern, auch dort, wo die Ablehnung des Systems für selbstverständlich gilt und damit einen laxen und abgefeimten Konformismus eigener Art ausgebildet hat. Oft bestechen sie durch eine gewisse Gutartigkeit, durch mitfühlenden Anteil am Leben der anderen, Selbstlosigkeit auf Spekulation. Sie sind klug, witzig, sensibel und reaktionsfähig. Sie haben den alten Händlergeist mit den Errungenschaften der je vorletzten Psychologie aufpoliert. Zu allem sind sie fähig, selbst zur Liebe, doch stets treulos. Sie betrügen nicht aus Trieb, sondern aus Prinzip. Noch sich selber werten sie als Profit,
den sie keinem anderen gönnen. An den Geist bindet sie Wahlverwandtschaft und Hass. Sie sind eine Versuchung für Nachdenkliche, aber auch deren schlimmste Feinde. Denn sie sind es, die noch die letzten Schlupfwinkel des Widerstands, die Stunden, welche von den Anforderungen der Maschinerie frei bleiben, subtil ergreifen und verschandeln. Ihr verspäteter Individualismus vergiftet, was vom Individuum etwa noch übrig ist. Theodor W. Adorno, Fisch im Wasser, aus Minima Moralia, Reflexionen aus dem beschädigten Leben, aus dem Jahr 1951.

Nightmare von Artie Shaw aus dem Jahr 1956. Und nun werfen wir uns mit Karacho in den Bereich der Sexualwissenschaft mit einem nicht ganz leichten Text. Volkmar Sigusch, Cissexuelle und ihre Abwehr, aus Volkmar Sigusch, Sexualitäten, eine kritische Theorie in 99 Fragmenten, aus dem Jahr 2015. Apropos Cissexuelle, wenn es Transsexuelle gibt, muss es logischerweise auch Cissexuelle geben. Die einen sind ohne die anderen gar nicht zu denken. Gestattet habe ich mir die Ausdrücke Cissexualismus, Cissexuelle, Cisgender und so weiter einzuführen, um die geschlechtseuphorische Mehrheit, bei der Körpergeschlecht und Geschlechtsidentität scheinbar natural zusammenfallen, in jenes Fallbelicht zu setzen, in dem das Objekt des Geschlechtsbinarismus, in dem nosomorpher Blick und klinischer Jargon die geschlechtsdysphorische Minderheit, namentlich die sogenannten Transsexuellen, ganz sicher erkennen zu können glauben. Das lateinische Cis bedeutet als Vorsilbe diesseits, so meint Cisalpin von Rom aus gesehen, diesseits der Alpen. Das lateinische Trans bedeutet als Vorsilbe hindurch, querdurch, hinüber, jenseits, über, hinaus. So meint transkutan durch die Haut hindurch. Cissexuelle befinden sich folglich vom Körpergeschlecht und damit vom kulturellen Bigenus ausgesehen diesseits, Transsexuelle jenseits. Und das Neologische am Transsexualismus ist, dass er sein eigentlich immer schon logisches Gegenstück, den Cissexualismus, grundsätzlich ins Zwielicht rückt. Indem der Transsexualismus beweist, dass auch die Geschlechtlichkeit ein kulturell zusammengesetztes und psychosozial vermitteltes ist, fallen Körpergeschlecht und psychosoziale Geschlechtsidentität bei den Normalen, die bisher die einzig Gesunden waren, nicht mehr fraglos zusammen. Das aber geht ans kulturell Eingemachte. Eine fundamentale Gefühlsreaktion auf transsexuelle Patienten, die in klinischen Zusammenhängen als geradezu pathognomonisch für den Transsexualismus angesehen wurde, führte immer wieder zu grundsätzlichen Diskussionen, die in der Frage aller Fragen kulminierten. Stellen wir nun die Indikation zur Operation oder lehnen wir das aus prinzipiellen Gründen ab? Nach meinem heutigen Verständnis ist diese fundamentale Gefühlsreaktion nicht nur auf das Übertragungs- und Gegenübertragungsgeschehen zu beziehen, sondern ebenso auf epistemisch und objektival fundierte Prozesse, die ich als cissexuelle Abwehr bezeichnet habe. Also auf basale, allgemeine Raster, Strukturen und Strategien, die sich in Wissen, Wissenschaft und Erkenntnis ebenso niederschlagen wie in Leib, Gefühl, Wahrnehmung, Verstehen, Interpretation und so weiter. Interne Kehrtwendungen nehmen jedenfalls im Frankfurter Institut für Sexualwissenschaft immer dann ihren Lauf, wenn neue Kolleginnen und Kollegen, die sich auf die Arbeit in einer psychoanalytisch orientierten Ambulanz gefreut hatten, befürchteten, in die Machenschaften einer Frankenstein-Medizin verstrickt zu werden. Selbstverständlich mussten dann diese Kolleginnen und Kollegen weder irgendeinen Therapieplan anwenden, noch überhaupt geschlechtsdysphorische Patienten behandeln. Heute,
sollten wir dank neosexueller Revolution verstanden haben, dass der paläogenerische Transsexualismus mittels der Gegenübertragungsreaktion und die paläogenerische cissexuelle Abwehr mittels des unerschütterten geschlechtlichen Binarismus dazu getrieben haben, Ja oder Nein zu sagen, ohne Kompromisse. Keine Psychotherapie kann das ganze Leben eines Patienten erfassen, verstehen oder gar begreifen. Auch aus diesem Grund muss ein Therapeut mit und ohne sexuelle Revolte bereit sein, abzudanken. Erinnert sei an eine Fußnote, die Freud 1915 den drei Abhandlungen zur Sexualtheorie 1905 hinzufügte. In ihr überschritt Freud die bestehenden Gattungs- und Morbiditätsgrenzen, brach die objektivalen Panzer auf. Er stellte fest, dass auch das ausschließliche Interesse des Mannes für das Weib ein der Aufklärung bedürftiges Problem und keine Selbstverständlichkeit ist. Diese Aufklärung konnte nicht gelingen, weil die Heterosexualität als Chemie genommen wurde, die sich naturgesetzlich durchsetzt. Freud aber widersetzt sich in jener atemberaubenden Fußnote mit aller Entschiedenheit dem Versuche, die Homosexuellen als eine besonders geartete Gruppe von den anderen Menschen abzutrennen. Er widersetzte sich, weil alle Menschen der gleichgeschlechtlichen Objektwahl fähig sind und dieselbe auch im Unbewussten vollzogen haben. Dass Freud nicht in der Lage war, seine eminent humanen Gedanken von der sexuellen Sphäre auf die geschlechtliche zu übertragen, ja, dass er sich als Aufklärer selbst im Stich ließ, sobald es um Männlichkeit und Weiblichkeit ging, schmerzt uns heute, weil das feministische Bewusstsein, von dem Gerda Lerner 1993 handelt, endlich die alte Geschlechtskultur merklich tangiert. Wie beinahe alle großen männlichen Aufklärer war Freud unfähig, das allgemeine Bigenus und den damit verbundenen Sexus sequior Charakter des Weibes als fabrizierte Selbstverständlichkeiten zu durchschauen. Christa Rohde-Dachser 1991 zeigte sogar, wie sehr scheinbar geschlechtsneutrale Nuklei der Freudschen Lehre vom kulturellen Patriarchalismus durchdrungen sind. Wirklich kein Vergnügen, solchen Analysen zustimmen zu müssen. Umso notwendiger, noch die letzten Ideae innate aufzulösen, noch das letzte Raunen unvermittelter Natürlichkeit zu dechiffrieren. Denken wir also mit dem Freud der Fußnote gegen den Freud der Nuklei, betrachten wir nicht nur den Transsexualismus als Rätsel, als Conundrum, wie ihn Jane Morris 1974 eine Betroffene nannte, sondern auch den Cissexualismus. Dann erfahren wir, indem wir andere als die manifesten geschlechtlichen Empfindungen und Erlebnisse studieren, dass alle Menschen andersgeschlechtlicher Fantasien fähig sind und sie auch haben. Weil es das eigene Geschlecht ohne das andere gar nicht gäbe, haben sie im Seelenleben gewiss keine geringere Bedeutung als die, die sich auf das eigene Geschlecht beziehen. Die männliche und die weibliche Geschlechtsform sind in diesem Sinne Einschränkungen nach der einen oder anderen Seite, mithin die männliche Geschlechtsidentität des Mannes und die weibliche Geschlechtsidentität der Frau ein aufzuklärendes Problem und keine Unmittelbarkeit, die aus einer natural-körperlichen Verursachung à la HY-Antigen folgte. In autochton tiefenpsychologischer Hinsicht sind wir alle transsexuell. Freud würde sagen bisexuell. Transsexueller Wunsch und cissexuelle Abwehr jedenfalls liegen ineinander. Dieser erschütternden und heute erschütterten Einheit entziehen wir uns durch emotionale und soziale Mechanismen, die die kulturelle Bigenus-Normativität festlegt.
Es scheint uns immer noch, als bringe ein Körper die Geschlechtsidentität, ein fabriziertes wie eine Mitgift mit. Erst durch das massenhafte, kulturelle Unbehagen am Geschlecht, durch die Zunahme kultureller Geschlechtsdysphorie sind wir genötigt, die Verknüpfung von Körpergeschlecht und sogenannter Geschlechtsidentität in unseren Gedanken stärker, vielleicht sogar prinzipiell zu lockern. Dem widersetzt sich jene infantilistische Sicht, die die Entscheidung über die Verknüpfung und Auflösung ausschließlich in die frühe Kindheit legt. Weichen werden aber auch nach der Adoleszenz gestellt und die dispositive oder objektive

Trieb und Objekt, Trieb und Ziel, um Freuds Entzerrung zu nehmen, wurden im Zuge der neosexuellen Revolution gelockert. Dass offenbar immer mehr Frauen von der einen Sexualform zur anderen zumindest partiell hinübergewechselt sind, hat Sonja Düring 1994 bereits vor Jahren berichtet. Ob die Objektwahl hetero oder homosexuell sei, hänge davon ab, welche Position die Frau im gesellschaftlichen Geschlechterverhältnis einnehme. Die Voraussetzung einer nicht fixen Objektwahl denkt Düring nicht nur kindheitszentriert individuell, sondern ebenso gesellschaftszentriert kollektiv, wobei sie insbesondere Veränderungen der kulturellen Geschlechtsposition würdigt, die die Frauenbewegung bewirkt hat. Fraglos werden im Augenblick die alten Geschlechts- und Sexualformen umgeschrieben, ohne dass schon, wie einige Feministinnen träumen, ein erotisches Kontinuum gelebt werden könnte. Für uns ist hier interessant, die cissexuelle Abwehr ist nicht in erster Hinsicht eine Angelegenheit der Psychologie, sondern der Epistemologie, Kulturtheorie und Soziologie. Patriarchalismus, Geschlechterverhältnis, Geschlechtsidentität und so weiter können womöglich in bedeutsamer Hinsicht psychologisch verstanden werden, Gesellschaft aber nicht. Gewiss spielt bei der Bildung der Geschlechtlichkeit eine nicht übersehbare Reihe von Momenten und Faktoren eine Rolle. Dabei können einzelne psychische und körperliche Faktoren, wie es Freud in einem anderen Zusammenhang sagt, so übergroß ausfallen, dass sie das Resultat in ihrem Sinne beeinflussen. Deshalb gibt es auch in der Literatur über die Psychogenese des Transsexualismus so viele und differente, in sich durchaus überzeugende Erklärungsversuche. Keine psychologische Theorie aber kann die Mannigfaltigkeit des fantasierten und manifestierten Sexogenus auf den Begriff bringen. Für sogenannte Männlichkeit und Weiblichkeit nicht und schon gar nicht für den sogenannten Transsexualismus. Denn kein Mensch kann an den allgemeinen Genuierungsobjektiven ganz und gar vorbeileben. Eine freie Geschlechtswahl, von der sich träumen lässt, ist eine Utopie. Vorgängig sind die gesellschaftlichen Geschlechtsformen reale Abstraktionen. Das wäre zu begreifen. Die individuelle Vielfalt der sogenannten Geschlechtsidentitäten und der sogenannten Geschlechtsdysphorien ist unendlich. Gleichzeitig sind die allgemeinen Geschlechtsformen weiterhin binär. Entweder Mann oder Frau, alle anderen so immer noch der allgemeine kulturelle Code und das individuelle Vorurteil sind Kranke oder Gaukler. Das Problem ist also einerseits das Schablonisieren individueller sexualgeschlechtlicher Phantasmata und Lebensweisen zu vermeiden, also die Diagnose Transsexualismus nach Möglichkeit über Bord zu werfen, weil sie höchst Differentes zusammenzwingt, andererseits aber die Vorgängigkeit des geschlechtlichen Binarismus, der nur zwei Geschlechtsformen kennt, jenem Tribut zu zahlen, den er nun einmal bekommen muss, weil er bis in die letzte Seelenkrypte hineinreicht. Anders können wir das individuelle Leiden nicht ernst nehmen, mit dem uns die glühendsten Verfechter des Bigenerismus, die transsexistischen Transsexuellen konfrontieren. Anders können wir weder Halt finden noch begreifen, dass Transgender und Cisgender, sogenannte Transidente und sogenannte Cisidente, aneinander kleben wie Pech und Schwefel. Volkmar Sigusch, Sexualitäten, eine kritische Theorie in 99 Fragmenten aus dem Jahr 2015.

noch einmal Beak mit Aye aus dem Jahr 2024 und ein letzter Text mit Ausblick. Albert Camus, der Mensch in der Revolte, L'Homme Révolté aus dem Jahr 1951. Was ist ein Mensch in der Revolte? Ein Mensch, der Nein sagt. Aber wenn er ablehnt, verzichtet er doch nicht. Er ist auch ein Mensch, der Ja sagt aus erster Regung heraus. Ein Sklave, der sein Leben lang Befehle erhielt, findet plötzlich einen neuen unerträglich. Was ist der Inhalt dieses Nein? Es bedeutet zum Beispiel, das dauert schon zu lange, bis hierher und nicht weiter, sie gehen zu weit und auch, es gibt eine Grenze, die sie nicht überschreiten werden. Im Ganzen erhärtet dieses Nein das Bestehen einer Grenze. Dieselbe Vorstellung einer Grenze findet man in dem Gefühl des Revoltierenden, dass der andere übertreibe, dass er sein Recht über eine Grenze erstrecke, jenseits welcher ein anderes Recht ihm entgegentritt und es beschränkt. So ruht die Bewegung der Revolte zu gleicher Zeit auf der kategorischen Zurückweisung eines unerträglich empfundenen Eindringens wie auf der dunklen Gewissheit eines guten Rechts oder genauer auf dem Eindruck des Revoltierenden, ein Recht zu haben, auf. Die Revolte kommt nicht zustande, ohne das Gefühl, irgendwo und auf irgendeine Art selbst Recht zu haben. Insofern sagt der Sklave im Aufstand zugleich Ja und Nein. Er bestätigt gleichzeitig mit der Grenze alles, was er jenseits von ihr vermutet und schützen will. Er demonstriert hartnäckig, dass es in ihm etwas gibt, das die Mühe lohnt, das beachtet zu werden verlangt. In gewisser Weise stellt er der Ordnung, die ihn bedrückt, eine Art Recht entgegen, nicht bedrückt zu werden über das hinaus, was er zulassen kann. Gleichzeitig mit dem Widerwillen gegen den Eindringling enthält jede Revolte eine völlige und unmittelbare Zustimmung des Menschen zu einem Teil seiner selbst. Er lässt also unausgesprochen ein Werturteil einfließen und so wenig unverpflichtend, dass er mitten in der Gefahr an ihm festhält. Bisher schwieg er zumindest jener Verzweiflung hingegeben, in welcher eine Lebensbedingung, selbst wenn man sie für ungerecht hält, hingenommen wird. Schweigen heißt Glauben machen, dass man über nichts urteilt und nichts begehrt, und in gewissen Fällen heißt es in der Tat nichts wünschen. Die Verzweiflung beurteilt und begehrt wie das Absurde alles im Allgemeinen und nichts im Besonderen. Das Schweigen drückt sie gut aus, doch vom Augenblick an, wo sie spricht, sei es auch verneinend, begehrt und beurteilt sie. Wer revoltiert, im etymologischen Wortsinn, macht kehrt. Er schritt unter der Peitsche des Herrn, nun bietet er ihm die Stirn. Er stellt das Vorzuziehende dem Nicht-Vorzuziehenden gegenüber. Nicht jeder Wert löst die Revolte aus, doch jede revoltierende Bewegung ruft stillschweigend einen Wert an. Handelt es sich zumindest um einen Wert? Eine Bewusstwerdung, sei sie noch so unbestimmt, wächst aus der Bewegung der Revolte. Die plötzlich durchbrechende Erkenntnis, dass im Menschen etwas ist, womit der Mensch sich identifizieren kann, sei es nur eine Zeit lang. Diese Identifizierung wurde bis jetzt nicht wirklich gefühlt. Alle Erpressung vor der Aufstandsbewegung hat der Sklave geduldet. Oft hatte er, ohne zu reagieren, empörendere Befehle erhalten als denjenigen, der seine Weigerung auslöste.
Er nahm sie mit Geduld auf, sträubte sich vielleicht im Innern gegen sie, aber, da er schwieg, mehr um sein unmittelbares Interesse bekümmert als seines Rechtes schon bewusst. Mit dem Verlust der Geduld, mit der Ungeduld, beginnt im Gegenteil eine Bewegung, die sich auf alles erstrecken kann, was vorher hingenommen wurde. Dieser Aufschwung ist fast immer rückwirkend. Im Augenblick, da er den demütigenden Befehl seines Oberen zurückweist, weist der Sklave auch sein Sklavendasein zurück. Die Bewegung der Revolte trägt ihn über den Punkt seiner einfachen Weigerung hinaus. Er überschreitet sogar die Grenze, die er seinem Gegner gezogen, indem er jetzt als Ebenbürtiger behandelt zu werden verlangt. Was zuerst ein unbeugsamer Widerstand des Menschen war, wird nun der ganze Mensch, der sich mit ihm identifiziert und sich darin erfüllt. Diesen Teil seiner selbst, dem er Respekt verschaffen wollte, stellt er nun über den Rest und verkündet laut, ihm allem, selbst dem Leben, vorzuziehen. Er wird für ihn das höchste Gut. Verharrte er zuvor in einem Kompromiss, so wirft sich der Sklave mit einem Schlag jetzt, da es ja so ist, an das Alles oder Nichts. Das Bewusstsein tritt zusammen mit der Revolte an den Tag. Aber man sieht, es ist das Bewusstsein eines noch ziemlich dunklen Alles und zu gleicher Zeit eines Nichts, das die Möglichkeit anzeigt, den Menschen diesem Alles zu opfern. Der Revoltierende will alles sein, sich völlig mit diesem Gut identifizieren, dessen er plötzlich bewusst wurde und von dem er verlangt, dass es in seiner Person anerkannt und begrüßt werde oder nichts. Das heißt, er will sich endgültig herabgedrückt sehen von der Gewalt, die ihn beherrscht. Äußerstenfalls nimmt er den letzten Verfall hin, den Tod. Wenn man ihm jene ausschließliche Anerkennung rauben sollte, die er nun zum Beispiel seine Freiheit nennt, lieber aufrecht sterben, als auf den Knien leben. Albert Camus, Der Mensch in der Revolte, L'Homme Révolté aus dem Jahr 1951. Und das war Narration und Schwerkraft im Labyrinth der Identifikation oder Herumirren in absoluter Gewissheit. Ihr erreicht mich unter narration-schwerkraft@riseup.net. Ihr wolltet immer schon Fördermitglied werden. Tut es und verabschiede mich mit dem Brad Mehldau Trio und ihrer Version des Beatles-Klassikers And I Love Her aus dem Jahr 2016. Gehabt euch wohl.

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willkommen zur neuen Geldsetup Station. Wir sind heute wieder mal im Kiosk Storno und freuen uns total. Und heute haben wir einen Gast. Haya ist leider nicht da, der hat heute Family Business, das ist halt nun mal so. Aber dafür habe ich einen wundervollen Gast, nämlich Daddy Oldschool aus Bonn. Und er spielt jetzt noch so ein, zwei Tunes und dann darf der euch ein bisschen beglücken, würde ich sagen. Hier draußen ist auch richtig was los. Ich bin ganz gerührt. Das ist nice. Ich hoffe, wir machen euch ein bisschen glücklich heute Abend und ihr habt ein bisschen Spaß. Wir starten mal. Ich habe ein paar Platten geschenkt gekriegt und irgendwie, ja, Singles, 7-Inch-Platten, einen ganzen Haufen. Und irgendwie finde ich es cool, die jetzt einfach mal mit euch ein bisschen zu teilen. Und ich fange mit Desmond Decker an, Perseverance. Ja.

das war so ein bisschen aus dem Geschenkekistchen von Ronja. Und ja, nun würde ich einfach mal Daddy Oldschool den Plattenteller überlassen. Und ja, der bringt euch weiter und voran.

Ja, ich grüße euch. Ich bin Daddy Oldschool. Und ich freue mich heute echt hier zu sein. Short Mick, vielen, vielen Dank für die Einladung. Hier nach Melsungen in die extrem geile Location, Kiosk Storno. Witzenhausen, sorry. Das war ein falscher Versprecher. Da habe ich früher mal gelebt. Ja, und zu Anfang möchte ich ein paar Tunes spielen von Artists, die verstorben sind. Ich fange mal an mit Benjamin, Stefania, Coco Hati, Max Romeo. Und ich wünsche euch echt viel Spaß dabei.

Ja, das war Vaughn Benjamin, die Stimme von Midnight und Akai Beka. Auch leider viel zu früh gestorben mit 50 Jahren. So, und ehe ich jetzt ein paar Dub-Tunes auflege, zwei Tunes, die ich widme meiner Frau, die jetzt auch hier in Witzenhausen ist und zuhört. Und Isa, das ist für dich.

Ja, Blessings. Auch so eins meiner Lieblingstunes, deswegen kam gleich die Dub-Version hinterher. Jetzt springen wir ein bisschen zurück. Ältere Reggae-Tunes. Fangen an mit Carlton Patterson. Es darf getanzt werden.

feiere der Town von Lovelet Barnett. Auch so einer meiner Lieblingstunes. So, jetzt geht's weiter mit ein paar Tunes für die Dubheads. Wir fangen an mit ein paar orientalischen Klängen und starten tut Alpha and Omega.

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1: 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Ein Tune, den man nicht oft genug hören kann und spielen kann in diesen Zeiten. Okay, weiter geht's zum Schluss. Mein letztes Set. Rootical, Stepper-Style. Etwas schneller geht's voran jetzt.

Ja. Spaß hat's gemacht. Das, jetzt kommt mein Last Tune. Danke, Shortmick. Danke, Kiosk Storno. Danke, Witzenhausen. Und jetzt mein Last Tune.

Ja, Menschenskind. Vielen Dank, Daddy Oldschool. Das war nice. Ganz einfach nice. Vielen Dank, vielen Dank, vielen Dank. Vielen Dank, liebe Leute da draußen. Schön, dass ihr noch da seid. Ich schließe dann so ein bisschen ab. Wir haben jetzt noch eine Dreiviertelstunde ungefähr. Und deswegen machen wir nicht lange rum. Geht gleich weiter.

0: Ja, nochmal ein ganz liebes Dankeschön an dein Kiosk Storno. Danke, Frankie, dass du das irgendwie möglich gemacht hast. Danke an all die, die den Verein hier tragen. Und jetzt gebe ich nochmal kurz zum Frankies Wort. Und dann drehen wir nochmal die letzten 3 Minuten auf, bevor es dann ausklingt für heute Abend.
1: Jo, danke, Max. Entschuldigung, Short Mike. Danke, dass ihr da wart. Die zweite Sendung, mega gut. Und ich freue mich auf jeden Fall auch schon auf die dritte irgendwann.
0: Gut gemacht, Sir.
1: So.
0: Gute Nacht, ihr Lieben. Und nochmal lieben Dank an Daddy Oldschool. Yes, Sir. Vielen Dank. Und wir werden uns vielleicht wiedersehen. Hoffentlich bald mal.

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Ja, jetzt habe ich mich erstmal etwas erholt von dem gefährlichen Harry. Schade, kriegt man ja Angst vor diesem Oberkommissar. Junge, Junge. Ja, hier ist Peter Walter mit der Plattenkiste, direkt nach seinem Trucker Club. Eben noch die schöne Country-Musik und jetzt gibt's was mit mehr Beat. Ich stelle Ihnen heute, wie ich das auch vorhabe in der nächsten Zeit, in loser Folge, stelle ich Ihnen Produktionsfirmen vor aus Amerika, die die amerikanische Rock'n'Roll, Rhythm and Blues Musik in den 50er und 60er Jahren entscheidend geprägt haben. Heute geht's los mit Specialty Records aus Los Angeles.

Ja, wie gesagt, in der heutigen Plattenkiste geht es primär um das Label Speciality Records aus L.A., gegründet von einem Typen namens Art O.P. Im Jahr 1944 hat er das schon gegründet. Und da ging das auch gleich los. Also der hat am Anfang, war ja klar, ging das mehr um Rhythm and Blues. Da war ja der Rock'n'Roll noch nicht propagiert zu den Zeiten. Da wurde ja noch die betuliche Musik der 30er und 40er Jahre gespielt mit den schönen Stimmen. Aber wie gesagt, das ging dann für die Schwarzen mit den Rhythm and Blues in Mitte der 40er Jahre, also direkt nach Beendigung des Zweiten Weltkriegs, ging es los. Und wie gesagt, Art O.P. mit seinem Speciality Records war einer der allerersten, die diese Musik propagiert haben. Und so fange ich jetzt direkt an, spiele Ihnen mal die allererste Veröffentlichung, die datiert vom September 1944 und heißt Boogie Number One und wird gespielt von den Sepia Tones. Da hören Sie mal rein.

Ja, wie gesagt, das war die allererste Aufnahme, die Art Rupi rausgebracht hat. Damals noch unter dem Label Jukebox Hits. Da war Speciality noch gar nicht populär. Das hat er dann erst kurz danach umbenannt. Aber er hatte ja vorher Studien gemacht, was bei den Hörern so ankommt, und ist in die einzelnen Kneipen gegangen und hat sich die Jukeboxen angehört, und alles, was da mit Boogie und so weiter lief, das wurde oft gedrückt, und da hat er den ersten Titel, wie gesagt, Boogie Number One, genannt von den Sepia Tones. Wie gesagt, September 44, das Aufnahmestudio ist leider nicht bekannt in L.A., ganz frühe Aufnahme. So, ich werde jetzt immer ein bisschen springen. Ich spiele auf der einen Seite 40er-Jahre-Titel, noch ein paar. Und auf der anderen Seite bewegen wir uns dann schon in den 50ern. Und da kommt jetzt der allererste Titel. Gleich eine Nummer 1 für die große Truppe Joe Liggins and His Honey Trippers. Im Januar 1950 aufgenommen und ruckzuck in den Rhythm and Blues Charts bis auf die Nummer 1 vorgestoßen. Hier ist, wie gesagt, Joe Liggins and His Honey Trippers mit Pink Champagne.

Ja, wie gesagt, an dem kleinen Hakler am Anfang des Songs, daran merken Sie, dass es eine Live-Sendung ist. Ich bin hier live im Studio, ich bin Peter Walter, spiele Ihnen heute die Plattenkiste und wir beschäftigen uns mit Specialty Records aus L.A., eines der berühmten Labels, die die Musik der 50er Jahre in den amerikanischen Regionen geprägt hat. Ganz großartig. So, das war eben, wie gesagt, Joe Liggins und seine Honey Drippers mit Pink Champagne. Dieser Song wurde später von vielen nachgesungen, auch neu eingespielt. Ganz berühmtes Lied, wie gesagt, sofort Nummer 1 in den Rhythm and Blues Charts gewesen. Jetzt gehen wir zurück in das Jahr 1945 und da spiele ich Ihnen einen Titel von Roy Milton and His Solid Senders. Der war auch ein großer Hit in der Rhythm and Blues Charts, bis auf Nummer 2 gekommen, der sogenannte RM Blues, also Roy Milton Blues. Und da hören Sie sich das jetzt mal an. Wie gesagt, das ist jetzt von 1945.

Roy Milton and his Solid Senders. Hören Sie sich mal so Saxophone an, wie die in den 40er Jahren gespielt wurden. Ganz große Klasse. Und am Piano hat Camille Howard gesessen, eine der berühmtesten Pianistinnen der damaligen Zeit. Die hat bei dieser Truppe immer, also fast ausschließlich immer mitgespielt. Roy Milton and his Solid Senders. So, nun gehen wir wieder in die 50er Jahre und wie gesagt, Arthur P. war immer auf der Suche nach neuen Talenten und er hat einige rausgebracht, die dann Weltruhm erlangt haben, wie zum Beispiel Percy Mayfield. Den hören wir jetzt mit einem Titel, Please Send Me Someone to Love. Und da, das Lied wurde arrangiert und am Piano begleitet von Ray Charles. Die Aufnahme datiert vom August 1950. Wie gesagt, Please Send Me Someone to Love.

Ja, jetzt musste ich mich erstmal zurechtfinden. Das war natürlich ein Fehler von mir. Ich habe mir wieder einen frühen Titel gespielt. Und zwar vom Oktober 1946. Das war die Jump Jackson Band mit Rainy Day Blues. Auch ein, wie ich finde, ein für die Zeit ein wunderbares Lied. Immerhin 1946 sowas zu bringen, das war schon stark. Aber jetzt gehen wir, wie gesagt, ins Jahr 1950 und wir spielen jetzt den Titel Please Send Me Someone to Love.

Wie gesagt, das war Percy Mayfield mit Please Send Me Someone to Love. Tja, schönes, wirklich ein schönes Lied. So, jetzt muss ich schauen, was ich Ihnen nun spiele. Die Nummer 10, das ist jetzt Jimmy Liggins and His Drops of Joy. Die Aufnahme datiert vom Dezember 1947. Wie gesagt, Jimmy Liggins and His Drops of Joy, ja, das waren Gruppen, unglaublich. Teardrop Blues heißt der Titel und den hören wir uns jetzt mal an.

Ja, das war, wie gesagt, Jimmy Liggins and his Drops of Joy mit Teardrop Blues. Und nun kommt eine Aufnahme, die ist auch sehr interessant. Percy Mayfield ist nochmal dran mit What a Fool, datiert vom Dezember 1950. Und die ist auch nicht so schlecht. Hören Sie mal rein.

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Ja, ein Blues-Titel nach dem anderen wird jetzt heute hier bei Speciality Records gespielt. Das war, wie gesagt, der Titel von Percy Mayfield. Tja, und jetzt spiele ich Ihnen was von Big Maceo, heißt der Sänger. Der Titel heißt Big City Blues. Big City Blues und aufgenommen im Februar 1949. Wie gesagt, Big Maceo mit Big City Blues. Jetzt muss ich gucken, wahrscheinlich hier.

Ja, wie gesagt, am 4. Februar 1949 aufgenommen, Big Maceo. Tolles Lied mit Big City Blues. Ja, und nun spiele ich Ihnen einen Titel. Sie schauen. Es ist ja sehr diffizil, dass ich da nichts halte, aber und zwar Roy Milton and his Solid Sanders, aufgenommen am 28. Februar 1951 bei Radio Recorders in Los Angeles. Der Titel heißt T-Town Twist.

Ja, das war um fast 14.44 Uhr hier im Rundfunk Meißner, der Titel T-Town Blues. Und das war, wie gesagt, Roy Milton and his Solid Senders. Jetzt wird's ganz toll. Jetzt kommt nämlich ein Titel von Smokey Hawk. Die Aufnahme datiert vom Februar 1949 und heißt I Want a Roller.

I Want a Roller. Das war, wie gesagt, Smokey Hawk aus dem Jahr 49. Ja, liebe Zuhörerinnen und Zuhörer, Sie hören die Plattenkiste. Ich bin Peter Walter, Spezialist für diese Art von Musik, und wir machen heute eine Spezialsendung, wo wir das Plattenlabel Speciality würdigen, was ganz früh angefangen hat, hat noch vor Sun Records in Memphis angefangen. Dieser Art Rupe, der hat, wie gesagt, Mitte der 40er Jahre in L.A. schon Musik produziert. Das ist war eine tolle Leistung und hat viele große Künstler ausgebracht. Die werden Sie schon noch hören in der heutigen Sendung. Wie gesagt, Smokey Hawk war das mit I Want a Roller. Und nun kommt ein Titel wieder von Percy Mayfield, und zwar heißt der Praying for Your Return. Ich bete, dass du zurückkommst aus dem Jahr 1950.

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Das war Percy Mayfield, ja, der später ganz viel berühmter geworden ist, als er mit seiner Combo gespielt hat, Percy Mayfield. So, jetzt geht's weiter. Jetzt muss ich schauen. Ja, jetzt kommt's. Jetzt gehen wir so langsam in den Jahren voran. Wir kommen jetzt in das Jahr 1952 und da spielt ein Mann schon eine große Rolle namens Lloyd Price. Den ersten Hit spiele ich Ihnen etwas später. Ich spiele jetzt hier schon einen zweiten Titel, der heißt Oh, Oh, Oh. Und ja, wie gesagt, Lloyd Price, das war ein Name. Auch rausgebracht von Art Rupi. Bitteschön. Ja.

Ja, wie gesagt, diese Aufnahme von Lloyd Price datiert aus 52, Mitte 52, aber Anfang 52 hatte er ja seinen ersten großen Hit und den spiele ich Ihnen jetzt gleich hinterher. Da ist der A-Tropez mal von L.A. nach New Orleans gegangen und hat dort dem Sänger eine Aufnahme gemacht, weil Lloyd Price kam ja aus New Orleans und bei dieser historischen Aufnahme, bei diesem Riesenhit, sofort Nummer 1 der Rhythm and Blues Charts gewesen, spielt kein geringerer Piano als Fats Domino. Und hier ist, wie gesagt, der Titel Lordy Miss Claudie.

Ja, das war wie gesagt die erste historische Aufnahme von Lordy, Miss Claudie. Ein Lied, was zigfach nachgesungen wurde von allen großen Rock'n'Roll-Sängern. Die haben das alle gesungen, von Elvis angefangen, über alle weiteren auch. Wie gesagt, Lloyd Price mit den Leuten von dem Cosimo Matassas Studio in New Orleans. Da waren die großen Saxophonisten dabei, Alvin Taylor und Earl Palmer an den Trommeln, Herb Havelstree, Tenorsaxophon. Ja, das war auch die Truppe, die später dann Little Richard begleitet hat, 2-3 Jahre später. Das waren Könner, das waren absolute Top-Profis in der Musikszene. Das war einfach ganz, ganz toll. Nächster Titel liegt an, und zwar Alex Bradford aus dem Jahr 53 mit Too Close to Heaven. Auch bestimmt ein ganz schönes Lied. Bitte sehr.

Ja, ein wunderbarer Gospel-Song von Alex Bradford. Too Close to Heaven. Um 15 Uhr und gleich 3 Minuten. Sie hören Rundfunk Meißner, Sie hören Peter Walter mit seiner Plattenkiste und es geht heute um das wunderbare Label Speciality Records. The Speciality Story stelle ich Ihnen vor mit all ihren Facetten. Nächster Sänger, bekannt als Bumblebee Slim. Der Mann hieß Amos Easton und er singt uns nun den Titel Strange Angel.

Ja, wie gesagt, das war Amos Easton mit Strange Angel. Interessantes Lied, wie ich finde. Jetzt geht's weiter mit einem Sänger. Ich gucke, Frankie Lee Sims. Ah, Frankie Lee Sims. Von 1952. Lucy May Blues heißt der Titel. Ich bin gespannt.

Ja, das war der Lucy May Blues von Frankie Lee Sims. Und nun kommt das Wheel of Fortune, das Glücksrad, gesungen von den Four Flames aus dem Jahr 1952.

The Wheel of Fortune. Das waren die Four Flames. Diesen Song hat 3 Jahre später K-Star zu einem Welthit gemacht. Wheel of Fortune. I ate the wrong thing. Nee, oder the wrong part. Wie heißt es genau? Muss man mal schauen. I ate the wrong part. Ich habe das falsche Teil gegessen. Singt Little Temple and his 88. Interessanter Song. Bitteschön.

I ate the wrong part. Das hat gesungen Lee Temple and his 88. Was es alles für Typen gab. Aber wie gesagt, 15 Jahre Musik. Alles toll. Kann man nicht anders sagen. So, jetzt geht's weiter. Jetzt haben wir genug Blues und Rhythm and Blues gehört. Es geht jetzt gleich um 3:15. Jetzt geht's mit Rock'n'Roll los. Denn 53, 54, da fing der Rock'n'Roll an. Und da haben wir einiges zu bieten on Speciality Records. Jetzt kommt der erste Titel von Lee Allen and Tony Allen and the Champs. Night Owl, Nachteule. Bitteschön.

war ein großer Hit für Tony Allen und seine Champs, Night Owl vom 1. September 1955. Ganz toll. Ja, jetzt kommt Guitar Slim. The Things I Used to Do singt er aus dem Jahr 53 und am Piano sitzt Mr. Ray Charles.

Guitar Slam und The Things I Used to Do. So, Rock'n'Roll ist angesagt. Jetzt gibt's Rock'n'Roll. Hier ist der erste Riesenhit von Richard Pennyman, genannt Little Richard. Wah, bah, bah, bah, bah.

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Ja, das war der Beginn des Rock'n'Roll, Little Richard und sein Tutti Frutti. Wir gehen noch mal ein paar Monate zurück. Das war im September 55, diese Aufnahme, die Sie eben gehört haben. Jetzt gehen wir noch mal in den Februar 55 zurück und hören diese wunderbare Gospelgruppe The Soul Stirrers und der Leadsänger der Soul Stirrers. Das war natürlich Sam Cooke und der Titel heißt One More River.

The Soul Stirrers mit Sam Cooke an der Liedstimme. One More River to Cross. Es geht weiter mit dem Rock'n'Roll. Jetzt kommt Ernest Cador. Später hieß er Ernie Cado und hat das große Lied Mother in Law gesungen. Aber hier singt er als Ernest Cador, singt er den Titel Eternity.

Ja, das war jetzt um 15.30 Uhr in der Plattenkiste im Rundfunk Meißner mit Peter Walter. Ernest Cador mit Eternity. Später, wie gesagt, nannte er sich Ernie Cadeau und hat Mother-in-Law zu einem Number One-Hit gemacht. Jetzt kommt wieder Little Richard. Unnachahmlich September 56. Hier ist Ginny.

Ja, wenn sie mit ihm geht, kaufte er Diamanten, Ringe und Perlen. Ginny, Ginny, Ginny, Little Richard. Nächster Titel, der anliegt, muss ich schauen, das ist Little Millet and His Creoles. Und der Titel heißt Rich Woman. Kenne ich noch keinen, aber der ist bestimmt gut. Wir hören rein.

Ja, das war, wie gesagt, Lil Millard and his Creoles mit dem Titel Rich Woman. Ja, das gibt jetzt die letzten Lieder, gibt es ein richtiges Little Richard Festival, weil der hatte, wie gesagt, 17 Hits, Straight Hits hintereinander in 15 Monaten. Und der hat hier Speciality Records jede Menge Kohle eingebracht, weil er eben tolle Lieder gesungen hat, die sich sehr gut verkauft haben. Das nächste liegt an, dabei singt er das Fräulein Anna, aber hier im Original heißt Miss Anne und hier ist, wie gesagt, Little Richard.

Little Richard mit Miss N. Nächster Titel. Es geht jetzt immer mit Rock'n'Roll weiter. Clifton Chenier singt uns den. Ja, singt uns den Squeeze Box Boogie. Das ist ja auch

Na, das war Clifton Chenier, ein Baijiu-Künstler aus dem Delta mit Squeezebox Boogie. Nächster Titel, der anliegt, das ist jetzt im Grunde genommen der Nachfolger von Little Richard. Als ich abzeichnete für Atropé, dass Little Richard, also Richard Pennyman, zu seiner Religion zurückkehren wollte und wollte die Rock'n'Roll-Singerei drangeben, da hat er versucht, einen Nachfolger aufzubauen und hatten eigentlich auch ganz recht schnell gefunden, nämlich Larry Williams. Der hat so eben, wie gesagt, den Stil von Little Richard drauf gehabt und hat auch einige große Erfolge erzielt. Hier ist sein erster großer Titel, nämlich Short Fat Annie.

Ja, das war der erste in einer Reihe von Hits für Larry Williams Short Fat Annie. Und nun spielen wir das Original wieder, Little Richard, Rip It Up. Das war auch ein großer Hit. Well,

Ja, ich kann nur sagen, in der Zeit zwischen 55 und 58 war Little Richard mit jedem seiner Lieder in den Hitparaden vertreten. Sehr oft Nummer 1. Und alle Leute, die ihn nachgesungen haben, ob das jetzt Elvis war oder Fats Domino oder vor allen Dingen Pat Boone, die kamen alle an das Original einfach nicht dran. Little Richard mit seinen Titeln war absolut unantastbar. Ganz, ganz großartig. I'm leaving it all up to you, singen uns nun Don und Dewey. Das Lied haben, ich glaube, 2 oder 3 Jahre später Dale and Grace zu einem Riesenhit gemacht. Bitteschön.

Ja, wie gesagt, das waren nicht Dale und Grace, sondern Don und Dewey mit der ersten Aufnahme von I'm Leaving It All Up to You. War auch nicht schlecht, aber Dale und Grace später haben da einen ganz großen Hit ausgemacht. So, Little Richard, eins seiner Hauptlieder, kommt nun. Hier ist Lucille.

Ja, wirklich unnachahmlich. Little Richard und seine Lucille. Jetzt kommt nochmal Larry Williams und er singt uns auch einen großen Hit für ihn, nämlich Slow Down.

Ja, großer Hit für Larry Williams mit seinem Slowdown, das später die ganzen Beatgruppen alle auch nachgespielt haben. Tolles Lied. So, jetzt hören wir das letzte Mal Little Richard mit seinem Titel The Girl Can't Help It aus dem gleichnamigen Film.

Ja, meine lieben Zuhörerinnen und Zuhörer, das war die wieder die Plattenkiste am heutigen Dienstag mit Peter Walter, ihrem Spezialisten. Wir haben heute die Plattenfirma Speciality aus Los Angeles unter die Lupe genommen und haben die ganzen Paletten runtergespielt. Großartige Musiker, großartige Kombos sind da rausgekommen und die Musik hat Spaß gemacht. Ich hoffe, Ihnen hat's gefallen. Nächste Woche kommt wieder der Trucker Club. Da bin ich wieder für Sie da. Wie gesagt, nächste Woche gleiche Stelle, gleiche Welle. Und wir hören uns.

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So, willkommen zur neuen Geldsetup Station. Wir sind heute wieder mal im Kiosk Storno und freuen uns total. Und heute haben wir einen Gast. Haya ist leider nicht da, der hat heute Family Business, das ist halt nun mal so. Aber dafür habe ich einen wundervollen Gast, nämlich Daddy Oldschool aus Bonn. Und er spielt jetzt noch so ein, zwei Tunes und dann darf der euch ein bisschen beglücken, würde ich sagen. Hier draußen ist auch richtig was los. Ich bin ganz gerührt. Das ist nice. Ich hoffe, wir machen euch ein bisschen glücklich heute Abend und ihr habt ein bisschen Spaß. Wir starten mal. Ich habe ein paar Platten geschenkt gekriegt und irgendwie, ja, Singles, 7-Inch-Platten, einen ganzen Haufen. Und irgendwie finde ich es cool, die jetzt einfach mal mit euch ein bisschen zu teilen. Und ich fange mit